Das war die Gruppe Santiano mit einem Song zum Thema Großväter, Väter, Männer. Ich hatte bei der letzten Hitparade dazu aufgerufen, Titel zu diesem Thema vorzuschlagen. Ich wollte eine der beiden Wunschsendungen in der Themenwoche Großväter, Väter, Männer mit Titeln eben zu diesem Thema füllen. Einige Hörerinnen und Hörer haben gleich eine ganze Liste hierzu geschickt. Nun sind so viele Titel zusammengekommen, dass ich gleich beide Wunschsendungen füllen konnte. Wir beginnen mit Herbert Grönemeyers Männer. Gewünscht von Eveline Böttcher aus Berlin-Buko und Hartmut Strache aus Blankenhagen bei Rostock.

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Nun, da schieben wir doch gleich die alten Männer mit Tamara Danz und Silly aus dem Jahr 1985 hinterher. Ein Wunsch von Franz Osram aus Thüringen.

Es folgen die Dire Straits mit Brothers in Arms, ein Song, der gegen Krieg und Brüdermord protestiert. Gewünscht hat sich diesen Titel Carola Wuttke aus Berlin bereits im März 2026.

Cats in the Cradle mit Ugly Kid Joe erzählt die Geschichte eines Vaters, der zu beschäftigt ist, um Zeit mit seinem Sohn zu verbringen und wie sich diese Vernachlässigung später umkehrt. Das ist ein Wunsch von Annette Engelmann aus Pankow-Heinersdorf.

Es gibt auch eine Version von Cats in the Cradle mit der Sense Family. Auf der gleichen Amiga-LP von 1981 gibt es ebenfalls den Titel Follower, Nachfolger. Den wünsche ich mir selbst. Im Lied erinnert sich ein Mann an seine Kindheit und an die Bewunderung, die er für seinen Vater empfand, wenn dieser auf dem Acker den Pferdepflug lenkte, während er nur hinter ihm her stolperte. Aber heute ist es mein Vater, der sich stolpernd hinter mir hält, heißt es im Lied.

Father of Day, Father of Night von Manfred Mann's Earth Band ist ein Klassiker, der aufgrund seiner Länge von fast 10 Minuten kaum noch im Radio gespielt wird. Für die Hitparade selbst ungeeignet, passt er doch gut in diese Wunschsendung. Ausgewählt von Joachim Schulz aus Bremen und Bernhard Schulz aus Dienstdorf-Radlow.

Der Brandenburger singende Baggerfahrer Gerhard Gundermann hatte ein schwieriges Verhältnis zu seinem Vater. Als 12-Jähriger fand Gundermann eine aus dem Krieg stammende Pistole seines Vaters, die er Spielkameraden zeigte. Sein Vater wurde wegen illegalen Waffenbesitzes zu einer Bewährungsstrafe verurteilt und brach daraufhin jeden Kontakt zu seinem Sohn ab. Wir hören Vater von 1997 und An Vater von 1994. Beide Titel hat sich Erik Eckensthaler gewünscht.

Papa Was a Rolling Stone ist ein Titel der Gruppe The Temptations, den Sie am Ende unserer zweiten Juli-Wunsch-Sendung hören können. Aber kennen Sie auch die deutsche Version Papa will da nicht mehr wohnen mit Stefan Gwildis? Guter Soul mit tollem Text, gewünscht von unserer Radiotante Eveline Böttcher. Noch viel Spaß beim Hören unseres Senders.

0: 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Es ist 3 Uhr.
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5: Liebe Hörerinnen, liebe Hörer, mein Name ist Gabi Loge. Ich sitze heute zusammen mit Drehbuchautor Stefan Kolditz. Herzlich willkommen, lieber Herr Kolditz, bei Radio Ginseng.
6: Vielen Dank für die Einladung.
5: Ja, Herr Kolditz, wir sind uns begegnet im Kino Union in Berlin-Friedrichshagen. Dort gibt es eine DEFA-Reihe und an dem Tag lief der Film Spur des Falken. Und Sie wurden dort vorgestellt als Sohn, und zwar als Sohn des Regisseurs Gottfried Kolditz. Für mich war das toll. Ich hatte ein Thema für die Sendung, weil bei uns lief gerade Väter und Söhne und dachte mir, ist ja schön, so eine Vater-Sohn-Beziehung, kann man ja mal gucken, was da rauskommt. Aber wie ist das für Sie, wenn Sie halt immer noch im, ich sag mal, hohen Alter von fast 70 über Ihren Vater definiert werden?
6: Nee, das werde ich nicht. Also ich muss dazu auch sagen, schon deswegen werde ich es nicht, ich habe mich selber eingeladen. Das heißt, es war gar nicht so, dass mich das Kino eingeladen hat, sondern ich habe den Aushang gesehen und habe mich dann da gemeldet und habe gesagt, also ob Sie Interesse hätten, dass ich ein paar Worte dazu sage. Und dadurch hat sich das überhaupt ergeben und dadurch haben wir uns auch kennengelernt. Aber dass ich mich jetzt über meinen Vater definiere oder definieren muss oder dass er immer noch sehr stark präsent ist, das hat unter anderem auch damit zu tun, darüber werden wir ja sicher jetzt auch reden, dass mein Vater zwar in der DDR und in der DEFA sicher einer der produktivsten und auch, was das Publikum betrifft, erfolgreichsten Regisseure gewesen ist, aber im Grunde eigentlich eher seine Filme bekannt gewesen sind und eher weniger als Regisseur selber in Erscheinung, also sozusagen in der öffentlichen Erscheinung gewesen ist, zu seinen Lebzeiten sicher, während dann eben Regisseure wie Frank Beyer oder Konrad Wolf, die waren, über die sozusagen die DEFA sich auch öffentlich definiert hat.
5: Und in Ihrem Leben, gab es da Momente, wo Sie das vielleicht ein bisschen genervt hat? Oder haben Sie gesagt, ist jetzt halt so, muss ich damit leben, meinen eigenen Weg suchen und finden?
6: Naja, ich habe ja lange gar nicht vorgehabt, Drehbuchautor zu werden. Bei mir war es also so, dass ich eigentlich Mathematiker werden wollte, irgendwie aus der Erfahrung heraus zu dem Zeitpunkt, dass ich eigentlich nicht wusste, was ich wollte. So. Eigentlich wusste ich, was ich wollte. Ich wollte eher in Richtung Germanistik gehen. Und das habe ich dann passiv-aggressiv nach 2 Semester sozusagen in den Sand gesetzt. Und dann habe ich 3,5 Jahre beim DDR-Fernsehen gearbeitet als Aufnahmeleiter. Das war eine gute Zeit für mich. Da konnte ich sozusagen irgendwie zu mir selber finden. Ich war ja noch ein relativ junger Kerl. Und dann eigentlich am Ende dieser Zeit von 3,5 Jahren habe ich eine Delegierung bekommen, zur Humboldt-Universität zu empfehlen als Student für die Theaterwissenschaft. Also Dramaturgie eigentlich, hatten sie mir gesagt. Und das war sozusagen dann der Einstieg eigentlich in den Weg, der am Ende dazu geführt hat, dass ich Drehbuchautor geworden bin. So, also sozusagen mein Vater hat als großer Name da gar keine so große Rolle gespielt für mich. Eher sozusagen die Atmosphäre, die bei mir zu Hause geherrscht hat. Also es war eine sehr kunstsinnige Atmosphäre.
5: Für unsere Hörer würde ich ganz gerne ein paar Filme oder Stücke nennen, damit man mit ihnen vielleicht auch ein bisschen besser was anfangen kann, weil darauf werden wir auch noch kommen. Drehbuchautoren sind meistens nicht so bekannt wie der Regisseur eines Films, eines Stücks oder die Darsteller. Sie haben also schon zu DDR-Zeiten mal sogar einen Preis bekommen, kurz nachdem Sie, glaube ich, angefangen haben zu schreiben.
6: Das war mein zweiter Film. Nach dem ersten hätte eigentlich alles vorbei sein müssen so. Das war Atkins, das war ein Versuch eigentlich nochmal, dieses Genre des Indianerfilms anders zu interpretieren. Und der Film ist wirklich überhaupt nicht gelungen. Und beim zweiten Drehbuch habe ich dann zur Überraschung der Dramaturgen den Preis fürs beste Drehbuch in Kamakstadt gewonnen.
5: Genau, und der Film hieß Die Entfernung zwischen dir und mir und ihr, richtig?
6: Das ist richtig, genau.
5: Ja, das war 1988. 1996, Berliner Ensemble Eva, Hitlers Geliebte mit Corinna Harfuch, auch wieder ein ganz anderes Thema.
6: Naja, sag mal, das Thema Nationalsozialismus taucht ja dann relativ häufig noch bei mir auf. Und das war ein Stück, das zusammen mit Stefan Suschke von mir geschrieben worden ist und er hat es auch inszeniert. Und das war ein großer Skandal, so am BE, also von einem Tatortregisseur und dann irgendwie noch diese völlig unbedeutende Frau an der Seite von einem der größten Monster des 20. Jahrhunderts. Also wie kann sowas passieren? War dann aber ein sehr, sehr großer Erfolg und ist dann nicht nur in Deutschland, sondern auch in einer Reihe von Ländern, glaube ich, 20 Mal weiter inszeniert worden.
5: Nun haben Sie inzwischen eine Unmenge, also im positiven Sinne Unmenge, an Drehbüchern geschrieben. Haben Sie einen Überblick, wie viel es sind?
6: Nee, also vor allem, man nimmt ja nur die wahr, die gedreht worden sind. Niemand sieht ja die Drehbücher oder die Projekte, sagen wir so, die auf dem Weg zu einem möglichen Film im Grunde hängen geblieben sind. Das ist dann bitter viel Zeit, viel Erfahrung natürlich, die man dann auch gesammelt hat. Aber ich weiß es nicht, ich würde denken, wenn ich ein Mehrteiler von drei Teilen, drei Drehbücher sind, würde ich mal denken, 50 schon.
5: So, jetzt nennen wir noch mal ein paar Namen. Also sind viele Polizeirufe und Tatorte dabei, das hatten Sie gerade gesagt. Nackt unter Wölfen hatten Sie neu verfilmt, also das Drehbuch geschrieben. Es gibt den Film An die Grenze, von Ihnen, der im Fernsehen gelaufen ist. Den Mehrteiler Unsere Mütter, Unsere Väter. Das Geheimnis des Totenwaldes, ich glaube, es war so einer mit der letzten größeren Geschichten. Und für das Kino Paula über die Malerin Paula Modersohn Becker. Habe ich jetzt was für Sie Wichtiges vergessen?
6: Na, da gibt es schon noch ein paar, aber das sind sicher die besonders Eindruck gemacht haben, die besonders erfolgreich waren. Ja, Sie haben recht, dass es relativ viele Krimis auch gegeben hat. Das ist ja im Grunde eigentlich auch so ein bisschen die Goldwährung des öffentlich-rechtlichen Fernsehens. Darauf legen sie sich ja unglaublich fest. Ich bin nicht begeistert darüber, obwohl ich eine ganze Reihe gemacht habe. Ich habe aber auch immer versucht, Dinge zu tun, die anders sind, als das andere gemacht haben. Also einer von den Tatorten war zum Beispiel Verbrannt. Das war eine Geschichte, die auf der Ermordung von Uwe Giallo in Dessau beruht hat, in einem Polizeigefängnis. Also solche Dinge. Das ist auch, glaube ich, was so ein bisschen irgendwie die DNA ist, die ich von meinem Vater übernommen habe, dass ich versucht habe, immer wieder Sachen zu machen, die nicht von mir erwartet werden und die nicht unbedingt dem entsprochen haben, was ich als letztes gemacht habe.
5: Gut, dann kommen wir zu Ihrem Vater. Gutes Stichwort. Ihr Vater war Jahrgang 22. Er war Soldat im Zweiten Weltkrieg. Er hat danach in Leipzig studiert, Germanistik, Schauspiel, Regie. Zu den Filmen, die er gemacht hat, gehört zum Beispiel Geliebte Weiße Maus mit Rolf Herricht und dieser schönen Schlussszene, wo Rolf Herricht mit seiner Partnerin über Dresden dahin schwebt am Schirm. Er hat Märchenfilme gedreht, Frau Holle zum Beispiel oder die Goldene Jurte. Er hat Revue um Mitternacht, ein Musikfilm mit Musik von Thomas Naczynski, durfte auch ein Begriff sein. Und er hat Indianerfilme gedreht und Science-Fiction, Signale, ein Weltraumabenteuer, ist wahrscheinlich der bekannteste. Ne? Das sind also Themen, die sind ganz anders, auch Genre ganz anders als das, was Sie machen. Auch darüber werden wir nachher noch reden. Ich würde sagen, wir machen jetzt erstmal für unsere Hörer eine kleine Pause mit Musik. Sie haben ja ein bisschen was rausgesucht.

Budapest man Musik kaufen konnte, also Platten kaufen konnte, die oft von anderen jungen Typen, die da aus den westlichen Ländern kamen und dort die Dinger verkauft haben, um selber ihre Kasse aufzufüllen. Und die hat man dann relativ teuer, waren benutzt, schon gekauft. Und da war eine der allerersten Platten von Creedence Clearwater Revival. Bis heute eigentlich eine Band, die mich sehr, sehr geprägt hat.

0: Ja, liebe Hörerinnen, liebe Hörer von Radio Ginseng, mein Gesprächspartner ist heute Stefan Kolditz. Er ist Drehbuchautor und wir wollen uns jetzt tatsächlich mal ein bisschen darüber unterhalten, wie ein Drehbuch entsteht, wie ein Drehbuchautor arbeitet. Sie haben mal gesagt, Sie sitzen jeden Tag am Vormittag und schreiben. Wie machen Sie das, dass Sie sozusagen auf Knopfdruck kreativ werden?
1: Na, das mit dem Knopfdruck, das kommentiere ich jetzt nicht, aber es gehört zumindest eine Disziplin und eine Routine dazu. Also das heißt, wenn ich was schreibe, also vor allem wenn ich ein Drehbuch schreibe und ich schreibe gerade an einem neuen Projekt nach einer relativ langen Pause mit meiner Co-Autorin, mit der ich jetzt seit ein paar Jahren zusammenarbeite und was ich mir nach 30 Jahren eigentlich gar nicht vorstellen können und das sehr gerne mache, Katja Wenzel. Und das bedeutet, dass ich im Grunde halb oder um 7 aufstehe, dann normal frühstücke und mich dann eigentlich an meinen Tisch setze und anfange zu arbeiten. Und dann hat man gute Tage, schlechte Tage. Es ist auch nicht so, dass man in den leeren Raum hineinarbeitet, weil so ein Drehbuch entsteht im Grunde in Phasen und in Schritten. Man fängt also mit einer ganz kleinen Sache nur an. Es ist ein Exposé oder eine Ideenskizze. Und wenn man dann auf Interesse stößt, dann wird daraus vielleicht nochmal ein Treatment. Und wenn das auch noch auf Interesse stößt, dann geht man irgendwann ins Drehbuch und das bedeutet dann gleichzeitig wieder, dass man sehr, sehr viele, in der Regel immer sehr, sehr viele Drehbuchfassungen schreibt, also immer wieder umschreiben muss. Das ist sozusagen dann aber mein Arbeitstag. Mein Arbeitstag ist, sagen wir mal, ab 8, 8:30 am Schreibtisch zu sitzen und zu hoffen, dass es ein guter Tag wird.
0: Was ist, wenn sich die schlechten Tage häufen?
1: Dann muss man in sich gehen, also meiner Meinung nach ist der größte Fehler, es gibt ja diesen Begriff Writer's Block, dass man einfach, ich kann es heute nicht und mir geht's nicht gut oder ich gehe jetzt lieber in die Kneipe oder so. Also im Grunde muss man dann im Grunde eigentlich oder aus meiner Sicht so Wege finden, die sozusagen die Inspiration und die Kreativität wieder hervorzuholen. Und das bedeutet meistens, dass man in Frage stellt, was man im Moment geleistet hat und an welcher Stelle man in dem Drehbuch steht und warum im Moment

0: man das Gefühl hat, dass man nicht vorankommt. Und das hat in der Regel immer etwas damit zu tun, dass man entweder mit dem, was man bis jetzt geleistet hat, nicht ganz das erreicht hat, was man wollte, oder dass man im Grunde eine Idee hatte, wo die Geschichte hin marschiert, aber die Idee sich von einem selber abgelöst hat und man das selber nochmal neu justieren muss. Das ist ein komplexer Prozess.
1: Haben Sie immer Auftraggeber oder kommen Sie mit eigenen Ideen und suchen sich dann denjenigen oder diejenigen, die das dann am Ende bezahlen, also produzieren und bezahlen?
0: Ich habe eigene Ideen. Also Paula war so, zum Beispiel sowas. Das habe ich mit Stefan Suschke zusammen gemacht. Aber wenn ich das so ein bisschen Revue passieren lassen, wie das eigentlich alles aussah bei mir, dann war es so, dass ich mit sehr vielen Anregungen von anderen gearbeitet habe. So. Und da waren zwei Redakteure besonders maßstabsetzend für mich. Das eine ist Kuki Züche vom RBB gewesen und das andere war Christian Grandenrath, der zum Schluss beim NDR war, weil sie das Fernsehen nicht nur als Quotenlieferant gesehen haben, sondern mit dem Fernsehen ganz bestimmte sozusagen konzeptionelle, politische, aufklärerische Ideen verbunden haben und dadurch auch Projekte initiiert haben, die ich dann angenommen habe und sie zu meinen gemacht habe. Und bei Christian Grandenrath war es zum Beispiel mein allererster Kinofilm nach der Wende, Burning Life, und meine allerletzte Serie, Totenwald. Und für Kuki Züche beim RBB habe ich relativ viele Polizeirufe gemacht und unter anderem 4 Polizeirufe mit Jutta Hoffmann.
1: Wie kommen Sie auf Ihre Ideen? Also sind das alles Dinge, die Ihnen irgendwie im Kopf rumschwirren? Sammeln Sie dann auch Dinge, sagen Sie, oh, das könnte mal was werden, das schreibe ich mir jetzt mal irgendwo hin? Oder sind Sie da eher konzentriert und verfolgen erstmal nur eine Idee und lassen alles andere liegen?
0: Naja, das hängt ja ein bisschen von der Phase ab, in der man ist. Also im Moment wird ja weniger gedreht, weniger in Auftrag gegeben, weniger bezahlt. Das heißt, man hat natürlich auch mehr leere Räume, in denen man sich möglicherweise über Themen auseinandersetzt, die man vielleicht sonst gar nicht hätte. Aber um es nochmal zu sagen, viele Sachen sind eben von anderen gekommen. Ich sage mal ein Beispiel an die Grenze. Das ist ja eine Geschichte gewesen, die mit meiner Erfahrung selber als Grenzsoldat für anderthalb Jahre verbunden gewesen ist. Und da war es so, dass ich mit dem Redakteur Christian Grandenrath, ich glaube am Vorabend zum 1. Mai, in einer Kneipe hier in Berlin saß. Wir hatten schon lange miteinander gearbeitet und plötzlich erwähnte ich, dass ich Grenzsoldat gewesen bin. Er kam aus dem Westen und er kannte im Grunde nur Grenzsoldaten als diejenigen, die dann sozusagen an der Mauer standen, wenn er da nach West-Berlin eingereist ist oder so, und die natürlich einen ganz schlechten Ruf hatten, weil man hatte Angst vor denen und die waren irgendwie so völlig unangenehm. So. Und er brachte das im Grunde überhaupt nicht mit mir zusammen. So. Und sagte dann, warum wollen wir nicht daraus einen Film machen? So, ja. Und da habe ich natürlich erstmal Nein gesagt, wie ich sehr oft Nein sage. Und dann habe ich aber irgendwie gedacht, naja, stell dich doch mal der Aufgabe und konfrontiere dich doch eigentlich mal mit deiner eigenen Biografie, was das betrifft. So. Und so ist das zustande gekommen. Es ist mein Film geworden, es ist mein Drehbuch, aber die Anregung war in dem Fall Christian Grandenrath, der diesen Impuls gegeben hat. Und das war übrigens bei Totenwald genauso. Das war sein Impuls.
1: Wenn Sie schreiben, dann entstehen ja auch Bilder im Kopf. Dann haben Sie ja auch eine Vorstellung davon, wie das am Ende aussehen könnte. So, dann kommen aber alle anderen dazu. Der Regisseur, der Kameramann, die Schauspieler. Die haben auch alle eigene Bilder im Kopf. Was bleibt dann am Ende von dem Selbsteigenen noch übrig?
0: In der Regel mehr, als man selber geschrieben hat. Also Film ist ein... Das ist jetzt eine Plattitüde, das ist Teamarbeit. Und im besten Fall hat man Kollegen, die im Grunde dazu addieren, so, ja, die also nicht Dinge kaputt machen, klein machen, ändern wollen. Das habe ich alles erlebt, so, sondern die im Grunde mit ihrer Kreativität, mit ihrer Sensibilität, das, was auf dem Papier steht, das ist in der Regel relativ gut definiert von mir, zu etwas machen, was am Ende größer und beeindruckender ist, als man sich selber hätte vorstellen können. Und das ist zum Beispiel besonders gelungen für mich Bei Unsere Mütter, Unsere Väter, da war der Regisseur Philipp Kadelbach eigentlich noch in relativ, niemand hat ihm das zugetraut. So. Und dann bekam ich eine Empfehlung für Philipp Kadelbach und ich habe mich mit dem getroffen. Und obwohl er noch gar nicht so ein Renommee hatte, wusste ich, das kann der Richtige sein. So. Und dann bekam ich immer mal Muster geschickt von ihm oder meine geschnittene Szene. Und da wusste ich, wie immer das am Ende aufgenommen wird, ich glaube, hier entsteht was, was wirklich richtig, richtig außergewöhnlich ist. So. Und das sind dann diese Momente, wo man das Gefühl hat, dass das Drehbuch irgendwie in guten Händen ist und mehr ist als nur das geschriebene Wort.
1: Wie viel Einfluss haben Sie denn darauf, wer diese von Ihnen geschriebenen Stücke umsetzt?
0: Also, da ich ja sehr lange arbeite und auch ein gewisses, ich sag's mal, sehr, sehr vorsichtiges Selbstbewusstsein habe, bin ich schon jemand, der gefragt wird und den er sich als Regisseur vorstellen kann. Und es gab auch eine ganze Reihe von Projekten, wo es Regie-Castings gab. Die habe ich ein paar Mal erlebt und ich habe sie zum Beispiel auch bei einer Serie erlebt, die hieß Der Überfall. Eine Serie, die ich sehr, sehr mag, die habe ich zusammen mit Katja Wenzel geschrieben. Und da gab es auch ein ausführliches Regie-Casting, bis wir dann mit Stefan Lacon den Richtigen gefunden haben. Also insofern, aber ein Regie-Casting heißt auch, dass meine Stimme auch zählt. So. Aber im Grunde, in dem Augenblick, wo man als Regisseur, als Autor sein Buch in andere Hände gibt, dann gehören die auch in andere Hände. Dann wird man manchmal gefragt, kannst du die Szene umschreiben oder wir brauchen eine andere Idee. In Unsere Mütter, Unsere Väter musste ich eine ganze Sequenz umschreiben, so, weil das Geld nicht da war, die uns dann viel Ärger gebracht hat, die Sequenz auch, weil die dann in Polen spielte. Aber ansonsten kann man nur hoffen, dass man in guten Händen ist und am Ende das eine Gemeinschaftsarbeit wird, die einen wirklich glücklich und stolz macht. Wo ich wieder dazukomme, wenn man das wünscht, ist im Schnitt. Ich habe kein Recht darauf, sozusagen dem Regisseur zu sagen, was er dann im Schnitt macht. Im Grunde ist er am Ende trotzdem derjenige, der seinen Film am Ende fertig macht. Und das ist auch richtig so.
1: Der Regisseur macht seinen Film fertig, das ist richtig so, haben Sie gesagt. Aber Sie liefern die Idee und die Geschichte. Ohne das kann der Regisseur nichts machen. Auch kein Kameramann, kein Schauspieler. Aber man kennt die anderen. Man kennt den Regisseur, man kennt die Schauspieler. Den Drehbuchautoren kennen die wenigstens. Also Wolfgang Kohlhase ist vielleicht eine Ausnahme, aber ansonsten, wieso sind Sie dann trotzdem Drehbuchautor geworden?
0: Auch ich sehe das ja nicht anders so. Also natürlich gibt es ein paar Drehbuchautoren, auch internationale Drehbuchautoren, die ich sehr schätze und ich habe ja keine Ausbildung genossen. Ich komme also nicht von der HFF, wo viele junge Regisseure nach der Wende gestartet sind. Also Andreas Dresen, Andreas Kleinert, Bernd Bölich und wer auch immer so. Ich bin learning by doing so. Trotz meines Vaters nur learning by doing. Und eine Erfahrung war, dass ich sehr viele Drehbücher mir habe kommen lassen. Heute kriegt man die im Internet. Damals nach der Wende konnte man zum Teil die Drehbücher in England kaufen. So. Kostete ein Drehbuch, glaube ich, 20 Mark. War unfassbar viel Geld zu dem Zeitpunkt für mich noch, so wenn man dann 5 oder 6 Drehbücher da sich geholt hat. Aber ich habe sozusagen so, ich habe die studiert. So. Um auf Ihre Frage zurückzukommen, auch ich orientiere mich eher an Regisseuren oder an Hauptdarsteller oder an einem Thema von einem Film und natürlich an dem Renommee, den ein Film genießt jetzt in der Öffentlichkeit, als dass ich jetzt darauf achte, wer ist der Drehbuchautor. Und das finde ich auch in Ordnung so. Also darunter leide ich überhaupt nicht. Also ich bin Drehbuchautor geworden, weil ich gern geschrieben habe. Ich hatte in den 90ern die Gelegenheit, ein Drehbuch selber zu übernehmen, weil es ist mir sehr nahegelegt worden von den Produzenten, weil der Regisseur gefeuert worden ist. Und ich habe es nicht gemacht und nicht so aus so großer Angst irgendwie zu versagen, sondern weil ich damals schon so das Gefühl hatte, dass ich als Regisseur nicht das hätte oder gehabt hätte, was gute Regisseure eigentlich brauchen, nämlich diesen Biss, bis sozusagen ans Ende zu gehen und nicht bis nur auf 100%, sondern eigentlich auf 110% zu gehen, was so einen Drehtag betrifft und eben nicht dann irgendwie um 18 Uhr auf die Uhr zu gucken und zu sagen, es war heute ein harter Tag Und der letzte Take ist eigentlich nicht so gut geworden. Aber komm, wir gehen jetzt, wir lassen das jetzt und wir gehen jetzt alle noch ein Bier trinken oder einen Kaffee trinken oder sonst was. Und ich wäre wahrscheinlich eher derjenige gewesen. Deswegen bin ich sehr gerne Drehbuchautor. Hätte nicht gedacht, dass es dann doch so erfolgreich geworden ist. Aber mit all den Aufs und Abs.
1: Dann hören wir jetzt noch mal eine Musik auf dem Weg zum Drehbuchautor. Leo Kottke, erzählen Sie was dazu.
0: Also Leo Kottke, das habe ich schon erwähnt, kam in einer Phase, wo ich noch nicht genau wusste, was ich mache, Aufnahmeleiter war beim Fernsehen, sehr viel Zeit hatte. Und dann sah ich im WDR ein Konzert, 77 war das, glaube ich, mit einem jungen Gitarristen, Leo Kottke, wie gesagt, und ich hatte schon ein bisschen angefangen, Gitarre zu spielen, und der hat mich total umgehauen. Und da habe ich dann die nächsten Jahre unfassbar viel Gitarre gespielt, also in meiner Zeit. Hatte mir viele Platten besorgt und mit Tabulaturen, das ist sozusagen eine andere Übersetzung. Und habe dann aber im Grunde nach ein paar Jahren gewusst, dass auch das nicht der Weg ist, der mich dahin führt, dass ich wirklich ein professioneller Akustikgitarrist werden kann. Und dann kam glücklicherweise die Chance, an der Humboldt-Universität Theaterwissenschaft zu studieren. Auch das war nicht Film, aber es war auf dem Weg dazu, Drehbuchautor zu werden.

0: Radio Ginseng ist heute verabredet mit Stefan Kolditz. Er ist Drehbuchautor und es ist der Sohn von Gottfried Kolditz. Einige von Ihnen werden ihn sicherlich noch kennen, ein TV-Regisseur. So, Herr Kolditz, ich würde ganz gerne jetzt mal mit Ihnen reden über das Langzeitprojekt Unsere Mütter, Unsere Väter. Sie haben also ungefähr 6 Jahre daran gearbeitet. Das ist ja eine unheimlich lange Zeit. Ach. 8 Jahre. Also Sie haben 8 Jahre an dem Drehbuch gearbeitet. Nehmen Sie uns mal bitte mit auf diesen Weg. Wie muss man sich das vorstellen? Sind das wirklich 8 Jahre, die man nur an einem Thema arbeitet? Gibt es Unterbrechungen? Wie ist sowas überhaupt durchzuhalten? Erzählen Sie mal bitte.
1: Also entstanden ist das im Grunde wieder über einen Impuls. Ich hatte zu dem Zeitpunkt Dresden geschrieben, es waren 2 Teile und der Produzent war Nico Hoffmann, ein sehr renommierter Produzent, der selber mal Regisseur gewesen ist und er traf sich mit mir zum Essen und er wusste ein bisschen was von mir und ich wusste ein bisschen was von ihm. Sein Vater war im Zweiten Weltkrieg Offizier gewesen, mein Vater war ja nur, wenn man so will, Soldat, also wenn man überlebt, war man dann nach ein paar Jahren Unteroffizier, aber war nur ein Soldat. Und Nico sagte zu mir, wollen wir nicht was über die Wehrmacht machen? Und da war meine erste Reaktion, wie oft bei mir, nö, das ist ja, außerdem ist es doch total auserzählt. Also so, dann bin ich nach Hause gegangen und habe so drüber nachgedacht und habe mich dann geärgert, dass das so eine etwas leichtfertige Antwort gewesen ist so und dachte, okay, also mach's dir mal nicht so einfach. Und dann habe ich in kurzer Zeit ein Konzept geschrieben von 6 oder 7 Seiten und dieses Konzept, das verwundert mich heute noch so. Dieses Konzept ist im Grunde 1:1 das gewesen, was am Ende entstanden ist. So. Mit dem einzigen Unterschied, dass es nicht 5 Freunde waren, sondern dass es 6 Freunde waren. Also es gab dann das ZDF, das sie interessiert hat und dann fängt man an, diese Dinge zu entwickeln. Man setzt sie natürlich auch nochmal mit seinem Vater auseinander, was sehr schmerzhaft für mich gewesen ist. Darüber können wir gerne noch reden nachher. Und dann gibt es aber bei so einem großen Projekt eben oft lange, lange Pausen, in denen man warten muss, in denen was entschieden wird, in denen geguckt wird, ob das Budget überhaupt zustande kommt. Und es sind am Ende dann tatsächlich also 8 Jahre bis zur Ausstrahlung. Ja. 8 Jahre geworden. In den 8 Jahren gab es natürlich Pausen, in denen ich noch andere Sachen gemacht habe. So, ja. Aber es waren 8 Jahre. Und auf dem Weg zum Dreh war es ganz lange Zeit nicht sicher, ob das am Ende wirklich zustande kommt. So, ja. Und das ist natürlich eigentlich das, andere Sachen sind ja nicht zustande gekommen. Das ist natürlich dann auch dieses Verbankspiel, was man eingeht. Auch die Angst, die ist ganz wichtig beim Schreiben. Die Angst, bin ich wirklich gut genug? Schaffe ich das? So, ja. Wenn du diese Angst nicht hast, also jedenfalls kann ich von mir sprechen, dann machst du es dir zu leicht und dann ist das, was du dann schreibst, auch nicht wirklich gut genug.
0: Es ist aber trotzdem eine große Belastung, auch wenn die Angst jetzt irgendwie so ein Faktor ist, der sie offensichtlich nach vorne bringt. Es ist ja trotzdem eine Belastung, wenn man nicht weiß, ob ein Projekt dann am Ende was wird. Wie lösen Sie das für sich auf?
1: Also erstmal muss es ein Projekt sein, an das man wirklich glaubt und von dem man glaubt, dass es wichtig ist, so, ja, dass man es gerne machen möchte. Und das ist eine Entscheidung. Also bin ich bereit, das Risiko einzugehen oder gehe ich auf Nummer sicher und sage, ich kann dafür keinen verurteilen, ich muss meine Familie durchbringen, ich muss meine Miete bezahlen, so, ich kann mir nicht leisten, aufmüpfig zu sein oder Dinge zu tun, an die ich glaube und auf Dinge zu verzichten, die mir quasi die Existenz sichern. So. Das ist eine eigene Entscheidung so und ich habe in der Regel immer eine andere Entscheidung gefällt. So.
0: Trotzdem müssen auch Sie Ihre Miete und Ihre Brötchen bezahlen. Wie machen Sie es?
1: Indem ich lange Zeit sehr, sehr fleißig war und auch, das Wort ist jetzt blöd, ziemlich erfolgreich war und ein Leben geführt habe, das nicht darin bestanden hat, dass ich das nächste neue Auto brauchte oder was auch immer, um mich selber zu definieren und auch insofern vorsichtig war, wie ich mit Geld umgegangen bin, gerne mit Dingen getan habe, Reisen, Kultur, Essen gehen mit Freunden und. Aber jetzt andere Sachen für mich nicht so wichtig gewesen sind. Und einer derjenigen gewesen ist, der Branche, der auch in seine Rentenkasse eingezahlt hat. Und deswegen bin ich immer wieder erstaunt, wenn renommierte Schauspieler, die 30 Jahre lang sehr viele Filme im deutschen Fernsehen machen, jetzt dastehen und sich öffentlich bitter beklagen, dass sie nur irgendwie 600 Euro Rente bekommen oder so, wie denn das passieren konnte. Und da kann ich nur sagen, naja, ich glaube, da gibt es auch eine Selbstverantwortung.
0: Kommen wir nochmal zu dem Projekt zurück, ja? Unsere Mütter, unsere Väter. Sie haben vorhin kurz angesprochen, es war auch eine Auseinandersetzung mit Ihrem eigenen Vater. Inwiefern, wie sah die aus?
1: Also, um nochmal ganz kurz was über Sie haben ihn ja schon erwähnt, mein Vater ist also am 14. Dezember 1922 in Altenbach geboren, in der Nähe von Leipzig. Und in seinem Lebenslauf hatte er immer geschrieben, Sohn eines Landarbeiters. Hat mich unfassbar beeindruckt damals, weil ich dachte, was der erreicht hat in seinem Leben. Und dann ist der Landarbeiter nur gewesen. Er kommt also aus ganz einfachen Verhältnissen, großartig. Dann stellte sich aber heraus, es gab eine Lehrerin in Altenbach, Christine Bischoff, die hat recherchiert, so gar nicht über ihn so. Und die war in der Kirche und recherchiert und trifft auf einen Namen, Gottfried Kollitz, der ihn nicht sagt, und geht ins Internet und stellt überrascht fest, der ist nicht nur Regisseur, sondern das ist auch jemand, von dem ich ganz viele Filme gesehen habe. So. Und dann stellte sich aber auch heraus, dass mein Vater nicht ein Landarbeiterkind gewesen ist, sondern dass sein Großvater in Altenbach einen Gasthof gehabt hat. Das heißt, er hat im Grunde diesen Landarbeiter in seine Biografie dort oder in seinen Lebenslauf reingetan, weil in der DDR ja sozusagen die proletarische Komponente eine große Rolle gespielt hat und er einer der ganz wenigen Regisseure in der DDR oder in der DEFA gewesen ist, die nicht in der SED war, der nicht in der SED war. Und das war also sozusagen, und Unterhaltungsfilme gemacht hat. Unterhaltungsfilme, ein Wort, wo ich schon irgendwie entsetzt bin. So, ja. Er wird wie alle jungen Männer nach dem Gymnasium sofort in die Armee eingezogen, geht nach Frankreich 1942 und kommt dann nach Russland. Er ist Artillerist, also das Sterben sozusagen für ihn oder das Töten für ihn ist natürlich abstrakter, als wenn du da sozusagen im Schlachtgetümmel bist oder womit auch immer konfrontiert bist. So. Und als ich so 12 war, 13 war, schätze ich mal, hat er mir relativ viel aus seiner Armeezeit erzählt. So. Und das waren Dinge, die nicht die Heldengeschichten waren, so wie viele Männer, die dann überlebt haben und dann plötzlich war die Armee und in dem Fall die Wehrmacht war, also eine große Männerverbindung und, sondern das waren Geschichten von einem jungen, unfassbar klugen, unfassbar empathischen, also mit hoher emotionalen Intelligenz ausgestatteten jungen Burschen, der sich in der Armee anders verhalten hat. So. Und der sich unter anderem so verhalten hat, dass er den Versuch, ihn zum Offizier zu machen, widerstanden hat. So, ja. Aber auf so eine kluge Art. Es würde jetzt den Raum hier sprengen, so, was mich damals unfassbar beeindruckt hat. Das ist ja auch gewesen so. Ja. Und mein Vater gehörte zu denjenigen, die nach dem Krieg entschieden haben, ich habe überlebt. Er ist also verwundet zurückgekommen. Da gab es den Krieg noch, ist im März 1945 ins Krankenhaus in Gotha gekommen und hat schon im April angefangen, in Leipzig zu studieren. Germanistik, Schauspiel, eine Dissertation geschrieben, hätte im Grunde in die Wissenschaft gehen können und hat sich dann dafür entschieden, erst ins Theater zu gehen und dann als Regisseur. So. Und mit 12, und jetzt komme ich nochmal auf Ihre Frage zurück, mit 12, 13 hat er mir viel erzählt. Und das war sehr beeindruckend. Und dann irgendwann war ich natürlich mit mir selber beschäftigt. Und mein Vater ist mit 59 Jahren gestorben. Er war gerade dabei, wieder den letzten Indianerfilm vorzubereiten in der Mongolei und einen Piratenmehrteiler als deutsch-deutsche Koproduktion und ist in Dubrovnik an der Adria mit einer Gehirnblutung gestorben. So, das war für mich, kam out of the blue, das war für mich absolut schrecklich. Und ich habe natürlich im Nachhinein so unfassbar bedauert, ich war 25, dass ich viele Gespräche mit ihm ab der Pubertät oder sozusagen, wenn man dann auch natürlich in einer schweren Auseinandersetzung mit seinem Übervater ist, dass ich diese ganzen Gespräche nicht geführt habe. So, ja. Und deswegen, das ist eine schwere Wunde in mir, hätte ich natürlich in der Vorbereitung von unserer Mütter, unserer Väter nochmal ganz anders mit ihm über seine Zeit reden können und über seine Erfahrungen und auch mit einem anderen Wissen, auch mit einer anderen Lebenserfahrung und so. Und das ist mir verwehrt geblieben durch seinen frühen Tod.
0: Sind denn Dinge, die er Ihnen erzählt hat, irgendwie in diesen Film eingeflossen?
1: Nee, also Haltung vielleicht so. Die Figuren sind ja, der Film erzählt ja im Grunde fünf Freunde, die weder die klassischen Täter noch die klassischen Opfer sind, sondern die im Grunde eigentlich anders erzählt werden. So, ja. Und die andere Reisen begehen. Und gleichzeitig aber verschweigt der Film ja nicht, dass welche Grausamkeiten, welche Dinge dort von den Deutschen getan wurden. Und vor allem, dass dieser Krieg eindeutig natürlich ein Krieg der Deutschen gewesen ist, ein Angriffskrieg, nicht nur gegen die Sowjetunion und so. Aber in dem Film selber ist, glaube ich, eher mein Vater anwesend über seine Art des Differenzierens oder Denkens oder über das, was ihn auch als Vater für mich ausgemacht hat und nicht in konkreten Szenen oder in konkreten Momenten.
0: Dieser Film hat am Ende einige Preise gewonnen und es waren auch daran gedacht, Klagen einzureichen gegen diesen Film. Das ist ja eine ziemliche Bandbreite an Reaktionen. Wie geht man mit sowas um?
1: Also der Film ist wieder erwarten ein extrem großer Erfolg geworden. Das haben Sie schon sozusagen angedeutet. Das ZDF hat nicht daran geglaubt. Das ZDF hat für den Film keine Werbung gemacht. Null, gar nichts. Alle denken, das ist ja ein Riesenaufschlag gewesen oder so, gar nichts. Das ZDF hat nichts gemacht. Es gab eine große Verzweiflung bei der Produktion. Das Gleiche übrigens auch bei Totenwald mit der ARD. Die haben auch gesagt, wird kein Erfolg, wir machen da gar nichts dafür. So viel zum Thema weitsichtige Sender. Ich wusste relativ frühzeitig schon, dass der Film etwas der Dreiteiler Unsere Mütter, Unsere Väter außergewöhnlich ist, qualitativ auf allen Ebenen. So Schauspieler, Kamera, die großartige Regie. Da ist man erstmal, fühlt man sich erstmal sicher. So. Ja, der Film hat in Deutschland so viel, fast alle Preise gewonnen, die man gewinnen konnte. Er hat unter anderem ja den Emmy auch gewonnen in New York. Damit hatte auch keiner gerechnet, weil zu dem Zeitpunkt gab es schon die Empörung in Polen. So, ja. Und die Empörung speiste sich daraus, die Geschichte des fünften Freundes, des jüdischen Freundes, der nach Amerika flieht und zurückkommt mit der amerikanischen Armee, konnte nicht realisiert werden, weil zu dem Zeitpunkt die UFA schon der Meinung war, wir können das nicht bezahlen. So, ja. Und da ist von einem ZDF-Redakteur die Frage gestellt worden, was wäre, wenn der nicht nach Amerika geht, sondern wenn der nach Polen kommt. So. Und das war so ein Moment, wo ich dann innerhalb von 3 oder 4 Monaten sozusagen den ganzen Strang umarbeiten musste oder einen Großteil dieses Teil des Strangs umarbeiten musste, mit Recherchen wieder, gab wichtige Quellen, die ich hatte. Und als der Film rauskam, gab es im Grunde eigentlich nur durch einen einzigen Mann, der Partisan, eine große Empörung, dass unsere Mütter, unsere Väter im Grunde diesen antifaschistischen Kampf der Partisanen falsch darstellt. So, ja, dass das Wort Antisemitismus niemals in Polen irgendwie eine Rolle gespielt hat. Und das stimmt einfach nicht. Also wir wissen sogar, dass da auch da sehr große Bestrebungen, es tut mir leid, dass das jetzt da sehr große Bestrebungen herrschen, im Grunde den Teil der eigenen Geschichte nur sehr bedingt wahrzunehmen. Auch Wissenschaftler in Polen haben große Schwierigkeiten, sich damit auseinanderzusetzen. So, ja. Das hat dann dazu geführt, dass wir verklagt worden sind. Zu Anfang der Regisseur und ich als Autor. Ich war im Grunde, wenn Sie so wollen, ja eigentlich auch der Verursacher, denn ich hatte es geschrieben. Dann flogen wir aber relativ schnell vom Zettel wieder runter. Und der Produzent Benjamin Benedikt wurde sozusagen jetzt als Produzent dafür verantwortlich gemacht, dass diese Sequenz existiert, so, oder diese größere Sequenz existiert. Und das ist ja im Grunde bis zum Internationalen Gerichtshof gegangen, oder Europäischen Gerichtshof. Ich bin mir nicht mal ganz sicher, ob das wirklich schon ausgestanden ist, so, weil es ist ja sehr absurd. So, ja. Also das ist sicher der Film, der mich 8 Jahre, aber der mich dann auch wirklich am meisten, glücklicherweise eine ganze Reihe Filme, auf die ich stolz bin, aber am meisten irgendwie froh gemacht hat.
0: Stichwort international, internationale Musik, Bruce Springsteen?
1: Ja, auch wieder die Trendzeit, die Zeit in meiner Clique, wir waren eine Gruppe von Jungs und Mädchen, die alle so gleich alt waren. Und Bruce Springsteen, Born to Run. Das war sicher auch meine erste Platte, die ich von ihm habe, steht hier immer noch. Das ist jemand gewesen, der, oder ist er immer noch, der mich sozusagen die 50, 55 Jahre bis heute begleitet.

0: Liebe Hörerinnen, liebe Hörer von Radio Ginseng, wir reden heute mit Stefan Kolditz. Er ist Drehbuchautor und so ein bisschen das Thema der Sendung und dieser Woche sind Väter und Söhne. Also wollen wir jetzt noch ein bisschen reden über den Vater von Stefan Kolditz. Das ist Gottfried Kolditz, der Regisseur. Gibt es einen Film oder gibt es Filme, die Sie besonders mögen von denen, die Ihr Vater gemacht hat?
1: Also erstmal bin ich sehr stolz darauf, wie sein Oeuvre aussieht. Also in Gänze, dass er immer wieder Filme gemacht hat, wo er experimentiert hat, dass er Filme gemacht hat, die von denen er wusste im Grunde, dass sie als sogenannte Unterhaltungsfilme für die DEFA extrem wichtig gewesen sind, aber im Grunde niemals dieses Renommee bekommen wie entweder politische Filme oder andere. Und er hat zum Kameramann von Geliebte weiße Maus mal gesagt, wenn Sie einen Nationalpreis haben wollen, dürfen Sie nicht mit mir arbeiten. Der hat dann woanders gearbeitet, hat er auch gekriegt, der Kameramann, mein Vater nicht so. Und mein Vater ist im Grunde ja auch Learning by Doing zur DEFA gekommen, erst als musikalischer Berater, dann hat er kleine Stacheltierfilme gemacht, die auch von einer Reihe von anderen Regisseuren im Grunde eigentlich so eine Art Experimentierfeld gewesen sind. Die liefen in den Kinos vor dem Hauptfilm und ist dort relativ schnell, hat relativ schnell im Grunde sehr viel Handwerk entwickelt. So, ja. Und das hat sich auch in seiner Suche nach Filmen immer wieder niedergeschlagen, dass er immer wieder Dinge gemacht hat, die anders waren als der Film davor und versucht hat, diese Filme wirklich handwerklich auf extrem hohem Niveau zu machen. Sie haben ja vorhin Spur des Falken erwähnt. Das ist der dritte Indianerfilm gewesen, in der Kette von Indianerfilmen. Also heute ist das Wort ja so ein bisschen suspekt, aber ich sage trotzdem Indianerfilm. Und das hatte für damalige Zeit wirklich, man sieht es heute noch, wirklich internationales Niveau. Und wenn du so einen Film gemacht hast, wenn du einen Science-Fiction-Film gemacht hast oder eine Komödie oder dann sogenannten Indianerfilm oder später sollte es ja dieser Piratendreiteiler werden, dann warst du im Grunde immer direkt handwerklich schon in der Konkurrenz zu anderen. Das habe ich sehr bei ihm bewundert. Es sind Filme auch entstanden, die mir nicht so viel sagen, die meiner Meinung nach auch nicht gelungen sind. Seine Leiden bei den letzten leider, was mich sehr, sehr belastet so oder schwer für mich ist, weil ausgerechnet da stirbt er, bevor er dann wieder andere Filme macht, die ihm hoffentlich besser gelungen wären. Und es gibt eine ganze Reihe von Filmen, die ich nach wie vor, glaube ich, sehr gelungen finde. Jetzt vor kurzem lief nochmal Revue um Mitternacht. Das ist ein Film mit Manfred Krug. Und wie so oft leider bei DEFA-Filmen ist die Story eigentlich nicht ganz so auf der Höhe so. Aber die Art und Weise, wie er das gemacht hat als Revue, finde ich handwerklich außergewöhnlich. So, ja. Da bin ich total stolz auf ihn. So. Es gibt auch Filme, die ich noch nicht kenne. Ich kenne also Die schöne Lurette nicht. Das ist sein erster großer Film in den 50er gewesen. Er hatte gleich 3 Millionen Zuschauer. So. Ich hoffe, dass ich ihn irgendwann sehe. Also es fällt mir relativ schwer, einen Film irgendwie rauszupicken. Es sind eher dann irgendwie die Filme, wo ich auch merke, dass er, und das ist, glaube ich, bei mir so ein bisschen DNA, dass er versucht hat, wirklich das Publikum ernst zu nehmen und dass er immer wieder Dinge gemacht hat, die ihn selber herausgefordert haben. So. Und das Schöne ist, um das noch zu Ende zu bringen, die Kirsten Bischoff, von der ich schon erzählt hatte, die hat dann tatsächlich es geschafft, dass die Altenbacher überhaupt auf ihn aufmerksam geworden sind. In Altenbach gibt es mittlerweile eine Straße nach ihm. So. Und seit mehreren Jahren, ich glaube 5 oder 6, gibt es immer das Sommerfest in Altenbach. Und das Sommerfest ist mittlerweile auch das Fest, wo ein Gottfried-Kolditz-Film gezeigt wird.
0: Sie haben vorhin Gojko Mitic erwähnt. Mit Gojko Mitic hat er ja öfter zusammengearbeitet. Es waren 3 Indianerfilme und es war der Science-Fiction-Film Signale, ein Weltraumabenteuer. Können Sie was dazu sagen, wie sich diese Zusammenarbeit ergeben hat? Weil Gojko kennt man ja eigentlich nur als Indianer.
1: Also Signale war ja schon nach Spur des Falken. Also Sie haben sich ja bei Spur des Falken kennengelernt. Und sie haben dann danach Apachen und Ulsana gemacht und da hat Gojko mit am Drehbuch gearbeitet. Das war so, dass Gojko jeden Sonnabend zu uns kam. Wir haben in der Koppenstraße am Ostbahnhof gewohnt. Er kam dann also an und dann haben sie den ganzen Tag daran an den Drehbüchern gearbeitet. Mein Vater hatte sich dann auch gerade bei Ulzana aus Amerika sehr viele historische Bücher schicken lassen. Da gab es irgendwie die Möglichkeit, über diese die Bibliotheken waren vernetzt, so man konnte also sich über die Bibliotheken sich sowas schicken lassen. Dann haben sie den ganzen Tag da gearbeitet und am Nachmittag kamen sie dann rüber und meine Mutter hatte Kuchen gebacken, auch Goiko aß Kuchen so. Da er fuhr in Opel, sprach sich das dann natürlich auch so rum, dass dieses Auto, was da zwischen den ganzen Trabants und an Wartburgs da stand, dass das ein Auto von Goiko war. So. Und ab und zu, da wussten die ja, wann der da war. So, ja. Und dann klingelt das immer mal an der Tür und dann standen irgendwelche Kinder oder Jugendliche davor, so ein bisschen aufgeregt, in der Hoffnung, dass sie dann Autogramm kriegen. So.
0: Kommen wir nochmal zum anderen Thema. Ich hatte das, glaube ich, am Anfang erwähnt. Sie haben beide an sehr unterschiedlichen Themen gearbeitet oder Sie machen es ja immer noch. Woher, wie erklären Sie das?
1: Also, das ist schwer zu sagen. Ich habe die Sachen gemacht, die mich interessieren, auf die Weise, die mich interessiert. So. Und natürlich bin ich eine andere Generation gewesen, bin natürlich auch dann mit Filmen aufgewachsen, die, wie gesagt, sehr international auch geprägt waren. Er ja auch, aber nochmal anders. Also, ich gebe zu, dass ich gar nicht so jetzt sozusagen das als Widerspruch gesehen habe zwischen uns beiden. Ich habe eher die Gemeinsamkeit gesehen erstmal, nämlich dieses immer wieder was Neues ausprobieren und immer wieder versuchen irgendwie wirklich handwerklich, das erstmal ist ja immer Handwerk und auch konzeptionell besonders zu sein und auch dem zu glauben, dass man dem Zuschauer mehr zumuten kann, als das, wenn man jetzt beim Fernsehen ist, das öffentlich-rechtliche Fernsehen macht. Aber ich habe ihn auch einmal kurz vor seinem Tod tatsächlich mit der Frage konfrontiert, warum machst du keine Gegenwartsfilme? Oder willst du nicht mal einen Gegenwartsfilm machen? Und da hat er gesagt, weil ich nicht die Wahrheit erzählen kann und weil ich nicht lügen will. Und ich weiß, das war eine zweischneidige Antwort, aber es war eine Antwort, die ich verstanden habe und auch respektiert habe.
0: Ihr Vater ist ja sehr früh verstorben.
1: 59 Jahre alt.
0: Sie waren so Mitte 20. Wie war das? Also was für eine Situation war das für Sie?
1: Also mein Sohn war gerade geboren. Mein Vater hat meinen Sohn noch kennengelernt. Sebastian, der war, glaube ich, 6 Monate. Der hat auch nur die ersten Fotos von ihm gemacht. Der Tod war ein Schock. So, ja. Also er war ein Schock, weil er war völlig unvorbereitet. So. Also es war ein Freitag. Ich weiß noch, meine Mutter war gerade mit meiner Partnerin, Sebastian lag im Kinderwagen, wir waren gerade dabei, wir hatten ja kein Telefon zu Hause, loszulaufen in Friedrichshain so und da sehe ich meine Mutter ankommen und ich sehe in ihrem Gesicht schon, dass es irgendwas Schreckliches gibt so und der erste Satz war, Papa stirbt so. Und er hatte diese Hirnblutung und er lag ein paar Tage noch, das war Freitag, er ist Dienstag gestorben, lag in Dubrovnik und ich muss ganz deutlich sagen, er ist in Dubrovnik im Krankenhaus als Deutscher zweiter Klasse behandelt worden. Also da war DDR-Bürger und die haben nichts gemacht. Die haben ihn einfach hingelegt da aufs Bett und haben gewartet, wie es ausgeht. So. Und bei einer Gehirnblutung war klar, wie es ausgeht. So. Und es war vor allem eine Zeit, in der es mir mit meinem Vater schon wieder sehr gut ging, weil die Pubertät war eine relativ schwere Zeit zwischen uns so. Er war sehr liebevoll, er war ein Familienvater, auf den man sich verlassen konnte. Also er war auch sehr beeindruckend, also gebildet, dann 1,96, was für die damalige Zeit unglaublich groß war. Und man hatte so das Gefühl, dass man ist sicher bei ihm, auch politisch sicher. Er schützt einen so, ja. Aber gleichzeitig war es natürlich der Vater, wo man so als Junge vor allem diesen Vatermord irgendwie so ganz schwer war, den man immer tun musste, um sich da frei zu machen. Und wir hatten eine wirklich schwere Zeit, wo ich glaube, ihm auch zu viel zugemutet habe und wo er, glaube ich, auch durchaus auch gelitten hat, so unter mir und ich natürlich auch unter ihm. Und dann, das hing sicher dann auch mit meiner Partnerin zusammen und auch mit der Geburt von Sebastian war aber schon ein bisschen früher, kam ich sozusagen in ruhigere Gewässer. So. Ich hatte dann meinen Job erst gehabt beim Fernsehen und dann war klar, dass ich anfange zu studieren. Und das hat er nicht mehr erlebt. Er wusste nur, dass ich die Zulassung bekommen habe. So. Und wir hätten eigentlich, glaube ich, viele schöne Jahre noch haben können, so in denen ich ganz anders auf ihn hätte reagieren können und sicher auch partnerschaftlich viel mehr dann auch über seine Projekte und über meine Projekte reden können, so. Und dann eben auch über seine Vergangenheit, so, ja. Und das ist mir nicht vergönnt gewesen. Und das Absurde ist ja, oder das Schöne ist ja, dass die erwähnte Kirstin Bischoff in Altenbach in den Jahren dann, als sie ihn entdeckt hat, intensiv angefangen hat, seine Vergangenheit aufzuarbeiten, also nach dem Krieg. Und ich glaube, die weiß mittlerweile mehr über meinen Vater aus der Zeit als ich. Ich bin ihr sehr dankbar dafür.
0: Was ist geblieben von Ihrem Vater, was Sie weiter begleitet in Ihrem Leben?
1: Ich glaube, eine menschliche Haltung, also sich bei sich zu sein. Ich hatte erwähnt, er ist nicht in der SED gewesen. Er hat, wie gesagt, diesen Satz gesagt, ich will nicht lügen. Bei sich zu bleiben, in Anführungsstriche anständig zu bleiben, seine Familie, seine Freunde ernst zu nehmen und für sie auch irgendwie da zu sein. Geblieben ist ein Mann, der einen Arbeitsethos gehabt hat. Er hat sehr viel gearbeitet, wie ich auch. Das, glaube ich, auf mich übergegangen ist. Und geblieben ist ein Mann, der eine ganze Reihe von Filmen gemacht hat, die man heute noch sehr oft sehen kann im Fernsehen, manchmal sogar noch im Kino. Und von denen ich glaube und hoffe, dass sie noch lange zu sehen sind. Also die Märchenfilme ja sowieso, Schneewittchen und Frau Holle.
0: Jetzt hatten wir vorhin in der Pause festgestellt, wir haben gar keine Ostmusik gespielt, obwohl sie ja auch irgendwann zu ihrem Leben gehörte. Welchen Titel wollen wir noch zum Schluss der Sendung auflegen?
1: Also den Titel, von dem ich der Meinung bin, das ist der beste, geschmäcklerisch, aber das ist der beste Rocktitel der DDR-Rockmusik und das ist von Pankow Langeweile.
0: Dann bedanke ich mich ganz herzlich, lieber Herr Kolditz, für dieses lange, ausführliche Gespräch.
1: Ich habe Ihnen angedroht, es wird lang werden.
0: Es war lang, aber nicht langweilig. Ich verabschiede mich von Ihnen, liebe Hörerinnen, liebe Hörer. Mein Name ist Gabi Loke. Bleiben Sie Radio Ginseng gewogen.

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Es ist 4 Uhr. 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

0: Guten Tag, liebe Hörerinnen und Hörer. Für diese Sendung mit den Familien Kretek und Welsch begrüße ich Sie ganz herzlich bei Radio Ginseng. Mein Name ist Renate Engel und mit mir haben in unserem kleinen Studio Thorsten und sein Sohn Lasse sowie Doreen und ihr Sohn Toni Platz genommen. Mit euren Eltern oder Großeltern Monika und Bernd wird diese Runde zum Thema Familie komplett. Danke, dass ihr gekommen seid. Euer gemeinsames Hobby wird unsere Radiostunde füllen und Sie, liebe Hörerinnen und Hörer, in der Ginseng-Themenwoche Großväter, Väter, Söhne gut unterhalten. Euch im Studio und Ihnen zu Hause nochmals ein herzliches Willkommen.
1: Hallo.
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0: In einer vorangegangenen Aufnahme meiner Sendereihe Studio F im Gespräch hat euer Vater und Opa, ich sage mal, euren Verein, den Motorsportclub Luckau Altenow, vorgestellt. Er hat damals Folgendes gesagt. Wie hast du es denn geschafft, deine Leidenschaft für den Motorsport auf deinen Sohn zu übertragen und die Enkel auch noch mitzunehmen?
1: Ja, mir war das vergönnt, aktiv Motocross-Sport zu betreiben. Ich bin ein ganz großer Fan vom Motocross-Sport. Habe ich natürlich auf meinen Sohn Thorsten übertragen, konnte ihn davon begeistern und er hatte dadurch eine sinnvolle Freizeitbeschäftigung, Hobby und, sagen wir mal, auch was finanziell bewerkstelligt werden musste. Also gab es nur eins, alle Kraft, die ich in mir habe, dort zu investieren, dass mein Sohn Motocross fahren kann.
0: Wie exzessiv hast du denn den Sport betrieben, dass du ihn so begeistern konntest? Was konnte er bei dir selbst miterleben?
1: Er konnte bei mir selbst miterleben, dass ich zu sehr, sehr vielen Motocross-Veranstaltungen gefahren bin, wo ich meine Frau kennengelernt habe, Monika kennengelernt habe, sind wir mit dem Motorrad oft zu Motocross-Veranstaltungen gefahren. Sei es nach Zeuthen am Pulverberg, Paul Friedrichs ist dort gefahren. Das sind so alles Eckpunkte und Dinge, die ich meinem Sohn mitgeben wollte, um ihn auch für diese Motorsportart zu begeistern. Was sich auch herausstellte, später mit Erfolg.
0: Habt ihr beide gemeinsam auch gebastelt an den Fahrzeugen?
1: Das gehört doch selbstverständlich dazu, dass Väter und Söhne an den Motorrädern basteln. Die müssen ja jedes Mal gereinigt und gepflegt werden und wieder repariert, dass die nächste Veranstaltung überstehen, das nächste Rennen.
0: Wie hast du denn deinen Sohn selbst in seiner aktiven Zeit betreut, angespornt oder auch aus Tiefen hochgeholt?
1: Ich habe ihn bei jedem Rennen begleitet, betreut, war sein Mechaniker, war sein Antreiber, sagen wir es mal so, und habe ihn natürlich auch, wenn er mal in ein Loch gefallen ist, wieder herausgeholfen. Und mit Erfolg. Er war zum Beispiel 1989 der letzte DDR-Juniorenmeister auf CZ, also tschechische Technik. Wir durften damals noch nicht mit freier Technik fahren.
0: Ist das eine Leidenschaft oder schafft das Leiden?
1: Ich würde sagen, beides. Die Leidenschaft schafft auch Leiden. Und da muss man auch an seine Grenzen mal gehen, um das alles sicherzustellen. Aber hinterher Friede, Freude, Eierkuchen. Wichtigste ist dabei, es muss Spaß machen.
0: Da muss ich jetzt natürlich meine Frage an dich, Thorsten, stellen. Wie hast du diese Zeit empfunden?
2: Ja, ich sag mal, ich bin damit reingewachsen in den Sport. Mein Vater und meine Mutter, wie gesagt, die waren viel unterwegs damals zu allen möglichen Rennveranstaltungen zum Zuschauen. Und ich war dann natürlich als noch nicht aktiver immer dabei. Dadurch bin ich dann auch irgendwie in Richtung diesen Sport mehr oder weniger getrieben worden, was denn auch eigentlich zum Schluss positiv

0: so bin ich halt in diese Zeit reingewachsen da.
1: Wie ehrgeizig hast du denn deinen Vater empfunden und wie bist du selber dann zu diesem Ehrgeiz gekommen?
0: Ja, mein Vater war schon sehr ehrgeizig in die Richtung, mich nach vorne zu bewegen, zu treiben, was ich dann irgendwann mir auch angenommen habe, um erfolgreich zu sein. Logischerweise musste man dafür auch viel tun, Sport treiben, am Motorrad reparieren, was mein Vater schon meinte, und ja, jedes Wochenende halt investieren, was auch schon zu der DDR-Zeiten so war, dass an jedem Wochenende im Sommer ein Rennen war. Es waren dann manchmal 25 bis 30 Veranstaltungen im Jahr, die wir besucht haben, und war intensiv die Zeit.
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0: Aktiven in dieser Familie bist du ja nun der Nächste, der in diese Fußstapfen getreten ist. Wie hat sich das Hobby auf dich übertragen?
1: Oh, das ist eine richtig gute Frage, wie sich das auf mich übertragen hat. Also ich bin irgendwie reingewachsen, reingeboren. Ich kann mich gar nicht so richtig daran erinnern, wie das jetzt aktiv gekommen ist. Du fährst jetzt Motorrad. Das war irgendwie völlig organisch. Weil ja, ich habe das ja bei Thorsten mitbekommen. Ich habe dann Fotos und Videos gesehen, wie ich als People mit auf diesem großen Motorrad gesessen habe. Dann hatte ich irgendwann mein eigenes Elektromotorrad, so ein ganz kleines auf Stützrädern. Ja, das war dann einfach so. Das hat sich auch nie so die Frage gestellt, hatte ich das Gefühl. Es war dann so. Ich hatte so das Gefühl, ich wollte. Opa wollte auch vor allem. Also das war schon, Opa wollte. Thorsten ist ja dann nicht mehr gefahren durch die Verletzungen und so. Und ich war dann so der Nächste, der dran war, so in etwa. Und ich habe auch drüber nachgedacht. Ich kann es gar nicht so richtig beschreiben, wie es dann so war. Das war ja ein natürlicher Prozess so ungefähr. Andere gehen in die Schule und ich bin dann aufs Motorrad mit. Ja.
0: Aber ich denke mal, in die Schule bist du trotzdem gegangen.
1: Ja, natürlich.
0: Wenn andere in die Schule gehen.
1: Aber für mich war das genauso selbstverständlich dann irgendwie. Das hat dann dazugehört. So. Andere sind dann in die Schule gegangen und ich bin aufs Motorrad gegangen. So.
0: Und ich sehe hier in der Runde, liebe Hörerinnen und Hörer, ein einheitliches Nicken der älteren Generation, die hier sitzen. Und ich möchte dann die Frage auch noch an Lasse weitergeben. Er ist ja der jüngste Rennfahrer in dieser Runde. Und setzt doch mal die Erzählung fort. Wie kommt man auf das Motocross-Vehikel?
2: Ja, ich bin da auch durch meinen Papa und Toni, meinen Cousin, zugekommen. Und ja, war halt als kleiner Junge immer schon mit auf Rennen oder Trainings. Wie Toni schon gesagt hat, da wächst man dann halt rein, dann bekommt man mal also Fahrrad oder sowas und dann sein erstes Motorrad und dann geht es halt immer weiter. Dann hat es halt Spaß gemacht. Mein Papa sowie mein Cousin und mein Opa sind auch immer recht anspornig und wollen, dass ich halt auch immer weiterkomme. Ich fahre ja auch noch aktiv.
0: Gibt es da auch mal harte Worte, wenn man so eine Karriere anstrebt im positiven Sinne oder kommt das alles von alleine? Ich frage mal die Männer in der Runde.
1: Klar gibt es harte Worte. Muss irgendwie. Also ich bin der Meinung, jeder, der im sportlichen Bereich, wenn es da vorwärts gehen soll, nach oben gehen soll, das geht nicht immer nur mit Streicheln und mit hast du super gemacht, sondern wenn es halt, also klar, wenn es super war, dann freuen sich alle, dann sind die Emotionen da im Positiven. Aber wenn es nicht lief, dann da gibt es auch mal harte Worte, wobei als Fahrer ist dann man immer meistens eher noch am meisten enttäuscht. Aber ja, es muss auch mal ein bisschen Druck her, ne? Und dann wird es auch mal ein bisschen rauer. Aber das ist auf diesen Moment bezogen und das ist auch alles schnell wieder vergessen. Ich glaube, wir sind alle absolut nicht nachtragend. Ich glaube, das muss man sein. Dann wird auch mal harte Worte, damit sie auch mal geben kann. Und dann gehört das dazu.
0: Bernd hat in seinem Gespräch auf Grenzen hingewiesen, die der Sport vermittelt, aber auch uns erlebbar macht. Wir brauchen ja alle mal Grenzen, um zu wissen, es geht weiter oder hier geht es wirklich nicht mehr weiter. Hören wir mal rein. Bei dem Wort Grenzen war jetzt so bei dir nicht so das Lächeln ganz zu sehen, sondern auch ein bisschen ein Hinterhalt. Was sind denn so Grenzen, die man da als Vater gemeinsam mit seinem Sohn bewältigen muss?
3: Grenzen sind zum Beispiel Anschaffung der entsprechenden Technik. Sprich Motorrad, Sponsorensuche, das ist eine mühevolle Kleinarbeit. Dann gibt es Verletzungen beim Fahrer und auch zum Teil Verletzungen, ja, wo man entscheiden muss, geht es weiter oder geht es nicht weiter. So war es 1994 bei der 500er Deutschen Meisterschaft in Bruchstedt. Da hat sich Thorsten das Hüftgelenk ausgekugelt. Das war ein richtiger, schwerer Schlag ins Kontor. Hier ging es dann, oder anschließend ging es darum, wie geht es weiter? Mit Dr. Pieles Verbindung aufgenommen. Das war der Sportarzt für die DDR-Nationalmannschaft im Motocross. Was machen wir, was ist möglich? Und da stellte sich heraus, beim Hüftgelenk auskugeln hat sich ein Haarriss in der Pfanne gebildet. Und er hat klare Worte verwendet. Er sagt so und so, ihr wisst selber, wenn was ausgekugelt ist, Haarriss ist ein ganz anfälliger Punkt im Körper. Aber im Interesse der Gesundheit mussten wir in den sauren Apfel beißen. Und das war das Karriereende.
0: Thorsten, war diese Entscheidung auch aus heutiger Sicht immer noch richtig?
4: Ja, also wenn es an den Körper geht, geht es an die Substanz. Und ich sag mal, das ist dann für einen Amateur, was wir ja alle sind, ob das Toni war, ein Amateurfahrer oder Lasse, er wird nie zum Profi werden. Und so war es bei mir genauso. Geld verdient man mit Händen Arbeit. Und ja, das andere ist Hobby. Es war ein intensives Hobby, was man betreibt. Und wie gesagt, bei der Luxation der Hüfte und der kaputten Hüftpfanne war dann eigentlich für mich schwer zu begreifen, dass es ein Ende sein soll. Aber ich musste es akzeptieren und ja, letztendlich geht der Körper vor. Und wie gesagt, man muss ja ein Leben lang noch mit seinem Körper versuchen, über die Runden zu kommen, Geld zu verdienen. Und deswegen haben wir dann einen Schlussstrich gezogen.
0: Wie hat dich die Familie in dieser Zeit getragen? Kannst du das noch nachempfinden?
4: Na, war, glaube ich, nicht einfach. Meine Mutter war zu der Zeit nicht mehr mit zu den Rennen gekommen. Ich war dann im Krankenhaus in Quedlinburg, glaube ich, eine Woche. Und von da aus ein Krankenrücktransport, auch mehr oder weniger illegal organisiert durch meinen Papa, bin ich dann nach Lübben gekommen. Und da, ich glaube, letztendlich war es dann summa summarum ein Vierteljahr, was ich außer Gefecht war. Und ich glaube schon, das waren schwere Zeiten für den Rest der Familie her.
0: Hat es dich stärker gemacht?
4: Ja. Ich sag mal schon, man lernt sich und seinen Körper dann besser kennen. Worauf achtet man im späteren Leben auch, wenn der Körper Signale sendet? Ja, hat mich, denke ich mal, schon ein bisschen nach vorne gemacht, stärker gemacht. Und im Sinne mit Lasse jetzt auch so, ich sage auch mal eher, dass wir einen Rückzieher machen, wenn irgendwas kaputt ist am Körper oder nicht mit Gewalt sagen, hier noch eine Ibo rein und es muss halt weitergehen. Es ist dann so, wie es ist und dann muss man halt auch mal für den Tag mal sagen, ist Schluss für heute.
0: Hätte ich dich jetzt nämlich auch gefragt, Lasse, ob du solche Situationen in deinem wirklich sehr jungen Leben in dieser Runde schon bewältigen musstest und wie kriegst du da so die Unterstützung hin oder was macht dir dann Kopfschmerzen, wenn es mal nicht so weitergeht?
2: Ja, also Verletzungen gehören natürlich auf jeden Fall dazu bei dem Hobby und ich bin da bis jetzt zum Glück recht verletzungsfrei unterwegs gewesen. Hatte mir jetzt vor, ich glaube, 2 Jahren mal den Unterarm gebrochen, aber sonst hatte ich zum Glück noch relativ, also noch nicht wirklich viel, bloß mal Prellungen und sowas. Daher, ja, hatte ich noch nie so wirklich darüber nachdenken müssen, dass es irgendwann oder jetzt in relativ nicht allzu ferner Zukunft vielleicht mal ein Ende haben wird mit dem Sport schon. Worüber ich auch sehr froh bin und ja, deswegen habe ich darüber noch nie nachdenken müssen, da ich nicht wirklich viele Verletzungen in dem Hobby bisher hatte.
0: Du musst ja jetzt in deiner sportlichen Karriere das Ganze mit den schulischen Anforderungen über Einklang bringen. Thorsten und Toni können sich da vielleicht nicht mehr so erinnern, wie man das gemacht hat, aber wie schaffst du es denn mit den Trainingsaufwendungen, mit dem Fahren zum Sport, zu den Wettkämpfen und den schulischen Aufgaben, so alles unter einen Hut zu bekommen?
2: Ja, das läuft bei mir dann meistens so ab unter der Woche, dass wir halt, also dass ich halt vormittags bis so ungefähr nachmittags um 1 in die Schule gehe, dann nach Hause fahre oder Papa mich halt zum Training abholt. Dann fahren wir, also jetzt meistens fahren wir dann Mittwoch im Sommer, holt er mich ab von der Schule und dann fahren wir zum Training. Und wenn wir dann wieder zu Hause sind, mache ich halt noch das, was für die Schule gemacht werden muss. Und ja, dann geht's ins Bett und nächsten Tag geht's dann wieder in die Schule.
0: Wie trainiert denn ein Sportler, der sich auf den Motorsport konzentriert? Du wirst ja nicht bloß dich auf deine Maschine setzen oder Handstand auf der Maschine üben, hätte jetzt der Opa gesagt, der das ja alles ein bisschen anders nimmt. Was musst du noch alles tun, damit du fit bist?
2: Oft auch nach der Schule oder halt auch am Wochenende vor den Rennen, sage ich jetzt mal. Körperliche Fitness ist wichtig, über den Winter das auch zu halten, mal laufen gehen, schwimmen oder Radfahren und halt auch generell die Kraft im Körper zu behalten. Das ist halt sehr wichtig, damit der Körper sich halt nicht zum Beispiel über den Winter wieder abbaut.
0: Gibt es da einen Trainingsplan oder machst du das so, wie es dir einfällt?
2: Aktuell mache ich das meistens tatsächlich noch eher mehr, worauf ich jetzt Lust habe. Zum Beispiel jetzt mit Laufen gehen oder Radfahren unter der Woche. Also aktuell habe ich noch keinen wirklichen Trainingsplan und mache einfach, wie ich gerade Lust habe.
0: Frage an Thorsten, treibt der Vater da auch manchmal an oder überlässt du das alles Lasse allein?
4: Naja, ich muss dann schon manchmal wirklich mal daran erinnern, dass den Trainingsraum, den wir geschaffen haben, dass der nicht zum Einstauben oder Fahrradabstellen ist, dass da wirklich mal wieder mal der Staub von den Geräten gemacht wird. Ja, aber nee, im Großen und Ganzen ist Lasse schon recht fleißig. Ist ja auch im ADAC-Kader, wo wir im Winter dann zu den Trainings in Cottbus im Olympiazentrum eingeladen werden immer. Im Winter haben wir zweimal die Woche hartes Training. Das ist immer dienstags und samstag, wirklich 2 Stunden in der Turnhalle mit unseren anderen Leuten aus dem Verein. Ja, und da muss Lasse auch mit. Und ja, er ist da schon vom Anfang an, wo er 7, 8 Jahre alt war, dabei. Und jetzt ist Lasse einer von den Großen, der den Kleineren da schon ein bisschen was zeigen kann, wie vernünftig ein Klimmzug gemacht wird oder Liegestütze oder sowas. Nee, passt schon.
0: Toni, meine Frage richtet sich jetzt an dich. Lasse hat von sich gegeben, im Internet habe ich gelesen, er möchte so werden wie sein Cousin. Das ist ja eine ganz tolle Sache, wenn man so ein Vorbild ist und schon weiß, dass in der Familie jemand nachstrebt. Was wird es denn sein, was er so werden will wie du? Ist es jetzt in Anführungsstrichen nur der Erfolg oder auch der Mensch, der dahinter steht?
5: Das ist eine gute Frage. Also ich glaube, sein größtes Ziel war auch immer, wo er jetzt auch dieses Jahr tatsächlich angekommen ist, in der deutschen Meisterschaft im Supermoto in der höchsten Klasse, in der S1 zu fahren. Ich glaube, da hat er immer so hingeguckt, weil ich da gefahren bin. In der Klasse ist er jetzt angekommen. Jetzt hat er die Arbeit vor sich, dass er da weiter nach vorne kommt. Ne? Also ich war auch nie ganz vorne, ich war nie deutscher Meister, aber ich hatte so meine Glanzmomente in dieser Klasse, so will ich es mal vielleicht sagen. So. Und ich denke mal, das ist jetzt sein Ziel, dass er da jetzt auch hinkommt. Menschlich, ja, weiß ich gar nicht. Wir sind verschiedene Charaktere, aber ich denke mal, ich würde mich mal als menschlich auch ganz gutes Vorbild irgendwo sehen. Das muss Lasse eher sagen als
0: so,
5: ich jetzt.
0: Die beiden ich muss Ihnen sagen, liebe Hörerinnen und Hörer, die beiden sitzen sich gegenüber und jetzt ist so ein bisschen Blickkontakt, weil darauf ist man ja auch gar nicht vorbereitet, so von sich selbst als Mensch zu sprechen, genau, was man dem anderen gibt. Aber vielleicht kann Lasse da noch was dazu sagen.
2: Ja, das stimmt auf jeden Fall schon in einer gewissen Weise. Großes Ziel von mir war es schon immer, halt in der größten Klasse der deutschen Meisterschaft im Supermoto zu fahren. Weil ich Toni da halt, als ich noch recht jung war, immer fahren sehen habe und auch ihn oft oder halt immer mal wieder bei Erfolgen gesehen habe. Das hat mich schon auch immer ein bisschen stolz gemacht. Und ja, auch im Menschlichen ist er schon ein Vorbild, auch im Menschlichen hat er recht viel erreicht.
0: Toni, noch eine Frage vor der nächsten Musik an dich. Es ging ja im Ansatz zu dieser Fragerunde um Grenzsituationen, die man im Sport erlebt oder die einen im Leben auch weiterbringen. Kannst du dich an solche Situationen erinnern, wo du Entscheidungen treffen musstest, die dir vielleicht mal wehtaten oder wo du sagst, hätte ich anders gemacht, ist jetzt aber so gelaufen?
5: Eigentlich gab es da zwei Situationen. Das war, ich habe auch mit dem Motocross-Sport direkt angefangen, bevor ich zum Supermoto übergewechselt bin. Da gab es auch in recht kurzer Zeit 2 Verletzungen, die dann auch nicht ganz ohne waren. Und da kam dann die Grenze dann auch durch die Eltern noch irgendwo, die ich dann aber auch irgendwo mitgetragen habe. Also so unterbewusst war das okay. Das war eine Grenze, die dann körperlich gezeigt wurde, wo dann gesagt wurde, das, in der Form können wir uns jetzt hier nicht mit den Verletzungen steigern, dann wird es irgendwann komisch. Und dann natürlich, als ich dann irgendwann aufgehört habe, den Motorsport aktiv zu betreiben. Aber das war eine Grenze, die habe ich mir ausgesucht, weil ich für mich persönlich gesehen habe, ich will jetzt für mich einen anderen Weg einschlagen. Ne? Hausbau, Familie gründen, mehr Konzentration in die Arbeit. Das ist dann die Grenze. Die Zeit ist dann einfach die Zeit und dann auch die finanziellen Mittel, um das weiterhin auf dem Niveau betreiben zu können oder eigentlich den nächsten Schritt zu machen. Ja, das ist ja dann, also Geld ist im Motorsport allgegenwärtig und wenn man dann irgendwann noch mal weiter höher hinaus will, heißt es auch einen extrem monetären Mehreinsatz und das sind so die Grenzen, die dann kommen, wo man sich dann fragen muss, wo soll es jetzt hingehen? Geht es jetzt noch weiter nach oben? Stagnieren will man nicht, eigentlich will man weiter nach oben, aber das Leben spielt auch irgendwann weiter und da gibt es dann andere Prioritäten und das sind dann die Grenzen, die dann aber okay sind.
0: Und die müssen ja nicht schlecht sein.
5: Nee, gar nicht, gar nicht. Ne?
0: Es geht weiter. Grenzen, ja. Wenn wir die akzeptieren und sagen, hier geht es nicht weiter, gut, dann trinken wir jetzt alle einen kleinen Schluck und hören oder spielen für Sie, liebe Hörer und Hörer, die nächste Wunschmusik.

0: In unserer heutigen Sendung bei Radio Ginseng stehen die Großväter, Väter und Söhne im Mittelpunkt. Das Studio F hat sich die Familien Kretek und Welsch eingeladen, um einmal hinter die Kulissen eines Familienbetriebes beim Motorsport zu gucken. Aber zum Gespräch mit Bernd gehörte auch seine Frau Monika. Und sie hat einen wesentlichen Anteil, dass dieses Motorsportspektakel auch stattfinden kann. Hören wir mal rein, was sie gesagt hat. Monika, rückblickend für dich, wie siehst du denn die Zeit, als deine Männer direkt so viel an der Rennstrecke waren und Thorsten aktiv gefahren ist?
1: Also ich muss mal den Anfang machen, und zwar, unser Sohn ist geboren, er musste auf jeden Fall Thorsten heißen, weil ein nordländischer Weltmeister im Motocross Thorsten hieß. So fange ich mal an. Ansonsten von klein auf an gab es die Rennstrecke, die Motorräder und zwei Garagen, in denen ständig gewerkelt wurde rund um die Uhr. Zum Mittagessen waren sie da und am Wochenende waren sie unterwegs. Beide. Ansonsten, wie gesagt, ich bin auch oft mitgefahren. Wir waren sogar mal in Polen. Und aber war am Wochenende auch viel allein. Ich hatte ja noch meine Tochter.
0: Du denkst sicherlich auch mit Stolz an die Zeit, in der Thorsten erfolgreich war und sich das Ganze, der ganze Aufwand auch gelohnt hat.
1: Daran denke ich auch. Vor allen Dingen so die letzten Jahre um die Wende herum war es extrem in Trainer beispielsweise auf dem dritten Platz, da war man dann richtig stolz auf unseren Sohn.
0: Und es funktioniert ja nur, dass ein Sportler erfolgreich ist, wenn die Familie hinter ihm steht. Es würde meiner Meinung nach nicht reichen, wenn es nur der Vater tut, weil wir jetzt bei dem Thema sind, sondern ohne die Mutti wird das auch nicht funktionieren. Würdest du, wenn du die Möglichkeit hättest, das nochmal zu erleben, etwas anders machen?
1: Das ist jetzt eine schwere Frage, weil ich habe das ja nicht bloß einmal durchgemacht. Dann kam der Enkel, dann kommt noch ein Enkel. Wir kennen diese Situation. Ein anderer würde sagen, nee, ich will das nicht mitmachen, ich will das nicht sehen. Aber wir sagen, das gehört dazu. Und wie gesagt, es war nicht manchmal einfach. Zeit, Geld, das spielt ja auch alles eine große Rolle. Ja, so. Ansonsten, sicherlich würde man es wieder tun.
0: Und du hast ja auch mit einem Lächeln darüber erzählt. Also man bereut ja die Dinge, die man nicht getan hat. Und was wir den Kindern mit auf den Weg geben, das geben wir ihnen mit. Das können wir auch nicht zurückholen, wollen es auch nicht. Aber wir können ihnen auch nichts hinterherbringen, wenn einmal die Zeit vorbei ist. Ich möchte Monikas Gedanken aufnehmen und mich an Doreen wenden, die hier in dreifacher Rolle da ist, nämlich als Schwester, als Mutti und als Tante der Rennfahrer. Und meine Frage an dich ist, wie unterstützt du seit Jahrzehnten das Hobby deiner, eurer Männer? Da habe ich so einiges gehört, aber ich denke mal, das wirst du auch selber sagen können, weil das fand ich total interessant.
2: Ja, also angefangen hat das ja mit Thorsten. Ich sag mal so, die Anfänge, die erste Zeit habe ich gar nicht so sehr wahrgenommen, aber irgendwann kam ich so in das Alter, wo mich das dann auch interessiert hat, wo ich eigentlich auch ganz viel und oft mit zu den Rennen gefahren bin. Mutti war dann oft alleine zu Hause, weil ich dann einfach auch noch mitgefahren bin. Ich habe quasi wie so eine Zeitnahme, ich habe Rundentabellen geschrieben, ein ganzes Buch voll. Ich glaube, das gibt es sogar noch so als Erinnerung. Ich habe ich habe die Sachen genäht, ich habe Hosen und Jacken und was weiß ich, ich habe Brillen geputzt, manchmal nicht nur von Thorsten, sondern auch noch von anderen Fahrern aus dem Fahrerlager. Das saß ich dann da in den Pausen und habe dann bei den größten Modder gesessen und Brillen sauber gemacht. Ja, das war einfach, hat mich interessiert, hat mir Spaß gemacht, ich bin gerne mitgefahren, das war irgendwie, gehörte einfach auch dazu tatsächlich, ja, und dann kam Toni.
0: Ja. So, dann kam Toni, dein Sohn. Toni. Und jetzt hören wir mal, dann kam Toni.
2: Ja, dann kam Toni. Das war einfach genauso klar wie als Thorsten kam. Das wird irgendwann mal ein Rennfahrer, als er geboren wurde. War das irgendwie, glaube ich, bei Toni ähnlich. Also für Opa war klar, oh, jetzt habe ich einen Nachfolger für Thorsten, jetzt kann ich meine ganze Kraft und Energie da reinstecken, was er dann auch getan hat, bis zum Umfallen sozusagen. Mhm. Ja, und ich habe das, ja, ich fand das eigentlich auch gut. Ich habe das jetzt nicht versucht zu verhindern oder so. Es war für mich ähnlich klar, wie ja, dass Toni auch in die Richtung geht. Ich kann mich allerdings auch erinnern, also natürlich war es eine Geldfrage, allerdings hat der Opa sehr viel reingesteckt. Von uns kam da nicht so viel. Ich war ja noch Studentin zu der Zeit. Ja, war einfach so, wie es kam, sozusagen. Ich weiß aber auch noch, dass ich Toni manchmal gefragt habe, ob er das denn wirklich will. Weil manchmal entsteht dann so der Eindruck, dass Opa so gerne seinen Traum so überträgt und manchmal ich nicht sicher war, ob er tatsächlich das gerne machen möchte. Ich habe ihn manchmal gefragt, willst du das wirklich, überleg dir das und dann sag's einfach. Ja. Aber er wollte. Ja, und so hat sich das entwickelt.
0: Ich muss nochmal den Faden aufgreifen zu dem, ich habe Anzüge und Hosen genäht. Das, wie macht man so etwas für einen Rennfahrer?
2: Ja, wie man das macht. Also, naja, genäht habe ich, das war halt ja noch zu DDR-Zeiten, es gab halt nicht so viel. Und wenn man was Eigenes und haben wollte, was nicht jeder hat, habe ich irgendwann angefangen zu nähen. Und dann hat sich das halt ergeben, dass ich mir das eben auch abgeguckt habe, wie so eine Rennfahrerhose aussieht. Und ich habe dann versucht, dann so einen eigenen Schnittmuster zu entwerfen, habe geguckt, wo ich die Stoffe herbekomme. Und dann habe ich einfach losgenäht. So, da sind, ich glaube, ganz gute Sachen bei rausgekommen.
0: Ja. Nicken in der Runde, wohlwollen. Immer noch ein Dankeschön an dich von allen. Wie bist du denn heute noch für den Motorsport aktiv?
2: Eigentlich im Motorsportclub Luckau. So, da mache ich immer noch die Anmeldung für die Fahrer, wenn die Rennen sind. Ja, organisiere das alles mit im Rennbüro. Das ist so das meiste. Ansonsten, wenn Lasse fährt, also ich war schon lange leider nicht mehr bei einem Rennen von Lasse, weil das irgendwie alles immer nicht so zeitlich passt. Aber ansonsten eben auch mal zum Zuschauen, mitfahren oder hinfahren direkt nach, weiß ich nicht, Oschersleben oder so. Aber da sind ja keine Rennen mehr. Also ja, also hauptsächlich im Motorsportclub bin ich mit aktiv.
0: Kannst du leidenden Müttern, jungen Ehefrauen einen Tipp geben, wie man das aushält, wenn die Männer auf den Kisten sitzen und da losrasen?
2: Gute Frage. Also mir ging es genauso, dass ich oft, also Start konnte ich eigentlich überhaupt nicht gucken. Ich war total aufgeregt, also weiß ich nicht, da mit Herzrasen und sonst was. Also ich weiß nicht, Augen zu und durch. Ja, manchmal wirklich einfach Augen zu gucken, lass die fahren und ja, mitbangen und hoffen und ja, oder nee, einfach zu Hause bleiben ist auch nicht die Lösung. Also, nee, Augen zu und durch und Vertrauen haben, dass das schon wird.
0: Wohlwollend nicken alle, so wird es auch gehen. Eine Frage in die Runde. Startnummer 51, was gibt es dazu zu sagen?
3: Ja, also mit der Startnummer bin ich meine letzte Zeit gefahren, nach der Wende, sag ich mal so die Anfang 90er Jahre, bis ich dann aufgehört habe. Damals war oft das noch ein Startnummernwechsel, aber irgendwann hat sich das so eingebürgert, dass ich mit der 51 gefahren bin. Die war dann auch mehr oder weniger für alle Rennen dann immer nur für einen Fahrer reserviert. Und ja, hat sich dann so ergeben, für mich war die Startnummer tabu, weil ich ja nicht mehr gefahren bin und der Toni ist dann mit der Startnummer dann als nächstes ins Rennen gegangen.
4: Ja, genau, also das war dann, auch das war irgendwie organisch, das war natürlich, da war die 51 drauf und so ging es weiter. So, Lasse hat die dann auch irgendwann übernommen und das ist so ein Familiending, sage ich mal. Also eigentlich seit 1990 oder sowas. Bis jetzt ist die 51 unsere Nummer. So, das ist so.
0: Denn als wir im vorigen Jahr an der Rennstrecke waren, wurde gesagt, ihr braucht nur auf die 51 gucken. Die ist immer unsere Nummer. Also jetzt wissen wir auch, warum das so ist. Lasse, wie fühlst du dich mit der 51?
3: Ja, ich bin wie gesagt halt auch, ich habe es ja immer gesehen bei Toni, als Toni gefahren ist. Ich bin damit mehr oder weniger halt auch aufgewachsen und ich fand schon immer, es ist eine coole Startnummer. Und ja, mehr oder weniger, ich sag immer, ich habe es dann mehr oder weniger von beiden vererbt, sag ich mal. Ja, und deswegen, also ich fand es schon immer eigentlich auch eine coole Startnummer und deswegen habe ich die dann auch einfach mit übernommen.
0: Und habe ich das jetzt richtig gehört, dass es für die Nachfolger von Thorsten einfach ein gutes Omen ist und keine Last, diese Nummer zu tragen?
4: Ja, also ich muss mal dazu sagen, ich habe das jetzt in meinen jungen Jahren ja nie so begriffen, was so Thorsten, was der da jetzt auch geleistet hat. Also zu Beginn, wo sie das Motocross gefahren, bin ich dann irgendwann mal mir dann immer mehr erzählt wurde, auf was für einem Niveau auch, ein letzter DDR-Juniorenmeister, deutsche Meisterschaft dann unter diesen großen Namen, die ich ja dann noch kannte, weil Thorsten hat ja seine Karriere jung beendet und das ging ja dann, ich habe ja dann trotzdem dann noch die Namen, sind mehr als die 6, 7, 8, die hat man ja dann irgendwo gelesen in der MCE aktuell oder sowas und dann halt irgendwann mal mitgekriegt, so Ergebnislisten gesehen, wo Thorsten unter all diesen Namen waren so und das, deswegen war für mich die N50 war doch das sehr, sehr gutes Omen, doch, definitiv.
3: Ja, auf jeden Fall, bei mir ist es genauso. Ich habe ja jetzt leider nicht mitbekommen dürfen, wie mein Papa Motorrad gefahren ist, aber ich kann es mir auf jeden Fall denken, dass es nicht gerade schlecht aussah. Und ja, bei Toni hat man es ja gesehen und ja, auch bei Toni sah das auf jeden Fall alles immer sehr gut aus. Ist auch, denke ich mal, im Supermoto heutzutage immer noch ein Stück schneller als ich, wenn er sich jetzt draufsetzen würde und nochmal 2, 3 Runden fahren würde.
4: Ja, sage ich jetzt mal selbstbewusst, ja. Also üben müsste ich nochmal, aber ja, alles
3: gut. Ja, sonst ist es an und für sich schon...
0: Habt ihr außer der Startnummer noch andere Dinge so unter euch weitergegeben? Helme, Handschuhe. Jetzt ist ein großes Nachdenken bei allen zu sehen.
3: Ja, ich sag mal so, das Equipment ändert sich über die Jahre so schnell. Die Sicherheitsnormen bei den Helmen, heutzutage auch bei den Brust- und Rückenschützern, ist das so, dass das alle 3, 4 Jahre sowieso erneuert werden muss. Daher haben wir sowas nicht weitergegeben. Es gibt noch sicherlich noch irgendwelche Erinnerungsstücken noch. Von Toni wird sicherlich vielleicht noch ein Shirt von sich haben. Ich habe noch 1, 2 Shirts von mir, die man sich, wo man sagt, die gibt man nicht weg, die behält man. Aber im Großen und Ganzen weitergegeben nicht, weil Lasse war damals viel zu klein, um von Toni was zu tragen. Und bei Toni war das Gleiche. Zu mir waren die Sachen alle nicht passend. Wie gesagt, allein schon die Sicherheitsnormen entsprechen der Sache heutzutage nicht mehr, was Toni anhatte, was ich anhatte. Genauso wird es wahrscheinlich vielleicht mit Lasses Kind wahrscheinlich auch mal so sein, dass das von Lasse nie was anziehen wird. Nur zur Show vielleicht mal, um zu sagen, hier, das ist von meinem Papa. Aber ansonsten, ja, also das gibt's nicht, dass wir irgendwas weitergeben.
4: Doch, ich habe eine Sache. Meine 450er, die wird noch bewegt von Lasse. Ja. Das, keine Ahnung, ich habe glaube vor 4, 5 Jahren das letzte Mal drauf gesessen. Das ist mal so, oder ja, irgendwie so die Drehe. Und Lasse fährt jetzt damit als Ausweichersatz-Trainingsmotorrad immer noch. Also das ist die eine Sache. Ein Motorrad ist noch in Benutzung, was weitergegeben wurde, ja.
0: Das soll beim Motorsport ganz wichtig sein, das Motorrad.
4: Also. Ja, das ist so, deswegen, ich habe überlegt, ja. Mir kam nichts, ja doch, da ist doch noch was, ja.

0: Wenn Väter und Söhne ein gemeinsames Hobby haben und viel, viel Zeit miteinander verbringen, dann entsteht auch eine bestimmte Chemie zwischen allen. Hören wir mal, was der Älteste der Runde, Bernd, dazu zu sagen hat.
1: Das verbindet einen natürlich besonders noch einmal. Ja, das ist, also wir kennen uns innen und auswendig. Wir können Gedanken lesen. Wir wissen, was der andere denkt oder was er beabsichtigt. Das verbindet mehr und wir lernen uns dadurch immer noch mehr kennen und schweißen uns zusammen. Wir verstehen uns auch ohne Worte.
0: So. Was geht euch da durch den Kopf? Wie lernt man sich in der Beziehung Vater-Sohn, Vater als Antreiber, Sohn als Macher und ich möchte etwas erreichen oder dein eigenes Hobby gestalten? Wie lernt man sich da kennen und was hält man voneinander?
2: Ja, ich sag mal, wie schon vorhin von mir die Worte waren, ohne Druck ist es natürlich schwierig. Wenn das so lang hinplätschert, wird da nie großer Erfolg sich einstellen. Es wird nie das Siegerpodest erreicht werden. Daher sind auch viele Sachen klar, wenn Lasse vom Training auf dem Rennen zurückkommt und ich schaue schräg oder dann weiß er genau, er hat was verkehrt gemacht. Da brauchen wir nicht groß drüber reden. Er kennt seine Fehler auch. Man muss aber immer wieder mal mit der Nadel in die Fehler pieken, um das abzustellen oder zu ändern. Klar, vieles geht ohne Worte ab, aber manches gebraucht auch Worte und Taten, wo man wirklich mal wieder sagt, das und das muss hier geändert werden, um Erfolg zu haben, um denn den Jungen auf dem Siegerpodest zu sehen. Deshalb geht es oft auch, manchmal nicht schmerzfrei zur Sache, wenn Lasse von mir mal eine Ansage bekommt.
3: Ja, das stimmt auf jeden Fall. Ohne Druck funktioniert es halt einfach auch nicht, das Hobby. Da muss auch mal immer halt einfach mal, wenn man jetzt, ich merke auch manchmal halt einfach, wenn ich jetzt mal auf gut Deutsch gesagt scheiße Motorrad fahre, das bekomme ich dann schon mit. Und ja, man guckt dann auch manchmal so, wo er steht und wie dann schon beim Fahren der Gesichtsausdruck ist. Da stellt man sich da beim Fahren schon mehr oder weniger drauf ein, was da gleich auf einen drauf zukommt. Und ja, aber ich sag mal so, in einer gewissen Art und Weise gehört das dazu, dass auch immer mal wieder ein bisschen Nachdruck kommt vom Papa. Aber ich sag mal so, damit lernt man umzugehen und ja, man weiß ja auch, dass es in dem Sinne nicht böse gemeint ist.
0: Und da wir hier ein Vater-Sohn-Paar sitzen haben, war das so die Aussage auch mit einem Lächeln von beiden und gegenseitiger Akzeptanz. Was schätzt ihr aneinander? Fällt euch da noch was ein? Wir haben ja vorhin schon mal was gehabt, aber gibt es noch etwas, wo ihr sagt, auch ich schätze an Doreen das, weil sie das für mich gemacht hat, oder ich schätze das?
4: Wo fange ich an, wo höre ich auf? Also erstmal, ich schätze an meine Eltern, also an Mama jetzt und auch an Papa natürlich, dass die das ermöglicht haben, also dass sie das da mitgespielt haben, so dass es dann war noch immer dieser andere Pol gegen Opa. Opa war mal super ehrgeizig und wenn das dann mal so ein bisschen zu viel wurde, dann wusste ich genau, bei meinem Papa, da heißt mein Safe Space so, das ist das. Dann an Opa schätze ich seine umtriebige Art, seine absolute Leidenschaft und sein immer vorangehen. Ne? Auch Thorsten hat ja, als ich pief genug war, hat ja Thorsten auch bei mir beim Training mit zugeguckt und hat mich angespornt und war, also der Ehrgeiz, der da ist und dieses Engagement fürs Unterstützen der anderen und auch das Ehrenamt dann irgendwo, auch im Verein und so weiter und so fort. Und bei Lasse schätze ich, dass er jetzt diesen Ansporn gefunden hat, diesen Biss, sich auch in diese Sache reinzuarbeiten, weil man ja selber weiß, was das bedeutet. Also eine ganze Menge. Also ich glaube, das ist, wenn man so alle, so unglaubliche Wertschätzung und jeder hat so extremen Respekt für den anderen und das würde ich so dazu sagen, dass das hier sehr mit sehr viel Wertschätzung gegenüberläuft. Also mit in allen Generationen, von oben nach unten und quer in der Generation überall, dass in der Familie sehr, sehr wertschätzend miteinander umgegangen wird. Und jeder sieht das, was der andere kann und was der andere gemacht hat für einen selber. Und ne, das ist schon sehr außergewöhnlich.
0: Und alle vier sitzen hier und nicken. Und ich glaube, bei Doreen ist gerade so, ach, so ein Stückchen Mutti-Glück gefallen, dieses Dankeschön zu hören. Und die anderen haben so genickt. Also das können wir auch gern so stehen lassen, denn du sagst, es gehört ja auch zur Familie. Es gehört zu eurer Familie dazu, dass man so miteinander umgeht und dass einer auch das an den Nächsten weitergibt. Und der Jüngste ist nun Lasse. Du hast noch die Pläne, was du alles erreichen willst. Dafür drücken wir dir alle auch die Daumen. Und für Sie, liebe Hörerinnen und Hörer, ist es mein Wunsch, dass wir Ihnen aus dem Studio F mit dieser Familiengeschichte gute Unterhaltung geboten haben und Anregungen geben konnten, was alles möglich ist und dass wir alle Lust am Leben haben. Im Studio zu Gast waren heute Doreen und Toni Kretteck. Neben mir saßen Thorsten Kretteck und Lasse Welsch. Ihre Beiträge haben Monika und Bernd beigesteuert. Und zum Familienbild gehören auch Matti, Tino, Christine, Francis und Tessa. Und um Sie beim Zuhören ganz zu verwirren, bei dieser Familiengeschichte sage ich noch zum Abschluss, Bernd ist mein Bruder. Euch allen danke fürs Kommen und wir sagen alle zu Ihnen Tschüss.
2: Tschüss.
5: Ciao.
3: Tschüss.
0: Vielen Dank an Sie, liebe Hörerinnen und Hörer, für Ihre Aufmerksamkeit und wir wünschen Ihnen gute Unterhaltung bei den folgenden Sendungen und sagen, bleiben Sie gesund. Bis zum nächsten Mal. Renate Engel aus dem Studio F.

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Es ist 5 Uhr. 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
1: In der Jukebox der Themenwoche im April 2026 ging es um Großmütter, Mütter und Töchter. Heute ist das Pendant an der Reihe. Großväter, Väter, Söhne. Aus dem Studio F grüßt Sie ganz herzlich Ralf Engel. Ich werde Ihnen wieder einige Zitate über Großväter, Väter und Söhne bringen und das Ganze mit Musik umrahmen. Los geht's mit Phil Collins, Father to Son.

Ich glaube, am häufigsten besungen wird der Papa oder der Vater. Papa, du hast uns so viel beigebracht. Geduld, wenn du die Fernbedienung suchst, Ausdauer beim Rasenmähen und Gelassenheit beim Grillen. Es folgt Bill Anderson, Papa.

der erste Opa-Song und der erste Opa-Spruch. Mit Opa zusammen zu sein ist wie eine Zeitreise, nur mit mehr Witzen und Keksen. Grandpa Jones besingt Grandfather's Clock.

Ein Vater ist ein Mensch, zu dem man aufschaut, egal wie groß man ist. Cat Stevens, Father and Son. Zum Lied selbst gibt es noch ein bisschen was zu sagen. Das Stück ist ein Dialog zwischen Vater und Sohn und besteht aus 5 Strophen. Die ersten beiden und die 4. Strophe stammen vom Vater, die 3. und die 4. Strophe sind die Entgegnungen des Sohnes, wobei Cat Stevens in der Originalversion die Strophen des Sohnes eine Oktave höher singt. Im Liedtext kommt weder das Wort Father noch das Wort Son vor.

Wenn ein Sänger ein Lied für seinen Vater schreibt, Song for Dad, dann passt dazu nur dieses Zitat. Papa, du bist der Held meiner Kindheit, das Vorbild meiner Jugend, ein Freund fürs Leben. Keith Urban, Song for Dad.

Das nächste Lied kommt von der Sternkombo Meißen. Söhnchen. Und dazu passt ein chinesisches Sprichwort. Seinem Sohn eine Fähigkeit zu geben, ist besser, als ihm 1000 Goldstücke zu geben.

Die Klosterbrüder besingen jetzt Papas alten Hut. Was ist aber ein Papa? 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
5: Jetzt folgt noch ein Reinhard, Reinhard Lacomi, Sohn und Vater.

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1: Jetzt folgt wieder ein Operlied, eigentlich zwei sogar. Monika Hauff und Klaus-Dieter Henkler, Mein Opa wohnt im Wald, und danach Nina Lizell, Das ist das Schöne an Opa-Paar. Man nennt mich Opa, weil Komplize sich so anhört, als wäre ich schlechter Umgang.

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vor dem letzten Lied dieser Sendung, das von Radical Face kommt und heißt Welcome Home, Son, möchte ich Ihnen noch eine Sohn-Definition mitteilen. Ein Sohn, eine unbezahlbare Bereicherung für die Familie. Und das nicht nur, weil er am Tag mehr essen kann, als er selber wiegt, kommuniziert am liebsten mit einer Reihe unverständlicher Laute, beschert aber gleichzeitig so viel Liebe, Stolz und gute Laune, dass man ihm es niemals übel nehmen könnte. Ich verabschiede mich schon mal von Ihnen, wünsche Ihnen wie immer alles Gute, passen Sie auf sich auf, werden und bleiben Sie gesund, Ihr und Euer Ralf.

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Wussten Sie schon, wonach Pfingsten benannt wird? Pfingsten ist für Christen neben Ostern und Weihnachten das dritte sehr wichtige Fest im Kirchenjahr und gilt als Geburtsfest der Kirche. Damit endet die 50-tägige österliche Freudenzeit. Das Wort Pfingsten leitet sich ab von Pentekoste, dem griechischen Begriff für 50, meint also den 50. Tag nach Ostern. In Deutschland wird Pfingsten eher volkstümlich als kirchlich gefeiert. In vielen Regionen existieren Pfingstbräuche, so zum Beispiel das Pfingstbaumpflanzen in der Lüneburger Heide, das Schmücken des Pfingstochsen in Mecklenburg und im Alpenland, wo das kräftigste Rindvieh bei Umzügen meist üppig dekoriert ist und zum Spruch führt, herausgeputzt wie ein Pfingstochse.

0: 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Es ist 6.27 Uhr.
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2: 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Jetzt schlägt's 15. Heute 15 Minuten.
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1: Wenn dieser Countdown erklingt, liebe Hörerinnen und Hörer, dann wissen Sie, jetzt kommt die Sternenstunde, das Raumfahrtmagazin. Einmal im Monat, aber immer mit Experten, die zum Beispiel erklären, warum der Flug der europäischen Raumsonde zum Jupiter mehr als 7 Jahre dauert und was auf den Monden des größten Planeten eigentlich erforscht werden soll. Wir sprechen über die Gefahren des Weltraumschrotts, über den neuen Rand zum Mond und darüber, welche Planeten gerade am Himmel zu sehen sind. Wir erörtern die Frage, wann der rote Riese Betelgeuse im Orion explodiert, ob in den nächsten Wochen oder auch erst in 50.000 Jahren. Und in der Sternenstunde erklären Startups und Forscher aus der Raumfahrtbranche ihre neuen Ideen zu Mondrovern, zu Raumgleitern, die wie Flugzeuge starten und welchen Einfluss Supernoven auf die Erde in der kosmischen Zeitgeschichte hatten. Und natürlich gibt es gute Musik und ich würde mich freuen, wenn Sie reinhören. Ihr Matthias Loke.
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4: Wenn der Mensch gesund ist und Friede im Herzen hat, kann er schon auf Erden im Vorgarten des Paradieses sein. Paul Keller.

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2: Willkommen zur zweiten Stunde von Frisch und Munter. Wenn nicht schon der Kaffee duftet, die Gitarre ruft jedenfalls. Und wir starten mit frischem Rock ein buntes Wochenende. Hier kommt das Album der Woche und danach ganz, ganz viel tolle Musik. Das Album der Woche.
3: Hallo, mein Name ist Günter Schicht und ich darf Ihnen das Album der Woche bei Radio Ginseng präsentieren. Ein 18-Jähriger und ein 17-Jähriger begegnen sich zufällig auf einem Bahnsteig, wo beide auf den Zug warten. Sie kannten sich aus der Grundschulzeit, doch der Kontakt war abgebrochen. Einer der beiden trägt Schallplatten unter dem Arm, was die Aufmerksamkeit des anderen erregt. Die beiden kommen ins Gespräch und stellen fest, dass sie gemeinsam eine Vorliebe für amerikanischen Blues und Rock'n'Roll haben. Sie verabreden sich zum Plattenhören. Das Ganze spielte sich 1961 in Dartford in der englischen Grafschaft Kent ab. Die beiden Teenager hießen Mick Jagger und Keith Richards. Aus dem Plattenhören wurde gemeinsames Musizieren, der Rest ist Rockgeschichte. 65 Jahre später machen die beiden immer noch gemeinsam Musik. Die Rolling Stones haben ein neues Album herausgebracht, Album der Woche bei Radio Ginseng. Es heißt Foreign Tongues, also fremde Zungen, und enthält 14 Titel. Dass die Rolling Stones sich nach so langer Zeit und mittlerweile deutlich über 80 Jahre alt nochmal neu erfinden, war nicht zu erwarten. Das Album bietet Rock und Bluesrock in gewohnter Stones-Manier und Qualität. Dass Mick Jagger sich und sein Alter selbst ironisch auf die Schippe nimmt, ist am Cover zu erkennen. Wir sehen seine Gesichtszüge mit den markanten Lippen verschoben und verzerrt als Karikatur. Andererseits mag er, und wer von uns Älteren kann das wohl nicht nachvollziehen, sich auch an seine jungen Jahre erinnern. Im Video zu In the Stars sieht man Jagger, Richards und Co. deutlich verjüngt auftreten. Hier kam eindeutig die KI zum Einsatz. Mit im Video dabei die attraktive Schauspielerin Odessa Azayan und viele weitere schöne junge Menschen. So ist In the Stars eine Zeitreise zurück in die besten Jahre, wenn auch nicht ins Teenie-Alter, als alles begann. Hören Sie mit mir In the Stars vom neuen Stones-Album Foreign Tongues, Album der Woche bei Radio Ginseng.
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1: Peter Gabriel, geboren 1950, ist ein britischer Musiker, Komponist und Liedtexter. Bekannt wurde er in den frühen 70er Jahren als Sänger, Frontmann und Gründungsmitglied von Genesis. Nach seinem Weggang von dieser Band startete er eine erfolgreiche Solokarriere. 1976 war er mit einem Titel auf dem Soundtrack-Album zu All This and World War II vertreten. Er sang Strawberry Fields Forever. Das ist ein von John Lennon 1966 komponiertes Stück der Beatles. Es wurde als 14. Single der Gruppe 1967 veröffentlicht. Der zweite Titel auf der Single war das von Paul McCartney geschriebene Lied Penny Lane. Strawberry Fields Forever ist ein nostalgischer Rückblick auf die Vergangenheit der Beatles in Liverpool. Strawberry Field ist der Name eines Waisenhauses der Heilsarmee in Liverpool, in dessen Nähe John Lennon aufwuchs und auf dessen Grundstück er als Kind oft spielte. Heute befindet sich hinter den Toren statt des Waisenhauses ein Museum mit Café, das ebenfalls von der Heilsarmee betrieben wird. Strawberry Fields ist heute auch eine Gedenkstätte im New Yorker Central Park. Nach John Lennons Tod gestaltete Yoko Ono einen kleinen Bereich im Central Park, der seinem Andenken gewidmet ist. Er befindet sich unweit des Dakota Buildings, in dem Lennon und Ono lebten und vor dem John am 8. Dezember 1980 einem Attentat zum Opfer fiel. Peter Gabriel, Strawberry Fields Forever.

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1: Ein Freund kann durchaus als das Meisterwerk der Natur gelten. Ralph Waldo Emerson, amerikanischer Philosoph und Dichter.
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1: Herzlich willkommen im Sportstudio von Radio Ginseng. Mein Name ist Natalia Klug. Schön, dass Sie heute wieder dabei sind bei unserer Sendereihe. Ein bisschen Sport muss sein.

Heute machen wir gemeinsam eine Qigong-Stunde im Stehen. Aber natürlich mit gewissen Anpassungen können Sie alle Übungen auch im Sitzen machen. Lassen Sie uns jetzt gemeinsam die Qigong-Grundstellung einnehmen. Dafür stellen wir die Beine so auf, dass die Füße parallel zueinander sind. Sogar die Außenkanten der Fußsohlen sollen parallel zueinander verlaufen. Der Abstand zwischen den Füßen sollte so groß sein, dass ein dritter Fuß dazwischen passt. Wenn Sie aber diese Stellung als instabil empfinden, dann stellen Sie die Füße hüftbreit auf, aber denken Sie bitte immer daran, die Fußsohlen sollen parallel zueinander stehen. Die Beine sollen ganz locker sein, auf keinen Fall die Knie durchstrecken. Die Beine dürfen sogar leicht gebeugt sein. Dann kippen wir das Becken ein paar Mal nach vorne und nach hinten und finden dann die neutrale mittlere Stellung des Beckens und bleiben da. Den Oberkörper richten wir auf, machen einen halben Kreis mit den Schultern nach hinten, lassen jetzt die Schultern hängen und die Arme hängen auch ganz locker neben dem Körper. Es darf ein Abstand zwischen den Armen und dem Oberkörper sein. Der Hals und Kopf sind nach vorne gerichtet und der Blick in die Weite. Das ist die Grundstellung von Qigong. Verweilen Sie in dieser Stellung für ein paar Minuten, damit Ihr Körper sich daran gewöhnt. Entspannen Sie sich und inzwischen erzähle ich Ihnen etwas über Qigong. Der Begriff Qigong setzt sich zusammen aus zwei chinesischen Schriftzeichen, Qi und Gong. Dabei bedeutet Qi Atem, Energie. Die Energie, die alles durchdringt und verbindet. Qi ist überall, um uns und in uns. Gong bedeutet geleistete Arbeit und Training. Qigong beruht auf drei Säulen. Atmung, Bewegung und Visualisierung. Diese drei Säulen werden harmonisch miteinander verbunden, damit unsere Lebensenergie frei fließen kann. Alte chinesische Aufzeichnungen weisen darauf hin, dass es bereits vor 5000 Jahren verschiedene Qigong-Praktiken gegeben hat. Mönche und Einsiedler lernten durch bestimmte Bewegungen, Atmung und Visualisierung ihre Lebenskraft zu stärken und zu leiten. Die Bewegungen entstanden dabei durch Beobachten der Natur und Nachahmen von Tieren. Dieses Wissen gaben die Mönche über die Jahrtausende von Generation zu Generation weiter. Schon die alten Chinesen sagten, nur wenn das Qi frei fließen kann, ist der Mensch gesund. Mittlerweile ist die positive Wirkung der Qigong-Übung auf die Gesundheit auch wissenschaftlich bewiesen. Damit auch Sie von diesen altbewährten Praktiken aus der traditionellen chinesischen Medizin profitieren können, möchte ich Sie heute und in den nächsten Wochen mit einigen meiner Lieblingsharmonieübungen aus dem Qigong bekannt machen. Qigong zeichnet sich durch bewusst langsame, fließende Bewegungen aus. Damit Sie diese Übung so korrekt wie möglich mit mir gemeinsam ausführen können, werde ich jede Übung zu Beginn sehr ausführlich beschreiben. Bitte folgen Sie meinen Anleitungen und machen Sie die Bewegung fast wie in Zeitlupe mit. Die Wiederholungen führen Sie bitte dann in Ihrem eigenen Atemrhythmus aus. Sind Ihre Füße noch parallel? Sind die Beine locker und Ihr Rücken gerade? Dann lassen Sie uns beginnen. Als erstes schöpfen wir die Energie aus der Umgebung. Mit dem Ausatmen beugen wir die Knie noch ein bisschen mehr. Dabei kippen wir das Becken leicht nach vorne, damit der Rücken gerade bleibt. Mit dem Einatmen
drehen wir die Arme aus, damit die Handflächen nach vorne zeigen, weiten den Brustkorb, die Arme gehen dabei leicht nach hinten und wir heben die Arme seitlich bis auf Schulterhöhe hoch. Gleichzeitig strecken wir die Knie ein wenig. Beim Ausatmen führen wir die Arme mit einer weichen, runden Bewegung nach vorne bis auf die Schulterbreite. Die Handflächen drehen sich nach unten und wir senken die Arme. Dabei gehen wir ganz leicht wieder in die Knie und bringen die Hände zum unteren Bauch, so dass eine Hand über der anderen liegt. Bei Frauen kommt die rechte Hand auf die Bauchdecke zuerst, die linke darauf, bei Männern bitte umgekehrt. Und jetzt legen wir die Zeitlupe zur Seite. In Ihrem eigenen Atemrhythmus beugen Sie bitte die Knie, breiten die Arme richtig weit aus bis zur Schulterhöhe heben, mit Ausatmen nach vorne vor dem Körper führen und wieder die Hände aufeinander auf der Bauchdecke auflegen. Und wieder mit einer großräumigen Bewegung führen wir die Arme von hinten bis auf die Schulterhöhe nach vorne und lassen dann die Arme sinken, die Hände auf dem Bauch zusammenkommen. Und mit nächsten Einatmen wieder holen wir die Energie aus dem Raum und speichern sie in unserem unteren Kraftzentrum. Und wieder mit dem Einatmen. Sie strecken und weiten, Energie holen und mit Ausatmen in sich zusammenfallen und die Energie sammeln. Wir atmen ein und machen uns ganz weit. Wir atmen aus und sammeln uns wieder. Kommen Sie nun in der Grundstellung wieder zur Ruhe und spüren Sie Ihrem Atem nach. Mit der nächsten Übung öffnen wir das Herz. Mit dem Ausatmen gehen wir wieder ein bisschen mehr in die Knie, als ob wir uns so zwischen unseren Füßen setzen. Becken kippen wir dabei nach vorne. Mit dem Einatmen strecken wir leicht die Beine, lassen dabei die Arme vor dem Körper steigen, bis auf die Schulterhöhe. Die Hände bleiben ganz ruhig runterhängen. Mit dem nächsten Ausatmen beugen wir als erstes die Ellenbogen. Die Handflächen zeigen jetzt nach vorne und wir lassen die Arme runtersinken und gehen wieder mehr in die Knie. Beim nächsten Einatmen strecken wir wieder die Knie, heben die Arme auf die Schulterhöhe und lassen sie mit dem Ausatmen wieder sinken und gehen in die Knie. Also ganz weiche, ganz fließende Bewegung hoch und runter. Wir steigen und sinken. Wir öffnen damit unser Herz und wecken die Lebensenergie in unserem Körper, wecken das Qi. Beim Einatmen füllen wir den Körper mit der neuen frischen Energie. Beim Ausatmen geben wir die verbrauchte Energie wieder ab. Und wieder heben und senken. Steigen und loslassen. Kommen Sie nun wieder zur Ruhe und lenken Sie Ihre Gedanken zu Ihrem Herzen. Diese rhythmische Übung verstärkt die Durchblutung, kräftigt das Herz und kann bei regelmäßiger Anwendung Ihren Blutdruck regulieren. Mit der nächsten Übung umarmen wir die Welt. In der Grundhaltung mit dem Ausatmen ein bisschen mehr in die Knie gehen. Mit dem Einatmen heben wir die gestreckten Arme vor dem Körper bis auf die Schulterhöhe, wenden dabei die Handflächen zueinander und dann führen wir die Arme seitlich weit auseinander. Gleichzeitig
Streckt nur leicht die Beine. Der Brustkorb weitet sich dabei maximal. Mit dem darauf folgenden Ausatmen gehen die Arme wieder nach vorn. Auf der Schulterbreite wenden sich unsere Handflächen wieder nach unten und wir lassen die Arme sinken, gehen gleichzeitig wieder mehr in die Knie. Beim Einatmen steigen die Arme, wir strecken leicht die Beine und führen die Arme zu den Seiten. Beim Ausatmen gehen die Arme nach vorn und runter und wir fallen im Brustkorb zusammen und gehen in die Knie.

Wie immer im Qigong, durch den ganzen Körper, von Fußgelenken angefangen bis in die Fingerspitzen und bis zum Scheitelpunkt.

Die letzte Wiederholung. Vergessen Sie bitte nicht, die Handflächen zu drehen, sich ganz weit zu öffnen und dann den Rücken leicht runden und in sich zusammenfallen lassen. Atmen Sie jetzt einmal durch. Die nächste Übung heißt den Regenbogen schwenken. Wir nehmen eine andere Ausgangsposition ein. Dafür heben wir das linke Knie und in einem weichen, großen Bogen stellen wir das linke Bein weiter zur Seite. Die Beine stehen jetzt in einer leichten Grätsche und wir drehen die Fußspitzen ausnahmsweise leicht auseinander. Die Arme strecken wir nach oben und führen sie auseinander, bis sie diagonal zum Oberkörper sind. Als ob wir mit den Armen eine Schale bilden würden. Die Hände sind zueinander gerichtet, die Finger breit gespreizt. Nun stellen Sie sich bitte vor, wir halten zwischen den Händen einen bunten Regenbogen. Nun beginnen wir, unseren Regenbogen zu bewegen. Beim Einatmen verlagern wir jetzt das Körpergewicht auf das linke Bein, beugen das rechte Bein leicht an und beim Ausatmen neigen wir den Oberkörper nach rechts, so weit, bis der rechte Arm parallel zum Boden ist. Bitte wenden Sie jetzt den Kopf und schauen Sie in Ihre rechte Hand. Der linke Arm befindet sich jetzt über den Kopf. Mit dem Einatmen bitte sich aufrichten, beide Beine sind jetzt gleich gebeugt. Die Länge des Regenbogens soll konstant bleiben. Mit anderen Worten, wir achten auf den gleichen Abstand zwischen den Armen. Dann beim nächsten Ausatmen die Hüfte nach rechts schieben, das linke Bein beugen, den Oberkörper nach links zur Seite neigen, den Regenbogen zwischen den Händen halten. Der untere Arm ist parallel zum Boden gestreckt und der Blick ist immer zur unteren Hand gerichtet. Einatmen, sich aufrichten und den Rücken strecken. Den Regenbogen gerade über den Kopf halten. Ausatmen und wieder das rechte Bein leicht beugen, den Oberkörper nach rechts neigen. Achten Sie bitte darauf, dass die Arme nicht nach vorn gehen. Sonst fällt unser Regenbogen runter.

Dann schwenken wir den Regenbogen noch einmal zu beiden Seiten und spüren, wie unsere Rumpfseiten jetzt richtig gut gedehnt und unter dem Gewicht der Arme auch noch zusätzlich gekräftigt wurden. Wir beenden jetzt diese Übung. Die nächste heißt die Wolken teilen. Bitte wieder die Grundstellung einnehmen, die Füße parallel zueinander, die Beine leicht gebeugt. Ausatmen und mehr in die Knie gehen. Die Arme vor dem unteren Bauch überkreuzen. Die Handflächen zeigen nach oben. Die Handgelenke liegen übereinander und die linke Hand obendrauf. Einatmen, die Beine wieder leicht strecken. Wir heben jetzt die überkreuzten Arme vor dem Körper nach oben bis über den Kopf. Und damit heben wir die Wolken zum Himmel. Oben trennen sich unsere Arme und synchron mit dem Ausatmen führen wir sie seitlich im großen Bogen runter und vor dem Bauch. Und diesmal liegt

die rechte Hand oben drauf. Mit dem nächsten Einatmen heben wir die überkreuzten Arme wieder vor dem Körper nach oben. Wir teilen die Wolken und führen die Arme wieder seitlich nach unten und vor dem Bauch zusammen. Und dabei gehen wir leicht in die Knie. Und nun machen wir die Übung noch komplexer. Mit dem nächsten Heben der Arme führen wir auch den Kopf nach oben. Und bei dem Ausatmen verfolgen wir mit dem Blick die Bewegung des linken Armes nach unten und achten darauf, dass die linke Hand jetzt unter der rechten liegt. Und wieder einatmen, Arme und Kopf nach oben, Arme öffnen, Blick in die rechte Hand. Ausatmen, Arme, Kopf und Körper senken, rechte Hand geht unter die linke Hand. Einatmen, strecken, Wolken teilen, Blick geht nach links. Ausatmen, senken, linke Hand unter die rechte. Und wieder einatmen, Arm und Kopf nach oben, Arme öffnen, Blick in die rechte Hand. Arme, Kopf und Körper senken, rechte Hand geht unter die linke Hand. Einatmen, strecken, Wolken teilen, Blick geht nach links. Ausatmen, senken, linke Hand unter die rechte.

0: und ein letztes Mal. Zu beiden Seiten. Wir heben uns, teilen die Wolken und sorgen dafür, dass wir weiterhin schönes Wetter haben. Das ist eine komplizierte Übung, zugegeben. Aber dafür haben wir den ganzen Körper trainiert und auch unsere Konzentration und Koordination. Die nächste Übung heißt noch interessanter, den Affen vertreiben. Aus der Grundstellung heraus strecken wir die beiden Arme nach vorne und nehmen einen imaginären Ball zwischen die Hände. Dann halten wir den Ball und drehen ihn so, dass die linke Hand oben ist und die rechte unten. Die Handflächen sind zueinander gewandt. Mit dem Ausatmen senken wir den linken Ellenbogen, strecken den linken Arm nach unten, drehen die linke Schulter und somit den Oberkörper aus der Mitte nach links. Der rechte Arm bleibt aber vorne und die rechte Hand hält unseren Energieball. Mit dem Einatmen heben wir den Arm hinten bis auf Kopfhöhe an und mit einer runden, weichen Bewegung bringen wir den linken Arm von oben zurück zum Ball. Jetzt rollen wir den Ball und wechseln somit die Stellung der Hände. Der Ball liegt nun auf der linken Hand. Dann senken wir den rechten Ellenbogen, führen den rechten Arm nach unten und nach hinten, indem wir die Schulter nach rechts hinten ziehen. Einatmen, den Arm hinten heben auf die Kopfhöhe, ihn leicht anbeugen und wieder nach vorne führen. Die Höhe des Armes verringern wir ganz allmählich, so als ob ein Flugzeug zur Landung ansetzt. Die Hand liegt auf dem Ball, wir rollen unseren Ball andersrum, setzen uns zwischen die Füße, ziehen den linken Ellbogen zum Oberkörper, drehen die linke Schulter nach hinten und beschreiben mit dem Arm großen Bogen und landen wieder auf den Ball. Wir rollen den Ball und lassen wieder den oberen Arm nach unten hinten kommen, dort heben und zurückführen. Und nochmal die Bewegung zur anderen Seite ausführen. Bitte die Körperdrehung und die Beine beugen und strecken nicht vergessen. Die Hände wechseln die Stellung und während der obere Arm im großen Bogen nach unten hinten geht, atmen wir ein, strecken wir uns und beim Ausatmen landet der Arm auf den Ball und wir gehen wieder ein bisschen in die Knie. Und noch einmal, den Arm nach unten hinten einatmen, den Arm nach vorne bringen, ausatmen. Noch einmal, den Arm nach hinten einatmen, den Arm nach vorne ausatmen. Warum diese Übung den Affen vertreiben heißt? Wahrscheinlich, weil sie so kompliziert ist, dass sie jeden Affen in die Flucht schlägt. Dafür mobilisiert sie fantastisch die gesamte Wirbelsäule, den Schultergürtel und massiert die inneren Organe. Und jetzt was Einfacheres. Rudern auf dem stillen See. Bitte kontrollieren Sie Ihre Grundstellung. Dann ausatmen, in eine leichte Hocke gehen. Mit dem Einatmen beide Arme nach vorn und dann nach oben strecken. Sich ganz lang, ganz groß machen. Und mit dem Ausatmen die Arme nach hinten und im großen Kreis nach unten führen. Und wieder in eine leichte Hocke gehen. Weiter in einem möglichst großen Kreis die Arme nach vorn, nach oben, nach hinten und runter bringen und in eine leichte Hocke gehen. Und noch einmal einen großen Armkreis von vorne nach hinten machen und machen Sie mit dem Körper diese großräumige Bewegung mit. Wir machen zwei weitere Armkreise in diese Richtung. von vorn nach hinten rudern und mit der großen Körperwelle diese Bewegung begleiten. Dabei geht das Becken und Brustkorb beim Steigen nach vorn und nach oben und beim Sinken nach hinten und runter. Dann unten die Arme anhalten. Wir stoppen das Boot und rudern zurück. Die großen Armkreise machen wir jetzt von hinten nach vorne. Und die Körperwelle ändert entsprechend auch ihre Richtung. Vier weitere Armkreise trainieren sehr gut unsere Schultergelenke.
1: Damit geht diese Übung zu Ende. Und leider ist unsere Programmzeit auch fast zu Ende. Zum Abschluss jeder Qigong-Folge machen wir eine Zentrierungs- und Ausbalancierungsübung. Die heutige machen wir in der Grundstellung. Wir führen die Arme mit den Fingerspitzen zueinander vor dem unteren Bauch zusammen. Die Handflächen sind dabei nach oben gerichtet. Dann lassen wir den linken Arm nach unten gleiten. Einatmen, den Arm über die Seite hochheben, bis er über der Mitte des Kopfes ist. Dort drehen wir den Arm so, dass die Hand nach oben gerichtet ist, die Fingerspitzen nach oben zeigen und der Daumen nach hinten. Dann mit dem Ausatmen lassen wir den Arm nach unten gleiten, vor der Mitte des Körpers, vor dem Gesicht, vor dem Brustkorb, vor dem Bauch. Und unten drehen wir die Handfläche wieder nach oben und führen die Fingerspitzen beider Hände zusammen. Mit dem nächsten Einatmen lassen wir jetzt den rechten Arm nach unten gleiten, heben ihn über die Seite bis über den Kopf. Halten dort an, drehen die Hand wieder so, dass die Fingerspitzen nach oben zeigen und der Daumen nach hinten. Und mit dem Ausatmen führen wir die Hand wieder nach unten, vor dem Gesicht, vor dem Brustkorb, vor dem Bauch, drehen unten die Handfläche nach oben, führen die Fingerspitzen beider Hände wieder zusammen. Wir wiederholen abwechselnd diese Übung. Mal mit dem linken Arm von unten nach oben und mittig vor dem Körper zurück. Und beim nächsten Mal mit dem rechten Arm von unten nach oben und wieder mittig vor dem Körper runter.

Wir machen die Übung weiter und erinnern uns an die drei Säulen des Qigongs: Atmung, Bewegung und Visualisierung. Achten Sie bitte jetzt auf Ihren Atem, darauf, wie Sie sich bewegen, und werden Sie sich bewusst, wie Sie mit dieser Bewegung sich zentrieren und ausbalancieren. Spüren Sie, wie die Lebensenergie durch den ganzen Körper fließt. Stellen Sie sich bildlich vor, wie Sie durch diese Bewegung Ihren Kopf, den Brustkorb und Bauch verbinden. Und visualisieren Sie, wie Sie auch Ihren Geist, Ihre Seele und Ihren Körper in Verbindung und in Harmonie bringen. Dafür liebe ich diese Übung. Ich weiß, diese Übungen sind nicht einfach, weil sie so komplex sind. Besonders, wenn man sie zum ersten Mal macht und keiner turnt vor. Vielen Dank, dass Sie mitgemacht haben und bis zum Ende durchgehalten haben. Ich würde mich freuen, wenn Sie Ihre Erfahrungen mit mir teilen. Und ich freue mich darauf, dass ich in den nächsten Wochen Sie mit weiteren Qigong-Übungen bekannt machen darf. Bleiben Sie gesund. Herzlichst, Ihre Natalia.

0: 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Es ist 8.30 Uhr.
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2: Ja, tatsächlich, hier bin ich selbst. Hier ist Matthias Loke und das Morgenmagazin auf Radio Ginseng. Einen herzlichen guten Morgen und Gruß an Detlef, den ich heute ausnahmsweise mal wieder vertreten darf. Ich hoffe, es gelingt mir genauso wie ihm, ein schönes Morgenmagazin zu machen. Mein Kaffee steht bereit, denn ohne Kaffee läuft bei mir hier nichts. Ich schlürfe ihn nebenbei mal so ein bisschen vor mich hin. Und ich hoffe, es gibt jemanden, der Ihnen ab und zu mal etwas Liebe gibt. Ich kann Ihnen nur sagen, Radio Ginseng wird jedenfalls mit Liebe gemacht. Und wir hoffen, dass Sie es ein ganz klein wenig spüren, mit welcher Lust wir hier das kleine Radio machen. 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

Ja, das ist schon ein echter Klassiker, der Song. Der war vor ziemlich genau 60 Jahren erschienen. Und vor allen Dingen haben Sie diese wunderschöne Hammond-Orgel gehört. Das war damals in den 60ern und 70er Jahren gern genommen, dieses Gerät, um Soundeffekte zu erzeugen. Und der Sound beispielsweise von Deep Purple hängt ganz eng mit der Verwendung der Hammond-Orgel zusammen. Die kommt bei Santana zum Beispiel auch vor. Aber genug der alten Sachen, denn wir sind im Hier und Heute. Und ich warte ja da immer noch drauf, dass der Supermarkt meiner Wahl die Kaffeepreise senkt. Ich hatte Ihnen vorhin gesagt, ich trinke sehr gern Kaffee. Und das war im Frühsommer angekündigt, steht aber noch aus, jedenfalls im Supermarkt meiner Wahl. Und lieber Supermarkt, erfreue mein Herz, denn du und ich, wir lieben Lebensmittel.

Das Morgenmagazin hier auf Radio Winsenk. Am Mikrofon Matthias Loke und ich habe eine gute und eine schlechte Nachricht für Sie. Die schlechte ist die Tage werden schon wieder kürzer. Und die gute, die hat damit auch zu tun, es ist immer noch abends so hell, dass man schön draußen sitzen kann, sich ein Kaltgetränk seiner Wahl einflößen kann oder ins Open-Air-Konzert oder zum Open-Air-Film gehen kann. Zum Beispiel zu Ray Wilson. Und warum ich den hier nenne, erfahren Sie nach seinem Titel. Lemon Yellow Sun.

Ja, Ray Wilson, der hat einmal bei der Superband Genesis gesungen. Das war 1997, da sang er auch auf dem Album Calling All Stations. Er tourt jetzt mit seinem Programm Genesis Classics und eigenen Songs durchs Land. Im August spielt er auch in Berlin. Und ich habe ihn mit seiner Band auf der Burg Storkow gesehen. Ein super Abend mit Musikern, die es einfach können. Das muss man sagen, die sind völlig unprätentiös, aber können es spielen. Ob Schlagzeug, Gitarre, Geige, Bass. In einer stimmungsvollen Kulisse mit feinem Sommerhimmel und begeisterten Zuhörern. Und ich glaube, es hat auch Ray Wilson gefallen im tiefen Brandenburg, das ihn zum Schluss gefeiert hat mit Standing Ovations.

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1: Ja, und was mir gerade noch einfällt, um noch einmal auf die Burg Storkow zurückzukommen, hier zwischen Berlin und Frankfurt-Oder gelegen. Am 14. August um 20 Uhr ist dort der Sänger und Autor Hans-Eckard Wenzel mit Band zu Gast. Seine Lieder verbinden ja poetische Texte mit einer klaren musikalischen Haltung und sie greifen Themen der Gegenwart auf. Also vielleicht mal ab zur Burg Storkow. Ich kann Ihnen sagen, wenn das Wetter mitspielt, ein sehr schönes Erlebnis.

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1: Ist eine Sache geschehen, dann rede nicht mehr darüber. Es ist schwer, verschüttetes Wasser wieder einzusammeln. Chinesisches Sprichwort.

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0: mit dem Kopf durch die Wand und mehr Glück als Verstand. Ja, wer kennt das nicht? Das war ja vor allem in den Jugendtagen, spielte das, glaube ich, eine besondere Rolle. Da hatte man manchmal mehr Glück als Verstand und mit dem Kopf durch die Wand wollte man auch. Mit dem Alter wird man ja reifer, gesetzter. Man springt nicht gleich auf jede Schippe, obwohl es manchmal so aussieht, gerade in diesen Tagen. Ich springe jetzt erstmal wieder auf und mache mir einen neuen Kaffee, denn mein erster Kaffee ist zu Ende. Und der Kaffee spielt auch noch eine Rolle, und zwar nicht der Kaffee, sondern der Kaffeesatz, womit wir jetzt zu den Welttagen, den kuriosen und den ernsten Welttagen kommen.
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0: Juli. In Finnland feiert man am 27. Juli einen besonderen Tag, und zwar den Tag der Schlafmütze. Man sollte also besser früh aufstehen, denn es kann passieren, wer als letzter im Haushalt noch im Bett liegt, dem kann eine Ladung kaltes Wasser ins Bett geschüttet werden und er wird damit recht unsanft geweckt. Das ist nicht jedermanns Geschmack. Am 28. und jetzt komme ich auf den Kaffee, soll der Tag des Kaffeesatzes sein. Also passend für mich, mein erster Kaffee ist ja schon weg und ich trinke ihn am liebsten aufgebrüht. Obwohl der Kaffee zum typischen Küchenabfall zählt, sollte man ihn nicht einfach im Hausmüll entsorgen. Man kann ihn zum Beispiel als Kompostbeigabe oder Dünger für die Pflanzen nutzen. Der 28. Juli, aber jetzt auch mal ernsthaft, Welttag des Naturschutzes. Er soll das öffentliche Bewusstsein für den Schutz der natürlichen Ressourcen schärfen, das ist klar. Was kann man da eigentlich selbst tun? Man kann zum Beispiel Bäume und Sträucher pflanzen, Wasser sparsam nutzen, vielleicht mit dem Fahrrad statt Auto fahren, wenn es möglich ist, etwas Strom sparen und ganz allgemein gesagt einfach achtsam mit der Natur umgehen. Und seinen Abfall von Zigarettenkippe bis Fernseher nicht im Wald entsorgen, sondern an den vorgesehenen Stellen. 29. Juli, ein internationaler Tag des Tigers. Derzeit sollen weltweit nur noch etwas mehr als 3000 Tiger leben und der Aktionstag soll helfen, den Lebensraum dieser Tiere zu schützen. Der 30. Juli, Weltpostkartentag, gefällt mir ganz besonders gut, weil ich habe früher gerne Postkarten geschrieben, mach's aber jetzt auch nicht mehr, ich gestehe das. Denn die Messenger-Dienste aller Art haben die Postkarte längst abgelöst und natürlich ist aber jede Postkarte oder jeder handgeschriebene Brief immer etwas Persönliches. Man sollte allerdings die Rechtschreibung beherrschen, denn Autokorrektur ist hier auf der Postkarte nicht zu holen. Der 31. Juli, internationaler Tag der Freundschaft. Der geht auf eine UNO-Vollversammlung zurück, die 2011 dieses Datum zum internationalen Tag der Freundschaft erklärte. Wahrscheinlich ist der in UNO-Kreisen nicht so wahrgenommen worden, dass es diesen Tag gibt. Schaut man sich die internationalen Konflikte an, da ist ja so viel Freundschaft auch nicht mehr vorhanden. Deshalb tun Sie etwas für die Freundschaft, für die persönliche Freundschaft und rufen spontan den Menschen an, den Sie am längsten nicht mehr gesehen oder gehört haben und sagen Sie ihm einfach, schön, dass es dich gibt. Oder Sie schauen einfach einen Extra-Teil der endlosen Serie in aller Freundschaft. Der 31. Juli, Tag der Rettungsschwimmer. Ganz wichtig, denn jedes Jahr werden viele Menschen aus dem Wasser gerettet, die sich mit ihren Fähigkeiten überschätzt haben, entweder weil sie gar nicht schwimmen können oder vielleicht die raue See, das Wetter unterschätzt haben. Und zum Schluss noch einen nationalen Tag in Südamerika, der mir auch ganz besonders gut gefällt. 1. August, der nationale Alpaka-Tag in Peru. Der Alpaka-Tag betont die Bedeutung für die peruanische Wirtschaft. Peru ist weltweit der führende Produzent von Alpaka-Fasern und mehr als 70% des Einkommens in den Hochandengebieten des Landes stammen aus der Alpaka-Zucht. Und schon die Inkas durften Alpaka zur Herstellung von Stoffen für Kleidung genutzt haben. Und ein persönliches Erlebnis noch, Alpakas sehen total lustig aus. Allerdings, will man sie fotografieren, drehen sie garantiert das Gesicht weg. Das waren die Welttage.

Fever Dream, das war der Titel des Songs, der gerade gelaufen ist. Wir sind hier noch nicht im Fiebertraum auf Radio Winzing, sondern wir sind im Morgenmagazin, sozusagen heute im MoMA MiMA Morgenmagazin mit Matthias. Und nach der nächsten Musik geht es weiter mit der Frage, was können wir in diesen heißen Sommertagen für die Vögel tun, damit sie auch zu etwas Wasser kommen?

0: Ja, liebe Hörerinnen und Hörer, nicht nur die Menschen leiden unter der Hitze jetzt im Hochsommer, sondern auch die Tiere und insbesondere die Vögel. Die suchen ja auch immer etwas Wasser, um trinken zu können. Und ich habe hier Helge May vom Naturschutzbund Deutschland in der Leitung. Herr May, was kann man denn in der Stadt bzw. auf dem Land tun, damit Vögel, wenn sie nicht jetzt direkt am See sozusagen sich umsehen, auch etwas Wasser bekommen?
1: Ja, das kommt ein bisschen drauf an, über was man verfügt. Also sprich, wenn man zum Beispiel einen eigenen Garten hat, was ohnehin ganz toll ist, dann kann man da natürlich was machen. Aber auch wenn man einen Balkon hat und wenn man beides nicht hat, dann wird es schon ein bisschen schwierig, weil dann muss man gucken, ob man auf der Straße vielleicht was machen kann. Aber das Wichtigste ist natürlich tatsächlich eine Trinkgelegenheit. Das kann entweder ein kleiner Gartenteich sein. Besser geht's eigentlich gar nicht, aber da ist nicht überall Platz oder man möchte vielleicht den auch sonst nicht haben. Dann kann man einfach eine Tränke aufstellen und das kann eigentlich alles Mögliche sein, wo ein bisschen Wasser reinpasst. Also man kann da Paläste bauen, man kann aber auch einfach nur einen Teller hinstellen, da ein bisschen Wasser reintun und ein paar Dinge beachten generell und dann funktioniert das. Die freuen sich auf jeden Fall.
0: Ist das völlig egal, wie tief der Teller ist?
1: Das ist eigentlich, je nachdem, wie oft sie das Wasser austauschen wollen. Also für die Vögel reicht das vollkommen, wenn der 2-3 Zentimeter tief ist. Ist natürlich wenig lohnend, sozusagen nur einen kleinen Untersetzer zu haben, wo das Wasser kaum die Oberfläche benetzt. Zu tief soll es natürlich auch nicht sein. Wobei 5-6 Zentimeter wären vollkommen okay. Die Vögel trinken ja auch nicht nur, wenn sie die Gelegenheit haben, sondern baden dann auch. Alles, was in diese Richtung geht, passt eigentlich sehr gut. Und für die Vögel selbst, da gibt es keine großen Gefahren. Man muss allerdings daran denken, dass wenn man da Wasser anbietet,

0: dass die Vögel da irgendwie besonderen Geschmack hätten und sagen, oh, mir ist das Wasser zu oll, sondern weil einfach mit der Zeit sich Krankheitskeime da entweder ansiedeln können oder vermehren können. Und man will ja den Vögeln was Gutes tun und sie nicht sozusagen in eine Krankheitsfalle locken.
1: Das Wasser in der Schale wird ja auch schnell warm, wenn es in der Sonne steht, um nicht zu sagen auch heiß. Deswegen ist es ratsam, das dann auch mal zu kontrollieren und zu wechseln.
0: Also die Hitze wäre für die Vögel ansonsten eigentlich kein Problem. Also die haben nicht eine Wohlfühltemperatur, wenn sie ans Trinken gehen. Aber man kennt das ja auch von anderen Gelegenheiten. Hitze befördert sozusagen zum Beispiel die Geschwindigkeit, wie sich Krankheitskeime vermehren. Das heißt, je wärmer das wird, desto mehr geht sozusagen dieser kleine Bioreaktor in der Vogeltränke los. Insofern ist es gut, wenn es ein bisschen kühler ist. Man hat natürlich auch einen Abkühleffekt, ne, wie wir das bei uns auch haben. Wenn es ein bisschen kühler ist, dass das Vertrinken, das erfrischt uns eigentlich besser, als wenn es zu warm ist. Also wenn es die Gelegenheit gibt, das im Schatten oder Halbschatten zu haben, also wo nicht zumindest den ganzen Tag die Sonne drauf scheint, dann ist das sicherlich von Vorteil.
1: Also auch im Sommer mal an die Vögel und an die Tiere denken. Die brauchen auch Wasser. Und darüber haben wir gesprochen mit Helge May vom Naturschutzbund Deutschland. Herr May, vielen Dank.
2: Gerne.

Noch ein Hinweis zu den Vogeltränken. Stellen Sie Ihre Vogeltränke nicht unbedingt dorthin, wo eine Katze aus Ihrer Nachbarschaft vielleicht ein gutes Versteck findet, um dann sich den Vogel oder die Vögel zu krallen, die sich gerade in der Tränke gütlich tun wollen. Das wäre dann eine Nahrungskette, aber nicht von uns beabsichtigt.

0: Ja, liebe Hörerinnen und Hörer, Radio Ginseng ist ja eher ein Sender für Erwachsene. Aber umso mehr freuen wir uns, wenn wir auch Resonanz finden unter Jüngeren. Und so hat sich zum Beispiel hier aus Grünheide die Kita Regenbogenhaus gemeldet und hat sich gefreut, dass wir auch anbieten, mit Jüngeren ins Gespräch zu kommen, beziehungsweise mit Institutionen hier aus Grünheide, wo ja unser Sender seinen Sitz hat. Und so entsteht vielleicht eine ganz kleine Kooperation, ein ganz kleines Zusammen. Und unsere Radiokollegin Doris Buß war jetzt schon mal mit der Kita Regenbogen unterwegs bei den Waldtagen. Liebe Doris, was war da los bei den Waldtagen?
1: Die Kita Regenbogen ist eine besondere Kita. Jeden Freitag gehen sie mit den Kindern in den Wald. Diesmal lud uns die Kita ein, 3 Tage mit dabei zu sein bei ihren Waldtagen. Die Kinder sind ja jetzt nicht zum ersten Mal hier im Wald. Die Erzieherin Dorothea erzählt uns jetzt, was genau hier im Wald schon passiert ist.
2: Ja, wir haben vor ungefähr 2 Jahren angefangen, hier einen Hochstand zu bauen mit einer Leiter dran. Wir haben hier eine Hütte gebaut, die auch schon länger hier entstanden ist. Und in diesem Jahr haben wir aus Baumstämmen einen Holzzaun gebaut. Wir haben einen Webrahmen mit Naturmaterialien gebaut. Ja, zwischen 2 Baumstämme befestigt und dann alles mit Band verbunden. Und dann konnten die Kinder alle möglichen Sachen, Moos, Kienäppel, Blätter, Äste sammeln und da reinweben. Es wird gerade noch ein Webrahmen an der Erde gebaut.
3: Hier bei diesen Naturmaterialien ist natürlich schön, dass die Kinder überhaupt wahrnehmen, was hier alles zu finden ist.
2: Genau.
3: Einzelne Blätter, verschiedenste Blätter, verschiedenste Baumteile.
2: Der Freitag ist immer, wenn es irgend möglich ist, ein Waldtag.
3: Das ist ja schon mal toll.
2: Ja.
3: Und jetzt, wie kamen Sie zu dieser Waldwoche?
2: Die Idee, das ist jetzt das 3. Mal, dass wir es durchführen, die ist in der Dienstberatung entstanden. Dass wir einfach gesehen haben, wie viel Freude die Kinder haben am Wald, hier im Wald. Und dann eben einfach auch noch mehr Sachen zu bauen, die Kinder an die Natur ranzuführen. Und dann kam auch sehr schnell die Zusammenarbeit mit den Gelder. Diese Naturverbundenheit ist einfach auch Teil unserer Kita.
1: Den Kindern hat es offensichtlich sehr viel Freude bereitet. Sie waren neugierig, sie hatten Bestimmungsbücher mit. Ein Mädchen hatte sogar eine Lupe dabei, um sich ganz genau die kleinen Tiere, insbesondere die Ameisen, angucken zu können. Und das Besondere war, dass ein Jäger mit dabei war, der Jäger Burkhardt aus Fürstenwalde.
4: Und den gibt es bei uns auch noch hier. Das nennt sich ein Schaufler. Das ist Dammwild. Das ist Rotwild und das ist Dammwild.
5: Guck, da ist eine Schaufel, das ist wie eine große Fläche.
4: Und die werfen im Frühjahr, im Herbst diese Gehörne ab und die findet man im Wald.
3: Ja, warum findet man die nicht so häufig, wenn die jedes Jahr das Gewalt abstoßen?
4: Es gibt Sammler, die sammeln das und die Jäger und Förster sammeln das auch. Und dann gibt es das andere noch, was ich hier noch erklären will, die Mitbewohner im Wald. Die fressen das dann auf, das sind Mäuse. Die nagen das alles. Das ist abgeknabbert, da sieht man ja die ganzen Einbüsse. Das ist vom Rehbock jetzt fast aufgefressen. Von der Maus. Da sieht die Zähne ja hier, die Einschnitte hier wieder. Guck mal, siehst du die Rillen hier? Da haben die Mäuse rumgeknappert. Was frisst ein Fuchs alles? Guck mal schnell nach. Da war der Fuchs, da war der Fuchs, ich habe ihn gesehen.
6: Der ist auch ein bisschen frech, oder? Bestimmt.
4: Clever.
6: Clever, der ist ganz clever.
4: Wer ist clever? In Berlin zum Beispiel läuft der durch die Stadt und ernährt sich nur von den Abfällen, die die Menschen hinterlassen. Zum Beispiel, wenn sie einen Burger essen, wegschmeißen. Alles wegschmeißen. Sowas machen wir gar nicht. Wir nehmen alles mit aus dem Wald, was wir reingebracht haben. Aber da gibt es ja ein Lied vom Fuchs, nicht? Hast die ganz gestohlen, gib sie wieder her.
7: Gib sie wieder her.

0: So, der Fuchs ist weg. Er ist auf der Flucht. Und die Fußball-Weltmeisterschaft ist auch vorbei, ist Geschichte. Trotzdem müssen wir noch mal drüber reden, denn es gab ja eine Menge, was man da erleben konnte. Politische Einflussnahme, das größte Fußballturnier aller Zeiten. Über 100 Spiele insgesamt. Mehr als einen Monat dauerte die Mammutveranstaltung, die aufgebläht wurde durch Trinkpausen. Und selbst vor dem Finale machte man nicht Halt. Da musste die Halbzeitpause verlängert werden für Künstler, die mit Fußball nichts zu tun hatten. Aber was heißt das eigentlich für den deutschen Fußball? Denn die deutsche Nationalmannschaft ist ja mehr oder weniger schmählich ausgeschieden. Fußballfan Ecki Schlafmann hat sich darüber ein paar Gedanken gemacht.
1: Deutschlands Kicker sind, gemessen an den eigenen Ansprüchen, leider gescheitert. Folgende Erkenntnisse. Erstens, mehr Demut bei unseren Kickern. Also Deutschland zählt nicht zu den Spitzenmannschaften, muss entsprechend demütiger auftreten gegenüber den Fans, die letztendlich die exorbitanten Gehälter ihrer Idole bezahlen, gegenüber den Mitspielern, gegenüber dem Gegner, den Schiris. Ich hatte das Gefühl, die deutschen Fans standen nicht hundertprozentig hinter ihrem Team. Nur wenn sich die Akteure künftig solidarischer präsentieren, den Erfolg des Teams über die eigene Person stellen, werden sie die Fans mitnehmen können. Zweite Erkenntnis, mehr Mut zur Offensive. Offensive und Ballbesitz ist besser als Beton anrühren und auf Ausnahmekönner setzen. Zudem auch attraktiver. Die Spanier haben es gezeigt. Hast du den Ball, hat ihn der Gegner nicht. Das geniale Dreigestirn Olise, Mbappé, Dembélé ist förmlich verhungert gegen Spanien. Wir hatten immer das Gefühl, Spanien hätte mehr Spieler auf dem Platz als die anderen, weil sie das Anspiel suchen und sich mit mehreren Spielern auf Ballhöhe bewegen. Für den Fußball fürchterlich erwies sich, dagegen finde ich, die Strategie von Paraguay. Diese Mannschaft hatte nur ein Ziel, die Zerstörung des gegnerischen Spiels und das vor allem mit unlauteren Mitteln. Drittens, das Team ist der Star. Das Mannschaftsgefüge muss stimmen, eigentlich eine Binsenweisheit. Die Diskussionen um CR7 haben nochmal verdeutlicht, ein alternder Star kann ein ganzes Team ausbremsen. Gegenbeispiel ist Tuchels Entscheidung, Bellingham aufzustellen, der bei Real Madrid eine ganz schwere Saison hatte und er war mit seiner Aktion richtig. Bellingham mit seiner Leidenschaft war ein Gewinn. Erkenntnis Nummer 4, alle stürmen, alle verteidigen. Die ganze Mannschaft kurbelt die Offensive an und organisiert ebenso die Rückwärtsbewegung in einer Staffelung, die auch die Eroberung des zweiten Balls impliziert. Es darf auf dem Feld einfach keine Stehplätze geben. Erkenntnis Nummer 5, klein dürfen nur die Genies sein. Ich finde, die Fußballer der Zukunft sind athletische Kraftpakete, physisch und mental robust, technisch Virtuosen, beidfüßig schießend. Natürlich können nicht alle dem Gardemaß entsprechen. Messi, Modric, Cucurella, Lennart Karl sind Beispiele. Aber eines gilt für alle, sie müssen schnell sein, sauschnell. Wer die Sprints gewinnt, gewinnt das Spiel. Ich behaupte, Deutschlandspieler sind in der Summe zu langsam. Physisch, aber auch gedanklich. Und letzter Punkt. Wenn nötig, ruppig gegenhalten. Die Schiris haben die körperliche Härte noch und noch durchgehen lassen. Diese Entwicklung halte ich für falsch. Dennoch, das Team muss darauf vorbereitet sein. Wenn ein Team eine derartige Kampfansage anbietet, dann muss man sie entsprechend erwidern können. Die deutsche Bilanz, wir haben uns Mühe gegeben, aber kaum jemand begeistert. Wie auch bei anderen Sportgroßereignissen. Und damit sind wir beim Grundproblem. Der Sport mit dem Kennzeichen D bewegt sich seit Jahren nach unten. Stichwort Medaillenausbeute, internationale Rankings. Deutschland ist keine Sportnation, weil unsere Oberhäuptlinge andere Prioritäten setzen. Und so bleibt es beim lahmen Sportunterricht an der Schule, bei maroden Turnhallen und Bolzplätzen, finanzgebeutelten Vereinen etc. Mit anderen Worten, die Fußball-Bundesligen bleiben natürlich die Entwicklungszentren für die Ausbildung unserer Gladiatoren. Aber ohne Veränderungen zentraler Stellschrauben werden wir keine Blumentöpfe gewinnen. Einer, der das weiß, ist mit Sicherheit Jürgen Klopp.
0: Danke, lieber Ecki, für deine Meinung. Und ich möchte noch eins hinzusetzen, liebe Kinder und Jugendliche und liebe Eltern von fußballbegeisterten Mädchen und Jungen, nehmt euch nicht die Treter zum Vorbild, die mit Rücksichtslosigkeit, Gewalt sich den Sieg sichern wollen und den Gegner zerstören wollen. Das ist nicht der Weg. Fußball soll ein kameradschaftlicher Sport sein und bleiben. Und der Erfolg sollte nicht davon abhängen, wer die bösesten und hinterhältigsten Fouls begeht.

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2: Ja, Happy Birthday. Kommen wir zu den Geburtstagen der laufenden Woche und ich muss erstmal mit einem kleinen Rückblick auf den 26. Juli anfangen. Da hatte Sandra Bullock Geburtstag. Sie wurde am 26. Juli 1964 geboren. Eine US-amerikanische Schauspielerin, die Mitte der 90er Jahren mit Filmen wie Speed und Während du schliefst zu einem der ganz großen Hollywood-Stars aufstieg. Sie bekam für ihre Hauptrollen in Blindside und Gravity je einen Oscar. Sie feiert dieses Jahr ihren 62. Geburtstag. Juli. Anja Kohl, bekannt aus dem Fernsehen. Sie moderiert die Börsenkurznachrichten und sie berichtet über Wirtschafts- und Finanzthemen. Anja Kohl ist seit 2001 für die ARD tätig. Sie wurde 1970 in Aschaffenburg geboren. Juli. Harry Kane, begnadeter Fußballer, schießt Tore wie am Fließband und kämpft als Stürmer auch in der Abwehr mit. Kein Weg ist ihm zu weit. Der Mittelstürmer steht seit August 2023 beim FC Bayern München unter Vertrag und ist Kapitän der englischen Nationalmannschaft. Leider hat es bei der WM nicht zu dem ganz großen Titel gereicht. Immerhin im Spiel um Platz 3 wurde Frankreich bezwungen. Obwohl Kane als einer der besten Stürmer seiner Generation gilt, erreichte er erst 2025 im Alter von 31 Jahren mit dem Gewinn der deutschen Meisterschaft seinen ersten Titel. Geboren 1993 in London, er wird also 33. Auch nochmal 28. Juli. Veronika Fischer. Die unglaublich gute Sängerin, sie gehört zu den deutschen Stars der Unterhaltungsmusik, die seit Jahrzehnten erfolgreich sind. Besonders populär war sie natürlich in der DDR und auch heute ist sie in Ostdeutschland deutlich bekannter als im Westen. Sie arbeitete unter anderem mit Franz Bartsch und Thomas Naczynski zusammen, auch mit Reinhard Lacomi. Superschöne Lieder wie »In jener Nacht«, »Auf der Wiese«, »Dass ich eine Schneeflocke wär« sind in der Zeit entstanden. Leider musste sie 2025 ihre Abschiedstournee krankheitsbedingt absagen. Sie wurde 1951 in Thüringen geboren. Juli. Arnold Alois Schwarzenegger ist in Österreich geboren, Schauspieler, Publizist, Autor, Unternehmer und Bodybuilder und Politiker. Seit 1983 besitzt er zusätzlich die amerikanische Staatsbürgerschaft und war als US-Politiker der Republikaner von 2003 bis 2011 Gouverneur in Kalifornien. Er lebt natürlich ewig als Terminator in den gleichnamigen Filmen. Hasta la vista, Baby. Für ihn noch nicht. Er ist 1947 geboren. Er feiert also dieses Jahr seinen 79. und nächstes Jahr seinen 80. Geburtstag. Juli. Joanne K. Rowling ist eine bekannte britische Schriftstellerin. Bekannt umschreibt das noch viel zu wenig. Sie hat die Romanreihe Harry Potter erfunden und mit dem gleichnamigen Zauberschüler die ganze Welt verzaubert. Sie ist auch als Drehbuchautorin und Filmproduzentin aktiv. Sie hat hunderte Millionen Bücher verkauft. Sie wurde 1965 geboren. Und jetzt Veronika Fischer mit der Schneeflocke.

Froni Fischer, dass ich eine Schneeflocke wäre, ein wunderschöner Text. Dass die Wärme deiner Haut mich aufgetaut, oder weißt du denn noch immer nicht, was ich dir mal war? Aber er erinnert sich nicht mehr, Kinderzeit ist lange her und das Schneehaus, das wir uns gebaut, seit 10 Jahren fortgetaut. Wir machen hier weiter im Morgenmagazin mit CCR.

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1: Die Tremolos sind eine britische Popband, die vor allem in den 60er Jahren große Erfolge hatte. Gegründet wurde die Gruppe Ende der 1950er Jahre als Begleitband von Brian Poole. Die ursprünglichen Mitglieder waren vier Schulkameraden von Brian. In dieser Zusammensetzung hatten die Musiker von 1962 bis 65 als Brian Poole and the Tremolos zahlreiche Hits, unter anderem den Nummer 1 Hit Do You Love Me, Twist and Shout und Someone, Someone. Allerdings war die Band fast ausschließlich in Großbritannien, in ihrer Heimat, erfolgreich. Nach dem Weggang von Brian Poole wurde Chip Hawkes als neuer Leadsänger gewonnen und die Gruppe machte unter dem Namen The Tremolos weiter. Mit einem nicht mehr so rockigen, dafür etwas melodiöserem Stil konnten sie dabei sofort an ihre frühen Erfolge anknüpfen. Der Cat Stevens Song Here Comes My Baby war nicht nur ein europaweiter Erfolg, zum ersten Mal konnten sie damit auch in den USA einen Hit landen. Ihr größter und bis heute bekanntester Song ist ohne Zweifel Silence is Golden. Das Lied war ursprünglich eine B-Seite der Four Seasons, aber in der Version der Tremolos wurde es ein Nummer-1-Hit in Großbritannien und ein Top-10-Hit in Deutschland und Österreich. Die Platte erreichte sogar Platz 11 in den US-Charts. 1966 sangen die Tremolos Good Day Sunshine von den Beatles. Dieser Song wurde erstmals im August 1966 auf dem 7. Studioalbum Revolver veröffentlicht. Good Day Sunshine wurde größtenteils von Paul McCartney komponiert, wenn auch unter Beteiligung von John Lennon. Zur Entstehung des Liedes sagte Paul, John und ich schrieben es gemeinsam im Kenwood. Aber es war im Grunde von mir und er half mir dabei. Inspiration für den Song war nach Angaben McCartneys das Lied Daydream von The Lovin' Spoonful. Paul sagte dazu, das war unsere Lieblingsplatte von ihnen. Good Day Sunshine war mein Versuch, etwas Ähnliches wie Daydream zu schreiben. Es war wirklich eine Anspielung auf diesen Song. Man spürt das gleiche, fast traditionelle Jazz-Feeling. Das spüren wir nun auch bei den Tremolos.

Das Morgenmagazin hier auf Radio Gelsenkirchen neigt sich langsam dem Ende entgegen. Grund genug, nochmal in diese Woche zu schauen. Und da hat Radio Gelsenkirchen eine Themenwoche aufgelegt. Großväter, Väter, Söhne. Und es lohnt sich da mal in die einzelnen Programmteile reinzuschauen. Zum Beispiel Männer in typischen Frauenberufen. Das ist eine Stippvisite in der Kita Regenbogenhaus in Grünheide, wo unser Sender seinen Sitz hat. Dann geht es einmal um Schulessen. Und zwar Thema Sterneküche in der Schule. Geht das? Das ist ein Bericht über eine Dresdner Schule, die für ihre Mensa und das Essen dort geehrt wurde. Außerdem der Bericht vom letzten Diensttag des alten Bahnhofes Fangschleuse, der sozusagen für Grünheide da ist. Der ist geschlossen worden letzten Freitag und soll Mitte August als neuer Bahnhof weiter westlich nahe der Gigafactory von Tesla eröffnet werden. So, dann haben wir noch einen Bericht über 35 Jahre Kulturbrauerei in Berlin und eine Sendung über den Herren der Heuschrecken, Selami Gökköhl, der Heuschrecken züchtet und exportiert. Und diverse Musiksendungen, die sich mit Musikergenerationen beschäftigen.

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1: Ja, das war das MoMA mit Matthias Loke. Nächste Woche begrüßt Sie hier im Morgenmagazin wieder Detlef Groth. Und bis dahin bleiben Sie gesund, machen Sie es gut und schöne Urlaubstage, wenn Sie noch Urlaub haben. Ihr Matthias Loke.

Das war die Gruppe Karussell mit McDonald, ein Titel, den sich Hartmut Strache aus Blankenhagen bei Rostock im April 2026 gewünscht hat. Liebe Hörerinnen und Hörer, Sie hören die zweite Wunschsendung zum Thema Großväter, Väter, Männer. Ebenfalls im April 2026 hatte sich Herbert Schadewald Egon hat einen Plan mit Frank Schöbel ausgesucht. Und direkt zur Themenwoche hat sich Herbert noch Peter Tschernig mit Mein bester Kumpel ist mein Vater gewünscht.

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0: Es folgt ein Vorschlag von Bernhard Schulz aus Dienstdorf-Radlow. Oh mein Papa, aus dem Film Feuerwerk von 1954 mit Lilli Palmer. Und danach gleich noch Son of My Father aus dem Jahr 1972 mit Chicory-Tipp. Ebenfalls ein Wunsch von Bernhard Schulz.
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Im Folgenden setzt sich Campino von den Toten Hosen mit den Themen Sohnsein und Vatersein auseinander. Gewünscht hat sich die Titel Draußen vor der Tür vom 2013er Album Ballast der Republik und Glück vom 2026er Album Trinkt aus, wir müssen gehen, meine Tochter Annette.

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0: Und nun singt Reinhard May Der Vater und das Kind. Ein Wunsch von Eveline Böttcher.
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0: Das Wichtigste im Leben sind die Spuren der Liebe, die wir hinterlassen, wenn wir unerwartet fortgehen und Abschied nehmen müssen, sagt Albert Schweitzer. Und ich habe dem nichts als ein Lied hinzuzufügen.
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Das war noch einmal Reinhard May mit »Nein, meine Söhne gebe ich nicht«. Hartmut Korsitzki aus Berlin-Mahlsdorf hatte diesen Titel im März 2025 vorgeschlagen. Hartmut Strache hat sich »When a Man Loves a Woman« mit Michael Bolton gewünscht.

In der Mokkamilch Eisbar wird ebenfalls die Liebe zwischen einem Mann und einer Frau besungen. Übrigens ist die Kultbar der 1960er als Mokkamilchbar gerade wieder eröffnet worden. Der Sänger der Thomas Naczynski-Gruppe war Ingo Köster, der im Mai 2026 verstorben ist. Ingo Köster war auch Sänger von Brot und Salz und wird oft als der Paul McCartney der DDR bezeichnet, was seine Bedeutung für die ostdeutsche Pop- und Beatmusik unterstreicht. Auf all das hat mich Bernhard Schulz aufmerksam gemacht.

Das war die Klaus-Renft-Kombo mit Cäsars Blues, der Maiwunsch von Franz Osram. Wie bereits in der ersten Juli-Wunschsendung angekündigt, beenden wir die zweite Wunschsendung zum Thema Großväter, Väter, Männer mit Papa Was a Rolling Stone von The Temptations. Gewünscht haben sich diesen langen Titel Eveline Böttcher aus Berlin-Buckow und Thomas Gehlen aus Mönchengladbach.

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1: Heute haben wir bei Radio Ginseng eine besondere Buchvorstellung aus Beeskow für Sie. Die junge Autorin Pamela Steyer, gerade einmal 16 Jahre alt, hat ihren Jugendroman »Die Person hinter mir« geschrieben. Begonnen hat sie damit bereits mit 13. Entstanden ist das Ganze im Umfeld des Hüffnerhauses, unterstützt von Bumerang e.V. und begleitet von Florian Jankowski, der das Jugendformat des Podcasts Beeskow erzählt, Jugend betreut. Für die heutige Radiofassung haben Pamela und Ida, die das Interview geführt hat, eine gekürzte Version ihres Podcasts vorbereitet. Beide sind seit langer Zeit im Jugendformat aktiv. Ida seit etwa einem Jahr, Pamela seit 2 bis 3 Jahren und gestalten dort regelmäßig Folgen zu ganz unterschiedlichen Themen. Ihr Engagement, ihre Neugier und die Freude am gemeinsamen Produzieren hört man den beiden in jeder Minute an. In den nächsten knapp 30 Minuten erwartet sie also ein Gespräch zweier junger Podcasterinnen über ein Buch, das Mut macht, Kreativität zeigt und einen beeindruckenden Einblick in die Gedankenwelt einer jungen Autorin gibt. Lehnen Sie sich zurück und genießen Sie diese besondere Begegnung aus der Beeskower Jugendmedienwelt.
2: Ihre Haut kribbelte, als würden 1000 kleine Käfer ein Wettrennen auf ihr veranstalten. Ganz langsam, ganz vorsichtig, hob Emmy den Kopf. Sie blickte in den Spiegel, aber außer ihrem geschockten Gesicht war da noch eines. Hinter ihr stand jemand. Das war jetzt erstmal ein Teil des Klappentexts von meinem Buch »Die Person hinter mir«, um kurz in die Folge reinzustarten. Und ja, wir machen heute so ein bisschen ein Interview. Ida macht ein Interview mit mir und ich bin schon ganz gespannt, was du so für Fragen mitgebracht hast.
3: Ja, also ich habe mir gedacht, um unsere Zuhörer mal ein bisschen so nochmal mehr reinzubringen in die Folge von unserem heutigen Thema, dass du ja vielleicht mal so ein bisschen erzählen könntest, so grob, um was die Geschichte handelt. Wir haben ja gerade schon so ein bisschen einen kleinen Ausschnitt gesehen, wie du gerade gesagt hast, also gehört. Und ja, kannst du mir mal kurz erzählen?
2: Also in meinem Buch geht es um Emmy. Emmy ist halt die Hauptperson und sie hat ihre beste Freundin bei einem Autounfall verloren. Und seitdem taucht hinter ihr im Spiegel immer wieder eine düstere Gestalt auf. Sie nennt die Gestalt den Schattenmann. Und Emmy versucht jetzt, den loszuwerden. Und als der sie angreift, da bekommt sie unerwartete Hilfe. Und das ist so ungefähr das erste Viertel bis Drittel des Buches. Und dann nimmt die Handlung noch eine ganz andere Wendung an. Dann, wie gesagt, bekommt sie nämlich unerwartete Hilfe und genau, da würde ich jetzt erstmal, das steht auch so ungefähr auf dem Klappentext, weil ich kann immer nur so das erste Viertel bis Drittel zusammenfassen, weil danach würde ich einfach nur spoilern. Das ist immer ganz schwierig, wenn mich das jemand fragt.
3: Genau, ja. Und das wollen wir heute noch nicht so viel machen, weil wir wollen ja noch nicht die Spannung nehmen.
2: Genau, wir spoilern heute nicht oder wir versuchen es zumindest.
3: Genau. Ja, und in deinem Buch geht es ja, wie du gerade eben gesagt hast, sehr viel um Geister, die Geisterwelt und die Geister, die eben auch die Menschen besuchen und einige Menschen die Geister ja auch sehen können. Und da wäre wirklich mal erstmal so meine Frage, wie bist du auf diese ganze Geisterwelt gekommen? Also gab es da irgendein Erlebnis oder irgendeine Situation, die so der Auslöser oder sowas war?
2: Oh, das ist tatsächlich eigentlich eine ganz lustige Situation. Also das erzähle ich auch tatsächlich immer bei meinen Lesungen, weil wir hatten in der, ich glaube in der Ende 7. Klasse sollten wir im Englischunterricht einen Audio-Vlog machen. Und zwei Freundinnen und ich, wir hatten irgendwie total den Drang dazu, einen Film zu machen, aber statt einem Audio-Vlog. Ich weiß auch nicht genau, warum wir das jetzt so ganz wollten. Aber auf jeden Fall hatten wir schon so eine Idee. Und das war eben die Idee. Also das erste Viertel meines Buches war so ungefähr die Idee dieses kleinen Englisch-Mini-Films, sag ich mal. Und wir haben damals aus Spaß gesagt, ja, du kannst ja mal ein Buch darüber schreiben. Und da irgendwann habe ich halt wirklich angefangen, ein Buch darüber zu schreiben. Eigentlich war das mehr so aus Joke. Ja, aber irgendwann war es dann fertig, dieser erste Teil. Also das hatte so, ich glaube, so 96 Seiten vielleicht war das dann. Und irgendwie, oh, ich war dann so, ich dachte mir, da kann man noch so viele Fässer aufmachen, da ist noch so viel Raum, ich könnte noch so viel erzählen, da könnte noch so viel passieren. Und dann dachte ich mir, gut, schreibe ich noch weiter. Und so ist eigentlich dieses Buch entstanden. Also die Grundidee kam tatsächlich aus dem Englischunterricht und von meinen beiden Freundinnen und mir. Also wir haben das da so ein bisschen uns zusammengesponnen, den ersten Teil der Geschichte. Genau, und der Rest hat sich so ein bisschen entwickelt einfach, in meinem Kopf, sage ich mal. Genau, also ja.
3: Aber hattest du vorher schon oft so, also habt ihr euch so irgendwie mit dieser Geisterwelt oder so beschäftigt? Weil, also wie seid ihr so auf so eine Geisterwelt gekommen? Also warum jetzt ausgerechnet Geister?
2: Oh, das kann ich dir tatsächlich gar nicht sagen. Ich überlege gerade, ob das die Zeit war, wo wir angefangen haben, Horrorfilme zu schauen. Könnte ich dir jetzt gar nicht. Könnte ich dir jetzt gar nicht sagen, tatsächlich, wie wir da auf konkret Geister gekommen sind. Aber
3: So.
2: ich glaube, das war so, meine Freundin hatte so die Grundidee von diesem Film. Also sie hat da uns auch irgendwie so ein bisschen gepusht, dass wir so diesen Film machen. Und weil sie hatte irgendwie die Grundidee. Und wir haben das dann so ein bisschen zusammen ausgearbeitet und so. Und ja, also ich weiß gar nicht direkt, wie wir auf dieses Thema gekommen sind. Also ja.
3: Cool. Ja, und ihr habt ja auch, also, nee, warte mal. Also, die ganzen Personen, die in deinem Buch vorkommen, waren die dann auch gleich schon so mit in der Idee involviert oder waren die vielleicht so auch von Menschen in deinem Umfeld irgendwie so inspiriert oder so?
2: Also die Person am Anfang, also Emmy und Emmy und ihre verstorbene Freundin, die Freundin von Emmy, die sie in der neuen Schule findet, und auch ein Junge aus der neuen Schule, die Personen hatten wir alle schon im Kopf. Also die waren schon in dem Film drin. Aber ich habe mir dann auch noch einige Personen dazu gedacht. Zum Beispiel die Leute, die jetzt angefangen haben, das Buch zu lesen, werden Tarjan kennen. Und Tarjan war zum Beispiel gar kein Thema. Also den habe ich mir komplett dazu gedichtet, dazu gedacht. Und auch die Personen, die folgen, habe ich mir selber ausgedacht. Und es ist tatsächlich, das ist sehr witzig, weil in dem Film habe ich zum Beispiel den Schattenmann gespielt, meine Freundin hat Emmy gespielt, meine andere Freundin hat Tara gespielt. Und ich sehe jetzt immer, wenn ich über Emmy schreibe, sehe ich in meinem Kopf, wenn ich mir die Szene vorstelle, meine Freundin, wie sie das macht
3: Ach,
2: und so.
3: krass.
2: Und das ist tatsächlich ziemlich witzig irgendwie. Also, naja, teilweise auch nicht, wenn man da guckt, was Emmy passiert. Aber das ist ziemlich krass. Und irgendwie hat man so auch so ein sehr vertrautes Verhältnis, sage ich mal, zu den Charakteren, weil man wirklich Menschen in seinem Umfeld, also ich weiß, ich überlege gerade, ob ich irgendwen noch. Ich glaube, ich sehe nur wirklich meine Freundin, die Emmy gespielt hat, in diesem Charakter noch. Und das ist, also dadurch hab ich irgendwie so ein sehr vertrautes Verhältnis zu Emmy und aber auch generell zu den Charakteren. Wenn man die viel schreibt, kriegt man das ja.
3: Ja, und was ich sehr spannend so an Emmy finde, also du beschreibst wirklich immer so toll, finde ich, ihre Gefühlslage in den Büchern und immer so ihre Zerrissenheit und dass sie so zu kämpfen damit hat, wirklich, man fühlt wirklich mit ihr.
2: Oh, danke schön.
3: Aber was ich total spannend finde, dass du sie ja so äußerlich eigentlich gar nicht so viel im Buch beschreibst. Also das so kann man sich als Leser das völlig frei eigentlich so ein bisschen sich so denken, wie sie aussieht. Und ich habe irgendwie mir gar nicht so viele Gedanken darüber gemacht, bis ich dann dein altes Video auf Insta gesehen habe,
2: Ja.
3: wo ich dann so dachte, stimmt, du hast sie gar nicht so viel äußerlich
2: Ja.
3: beschrieben. Ja, fand ich irgendwie cool.
2: Dankeschön. Ja, also es war
3: Ja.
2: auch tatsächlich so ein bisschen Absicht. Also ich habe mir das vorher schon gedacht. Ich hatte Emmy an ein paar Stellen genauer beschrieben, aber ich habe mir so gedacht, eigentlich wäre es cool, wenn ich Emmy eigentlich gar nicht beschreibe, dass sich jeder quasi Emmy selber vorstellen kann. Und ich dachte mir, vielleicht sehen sich dann ja auch einige Leute einfach selber in Emmy und können viel besser mit ihr mitfühlen. Und deswegen habe ich mir gedacht, ist eigentlich gut, dann beschreibe ich sie gar nicht, weil ich finde, manchmal macht das auch die Vorstellung, manchmal habe ich so eine Vorstellung von einem Charakter, wenn ich ein Buch lese und wenn der Autor das dann genauer beschreibt und die Person sieht zum Beispiel ganz anders aus, als wenn ich mir die vorgestellt habe, dann stört mich das so ein bisschen. Und dann stelle ich mir die meistens trotzdem noch so ein bisschen vor, wie ich mir sie vorgestellt hätte, ungeachtet der Beschreibung. Und deswegen dachte ich mir, wäre es cool, wenn die Leute sich das eigentlich komplett selber da sich Emmy vorstellen können.
3: Ja.
2: Und jetzt mal ganz kurz, wie hast du dir so Emmy vorgestellt im Buch?
3: Also, als ich dann, wie gesagt, so dein Video auf Insta gesehen habe, dachte ich so, boah ja. Also ich habe mir Emmy immer wie so eine Person mit, also eher eine kleinere Person. Und für mich hatte sie immer so einen blonden Bob. Ich weiß nicht warum, aber irgendwie, Emmy war immer so, hatte so kurze blonde Haare. Und eigentlich hatte ich sie so total fröhlich halt mir immer so vorgestellt, also gerade so am Anfang. Und man hatte so wirklich das Gefühl, so eigentlich vielleicht diese Lebensfreude, die sie so vorher hatte, wurde so krass in ihrem Leben genommen durch diesen Unfall von Tara. Und dass sie da so wirklich, also sich auch, glaube ich, krass verändert hat, hatte ich so immer das Gefühl.
2: Oha, oh,
3: Ja.
2: das finde ich voll spannend, weil irgendwie hatte ich genau sowas im Kopf, als ich Emmy geschrieben habe, immer. Also generell wollte ich an Emmy halt ja auch so eine Art Entwicklung darstellen im Buch. Und ich freue mich gerade total, dass du das auch so wahrgenommen hast.
3: Ja.
2: Also dann hat es ja quasi geklappt, sage ich mal, wie ich mir das gedacht habe. Aber spannend, wie du dir auch Emmy vorgestellt hast, weil ich habe das Gefühl immer, wir stellen uns Personen, wenn wir also Namen hören oder lesen, stellen wir uns die Person so vor wie eine Person mit dem gleichen Namen, die wir schon vielleicht kennen.
3: Ja,
2: Und das finde ich immer ganz, ganz witzig eigentlich.
3: Ja, aber so, warum ich jetzt Emmy immer so als eigentlich so total fröhlichen Menschen empfunden habe, war, weil auch ganz oft, finde ich, beschreibst du ja im Buch so, wie toll eigentlich so die Vergangenheit mit Tara als beste Freundin war und wie Emmy da auch immer noch dran festhält an diesen wunderschönen Erinnerungen. Und es klang halt nach einer so total tollen Freundschaft, so und so voll glücklich eben. Ja.
2: Ja.
3: Ja.
2: Ja.
3: Genau, und jetzt mal so ein bisschen weg von den Figuren, hat mich so interessiert, wie denn so das Schreiben für dich war. Also wie lange hast du jetzt so insgesamt dafür gebraucht und so?
2: Also an dem Buch habe ich insgesamt so 1,5 Jahre geschrieben. Also erst war das ja quasi in 3 Teile geteilt, aber die waren eben zu kurz. Also sie hatten so 90 bis 120 Seiten und ich habe die dann zusammengefasst. Ja, also so 1,5 Jahre und genau. Also ich habe so jeden Tag versucht, eine halbe Stunde zu schreiben und das war bei mir immer so also eine halbe bis eine ganze Seite. Kommt immer darauf an, wie sehr ich im Flow war. Genau.
3: Ah ja, cool. Ja, also das habe ich mir auch so gedacht. Es ist ja schon krass, einfach so mit 15, 16 dann so ein Buch zu schreiben.

0: Genau, also ich habe mich da wirklich eigentlich direkt ernst genommen gefühlt und ich muss sagen, ich habe auch relativ schnell eigentlich einen Verlag gefunden. Das war gar nicht so der Struggle, aber eben dann mit der Abgabe vom Manuskript und so und
1: Ah, okay.
0: da hatte ich ja dann einen Struggle. Können wir ja später auch nochmal genauer drauf eingehen, aber also ich habe mich eigentlich schon, ich habe das Gefühl, dass das den Verlag gar nicht so richtig gestört hat, wie alt ich jetzt genau
1: Oh, das ist
0: war.
1: aber cool, ja. Das ist.
0: Das fand ich auch ziemlich cool, also ja.
1: Ja, cool. Ja, also, ich weiß nicht, ich finde, wir können ja auch einfach gleich auf dein Manuskript eingehen, dass wir das
0: Ja.
1: vielleicht jetzt gleich erklären. Also, was war da so?
0: Das war so ein, ach, das war ein sehr, das war die schwierigste Stelle oder die stressigste, die ich bei meinem Buch bei der Veröffentlichung hatte. Und zwar hatte ich eben einen Verlag gefunden und der mein Buch eben verlegen wollte. Und die haben mir gesagt, ja, also wir brauchen ihr Manuskript eben. Sie haben 30 Tage Zeit, um nochmal so letzte Änderungen vorzunehmen. Dann, dass ich das dann am besten hinschicke, also in spätestens 30 Tagen. Und ein Cover gestalte, also diese Cover-Illustration vorne, da konnte ich halt nicht alles bestimmen, aber da hat, also diese Illustration mit dem Spiegel und dem Mädchen, das vorne drauf ist, das habe ich halt selber gestaltet. Und einen Klappentext zu formulieren und einen Werbetext. Und, ach, das war so schlimm, weil ich war schon ganz ready, mein Manuskript dahin zu schicken, habe die Datei aufgemacht. Ich habe mich dann noch mal so in die ersten zwei Seiten gelesen. Und mir ist wirklich klar geworden, ich war 13, als ich den Anfang geschrieben habe. Und das hat man auch wirklich gelesen. Also da war, ich war ja dann 15 und von 15 zu 13, das ist ja auch im Schreibprozess so ein krasser Unterschied. Also von der Reife her und wie man schreibt. Und also da dachte ich mir wirklich, das kann ich so nicht stehen lassen. Das heißt, ich hatte dann am Ende diese 30 Tage Zeit, um mein ganzes, ich glaube 350 Seiten Manuskript nochmal komplett durchzugucken. Und vor allem in der ersten Hälfte habe ich fast jeden Satz geändert.
1: Oh, krass.
0: Und nebenbei musste ich ja noch ein Cover-Illustration gestalten und einen Werbetext formulieren und einen Klappentext und hatte ja noch Schule. Also es war ja,
1: Ja.
0: es war im Juni, da hatten wir halt noch Schule. Oh, das war wirklich, also da bin ich halt natürlich selber dran schuld, da hätte ich vorher dran denken müssen. Bevor ich das eben auch zu einem Verlag schicke, aber das war wirklich der stressigste Monat meines Lebens. Ich war wirklich am Ende. Also ich wirklich, es war wunderbares Wetter, 30 Grad, alle anderen waren am See. Ich saß nach der Schule noch 6 Stunden am Laptop und habe meine Geschichte überarbeitet. Das war wirklich, aber am Ende, ich habe es geschafft und konnte es rechtzeitig alles einreichen. Und da war ich auch dann sehr, sehr erleichtert. Also, ja.
1: Ja.
0: Genau. Deswegen gebe ich jedem als Tipp, das mache ich auch bei jeder Lesung, muss ich jedem als Tipp mit auf den Weg geben. Wenn ihr euer ein Buch veröffentlichen möchtet, dann bitte guckt euer Manuskript nochmal vorher komplett einmal durch. Es ist zeitaufwendig, aber es ist besser, man guckt es für 2, 3 Monate nochmal durch, als wenn man dann nur noch 30 Tage hat. Genau, weil es ist wirklich, man schreibt ja länger daran. Also 1,5 Jahre, 2 Jahre. Und da passiert einfach in der Entwicklung vom Schreiben her und vor allem in unserem Alter eben noch so unglaublich viel. Also mit dem, was ich da als 13-Jährige geschrieben habe, konnte ich mich auch gar nicht mehr identifizieren. Und das ist wirklich wichtig, dass man da nochmal drüber guckt, bevor man halt nicht mehr viel Zeit hat. Genau, das möchte ich nur da auf den Weg mitgeben.
1: Ja, und mir ist gerade auch noch mal so aufgefallen. Also, du meintest ja am Anfang, war es jetzt nur so aus Joke, hast du mal so ein bisschen so angefangen zu schreiben.
0: Genau.
1: Aber wann kam so diese echte Motivation, so, boah, ich möchte jetzt dieses Buch fertig schreiben, ich möchte jetzt eine komplette Geschichte daraus machen?
0: Also, ich muss sagen, diese Motivation hatte ich schon immer, sage ich mal. Also,
1: Ah, okay.
0: ich schreibe ja schon immer. Ich hatte ja schon als, keine Ahnung, also als Kind schon immer den Traum, Autorin zu werden, habe ich auch immer noch, zumindest nebenberuflich. Und ich war ja immer, ich habe ja immer geschrieben. Also, immer irgendwas habe ich geschrieben. Ich habe auch mit 10 Mal eine Geschichte schon fertig geschrieben, ein Manuskript. Die ist aber auch nur 96 Seiten lang, glaube ich.
1: Oh, aber cool.
0: Dankeschön. Aber ja, also die würde ich so nicht veröffentlichen, die Geschichte, wie sie jetzt ist. Es geht um Zeitreisen. Aber wie gesagt, also diese Motivation hatte ich immer. Und das Buch war quasi einfach, da war ich dann, nachdem ich den

0: ersten Teil fertig hatte, so sehr drin, dass ich mir dachte, ich muss das weiterschreiben. Und so lange eben, bis ich das Gefühl habe, jetzt ist es fertig. Jetzt ist es geschafft, jetzt ist es fertig. Und ich glaube, mir hat schon immer so ein bisschen vorgeschwebt, dass ich mir die fertige Geschichte dann zu einem Verlag schicke, weil ich denke mir so, was mache ich denn sonst damit? Also
1: Ja.
0: ich denke mir, auch wenn ich Autorin werden will, kann ich ja schon jetzt damit anfangen eigentlich. Also schon früh reinstarten und mich so ein bisschen zurechtfinden in dem Business, sage ich mal.
1: Ja.
0: Genau.
1: Also auf jeden Fall richtig cool. Ich finde es sehr beeindruckend, wie du das so durchgezogen hast, alles so. Ich finde es wirklich krass. Also mit 16 macht nicht jeder, ne?
0: Dankeschön.
1: Und ja, genau. Jetzt haben wir ja so ein bisschen über deinen Verlauf geredet mit dem Schreiben und mit dem Verlagssuche und so weiter und so fort. Und ich habe mich so gefragt, ob du vielleicht am Ende oder so darüber nachgedacht oder auch schon am Anfang, ob du vielleicht so eine spezielle Nachricht vielleicht irgendwie den Menschen so irgendwie durch das Buch so ein bisschen näher bringen wolltest oder so.
0: Also das wurde ich tatsächlich in einem Interview mit der Mods, wurde ich das auch gefragt und ich habe da erstmal gesagt nein, weil ich habe das Buch tatsächlich nicht angefangen mit irgendeiner Intention oder so zu schreiben. Also ich wollte keine Nachricht vermitteln, keine Botschaft oder so. Aber ich habe jetzt noch mal genauer darüber nachgedacht und ich finde, dass mein Buch, auch wenn es vielleicht nicht geplant war, trotzdem eine Botschaft hat. Und zwar einmal, na gut, das war geplant, wollte ich am Hauptcharakter Emmy so eine Entwicklung verdeutlichen. Und du hast das ja auch schon, also ich habe das Gefühl, du hast das auch rausgelesen.
1: Ja.
0: Ich wollte halt zeigen, was es mit einem Menschen macht, wenn der die ganze Zeit Angst haben muss, immer gestresst ist und wie das eigentlich wirklich die Lebensfreude nimmt und was das auch mit der Psyche macht. Das wollte ich so ein bisschen am Hauptcharakter verdeutlichen. Und außerdem finde ich, also vermittelt mein Buch auch die Botschaft, wie wichtig es eigentlich ist, mit seinen Problemen, die mit anderen zu teilen, also die darüber zu reden, sich Leute zu suchen, denen man vertrauen kann und die einem vielleicht auch helfen, die einen unterstützen. Und weil ich denke, hätte Emmy sich niemandem in dem Buch anvertraut, dann ich weiß nicht, ob sie das geschafft hätte, mental. Und deswegen finde ich, verdeutlicht mein Buch auch, wie wichtig es ist, sich mit Problemen anderen Leuten anzuvertrauen, Entschuldigung, und sich auch Hilfe zu suchen und nicht alleine damit zu sein und das in sich reinzufressen.
1: Ja, das habe ich mich auch wirklich, also so die ersten paar Kapitel habe ich mich auch wirklich gefragt, oh Gott, was soll Emmy mit dieser Information machen? Also wie zur Hölle soll sie damit klarkommen? Und man dachte sich wirklich nur so die ganze Zeit, oh Gott, also wenn jetzt nicht irgendwer kommt, der Emmy irgendwie rettet, also da, das hat man auch sehr auf jeden Fall gemerkt, fand ich.
0: Also der
1: Genau.
0: ihr auf jeden Fall irgendwie zuhört
1: Ja.
0: oder weil am Anfang wollte sie sich ja auch noch niemandem anvertrauen und
1: Genau.
0: ich finde, also Emmy ist auch wirklich ein Charakter im Buch, der mir einfach, also sie tut mir schon sehr leid.
1: Ja.
0: Wirklich, ich bin selber schuld, aber ja,
1: Ja.
0: also ich finde, dass man, also ich hoffe, dass man die Entwicklung an Emmy gut wahrnimmt und genau.
1: Ja, ich finde auf jeden Fall, dass man mit Emmy ein sehr großes Mitgefühl entwickelt, weil sie wirklich einfach überhaupt ja nichts kann für ihre Lage. Und es ist so, sie wird da einfach reingeschmissen, muss irgendwie damit klarkommen. Und ja, ich finde es wirklich spannend zu sehen, wie Emmys Gedanken sich so entwickeln und wie sie immer mehr kreisen so. Ja, genau.
0: Spannend auf jeden Fall. Auch, ach, ich finde es immer so spannend, auch die Sicht von einem Leser, weil so, ich glaube, ich weiß gar nicht, ob ich so tief mal die Einsicht von einem Leser auch von mir, von meinem Buch habe. Aber das ist so spannend, jetzt darüber zu reden. Das finde ich total cool.
1: Ja, genau. Also natürlich spoilern wir das Ende nicht, aber was mich mal interessieren würde, war, wann war dir das Ende klar? Also wann wusstest du, wie soll das Buch enden?
0: Das war mir tatsächlich sehr lange nicht klar. Also, das ist aber ziemlich, ziemlich selten. Also, ich habe ganz, ganz viele Ideen für Geschichten, die ich noch schreiben will. Und ich schreibe ja jetzt auch gerade schon an einem neuen Buch. Und da ist mir immer das Ende eigentlich klar. Immer. Aber bei dem Buch war es mir wirklich lange nicht klar. Also bis zum letzten Drittel, würde ich sagen, war es mir, wusste ich es nicht. Da habe ich mich auch immer wieder gefragt, wie soll denn das zu Ende gehen? Weil ich hab immer einen Plan für Szenen, was nacheinander passiert, also quasi einen Ablauf, wo ich dann quasi von Szene zu Szene schreibe und so. Aber das Ende hatte ich noch keine Idee, wirklich eine lange Zeit. Aber ich dachte mir, irgendwann hatte ich dann so ein bisschen so eine Idee, wo ich dachte, okay, wir lassen es spannend. Und genau, dann, also das Ende war mir wirklich erst sehr, sehr spät klar. Und es war auch schwierig. Habe auch lange mit mir überlegt, ob ich das jetzt so mache oder nicht. Aber ich bin am Ende jetzt eigentlich ziemlich zufrieden.
1: Ja, also ich finde, man sollte auf jeden Fall bis zum Ende lesen. Ich finde es wirklich so spannend, weil man rechnet wirklich gar nicht mit dem Ende. Und es ist sehr cool. Es ist sehr cool. Ich fand's
0: Dankeschön.
1: richtig spannend. Ja, genau. Zum Abschluss, wollen wir jetzt langsam zum Abschluss kommen?
0: Ja.
1: Okay, dann hätte ich noch so eine Frage zum Abschluss, wem du vielleicht so dein Buch empfehlen würdest, für welche Person das was wäre. Genau.
0: Also, ich finde, da es aus der Sicht von einer Jugendlichen geschrieben ist, würde ich es auch als Jugendbuch empfehlen. Vielleicht so auch, ich würde sagen, also mit vielleicht unter 12 würde ich es vielleicht nicht lesen, aber auf jeden Fall würde ich das empfehlen, auch vielleicht Leuten, die so das gerne mögen, also so ein bisschen Thriller, horrormäßig, auch mit so übernatürlichen Fantasy-Elementen und genau, also ich würd auch sagen, es ist ja, also nicht kein so geschlechterspezifisches Buch, wo du jetzt sagen könntest, okay, ja, das lesen jetzt, habe ich jetzt eher vielleicht weibliche oder männliche Leser, also ich finde, es ist eher neutral. Und ja, also ich würde es als Jugendbuch auf jeden Fall empfehlen, aber ich finde, man kann es mit jedem Alter lesen.
1: Wer hat denn vielleicht so dein Buch als erstes gelesen oder so Probe gelesen oder jetzt auch, wenn es fertig ist? Wer hat es schon alles so gelesen?
0: Also meine Testleser waren tatsächlich meine Eltern, also meine Mama und mein Papa und auch meine Oma. Die haben das Buch so Test gelesen und mir P Feedback gegeben. Und meine Mutter, das war richtig süß, hat auch immer so Stellen markiert und so Rechtschreibfehler oder Stellen, die halt nicht so krass Sinn machen oder also wo man sich halt fragt, hä, was, wie? Also aus der Lesersicht und das hat mir halt auch echt geholfen beim Überarbeiten noch mal so ein bisschen. Und natürlich haben, also meine Großeltern haben es alle gelesen und auch mein Großonkel, meine Großtante, also fast meine ganze Familie eigentlich hat es gelesen. Auch meine Schwester hat angefangen, meine Schwester ist noch nicht fertig, aber sie hat auf jeden Fall angefangen. Und auch viele meiner Freunde haben es gelesen und auch deren Eltern teilweise, finde ich total cool. Und einige meiner Lehrer lesen es auch gerade oder haben es gelesen und das finde ich auch ziemlich cool eigentlich. Ja.
1: Cool. Ja, zum Abschluss wolltest du jetzt noch eine kleine Textstelle lesen? Genau, um noch mal so ein bisschen die Spannung auf das Buch zu heben.
0: Und zwar sind wir gerade da, dass Emmy ist nämlich umgezogen mit ihrer Familie und sie ist jetzt in der neuen Schule und da gerade ziemlich weirde Location eigentlich, aber sie ist auf der Schultoilette und da möchte ich euch jetzt ganz kurz von vorlesen, von einem Vorfall. Auf einmal spürte Emmy einen Ruck durch ihren Körper jagen. Ein merkwürdiges Gefühl baute sich mit rasanter Geschwindigkeit und sehr viel Kraft in ihr auf. Sie fühlte einen Schatten hinter sich. Emmy blickte hoch und direkt in einen großen Spiegel am Waschbecken. Ein Schock durchfuhr sie. Da war er wieder. Der dunkle Mann mit dem schwarzen Mantel, Mütze und den dunkelsten Augenringen, die sie jemals in ihrem ganzen Leben gesehen hatte. Er stand ganz nah hinter ihr und schaute sie grimmig an. Ihr entfuhr ein Geräusch, das eine Mischung aus einem Furchtschrei und einem verzweifelten Wimmern war, bevor sie sich blitzschnell umdrehte. Und schon wieder blickte sie in einen leeren Raum. Niemand stand hinter ihr. Trotzdem begann sie vor Angst fast drauf loszuheulen. Er hatte sie verfolgt, er war immer noch hinter ihr her. Der Mann im Spiegel suchte sie immer noch heim. Und es war anscheinend egal, wo sie sich befand. Jedes Mal, wenn sie in einen Spiegel schaute, erschien er nur wenige Meter hinter ihr. Verstört verließ sie die Toilettenräume. Was wollte dieser Mann nur von ihr? Konnte er mit ihr sprechen? Was, wenn sie ihn das nächste Mal im Spiegel sah und einfach fragte, was das sollte? Fest stand auf jeden Fall, dass Emmy Spiegel meiden musste, wenn sie ihn nicht mehr zu Gesicht bekommen wollte. Sie durfte nicht hineinsehen. Aber das hatte sie gerade eben im Bad eigentlich auch nicht. Sie hatte ja nur die Hände gewaschen und erst gar nicht realisiert, dass vor ihr ein Spiegel hing. Vielleicht durfte sie auch gar nicht im Spiegel zu sehen sein? Ja, so muss das sein. Aber Emmy konnte doch nicht ihr ganzes Leben lang nie wieder in einen Spiegel schauen. Das war nicht möglich. Vielleicht war ihr einziger Weg, wieder ein halbwegs normales Leben zu führen, diesen Plagegeist loszuwerden. Bei dem Wort Geist lief es ihr kalt den Rücken hinunter. Und da fiel ihr plötzlich wieder ein, wie sie mal aufgeschnappt hatte, was jemand in der Schule über Terras Tod gesagt hatte. Ich wette, das war ein Geist, den sie aus Versehen
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7: Ja, liebe Hörerinnen, liebe Hörer von Radio Ginseng, wir wollen uns heute in aller Unvollkommenheit dem Thema Männer in Frauenberufen nähern. Ich bin in der Kita Regenbogenhaus in Grünheide und mir gegenüber sitzt
8: Andreas Hörner.
7: Andreas Hörner ist einer von 4 Männern in dieser Kita, richtig?
8: Unsere Reinigungskraft ist auch ein Mann. Und unser Hausmeister ist natürlich auch ein Mann. Und früher war unsere Küchenhilfe auch ein Mann, aber der ist nicht mehr da. Also 4 Erzieher.
7: Gut, wir einigen uns auf 4 Erzieher. Ich habe gelesen, in Deutschland ist die Zahl der Kita-Erzieher unter 10%. Wie sind Sie denn auf die Idee gekommen, so einen exotischen Beruf zu wählen?
8: Damals gab es noch Zivildienst und ich habe im Zivildienst mit Kindern gearbeitet. Ich hatte vorher die Frage, Grafikdesigner oder Kinderarbeit, weil das hat mir immer schon gefallen. Und dann hat irgendjemand mich auf diesen Gedanken gebracht, wenn nur Frauen im Kindergarten sind und in der Grundschule auch nur Frauen sind und dann wächst ein Kind nur bei der Mama auf, dann sind die einzigen männlichen Vorbilder, die das Kind hat, eigentlich aus dem Fernsehen oder so aus der Ferne. Und ich dachte, wenn ich sage, dass Männer wichtig sind, dann sind männliche Vorbilder wichtig und dann sind die für solche Kinder halt wichtig. Deswegen habe ich mir dann gesagt, okay, ich gehe in einen Beruf, da kann ich echt einen Unterschied machen als Mann.
7: Wie war es schon in der Ausbildung? Ich nehme an, die Mehrzahl dort waren auch Frauen. Wie ist man da so miteinander ausgekommen?
8: Da ist man der Hahn im Korb. Im Korb. Nee, ich glaube, wir hatten 3 weitere Männer. Aber das ist ja auch einfach, es ist quasi wie Weiterführung der Schule. Die Mädels kommen ja auch alle aus Schulen, wo sie mit Jungs gemischt waren. Ich hatte ja nur schulisch mit denen zu tun und dann haben wir uns alle getrennt in unseren Ausbildungsstätten. In den Ausbildungsstätten war es schon speziell. Ich weiß noch eine Kita, da fand ich es richtig unangenehm. Die haben so gesagt, oh ja, ein Mann, das wollen wir haben. Und dann habe ich mich, ich weiß noch, damals habe ich das der Tiger im Käfig, habe ich beschrieben. Weil die Kinder durften einmal die Woche in den Sportraum und wenn ich gesagt habe, darf ich mit ein paar Kindern rausgehen? Nee, wir bleiben jetzt hier drin und so. Und ich habe so richtig gesagt, boah, ey, das ist so eng hier, dieses Konstrukt. Und da dachte ich so, okay, das ist wahrscheinlich sowas, was ein Mann mehr pushen würde. So, lass uns mal, also jetzt, ich finde jetzt nicht nur Bewegung ist beim Mann, aber so ein bisschen, lass mal was machen und nicht nur hier sitzen und das tun. War da ganz schlimm. Um es zusammenzufassen, in der Schule war es überhaupt kein Ding, da war ich auch nicht allein. Aber die Kitas gingen verschieden um mit der Möglichkeit, einen Mann zur Verfügung zu haben.
7: Hängt das damit zusammen, dass Frauen sehr lange in diesem Beruf, ich sag mal, die Vorherrschaft hatten?
8: Ja, gewisse Sachen sind so, weil Frauen sie gemacht haben. Aber da fängt ja schon wieder diese Frage an, so gibt es jetzt typisch Mann, gibt es typisch Frau, machen Männer. Also ich finde schon, wir machen Dinge anders. Wir gehen auch öfter Risiken ein oder fordern heraus, komm, wir gehen noch ein bisschen weiter oder komm, wir machen jetzt mal was. Oder wir will es nicht ganz so festlegen, aber es ist schon, hat sich schon gewandelt, was ein Erzieher ist oder eine Erzieherin. auch gesellschaftlich, also gar nicht so jetzt nur im Beruf selber. Was ich merke ist, dass die Finanzierung oft noch ist, man denkt sich, ja, das ist halt der Zweitberuf der Frau, der muss nicht so gut bezahlt werden. Das ist ja nur so ein bisschen der Ehegatten-Splitting-Beruf. Also so, dass die Finanz, dass ich bin ja der, ich habe schon so das Gefühl, dass ich gerne der Versorger meiner Familie wäre, aber meine Frau muss halt auch arbeiten, damit wir uns das leisten können. Das wäre schon cool, wenn ich so einen Beruf hätte, wo ich dementsprechend bezahlt werden würde, dass es reicht. Das hängt noch fest, so dieses Frauenthema darin.
7: Also Sie werden bezahlt wie eine Frau?
8: Ja, ich werde bezahlt wie eine Frau, ja. Also ich habe einen Freund, der verdient einfach mal direkt doppelt so viel wie ich.
7: Und, in einem anderen Beruf?
8: In einem anderen Beruf, natürlich in der Wirtschaft. Also finanziell ist uncool. Ist der Beruf echt uninteressant, wenn man der Alleinversorger einer Familie sein möchte.
7: Wie ist es bei Freunden, Bekannten, ansonsten, wenn Sie irgendwelche Leute treffen und sagen, wo Sie arbeiten, welche Reaktionen haben Sie da schon so mitbekommen?
8: Eigentlich war die durchweg positiv. Also wenn wir in Seniorenheime gehen mit unseren Kindern und dann sind wir zwei Männer, dann ist schon so, wow, Sie sind ja nur, da ist Mann schon so ein bisschen so ein liberaler Gedanke und dann Männer. Ist schon, wir hatten auch schon Eltern, die hierher kamen, meinten, boah, also wenn sie sagen, 10% aller Erzieher sind männlich, dann sind hier ja schon ein Großteil davon in dieser Kita. Besonders ausländische Väter oder so, die kommen da schwerer mit klar, dass Männer so einen Beruf machen. Aber so jetzt im direkten, privaten war es eher so, ich war irgendwann genervt davon. Es ist, oh ja, ist ja voll toll, ist ja voll der wichtige Beruf und so. Ja, aber also ihr sagt alles wäre toll, aber er wird halt auch nicht, also für den wird bei Corona geklatscht. Aber an der Wertigkeit hat er nicht, gewinnt er nicht, leider. Dabei ist er anscheinend systemirrelevant und ich meine, nach Sex kannst du bei Menschen nicht mehr so viel ändern. Also wir haben eigentlich einen mega krass großen Einfluss, aber das wird nicht so richtig wahrgenommen finanziell und so gesellschaftlich wird halt dafür geklatscht.
7: Nach Sex bezieht sich jetzt worauf?
8: Nach 6 Jahren. Also nach 6 Jahren hat sich das Gehirn und so die Konstrukte haben sich zum Großteil gebildet. Dann fängt ja die Lernphase an, aber wie das Kind lernt, haben wir schon entschieden eigentlich. Bis 6 kann man noch sehr viel sozial, emotional, lerntechnisch, man kann noch viel beeinflussen. Wenn man als Erzieher die Zeit hat, wenn die Regierung möchte, dass man sich auf weniger Kinder konzentrieren kann und nicht 30 Kinder zusammenhalten muss. Wir haben ja gelernt, Pädagogen zu sein. Wir können ja richtig ausbilden und fit machen und entwickeln und stärken, fördern und alles Mögliche. Aber das ist auch nicht so wirklich in Deutschland gewollt. Eher so, naja, haltet mal die 500 Kinder alle in einem Ort fest. Das ist schade, weil wir können echt viel. Also wir kriegen hier viel hin. Aber wir könnten theoretisch noch mehr machen.
7: Erzählen Sie doch mal bitte, was bekommen Sie hier hin?
8: Ich bekomme alles hin, wofür ich bereit bin, meine Opfer zu machen. Und meine Gruppe mich auch lässt. Also ich habe 11 Kinder und wir hatten ein Sommerfest jetzt gerade. Das kommt auch auf Radio Ginseng. Da habe ich mit Kindern, die nicht in meiner Gruppe waren, habe ich Schauspielen geübt und wir haben Lieder eingeübt und Tänze eingeübt und alles Mögliche. Und da musste meine Gruppe oft zurückstecken, weil ich nicht bei ihnen sein konnte. Ich hatte dann keine Gruppenzeit, keine Morgenkreise oder so. Und das merkst du dann auch, weil die sind dann unruhig irgendwie. Du musst die dann ganz oft zusammenstauchen. So, ey, jetzt reiß dich mal zusammen, komm mal jetzt, hallo, ta-ta-ta. Und das musst du weniger, wenn du mehr da bist.
7: Aber trotzdem war das Sommerfest eine tolle Sache.
8: Ich hoffe doch. Nein, das macht also das ist ja immer dieses. Es macht halt sehr viel Spaß und man ist sehr, sehr stolz. Und irgendwie denke ich mir immer, das ist so die Abschlussarbeit aller Vorschüler.
7: Wie reagieren die Kinder? Gibt es da Unterschiede, wie sie auf die weiblichen oder auf die männlichen Erzieher reagieren?
8: Ich habe vorhin einen gefragt, der hat gesagt, dass er besser mit Mädels klarkommt als manche Frauen. Also, dass er schon Mädels hatte, die besser auf ihn reagiert haben als auf Frauen. Das kann ich gar nicht so bestätigen bei mir. Ich finde, ich habe oft erstmal eine einschüchternde Komponente. Also nicht auf alle, aber ich erinnere mich so an so 2, 3 Mädels, die wirklich Angst dann vor mir hatten. Aber ich brauche da nicht lang. Ich komme jeden Tag vorbei und sage nur hi. Und dann gebe ich immer mal eine Faust. Ein Kind hatte ich, die hatte sehr lange Angst vor mir. Aber die war immer hier hinten, da gibt es so einen Turm. Da stand die immer oben drauf, ruft Andreas und dann versteckt sie sich. Und dann kommt sie wieder hoch. Und versteckt sich und spielt selbst mit ihrer Angst. Und jetzt verstehen wir uns echt gut und die ist echt mutig und lässt sich von niemandem was sagen. Also es ist manchmal so ein bisschen die Möglichkeit, auch mit der Angst zu spielen, die ich dann biete als komische Person. Ja, aber ich würde jetzt nicht sagen, dass es da so eine... Es gibt auch Jungs, die Angst haben. Es gibt auch Mädels, die Bock haben, mit mir zu bauen, während die Jungs drum rumlaufen. Ich habe auch schon hier so Bauprojekte gemacht, da waren nur drei Mädels da, die Bock hatten, mit mir zu bauen. Also, das kann man nicht so querschlagen.
7: Ja, nehmen wir das als Schlusswort. Liebe Hörerinnen, liebe Hörer, wenn Sie hier ein paar Nebengeräusche gehört haben, wir sind in einer Kita. Also hier spielen Kinder. Und da wir in Grünheide sind, fliegen hier auch manchmal Flugzeuge. Hol

0: wem spreche ich denn jetzt?
1: Sie sprechen mit dem Herrn Oswald. Nein, ich weiß, Herr Tommy bin ich. Ich bin 23 Jahre alt, habe jetzt insgesamt 5 Jahre lang Ausbildung gemacht zum Erzieher und bin jetzt seit zwei Jahren aktiv als Erzieher, richtig hier auch in der Kita am Start und führe die Wölkchengruppe.
0: Die Wölkchengruppe, das hört sich ja süß an.
1: Genau, das sind jetzt die 3,5-Jährigen, mit denen die begleite ich jetzt auch schon, seitdem sie ein Jahr sind, bin ich aktiv an deren Seite und darf die jetzt auch noch weiterhin begleiten und freue mich natürlich total darüber. Wenn man mitbekommt, wie die aufwachsen, wie die ihre ersten Entwicklungsschritte machen und man einfach dabei sein darf und immer deren Hand halten darf, egal ob das jetzt weinen, lachen, spielen, tanzen, verrückt sein ist und die dabei immer größer werden und immer größer werden und immer verrückter, dann ist das echt ein großer Segen, den man hat und ist ganz toll und dadurch ist es schon so ein bisschen auch eine tolle Altersgruppe. Ja.
0: Wie sind Sie denn auf die Idee gekommen, in diesen Beruf zu gehen?
1: Das ist eine gute Frage. Also die Idee hatte ich nie selber, sondern ich glaube, das war viel Weg, der mir schon vorher gegeben wurde. Man muss einfach sagen, man muss als Erzieher muss man ein Talent dafür haben, zu hören, wie es den Kindern geht, ohne dass sie es selber einem sagen. Und ich glaube, dass ich das von Anfang an hatte. Ich konnte schon immer mit Kindern. Ich war vorher Fußballtrainer in meinem lokalen Fußballverein in Kagel und bin dann durch meine Mutter auf die Idee gekommen, in der Kita zu arbeiten. Ich arbeite jetzt hier in dieser Kita, seitdem ich 15 Jahre alt bin. Immer mal wieder durch Praktikum, durch Ausbildung und so weiter und so fort. Und bin dann dadurch zum Erzieherberuf gekommen und bin jetzt ganz, ganz glücklicher Erzieher.
0: Wie hat denn die Umgebung so reagiert, als Sie gesagt haben, Sie wären Erzieher?
1: Teilweise, also gemischt. Viele haben sich, meine Familie war total happy, weil die wussten, dass ich das kann und dass das mir liegt. Aber so Freunde waren natürlich schon so, viele sind ins Handwerk gegangen, viele sind aber auch, haben so einen bürokratischen Job gewählt, was denn, keine Ahnung, ich habe Kumpels, die sitzen im Büro, die machen Ingenieurstechniken und so weiter und so fort, habe aber auch Jungs, die arbeiten auf dem Bau und ich habe mich dann für die Richtung entschieden, aber im Endeffekt war das dann trotzdem cool. Ja. Ich habe ja nicht nur den Erzieher gemacht, sondern auch den Sozialassistenten, sprich ich habe vorher auch in einem Altenheim gearbeitet, ich habe mit Jugendlichen schon gearbeitet, ich war schon in ganz, ganz vielen Bereichen und überall waren immer sehr, sehr viele Frauen, ich war immer unterlegen, sage ich mal, aber ich muss ganz ehrlich sagen, dass mir das, also ist mir nie aufgefallen, es war immer eine faire Nummer, wo man gesagt hat, hey, man hat schon gemerkt, dass wir Männer, wir waren einfacher, wir haben jetzt nicht so viel darauf geachtet, wie könnte die Gefühlslage sein oder was sind jetzt so eine Sachen, ja. Wir waren immer die Praktischen. Ich hatte in meiner Erzieherausbildungsklasse waren wir zu zweit als Männer. Also von 25, das war schon heftig. Aber im Endeffekt konnte man trotzdem gut zusammenarbeiten und wir haben echt eine tolle Mitte immer gehabt eigentlich, ja.
0: Wie ist das hier so in dieser Kita?
1: In dieser Kita ist das ganz, ganz toll. Also wir haben ein super, super tolles Team. Wir arbeiten ganz toll miteinander. Wir sind, also hier ist es schon fast ausgeglichen. Ich will mal eine Kita sehen, die so viele Männer am Start hat wie wir hier in der Kita. Das ist schon wirklich hier tolles Arbeiten. Man hört sich gegenseitig viel zu, hat viel Verständnis füreinander und findet immer einen Kompromiss aus beiden. Ja.
0: Ja, na dann, alle Wünsche jetzt schon erfüllt. Was soll noch kommen?
1: Nee, noch nicht so ganz. Ich muss ganz ehrlich sagen, ich bin eher auch ein Ambitionierter und ich arbeite sehr, sehr gerne, sehr, sehr viel auch. Habe mich nebenbei auch noch ein bisschen selbstständig gemacht, habe noch so Kindersportkurse, wo wir das Ziel haben, Kindern gezielt auch Sport beizubringen oder zu zeigen, wie viel Spaß Bewegung machen kann. Und ich glaube, da habe ich schon auch eine große Vision noch drin. Versuche mich auch immer noch so ein bisschen weiterzubilden in Sachen, was so halt so Sporttechniken angeht. Und ich muss ganz ehrlich sagen, ein Traum, der immer noch so ein bisschen schläft, ich weiß, dass alle lachen immer drüber, aber es ist Hebamme. Und ich weiß nicht, ob es irgendwann mal passiert, wenn nicht, dann nicht, aber ich hoffe drauf.

0: Radio Ginseng redet heute über Männer in Frauenberufen. Und jetzt haben wir eine Frau am Mikrofon. Sie sind wer?
1: Doreen Hörner.
0: Für die Gesellschaft ist es eher normal, dass Frauen in Erziehungsberufen tätig sind. Bei Männern wird manchmal immer noch so ein bisschen komisch geguckt. Sehen Sie das auch so?
1: Also hier bei uns in Grünheide oder habe ich jetzt noch nicht so den Eindruck gehabt. Eigentlich eher so cool. Cool, wie viele Männer ihr hier habt eigentlich. Also ich habe das irgendwie nie in Frage gestellt eigentlich. Also ich fand es immer toll, mit Männern zusammen auch zu arbeiten.
0: Hatten Sie schon mal eine Kita, in der nur Frauen waren? Haben Sie in so einer Kita schon mal gearbeitet?
1: Als Praktikantin früher mal, ja.
0: Was ist denn der Unterschied?
1: Es können richtig coole Frauen dabei sein, die auch locker und lustig sind. Aber so, man kennt ja, dass Frauen so mehr verkopft sind und mehr mit Emotionen auch handeln und arbeiten und auch nicht so viel gleich reden über Probleme. Und bei Männern habe ich immer so den Eindruck gehabt, die sagen dann halt einfach mal, die hauen es mal raus und dann ist es gleich geklärt. Und hier bei uns zum Beispiel auch, ist halt einfach so eine Lockerheit dabei.
0: Haben Sie es erlebt, dass es so auch Vorbehalte gab gegenüber Männern, gegenüber männlichen Kollegen, die dazugekommen sind?
1: Nee, also ich komme auch aus der Behindertenrichtung so ein bisschen. Das habe ich eigentlich gelernt. Und wenn ich da Praktika gemacht habe oder in diesen Bereichen gearbeitet habe, da gab es auch immer Männer. Und irgendwie war das immer auch gut und wichtig für die Arbeit, dass da auch Männer dabei sind. Also auch aus dem Körperlichen schon auch allein heraus, gerade im pflegerischen Bereich.
0: Spielt das für die Kinder eine Rolle, ob sie mit männlichen oder mit weiblichen Erziehern zu tun haben?
1: Es kommt immer auf die Situation drauf an, finde ich. Es gibt Situationen, da brauchen die eher so mal eine kuschelige Umarmung oder so. Und da sind natürlich dann die Erzieher auch so wie eine Mutter, sage ich jetzt mal, die dann eher so das Kind mal in den Arm nimmt und tröstet und pustet oder so auf dem Auer. Und der Mann ist dann eher so mal ein bisschen, ach komm, das geht schon wieder. Oder mal zum Raufen, Kräfte messen und so. Und das ist auch total wichtig, dann so ein bisschen die Vaterrolle oder Figur auch.
0: Was fehlt denn noch so im Drumherum, in der Gesellschaft an Anerkennung vielleicht auch für diesen Beruf, wenn den Männer ausüben?
1: Einfach zeigen, ein bisschen öffentlich werden und auch sagen, hey, das ist gut und wichtig, auch Männer in diesen Berufen zu haben. Dass auch so ein bisschen die Angst da genommen wird, gerade bei diesen heiklen Themen. Ne? Also Vorurteile sind ja trotzdem irgendwie da in der Gesellschaft, bin ich auch der Meinung. Also es sind halt schon so diese Themen, die dann immer wieder aufkommen mit Pädophilie oder sowas. Ja? Also so dieses, dass halt gerade Männer immer im Fokus standen. Also und was Frauenthemen anging, dass da halt auch Dinge passieren können, das wird halt so nicht groß publik gemacht. Und ich glaube, dadurch, dass es das in diesen Köpfen hängt, ist das natürlich dann auch das Bild sozusagen dann oder die Sorge oder Angst dann bei einem Erzieher.
0: Was läuft denn hier in Grünheide in der Kita Regenbogenhaus besonders gut?
1: Die Kommunikation, also der Spaßfaktor ist auch da. Absprachen laufen gut und klar, es gibt auch Herausforderungen, hat man ja in jedem Beruf, aber irgendwie durch die Lockerheit ist es sehr angenehm, miteinander zu arbeiten und einfach auch die Kreativität, die Ideen, die Unterschiedlichkeit, die natürlich auch jeder mit sich bringt, aber irgendwie harmoniert das alles sehr gut miteinander. Also ich glaube auch, dass so ein bisschen auch der christliche Glaube da vielleicht auch ein bisschen uns hilft zumindest, auch wenn Charaktere aufeinander knallen manchmal, aber einfach da zu sagen, hey, wir wollen, dass es läuft und wir reden einfach offen und ehrlich darüber. Also unsere Leitung zum Beispiel, die auch einfach teamorientiert arbeiten und gucken, dass es uns gut geht. Und wenn es den Erziehern gut geht, dann geht es eigentlich auch den Kindern gut.

0: einfach so.
1: Hey, du Hampelmann! Da steht der Hampelmann!
2: Zu spät, ich schick einen Notruf raus. So, der Doktor ist gleich hier. Ich wünsch dir eine schöne Fahrt ins Krankenhaus.
3: Danke.

0: Weil ich mich so freue.
1: Warum?
0: Einfach so. Ich bin jetzt ganz entspannt im Gipsverband und guck einen Liebesfilm. Ach, was will man mehr? Kurz vor dem ersten Kuss gibt's einen Kurzschluss.
2: Jetzt freue ich mich nicht mehr ganz so sehr.
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3: Überraschung!

0: Gib in Zukunft acht.
1: Und freu dich mal ein bisschen weniger.
2: Genau.
1: Du weinst ja.
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4: Liebe Hörerinnen, liebe Hörer von Radio Ginseng, unser Thema ist heute Männer in Frauenberufen. Wir sind in der Kita Regenbogenhaus in Grünheide. Und jetzt sitzt vor mir
5: Katharina Fey. Ich bin Erzieherin und ein Teil der Doppelspitze der Leitung.
4: Wie ist das, wenn Männer im Team arbeiten, das ja, ich sag mal, historisch geprägt eher ein Frauenteam ist?
5: Es ist eine absolute Bereicherung. Und ich bin sehr glücklich über die Männer und auch, dass wir so viele Männer bei uns haben, weil sie einfach Aspekte ausfüllen von sich aus, die Frauen gar nicht so ausfüllen können oder von sich aus ausfüllen werden. Ob das jetzt ist, dass man mit den Kindern halt mal ein bisschen kabbelt im pädagogischen Rahmen oder einfach andere Aspekte mit reingibt. Es gibt ja nicht umsonst auch in der Familie immer die Mutter- oder Vaterrolle und jeder hat seine Berechtigung und so ist es in der Kita auch. Wir haben die Kinder meistens länger, als sie zu Hause sind und dann wird von den Männern dieser Part mit übernommen.
4: Wie ist es denn dazu gekommen, dass Sie so viele Männer in Ihrer Kita haben?
5: Gute Frage. Es ist einfach, weil sie sich bei uns beworben haben, mit reingewachsen sind und wir das Glück haben, dass viele Männer bei uns das Interesse haben.
4: Können Sie was erzählen über die Unterschiede zwischen reinen Frauenteams und wenn dann so Männer dazukommen?
5: Man sagt immer, Frauen ist so Zickenkrieg und bei Männern gibt es dann halt einmal kurz Angebrülle, ein Bier und dann ist die Sache erledigt. Bier gibt es jetzt hier nicht, Angebrülle ist jetzt auch nicht wirklich, aber es ist ausgewogener. Also sie reagieren nicht so schnell über, es ist einfach ausgeglichen, mit Männern zu arbeiten. Also ich arbeite sehr gerne mit Männern zusammen, mit Frauen auch, ja, also mit meinem Team sowieso, aber es ist ruhiger, es ist nicht so ein Zickenkrieg.
4: Aus der Historie heraus haben ja Erzieherinnen so ihren Stiefel, den sie so machen und durchziehen und Männer haben ja so ein bisschen andere Ideen manchmal. Sind die Frauen da zugänglich oder sagen sie, oh nee, also nicht schon wieder was Neues?
5: Das ist eigentlich nicht von Frauen und Männern abhängig, würde ich sagen, sondern von der Persönlichkeit. Das kann sowohl bei Frauen als auch bei Männern sein, dass man Themen gegenüber offen ist oder halt nicht offen ist. Also das würde ich gar nicht am Geschlecht festmachen.
4: Wenn Männer zu Ihnen ins Team kommen, reagieren die Kinder?
5: Das ist ein Erzieher wie jeder andere. Es gibt keinen Unterschied, was ich jetzt mitgekriegt habe, ob das jetzt ein Mann ist, der da vor Ihnen steht als Erzieher oder eine Frau. Es gibt Kinder, die sprechen auf die Männer besser an. Es gibt welche, die sprechen auf die Frauen besser an. Aber jetzt ein generelles, das ist auf einmal ein Mann da vor mir, gar nicht.
4: Gibt es solche Reaktionen bei Eltern oder bei Freunden, Bekannten, Verwandten, Leuten, die hier vorbeigucken?
5: Gibt es. Es sind immer noch Vorurteile im Kopf teilweise. Es gibt auch manchmal solche Sachen im Vorhinein wie, ich möchte nicht, dass ein Mann mein Kind wickelt. Wo ich dann aber auch ganz klar sage, es sind Erzieher, die haben eine Ausbildung. Sie sind genauso Erzieher, Frauen und Männer. Und da sind leider noch oft Vorurteile. Dabei machen die ihren Job genauso und auch genauso gut.
4: Haben Sie eine Ahnung, woher diese Vorurteile kommen?
5: Na, geschichtlich. Das ist ein Frauenberuf im Normalfall. Die Frauen waren zu Hause ganz früher, die Männer auf der Jagd. Die Frauen haben sich um die Kinder gekümmert und das ist halt drin, wenn man es mal runterbricht.
4: Welche Ideen haben Sie denn so noch für diese Kita und für dieses Team, das ja relativ ausgewogen aus Männern und Frauen besteht?
5: Ich möchte eigentlich, dass es so bleibt, dass wir nicht mehr Frauen oder mehr Männer haben, sondern dass es so ausgewogen bleibt, weil es sich halt gut ergänzt. Vor allem möchte ich die Personen so gerne weiter behalten, weil jede Person kann was oder kann was nicht und man darf auch was nicht können und dann einfach miteinander, füreinander, durcheinander hier da zu sein, eigentlich ein großes Team zu sein. Egal ob Eltern oder Erzieher oder Kinder, das würde ich gerne weiter in der Zukunft so haben.
4: Dann nehmen wir das als Schlusswort. Ich bedanke mich sehr herzlich für das Gespräch. Mein Name ist Gabi Loke. Ich verabschiede mich von Ihnen, liebe Hörerinnen, liebe Hörer. Bleiben Sie Radio Ginseng gewogen.

0: 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Es ist 12 Uhr.
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2: Herzlich willkommen zu einem Kännchen Ginseng. 90 Minuten Musik und Informationen. Wir sind in der 31. Kalenderwoche und die ist Themenwoche bei Radio Ginseng. Und somit ist heute alles etwas männerdominiert. Das erschreckt Sie doch nicht, liebe Hörerinnen und Hörer. Mit 20 Jahren hat jeder das Gesicht, das Gott ihm gegeben hat. Mit 40 das Gesicht, das ihm das Leben gab. Und mit 60 das Gesicht, das er verdient. Das sagte Albert Schweitzer. Ja, eigentlich lasse ich ja einen Spruch immer ohne Kommentar, aber heute muss ich was loswerden. Ich schaue gern in den Spiegel.

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1: Ja, so haben wir es angekündigt. So lief es schon eine Weile und jetzt ist es soweit. Themenwoche Großväter, Väter, Männer. Wir lieben unsere Männer und Radio Ginsing zeigt das in dieser Woche durch ganz viele Sendungen. Und da die Themenwoche immer mir gehören, habe ich für dieses Kännchen ganz besonders viele von Männern gemachte Beiträge ausgewählt. Aber nicht nur.

0: Ja, Themenwoche Männer. Radio Ginzing hat zahlreiche Männer, die wunderbare Sendungen oder auch kleine Beiträge produzieren. Lieber Jürgen Rothe, zunächst hast du das Wort.
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3: Also, was ich wirklich mal sagen wollte, ich glaube, ich bin zu gut erzogen. Wie bitte? Warum ich das jetzt erst merke, sozusagen als Opa? Naja, man hat als Rentner ja mehr Zeit, um über sich und die Welt nachzudenken. Es ist zum Beispiel bis heute so, wenn ich in die S-Bahn einsteigen will oder die Straßenbahn, ganz egal, ich bin immer der Letzte, der den Eingang erklimmt. Ich lasse alle anderen vor. Warum? Tja, darum geht's ja gerade. Ich weiß es nicht. Oder ein anderes Beispiel. Ich gehe mit meiner Frau auf den Weihnachtsmarkt. Dichtes Gedränge, sie geht vor, ich hinterher. Aber immerzu schieben sich Leute zwischen uns. Und ich lasse sie einfach vor, bis ich schließlich meine Frau aus den Augen verliere. Und da war es im letzten Jahr tatsächlich so, dass wir uns verloren haben. Und ich hatte außerdem noch mein Handy zu Hause vergessen. Muss ich das jetzt noch weiter ausführen? Ich meine wohl, Sie können sich den Rest, der dann folgte, denken. Außerdem befolge ich strikt alle Regeln im Verkehr, also im Straßenverkehr. Gut, manchmal bin ich etwas zu schnell, aber nur, weil mir zu viele Sachen durch den Kopf gehen. Zum Beispiel denke ich an die nächste Sendung, die ich für Radio Ginzing noch fertigstellen muss. Dann werde ich immer schneller, weil die Zeit ja auch immer knapp ist. Aber den Vogel habe ich letzte Woche abgeschossen. Wir sitzen gemütlich im Kino und plötzlich schießt mir siedend heiß ein Gedanke durch den Kopf. Ich hatte vergessen, eine Parkscheibe ins Auto zu legen. Ruckartig sprang ich auf, drängelte mich durch die Reihe. Am Auto angekommen, stellte ich dann fest, dass überhaupt keine Parkscheibe nötig war. Und da hat es dann meiner Frau gereicht. Sie hat mir nämlich ein ganz schlaues Buch besorgt. Titel: Ist es etwa schlecht, wenn ich für mich das Beste will? Autor ist ein gewisser Donald Trump.

Hallo liebe Hörerinnen und Hörer, ich möchte Ihnen gern mein tolles Brotrezept von Ginsengs Neujahrsempfang auf den Weg geben. Ich finde es ganz toll, es geht schnell und es schmeckt sehr gut. Zunächst die Zutaten. Sie benötigen einen Würfel Hefe, 500 Milliliter lauwarmes Wasser, 200 Gramm Roggenschrot, 300 Gramm Dinkelvollkornmehl, 50 Gramm Sonnenblumenkerne, 50 Gramm Sesam, 50 Gramm Leinsamen, einen Teelöffel Salz, einen Esslöffel Obstessig und eine mittlere Kastenform. All die Zutaten vermischen Sie miteinander. Erschrecken Sie nicht, der Teig ist ziemlich flüssig und Sie können ihn nicht von Hand kneten. Sie geben ihn nach dem Vermischen in eine gefettete Form oder in eine mit Backpapier ausgekleidete Form und geben das Ganze in den kalten Backofen. Der Teig muss nicht gehen. Backen Sie diese Masse bei 200 Grad ca. 50 bis 60 Minuten. Und schon haben Sie Ihr Frühstücksbrot fertig. Noch einmal die Zutaten, falls Sie nicht alles mitschreiben konnten. Sie nehmen einen Würfel Hefe, 500 Milliliter lauwarmes Wasser, 200 Gramm Roggenschrot, 300 Gramm Dinkelvollkornmehl, 50 Gramm Sonnenblumenkerne, 50 Gramm Sesam, 50 Gramm Leinsamen, geben 2 Teelöffel Salz dazu und einen Esslöffel Obstessig. Jetzt wünsche ich Ihnen guten Appetit. Mit freundlichen Grüßen, Renate Engel.

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1: Also, ich gestehe, ich liebe Kuchen, aber frisch gebackenes Brot toppt für mich alles. Liebe Renate, du machst der BäckerInnen Konkurrenz. Und dein Brot, das du für uns gebacken hattest, war wirklich so lecker. Aber ich bitte dich trotzdem, bleib auch Radio Ginseng mit deinen wunderbaren Interviews und Sendungen erhalten. Ralf, meine Bitte an dich, wenn du mich jetzt hörst, wenn der Teig im Ofen ist, drück ihr doch bitte gleich das Mikro in die Hand.

0: nachgedacht.
1: Niederlagen mit Würde zu ertragen, ist ein Konzept, dem es nicht an Größe mangelt. Octavio Paz.

Ja, in der Themenwoche Frauen habe ich an berühmte Frauen erinnert. In der neuen Themenwoche geht es also um berühmte Männer. Ich beginne mit Karl Marx. Karl Marx, ein deutscher Philosoph, der auch als Gesellschaftstheoretiker bezeichnet wird. Er gilt als einer der prominentesten Protagonisten der Arbeiterbewegung. Wir, die wir eine Schule zu DDR-Zeiten besuchten oder zu DDR-Zeiten studierten, kennen das einflussreiche Werk Manifest der Kommunistischen Partei und Das Kapital, eine Kritik an der politischen Ökonomie. Und wir wissen, Karl Marx wurde am 5. Mai 1818 in Trier geboren und als berühmter Sohn der Stadt ehrt ihn nun eine große Statue, die unweit der Porta Nigra zu finden ist. Im Mai war ich dort, stand vor ihm. Ich winzig, er mächtig und ich musste es loswerden. Ich sagte ihm, dass ich mich mit dem Beschäftigen der genannten Werke manchmal sehr schwer tat. Na gut, so war es halt. Und wir wissen auch, er verstarb mit 64 Jahren in London.

ins Jahrhundert von Karl Marx gehört auch Heinrich Theodor Fontane, einer der bedeutendsten deutschen Schriftsteller und Dichter des Realismus. Sein Eheroman Effi Briest ist uns sicher allen bekannt, war ja Schulstoff. Und ich mochte den Film, den die DEFA gedreht hatte, mit Angelika Domröse. Ich mochte die Szenen, die im Schloss Rheinsberg entstanden. Und die waren so wundervoll. Ich erinnere mich gerne daran. Und man kann ja, über das World Wide Web, ne, über entsprechende Einstellungen auch nochmal sehen, wenn man das möchte. So, für Sie aber meine Empfehlung, fahren Sie mal wieder nach Rheinsberg. Es lohnt sich wirklich. Bekannt sind aber von ihm auch die Wanderungen durch die Mark Brandenburg. Und die Stadt Erkner ehrt ihn deshalb auch mit einem Theodor-Fontane-Weg, der zu einer Waldpoesie-Pfad wurde. Dieser Pfad führt entlang der Löcknitz bis zum Flagensee. Ja, Sie wissen es sicher, aber ich sage es trotzdem nochmal. Theodor Fontane wurde am 30. Dezember 1819 in Neuruppin geboren und verstarb mit 78 Jahren am 20. September 1898 in Berlin.

0: Hier kommen für Sie die Veranstaltungstipps für das erste Augustwochenende 2026. Am 1. und 2. August jeweils von 11 bis 22 Uhr ruft das 28. Flößerfest Lüchen. An der Freilichtbühne Günter Bischoff sowie entlang der Promenade am Oberpfuhlsee erwartet Sie ein buntes Programm mit Live-Musik, Tanz, guter Stimmung und zahlreichen kulinarischen Genüssen. Das Naturparkzentrum Hoher Fleming in der Alten Brennerei in Raben in Rabenstein lädt zu einem Workshop am 2. August von 11 bis 13 Uhr ein. Inhalt dieses Kurses ist die Samengärtnerei der Tomate. Werden Sie Tomaten, Samengärtner und vermehren Sie Ihre Lieblingstomaten selbst. Erfahren Sie, was alte Sorten sind, welche Eigenschaften sie haben und wie sie erhalten werden können. Am Kursende bekommt jeder alle Tomatensorten des Tages plus Anbautipps für das nächste Jahr mit nach Hause. Erleben Sie traditionelles Handwerk in gemütlicher Atmosphäre am 1. August von 14 bis 16 Uhr in der Spinnstube im Strohhaus Neuzelle. Die Spinnstube eröffnet jeden ersten Sonntag im Monat ihre Türen und lädt alle Interessierten herzlich ein, in die Welt der Wollverarbeitung einzutauchen. Das Strohhaus zählt zu den ältesten Gebäuden des Ortes und ist ein lebendiges Zeugnis längst vergangener Zeiten. Mit viel Liebe zum Detail werden hier Geschichte und Tradition bewahrt und für Besucher erlebbar gemacht. Vom Kämmen der Wolle über das Spinnen bis hin zum Stricken können Sie den gesamten Entstehungsprozess hautnah miterleben. Der Teilnehmerpreis beträgt 3 Euro. Mein letzter Tipp am 1. August geht nach Zehdenick. Von 16 bis 23 Uhr heißt es Deep One 2026. Es verbindet eine coole Location direkt an der Havel, hochwertige Fahrzeuge und entspannte Beats zu einem stimmungsvollen Event. Vor 7 Jahren begann alles mit einem kleinen Autotreff. Seitdem hat sich Deep One einen festen Namen gemacht und findet inzwischen jährlich an 2 Locations in der Havelstadt statt. Geboten werden rund 150 Fahrzeuge, ein Live-DJ-Auftritt sowie Essen und Getränke vom Havelschloss Zehdenick. Mit diesen Tipps verabschiede ich mich für heute. Bis zur nächsten Woche. Ich wünsche Ihnen einen schönen Tag. Ihre Ingrid Fröner.
1: Ja, danke Ingrid für deine Empfehlungen. Klingt alles sehr interessant. Aber da wir in der Themenwoche sind, habe ich gedacht, ich mache es mir mal ganz leicht. Ich lasse meinen Mann entscheiden, was er gerne möchte. Und Sie, liebe Herren, haben sicherlich gut zugehört, um Ihre Ehefrau zu überraschen.
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3: 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Wundertüte. Im November 1969 kam mit Monster die 4. LP der kanadischen-amerikanischen Band Steppenwolf heraus. Das Album setzte sich kritisch mit dem US-amerikanischen Establishment und dem Vietnamkrieg auseinander und war das erste Album von Steppenwolf, das keinen Top-10-Hit hervorbrachte. Dafür schafften es 2 Songs, nämlich Move Over und Monster, unter die Top 40. Allerdings waren einige Kritiker der Meinung, dass schwerfälliger Hardrock kein wirksames Mittel wäre, um wichtige politische Themen musikalisch anzusprechen. Wir hören aus dem Album den Song Move Over.

0: Wussten Sie schon, seit wann man Geheimratsecken so bezeichnet? Die Bezeichnung Geheimratsecken stammt aus dem 18. und 19. Jahrhundert und bezieht sich auf die kahlen Stellen an den Schläfen älterer hoher Beamter, der sogenannten Geheimräte. Diese Berater trugen oft einen zurückweichenden Haaransatz, der als Zeichen von Weisheit und Erfahrung galt. Der Geheime Rat war ein engstes Beratungsgremium für Fürsten. Der Titel war eine Auszeichnung für verdiente Männer. Da diese Männer meist ein fortgeschrittenes Alter hatten, war der Haarausfall an den Schläfen ein typisches Erscheinungsbild. Die Stirn-Schläfeneinbuchtungen prägten sich als Merkmal dieser angesehenen Persönlichkeiten ein, wie zum Beispiel bei Johann Wolfgang von Goethe. In Österreich sind auch Hofratsecken gebräuchlich, in der Schweiz Ratsherrenecken. Der Begriff hat sich umgangssprachlich für den erheblich bedingten Haarausfall an der Stirn so erhalten.
1: Ja, das waren zwei wichtige Kollegen aus der Ginseng-Mannschaft. Haben Sie es bemerkt? Dietmar Witt scheint gern mal wieder Kind zu sein. Ich schließe das aus seiner Begeisterung für Wundertüten. Er füllt sie und dann öffnet er sie wieder für uns. Und Peter machte uns schlau. Er lüftete das sicher männertypische Geheimnis der Geheimratsecken. Danke, Jungs.

0: So, und nun zu einem Mann, der mich in jungen Jahren begeisterte. Gojko Mitic. Vor 60 Jahren, also 1966, kam ein Indianerfilm ins Kino. Die Söhne der großen Bären. Gedreht wurde hauptsächlich im damaligen Jugoslawien. Aber die Tippis der Bärenbande vom Stamm der Dakota, die standen in der sächsischen Schweiz, im Polenstal. Und viele Kinder aus der Gegend waren damals Statisten. Nun soll dort, nahe der kleinen Gemeinde Heselich bei Stolpen, eine große Bären an die damaligen Dreharbeiten erinnern. Gabi Loke von Radio Ginzing hat Ortsvorsteher Tino Wehner gebeten, mehr zu erzählen.
1: Herr Wehner, eine große Bärin und sei es auch nur eine Holzskulptur ins Polenstal, in die sächsische Schweiz zu holen, das klingt vielleicht erstmal nach so einer typischen Schnapsidee. War sie das oder wie ist diese ganze Geschichte entstanden?
2: Ja, also nein, tatsächlich war das keine Schnapsidee. Es sind alles Kindheitserinnerungen, wenn einer der Filme mit Gojko Mitic im Fernsehen lief. Mein Bruder und ich haben da mal mit unserem Vater uns unterhalten. Und ja, da von dem Film Die Söhne der großen Bären einige Szenen bei uns gedreht wurden, überlegten wir schon länger, wie dieses Stück DEFA-Filmgeschichte dauerhaft festgehalten werden kann. Da haben wir uns dann unterhalten und es wurde ein Brief an Herrn Mitic geschrieben und dieses Projekt darin vorgestellt. Auf eine Antwort brauchten wir auch nicht lange warten. Es wurde positiv aufgenommen. Ein Kontakt wurde nach Blockhausen vermittelt von Herrn Mitic. In Blockhausen werden viele Holzfiguren geschnitzt. Da gibt es Weltmeisterschaften, die zu Pfingsten stattfinden. Und dort kam die Idee auf, eine Bärin zu schnitzen und diese als Erinnerung auf die Wiese im Polenstal aufzustellen. Ja, warum ausgerechnet die Bärin, fragt man sich dann. Ja, ganz einfach. In dem Indianerdorf auf den Wiesen des Polenstals lebte im Film die Bärenbande.
1: Die Dreharbeiten sind ja jetzt also über 60 Jahre her. Welche Rolle spielen denn die Geschichten von damals jetzt heute noch in Ihrem Ort?
2: Gerade jetzt in der Zeit, wo wir jeden Tag mit unserem Thema da beschäftigt sind, mit unserem Herzensprojekt, wird darüber gesprochen. Und dann sind erstaunlich, wie viele Geschichten da noch wieder zusammenkommen. Der eine kennt wieder dies und jenes. Da hat zum Beispiel unser Papa öfter erzählt, wie er damals als kleiner Junge mit seinen Freunden die Schule geschwänzt hat, um die Dreharbeiten heimlich zu beobachten. Von dem Anblick des Tokaido, was der Gojko Mitic dargestellt hat, in seiner wundervollen Federpracht schwärmt er immer wieder. Eine weitere herrliche Geschichte hat uns unser Nachbar erzählt. Er hatte damals mit einem Freund unweit des Drehortes eine Bude im Wald gebaut. Und in den Drehpausen sind sie heimlich still und leise in das Requisitenlager gehuscht und haben Nägel und Werkzeug gemopst für ihre Bude im Wald. Sogar einen Pfeil und Bogen hatten sie mitgenommen. Dies wurde jedoch kurz darauf entdeckt und die Filmemacher sind den Jungs hinterhergerannt. Das war natürlich kein kleiner Jungenstreich mehr, sondern die mussten sich entschuldigen vor gesammelter Mannschaft. Ich habe jetzt auch mittlerweile fünf ehemalige Kinderdarsteller aufgefunden oder sie haben sich bei mir gemeldet, je nachdem. Und die können genauso Geschichten erzählen.
1: Am 26. September ist der große Tag, an dem dann Ihr Herzensprojekt sein Finale finden wird. Was haben Sie denn genau geplant?
2: Genau, am 26. September findet in Heselich die Kirmes statt. Und weil wir mit Gojko Mitic zusammengesessen haben und diesen Termin dann auch dafür gleich gefunden hatten, dass er Zeit hat und wir, um nicht mehrere Veranstaltungen zu machen, nutzen wir uns Kirmes. Das wird ein ganz besonderer Höhepunkt an dem Tag. Die Einweihung der Bärenstatue und einer Sandsteinstele. Kurz zur Erklärung, die Sandsteinstele, die wird am Wanderweg aufgestellt. Die weist im Prinzip darauf hin, dass vor ihnen liegt die große Wiese und auf der Wiese unten steht dann die Bären. Das MDR-Fernsehen wird mit einer Live-Sendung, Hol dir deine Show, direkt aus Heselich dieses Ereignis Samstag 20.15 Uhr im Primetime übertragen.
1: Sie hatten es, glaube ich, schon ein bisschen angedeutet, aber ich denke, eine wichtige Frage für alle, die damals ganz unsterblich in Gojko verliebt waren, ist ja, wird er denn da sein?
2: Ich kann verraten, ja, Gojko Mitic wird da sein. Er wird mit einer Autogrammstunde und kleinen Gesprächen die Fans erfreuen und die ganze Sache dort bereichern. In der Einweihung wird er abends dann vornehmen und den Tag unvergesslich machen. Also Gojko kommt nach Heselich, versprochen.
1: Zum Schluss möchten wir von Radio Ginzing noch sagen, dass auch Sie alles ehrenamtlich machen. dass aber natürlich auch doch das eine oder andere Geld bezahlt werden muss und dass sie sich natürlich freuen über kleine oder größere Sponsoren. Wie finden denn solche Leute, die Sie gerne unterstützen möchten, zu Ihnen?
2: Also das mit den Sponsoren ist sehr wichtig, weil dieses Projekt wird auch am 26. September definitiv nicht zu Ende sein, weil es wird die Jagd später immer wieder Folgekosten geben, wie die Bären und die Sandsteinstädte zu pflegen, zu warten. Dafür haben wir eine Website eingerichtet, die nennt sich naturparadies-podenstal.de oder man kann auch über die Seite heselicht.de, direkt über unser Wort, gibt es einen Link zu dieser Website. Dort steht auch die Spendennummer, die Kontonummer, alles dabei.
1: Herr Wehner, ich bedanke mich ganz herzlich für das Gespräch. Ich wünsche Ihnen, dass am 26. September viele, viele, viele, viele Leute den Weg zu Ihnen finden und dass es ein wunderbarer Tag wird für das Polenstal in der Sächsischen Schweiz.
2: Vielen lieben Dank.

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1: Ja, liebe Hörerinnen und Hörer, vielleicht notieren Sie sich jetzt schon im Kalender den September, Ende September, 26. war es genau, um ins Polenstal zu fahren. Vielleicht möchten Sie dabei sein. Und wenn es später ist, dann können Sie es auch dann noch erleben. Allerdings nicht live mit Gojko Mitic. So, wir sind in der Themenwoche Männer und da sollte man wohl ein absolutes Loblied auf Männer singen. Ich möchte aber was loswerden. Und zwar, bei der Teilnahme an meinen gesendeten Rätseln gab es bisher nur weibliche Rückmeldungen. Traut ihr euch nicht, Männer? Nee, wa? Euch gefallen meine Rätsel nicht. So wird es sein. Na gut, dann mache ich es heute mal ein bisschen anders. Ich stelle mal ganz kurze, vielleicht witzige Rätsel und ich beantworte sie auch gleich selbst. Erste Frage. Wie heißt ein nerviger Fisch? Na? Stör. Zweite Frage. Welche Vögel können Zeichensprache? Die Tauben. Und dritte Frage. Warum klaute Robin Hood ein Deo? Na? Er wollte es unter den Armen verteilen. So, ich hoffe, Sie haben jetzt ein bisschen gelacht. Sing.

0: zurück zu den Männern, wichtige Männer bei Radio Ginseng. Günter Schicht gehört auch dazu. Er stellt uns jede Woche das Album der Woche vor. Und was hast du uns für diese Woche ausgewählt, lieber Günther? Ich bin schon ganz gespannt.
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2: Hallo, mein Name ist Günter Schicht und ich darf Ihnen das Album der Woche bei Radio Ginseng präsentieren. Ein 18-Jähriger und ein 17-Jähriger begegnen sich zufällig auf einem Bahnsteig, wo beide auf den Zug warten. Sie kannten sich aus der Grundschulzeit, doch der Kontakt war abgebrochen. Einer der beiden trägt Schallplatten unter dem Arm, was die Aufmerksamkeit des anderen erregt. Die beiden kommen ins Gespräch und stellen fest, dass sie gemeinsam eine Vorliebe für amerikanischen Blues und Rock'n'Roll haben. Sie verabreden sich zum Plattenhören. Das Ganze spielte sich 1961 in Dartford in der englischen Grafschaft Kent ab. Die beiden Teenager hießen Mick Jagger und Keith Richards. Aus dem Plattenhören wurde gemeinsames Musizieren, der Rest ist Rockgeschichte. 65 Jahre später machen die beiden immer noch gemeinsam Musik. Die Rolling Stones haben ein neues Album herausgebracht, Album der Woche bei Radio Ginseng. Es heißt Foreign Tongues, also fremde Zungen, und enthält 14 Titel. Dass die Rolling Stones sich nach so langer Zeit und mittlerweile deutlich über 80 Jahre alt nochmal neu erfinden, war nicht zu erwarten. Das Album bietet Rock und Bluesrock in gewohnter Stones-Manier und Qualität. Dass Mick Jagger sich und sein Alter selbst ironisch auf die Schippe nimmt, ist am Cover zu erkennen. Wir sehen seine Gesichtszüge mit den markanten Lippen verschoben und verzerrt als Karikatur. Andererseits mag er, und wer von uns Älteren kann das wohl nicht nachvollziehen, sich auch an seine jungen Jahre erinnern. Im Video zu In the Stars sieht man Jagger, Richards und Co. deutlich verjüngt auftreten. Hier kam eindeutig die KI zum Einsatz. Mit im Video dabei die attraktive Schauspielerin Odessa Azayan und viele weitere schöne junge Menschen. So ist In the Stars eine Zeitreise zurück in die besten Jahre, wenn auch nicht ins Teenie-Alter, als alles begann. Hören Sie mit mir In the Stars vom neuen Stones-Album Foreign Tongues, Album der Woche bei Radio Ginseng.
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Ja, lockkräftig wie immer, die Rolling Stones. Runde 2 meiner witzigen Rätsel. Was kommt aus einer kaputten Kaffeemaschine? Ein Cappuccino. Warum geht eine Glühbirne zum Arzt? Ganz klar, sie hat Lampenfieber. Und was ist der schlechteste Tag für ein U-Boot? Na? Der Tag der offenen Tür.

So, nochmal berühmte Männer. Arnold Zweig wurde am 10. November 1887 in Glogau, heute Glogow, das liegt in Polen, geboren. Er war Jude und Kommunist und wandelte sich im Laufe des Ersten Weltkriegs vom preußischen Patrioten zum entschiedenen Pazifisten. Seinen Wohnort am Starnberger See, wo er sich mit Leon Feuchtwanger und Sigmund Freud angefreundet hatte, verließ er, um der immer reaktionäreren Stimmung in Bayern zu entfliehen. So kam er 1923 nach Berlin und arbeitete bei der Jüdischen Rundschau. Hier entstand auch sein Erfolgsroman »Der Streit um den Sergeanten Grischa«. Das ist ein Teil des Zyklus »Der große Krieg der weißen Männer«. Seine Bücher wurden Opfer der Bücherverbrennung. Er wurde ausgebürgert und sein Vermögen wurde beschlagnahmt. 1933 flieht er nach Palästina und lebt in Haifa. 1948 kehrt er nach Deutschland zurück und verlegt seinen Wohnsitz nach Ost-Berlin. Er wird Abgeordneter der Volkskammer und ist von 1950 bis 1953 erster Präsident der Akademie der Künste. Als er gegen die Gängelung der Künstler durch die stalinistische Zensur protestiert, wird er aus dem Amt gedrängt und von der Stasi überwacht. Dennoch erhält er 1968 ein offizielles Staatsbegräbnis auf dem Dorotheenstädtischen Friedhof. In der DDR war er gefeiert. In der Bundesrepublik, glaube ich, blieb er nahezu unbekannt.

The Sound of Silence mit Disturbed ist von Platz 3 auf Platz 6 gefallen.

und wieder auf Platz 1. 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

Das war unser Platz 1 der Juli-Hit-Parade. Kommen wir zu den Neuvorstellungen. Diese Woche ist gleichzeitig die Themenwoche Großväter, Väter, Männer. Dazu passt unsere Neuvorstellung Nummer 1, den Austropop-Titel Großvater von STS. Die Abkürzung für Steinbecker, Thiemichel und Schiffkowitz hat sich Mandy Kerschbaumer gewünscht, die wohl gerade ihren Urlaub in Österreich verbringt. Großvater ist auch ein Wunsch von Eveline Böttcher aus Berlin-Buckow.

Neuvorstellung Nummer 2 ist Montclamotte von Silly. Diesen Titel aus dem Jahr 1984 hat sich bereits zweimal Eponine gewünscht. Wer sich hinter Eponine verbirgt, weiß ich leider nicht.

The Night They Drove Old Dixie Down mit John Baez ist der Märzvorschlag von Rüdiger Ulze aus Berlin-Mahlsdorf. Unsere Neuvorstellung Nummer 3.

Als der Regen niederging von Holger Biege hat Gertrud Sagan als Neuvorstellung vorgeschlagen. Der Titel ist bereits in der Wunschsendung vom Oktober 2024 gelaufen und war damals ein Vorschlag von Gabi Loke aus Möllensee. Als der Regen niederging ist unsere Neuvorstellung Nummer 4.

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0: Achtung, Einsendeschluss ist Montag, der 3. August. Wir beenden unsere Sendung mit der Neuvorstellung Nummer 5, Consuela von den Roten Gitarren. Das war ein Vorschlag von Hartmut Krositzki aus Berlin-Mahlsdorf, der in einer Januar-Wunschsendung 2025 bereits gespielt worden ist. Da sich aber Joachim Schulz aus Bremen nun diesen Titel ebenfalls gewünscht hat, habe ich ihn in die Juli-Hitparade aufgenommen.
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0: Unsere heutige Sendung aus der Reihe Entdeckertour von Radio Ginseng führt uns in die Türkei. Getroffen habe ich bei einer Reise nach Istanbul Selami Göckel, seines Zeichens Inhaber einer Lebendfutterzuchtanlage, die vorwiegend Heuschrecken, Schaben und Käfer produziert. Ein interessanter Gesprächspartner wartet auf uns in dieser Sendung. Das Gespräch führte für Sie Dietmar Micklich, der Ihnen auch gute Unterhaltung wünscht. Radio Ginseng ist heute mit seiner Sendung Entdeckertour in der Türkei. Und in der Türkei habe ich einen ganz interessanten Menschen kennenlernen dürfen, nämlich in Istanbul. Und das ist Selami Gökkel. Und Herr Göckel, die Frage ist natürlich, Sie haben eine ganz bewegte Lebensgeschichte. Vielleicht können Sie sich zunächst bei unseren Hörern vorstellen und mal schildern, wie Ihr Leben bisher verlaufen ist.
1: So, ich bin der Selami Göckel, habe 15 Jahre in Deutschland gelebt, meine mittlere Reife in Deutschland absolviert und mittlerweile über 40 Jahre bin ich in der Türkei. Habe dann anschließend in der Türkei noch Germanistik studiert, noch einige Fächer dazu, also welche Nebenfächer. Und seit 36 Jahren bin ich als professioneller Reiseführer in der Tourismusbranche tätig, habe aber mich circa vor knapp 27 Jahren selbstständig gemacht, mit der Hoffnung, im Laufe der Jahre, wenn man alt wird, einen guten zweiten Standfuß zu haben. Aber wie immer man es sich träumt, es läuft im Leben nicht immer alles so positiv ab, müsste ich sagen.
0: Nun habe ich gelesen, dass Ihr Betrieb in Aksu, also in Antalya, liegt und Sie dort eine ganz besondere Art des Betriebes führen. Sie sind nämlich eigentlich die einzige offizielle Zuchtfarm für Lebendfutter, die es in der Türkei zugelassen gibt. Ja. Also erstmal dazu herzlichen Glückwunsch, das hat ja nicht jeder. Und zum anderen müssen Sie unseren Hörern natürlich erstmal erklären, was ist denn eine Zuchtfarm und vor allem, welche Tiere züchten Sie denn?
1: So, wir züchten, also wir haben mit nur Heuschreckenzucht begonnen. Circa 3, 3,5 Jahre lang haben wir nur Heuschrecken gehabt, aber dann habe ich gesehen, dass man nur mit einer Sorte nicht viel Geld verdienen kann. Also ist es genauso, wenn man einkaufen geht, einen kleinen Supermarkt aufsucht, wo man nicht alles findet, dann geht man beim nächsten Mal woanders hin, wo die Alternative mehr ist. Also mit dieser Gedanke haben wir dann angefangen, zu den Heuschrecken Mehlwürmer, Moorrührwürmer zu züchten. Dann kam die Zeit, wo wir welche Schaben noch dazu genommen haben. Mittlerweile haben wir 6 verschiedene Schabenarten, 3 Würmerarten und 2 Heuschreckenarten plus noch haben wir Heimchen und Grillen noch dazu.
0: Herr Göckel, ich muss Sie unterbrechen. Ich muss Sie erst mal fragen, wenn Sie solche Tiere sozusagen züchten, wie kam es denn überhaupt zu der Idee zur Gründung eines solchen Betriebes?
1: Also während des Studiums habe ich denn zu Hause
0: ganz viele Schaben gehabt.
1: Nein, schön wär's. während der Studiumzeit habe ich dann einen riesen Aquarium gehabt. Ich habe ein großes Interesse für welche Fischsorten.
0: Okay.
1: Und darunter gibt es eine besondere Sorte, was man Diskusfische nennt. Mhm. Die können sehr groß werden, ist auch eine besondere Sorte, wo es sogar Vereine für diese Fische gibt. Und auch Schönheitswettbewerbe werden veranstaltet. Es ist auch eine Sorte, wo gewisse literarische Werke auf den Märkten kommen, wo man sich immer wieder fortbilden kann. Und das Besondere ist auch bei diesen Tieren, dass nicht jeder Züchter mit dem Wissen eines anderen Züchters erfolgreich wird. Also jeder Züchter müsste irgendwie doch auch seine eigene Erfahrung mitgeben, damit man erfolgreich wird. Und ich brauchte damals für meine Diskusfische zusätzlich weitere Lebendfutter, wo ich in der Türkei es nicht zu finden, wo ich es nicht finden konnte. Das war dann die Idee. wenn ich jetzt welche Lebendfuttersorten brauche, dann wird es bestimmt auch noch andere Menschen geben, die auch Lebendfutter brauchen. Ja?
0: Die Grundidee ist, Leute, die ein Hobby haben, welches Lebendfutter benötigt, eigentlich zu befriedigen.
1: Genau.
0: Und das gab es in der Türkei zur damaligen
1: Zeit
0: nicht. Nein,
1: hat das nicht gegeben. Mhm. Und erst in den letzten Jahren ist die Türkei am Kommen, gewisse Tiere zu Hause zu züchten, so wie Geckos oder gewisse Schlangenarten oder eventuell Tarantulas, diese riesengroße Spinnenarten, Salamanders, je nachdem, gibt es ja viele Tiere. Und ich habe in diesen 27 Jahren dafür gesorgt, ganz alleine, darauf bin ich sehr stolz, dass dank mir oder unseres Unternehmens in vielen Zoogeschäften, welche Tiere, die jetzt besondere Lebendfutter brauchen, dass man angefangen hat, diese einzuführen, die zu vermarkten. Mhm. Und heute braucht man sich in der Türkei keine großen Gedanken mehr zu machen. Das Tier zu kaufen alleine ist ja kein Problem, aber das Tier muss auch ernährt werden. Dafür sind wir da.
0: Nun müssen wir die Frauen etwas entlasten, wenn wir immer von Schaben und von Heuschrecken sprechen. Ich will mal auf einen technischen Aspekt der Betriebsgründung zurückkehren. Ist es denn in der Türkei leicht, ein solches Unternehmen zu etablieren? Also erstens mit den, ich sag mal, behördlichen Genehmigungen, zweitens dann aber auch mit den vielleicht hygienischen Voraussetzungen.
1: Nein, es ist nicht einfach, die Genehmigung zu erhalten. In den 27 Jahren hat es viele Leute gegeben, die in der Türkei beantragt haben, ein ähnliches Unternehmen zu gründen, vor allem Heuschrecken zu gründen. Aber jedes Mal scheiterte es beim Ministerium. Nämlich ich war der Erste, der somit eine Sondergenehmigung bekommen hat. Mittlerweile auch das Ministerium weiß Bescheid, wie weit wir die ganze Sache anders sehen, anders handeln. Und damit die Tiere auch nicht fliehen können oder aus den Zuchtkisten nicht rauskommen können. Also werden bei uns schon viele Maßnahmen getroffen. Und das Ministerium hat uns als Vorbild, und vor 27 Jahren mussten wir auch im Fall eines Falles auch eine gewisse Summe hinterlegen, ein Gutschreiben abgeben, wenn doch mal was passieren sollte, dass wir dann auch für diese Kosten aufkommen würden.
0: Gibt es da auch, ich sag mal, ethische oder religiöse Befindlichkeiten, die da zu überwinden waren?
1: Also das können wir nicht sagen. Heuschrecke vor allen Dingen ist ein Tier, was in vielen islamischen Ländern auch verzehrt wird. So wie Saudi-Arabien, Dubai, Kuwait. Ich habe auch selber welche Gäste aus diesen Ländern in der Türkei gehabt, wo ich selbst zuerst gar nicht gewusst habe, dass man die dann in solchen Ländern isst. Und dann hat der Mann, der jetzt aus Kuwait war, zu mir gesagt, ja, das ist bei Ihnen, bei den Leuten, die über 50, also heute über 50 sind, dass die gerne sowas essen würden. Aber die jungen Leute, die würden sowas weniger essen und die würden das grillen und in den Jackentaschen dann haben und zwischendurch dann in Form von Snack gerne essen.
0: Ja? Nun gönnen wir unseren Hörerinnen und Hörern mal eine kleine Pause, vielleicht mit Musik. Haben Sie spezielle Musikwünsche, die Sie gern hören?
1: Also ich höre mir gerne so eine Instrumentalmusik, wo nicht gesungen wird, aber mit leichtem Takt. Höre ich mir gerne an.
0: Dann sage ich jetzt erstmal für uns zum Wohl.
1: Ja.
0: Und für die Hörerinnen und Hörer ein bisschen Unterhaltungsmusik, so. Instrumentaler Art.
1: So, Dankeschön.

0: Sie haben nun vor einiger Zeit diesen Betrieb gegründet, sicherlich damals noch unter anderen Startbedingungen, als heute dieser Betrieb existiert. Aber vielleicht können Sie unseren Hörerinnen und Hörern heute einmal beschreiben, die Größe Ihres Betriebes, die Form Ihres Betriebes, ja die Art Ihres Betriebes. Was muss man sich vorstellen in einer solchen, kann ich sagen, Zuchtanstalt?
1: Also wir haben mit 3000 Quadratmeter Fläche Areal begonnen zu arbeiten. Das heißt, von den 3000 Quadratmeter Flächen waren 1000 Quadratmeter überdacht, restliche 2000 Quadratmeter, das war Land, wo wir unsere Futter angebaut haben. Nämlich wir haben im Laufe der Jahre die Erfahrung gemacht, indem wir von Großhändlern unser Obst, Gemüse einkaufen sollten für die Tiere, ist es meistens gespritzt. Und gespritztes Futter, wenn wir den Tieren geben sollten, dass wir dann negative Erfahrungen machen. Also wir haben schon zweimal eine große Katastrophe erlebt. Einmal circa auch vor 25 Jahren, müsste ich sagen, zweites oder drittes Jahr war das damals, dass wir dem Bauern sein Maisfeld komplett aufgekauft haben. Und ein weiterer Bauer daneben, der hat sein Land gespritzt.

0: spät. Wir konnten nichts mehr unternehmen. Damals haben wir knapp 500.000 Heuschrecken an einem Tag in wenigen Stunden verloren. Also die sind alle gestorben. Und die einzigen Tiere, die noch wir hatten, das waren die Eier, die in einem ganz anderen Raum sich befanden. Da mussten wir einfach abwarten, dass die dann die neue Generation aus den Eiern schlüpft.
1: Ich würde Sie noch mal bitten, dass Sie den Betrieb noch mal beschreiben. Also Sie haben die Fläche, die überdacht ist, die haben die Singen. Aber was ist denn da? Gibt es da Gehege oder was ist da?
0: Also es ist ein geschlossener Raum mit circa 10 Fenstern innen drin, hat eine große Belüftung, läuft alles automatisch ab. Eine gewisse Menge an Sauerstoff muss rein und eine gewisse stickiges Luft muss dann raus. Mhm. Und das läuft alles automatisch ab. Und dann haben wir 450 Käfige innerhalb dieser 1000 Quadratmeter überdachtes Bereich. In jedem Käfig befinden sich dann zwei Ampeln.
1: Mhm. Was sind Ampeln?
0: Also schon Glühbirne. Sonne. In jedem Käfig, je nach Zeit, haben wir bis zu 3000 Heuschrecken drin. Mhm. Ja? Und Licht muss da sein, aber da müssen wir auch auf die Lichtqualität auch denn achten. Mhm. Wir nehmen nicht irgendwelche Lichter, sondern möglichst Licht, was die Sonneneffekt erfüllt. Ja? Möglichst mit UV-Strahlen, UVB, solche Lampen nehmen wir. Also es muss ein bisschen Wärme strahlen, aber es darf nicht zu viel Wärme strahlen.
1: Ja. Nun haben Sie ja verschiedene Tiere vorhin beschrieben, die Sie züchten. Ja. Gibt es da auch unterschiedliche Haltungsformen? Also braucht das eine Tier Erde, braucht das andere Tier viel mehr Wasser oder Feuchte?
0: Auf jeden Fall. Also zum Beispiel mittlerweile, die Fläche war ja 3000 Quadratmeter, was ich zuerst gesagt habe. Aber über die Jahre hinaus, wir sind auch gewachsen, dann haben wir 5000 Quadratmeter Areal gehabt. Und mittlerweile, seit dem 1. Januar dieses Jahres, wir haben ein Arbeitsareal von 10.000 Quadratmeter Fläche. Ja. Das heißt, mittlerweile haben wir drei große Gebäude, im Ganzen ca. 3.000 Quadratmeter geschlossene Hallen. Und somit versuchen wir natürlich möglichst, dass den Tieren auch besser geht, in den unterschiedlichen Hallen zu unterbringen. Warum ist das wichtig? Die Heuschrecke, die Locusta migratoria zum Beispiel, ist eine Wüstenheuschrecke. Also es darf nicht zu feucht sein, die Luftfeuchtigkeit darf nicht zu hoch sein. Am besten so 25, 30, maximum 35% Luftfeuchtigkeit ist okay, aber wenn es höher geht, dann sehen wir bei den Heuschrecken, dass deren Farbe ein bisschen dunkler wird. Also es muss geheizt werden, die müssen gutes Luft haben und es darf nicht hohe Luftfeuchtigkeit sein. Also, das heißt in diesem Falle, dann kann ich nicht die Schaben, die mehr Luftfeuchtigkeit brauchen, mit den Heuschrecken in dem gleichen Raum kann ich nicht die zusammenlegen. Okay. Das geht nicht. Also die Heuschrecken müssen woanders sein, die Schaben müssen woanders sein.
1: Bevor wir zu dem Zuchtablauf kommen und Ihrem Tagesablauf, vielleicht nochmal so eine Zwischenfrage. Gibt es denn bei der Größe dieses Betriebes auch, ich sag mal, Neider oder Angsthasen oder Gegner in Ihrem Umfeld, die ja wahrscheinlich auch dörflich geprägt ist?
0: Ja, also dort, wo wir jetzt unseren Heuschreckenfarm haben oder die Zuchtanlage haben, in den ersten Jahren in der Umgebung, die Bauern, die haben dann es nicht haben wollen, weil die Angst hatten, dass irgendwann die Heuschrecken ausbrechen und einen gewissen Schaden rächen. Die hatten sich auch beim Ministerium sich beschwert gehabt. Aber weil wir ein offizielles Unternehmen sind, das Ministerium hat gebeten, dass die ruhig bleiben sollten und über die Jahre hinaus. Was ist passiert? Die Herrschaften kennen uns jetzt, wir kennen die und bis heute in den 27 Jahren ist nichts passiert. Ja? Also man muss nur die dementsprechenden Maßnahmen treffen.

0: Nun interessiert die Hörerinnen und Hörer ganz bestimmt, wie der Lauf, ich sag mal, in der Zucht stattfindet. Also bei einer Heuschrecke zum Beispiel. Wie ist ihr Leben, das Leben der Heuschrecke an sich? Und vor allem, wie ist denn ihr normaler Tagesablauf in dieser, ja, in dieser Zuchtform, wenn Sie also wirklich mit Hand anlegen?
1: Ja, wenn ich morgens da hinkomme, als erstes wird im Computer einmal nachgeschaut, ob welche Bestellungen aufgegeben worden sind oder nicht. Das läuft alles über Internet ab. Aber in der Zwischenzeit, welches Personal, was nicht zu Verkauf betrifft, die haben dann eine andere Arbeit. Die müssen dann draußen auf dem Feld das Futter dementsprechend schneiden und die wissen dann, in welchen Mengen die Tiere an Futter, Feuchtfutter bekommen müssen. Und dann wird das in jeden einzelnen Käfig dann Futter hineingelegt. Wenn einmal Feuchtfutter gegeben ist, dann kommt die nächste Runde. Das heißt, da muss man schauen, dass die Tiere reichlich Kleie haben. Wenn Kleie zu Ende ist, es muss nachgefüllt werden. Heuschrecke ohne Kleie zu züchten, das geht nicht. Das sind Knabbertiere, die knabbern sehr gerne, die müssen zwischendurch knabbern. Also somit auch trockenes Futter wäre auch wichtig. Wenn die das auch hinter sich haben und noch Zeit bleiben sollte, dann wird das trockene Gras von Vortag aus den Käfigen rausgeholt. Mhm. Also dann folgt die Reinigung.
0: Heißt aber, man bewegt sich dann als Mensch, als Arbeiter zwischen den Tieren?
1: Richtig, man ist richtig mitten in den Tieren drin.
0: Und das krabbelt nicht?
1: Ja gut, es gibt welche, also wir hatten welches Personal gehabt, die jetzt gekommen sind, die wollten bei uns arbeiten, wir haben die eingestellt, aber nach einer Stunde, wo es denn hieß, also ich kann nicht da meine Hand reinstecken. Oder die wollten nichts sagen, nichts anmerken lassen, aber man sieht ja, ob jemand arbeiten kann oder nicht arbeiten kann, ob man Mut hat, da seine Hand reinzustecken oder nicht. Aber in Wirklichkeit, die Heuschrecke oder die Schabe und die anderen Tiere, die wir haben, die tun einem Menschen überhaupt nichts. Es ist nur psychisch bedingt. Ja? Es läuft alles im Kopf ab. Ja?
0: Nun wollen wir nochmal auf die Heuschrecke zurückkommen. Sie legt die Eier. Was passiert dann mit den Eiern? Wie wird dann aus dem Ei wieder eine Heuschrecke? Was ist eigentlich das Besondere an der Zucht? Also das Fressen haben wir jetzt besprochen, ja, aber wie läuft die Zucht?
1: So, erstmal ist es wichtig, dass die Heuschrecke die fünfte Häutung hinter sich hat.
0: Vielleicht können Sie da was zur Biologie noch erklären?
1: Das heißt, die Heuschrecke enthäutet sich im Ganzen fünfmal. Nach der fünften Enthäutung entstehen die Flügel. Ab diesem Tag, heißt es circa 10 Tage darauf, ist das Tier geschlechtsreif. Ja? Und eine Heuschrecke im Ganzen von Geburt bis zum Tod hat eine Lebenserwartung von knapp 85 Tage, 90 Tage Maximum, sagen wir mal. Das ist der Durchschnitt. Ja. Ja? Und wenn, das heißt, circa am 30. Tag das Tier, das Weibchen, kann sich mit einem Männchen dann somit paaren. Warum ich das in dieser Form ausgedrückt habe, das Interessante bei den Heuschrecken ist, dass der Weibchen sich nur mit einem Männchen sich paart. Also während der Männchen mit mehreren Weibchen sich paaren kann.
0: Ist das auch menschlich? Ich glaube,
1: leider ist es nicht menschlich. Ja. Der Männchen legt ein Pheromon, also ein Duft hinter. Und sobald dieser Duft auf der Weibchen ist, dann geht auch kein anderer Männchen auf diese Weibchen zu.
0: Ich stelle mir das also jetzt so vor, es sind Tausende oder Hunderte von Heuschrecken, bei denen man ja nicht weiß, was ist Männchen und was ist Weibchen.
1: Doch, das kann man sehen. Ja? Das kann man sehen. Und zwar, die Weibchen sind immer wieder knapp 1 Zentimeter größer und der Männchen ist dann kleiner.
0: Und ist das bei den Heuschrecken etwa auch so, dass die Weibchen die Männchen auffressen?
1: Also wir haben nicht sowas erlebt, bis heute nicht. Aber ich habe in welchen literarischen Werken sowas gelesen, dass zeitweise welche Heuschrecken sich gegenseitig den Kopf wegfressen. Ja, sowas habe ich schon mal zu lesen bekommen. Aber ich kann persönlich, was Erfahrung betrifft, es nicht bestätigen.
0: Nun haben sie sich gepaart und was passiert dann? Also das Weibchen muss ja dann irgendwie...
1: Wie es so häufig ist, der Männchen ist meistens oben und nach der Paarung, also das dauert Stunden eventuell, dass sie übereinander sind.
0: Bewundernswert aus menschlicher Sicht, ne?
1: Eigentlich ja, ja. Also nicht, was die Kondition vor allem betrifft, ja. So, und nach der Paarung geht der Männchen ab und gleich danach die Weibchen, so wie bei einer Ziehharmonika, den hinteren Leib, dehnt sie aus und das kann bis zu 12, 13 cm sich ausdehnen und steckt ihren hinteren Leib in die Erde hinein. Daher, wo die Erde sich befindet, wo jetzt die Heuschrecke seine Eier reinlegen soll, darf keine 10 cm sein, sollte mindestens schon 12, 13 cm sein. Das wäre für die Zucht sehr wichtig. Und bohrt ein Loch rein und so wie bei einer Montageschaum es der Fall ist, das Weibchen, wenn sie bohrt, legt auch ein wenig ein Schaum hinter. Mhm. Und zwischen diesem Schaum befinden sich die Eier. Mhm. Je nach Alter des Weibchen können es 10 Eier, 12 Eier, 15 Eier, 18 Eier sogar werden. Und dieser Schaum hat die Eigenschaft, bei Wärme, auch bei Kälte, die Eier zu schonen. Mhm. Ja, das ist eine natürliche Klimaanlage, müsste man sagen. Mhm. Vor allen Dingen die Heuschrecke, was über Herbst ihre Eier draußen in der Natur in die Erde reinlegt. Dank dieser Schaum können die Eier 6 Monate, 8 Monate überleben. Mhm. Und wenn die Erde langsam in der Natur warm wird und der Frühling tritt ein, erst dann fangen die Eier an zu reifen und wenn die reif genug ist, die Jungen, die jetzt reif genug sind, die fressen diesen Schaum auf, haben sie Energie und wissen dann laut dieser Schaum den Weg nach oben.
0: Aha. Ja? Wie oft kann denn, ich sag mal, solch eine Paarung mit der anschließenden Eierablage folgen? Also wie oft ist sowas möglich?
1: Also ein Weibchen kann 10, 15 Mal also Eier ablegen. Mhm. Im Ganzen, in seinem ganzen Leben, wenn überhaupt alles hundertprozentig ablaufen sollte, 350 Eier, 380 Eier kann ein Weibchen legen.
0: Also wie ein Schneeballprinzip eigentlich.
1: Eigentlich,
0: wenn man gute Haltung gewährt, dann ist das...
1: Die Haltung ist sehr wichtig. Ja. Ja? Wenn irgendetwas dazwischen nicht stimmen sollte, Wärme, Kälte oder zu viel Wasser, also jetzt darf auch die Erde nicht zu feucht sein.

0: Nun haben Sie ja am Anfang berichtet, dass man bei Ihnen auch bestellt und die entsprechende Ware dann abgeholt wird. Das heißt, wenn jetzt neue Tiere da sind, die dann, ich sag mal, die entsprechende Qualität, die Sie versenden wollen, auch haben, dann kann man bei Ihnen bestellen. Ich habe im Internet gelesen, das geht mitunter von einem Tag zum anderen.
1: Richtig.
0: Im Moment ist es aber so, dass man aufgrund der wirtschaftlichen Situation und bestimmter Bedingungen da gar nicht mehr hinterherkommt, weil die Bedarfe so groß sind, dass also da auch durchaus ein Engpass entstehen kann. Aber was oder wo ich gestutzt habe, war, dass Sie empfehlen, bei bestimmten Temperaturen eine Wärmflasche mitzubestellen. Können Sie unseren Hörern nochmal erklären, warum das notwendig ist?
1: Und zwar je nach Jahreszeit und je nach Stadt und Entfernung ist es wichtig, dass das Tier oder jetzt, was die Bestellung betrifft, an Lebendfutter auch ordnungsmäßig gesendet wird. An erster Linie, wir verwenden keine normale Kartons, das nicht. Wir sind als Firma bereit, eine bestimmte Qualität von Kartons herstellen zu lassen. Mittlerweile haben wir diese Kartons mit unserer Firmenlogo. Ob jetzt Logo drauf ist oder nicht, spielt einerseits keine Rolle, aber wichtig ist, dass diese Kartons nicht zu weich sind. Nämlich wenn irgendein anderes von einem anderen eine Sendung draufkommen soll, was viel schwerer ist, dann kann unser Karton eingehen. Das darf es nicht.
0: Ja.
1: Es muss eine gewisse Stärke haben und die Stärke ist nicht nur wichtig, dass es seine Stabilität hat, sondern die Kälte von draußen darf auch nicht schnell eindringen. Daher verwenden wir in der äußeren Bereich, nennt sich Kraftkarton bei uns im Türkischen, dann lassen wir sowas anbringen und das schützt die Tiere vor Kälte einmal. Und gleichzeitig empfehlen wir unseren Kunden, dass die dann so eine Heizkissen, nennen wir sowas, dass sie sowas bestellen. Ansonsten nehmen wir keine Verantwortung, nämlich wäre sehr leichtsinnig, wenn man bei Minustemperaturen erwartet, dass wir die Tiere heil und gesund senden. Was Temperaturen betrifft, wir haben keinen Einfluss. Also dann muss der Gast sich auch verpflichtet fühlen, dann eben einen solchen Heizkissen zu kaufen. Und es gibt unterschiedliche Qualitäten dieser Heizkissen. Selbst wir haben es in China produzieren lassen für Eigenbedarf. Wir haben welche, die 12 Stunden heizen, dann haben wir welche, die 40 Stunden heizen, dann haben wir welche, die 72 Stunden heizen. Ja. Wenn jemand angenommen aus der Schwarzmeerregion was bestellen sollte, wir wissen, 2-3 Tage kann es dauern. Also jemand muss diese Entfernung akzeptieren, dass es 3 Tage eventuell dauern kann und dann, wenn er 72 Stunden Heizkissen kauft, wird dementsprechend einer reingelegt und von Antalya aus bis an die Schwarzmeer ohne Problem kann es gesendet werden.
0: Nun stelle ich mir vor, ich würde bei Ihnen auch mal bestellen.
1: Ja.
0: Bestelle ich da ein Stück? Möchte ich da jetzt 75 Heuschrecken haben oder bestelle ich das in Kilo oder in Gramm?
1: Also
0: oder?
1: Wir machen es in der Türkei ein bisschen anders als in Deutschland. In Deutschland gibt es meistens so ein 10er-Packung oder 50er-Packung, 100er-Packung gibt es. Wir, bei uns heißt es, wir nehmen unter 20 Euro, Entschuldigung, 400 türkisch Lire sind circa 8 Euro. Also das heißt, unter 8 Euro nehmen wir keine Bestellung auf.
0: Und was verbirgt sich dann zum Beispiel bei Heuschrecken hinter 8 Euro? Wie viele Tiere sind das etwa? Eine Handvoll oder was kann man da als Mengenangabe benutzen?
1: Da kann ich dann sagen, circa knapp um die 35 große Heuschrecken kann man für diese Summe haben.
0: Und in dem Versand wird das dann portioniert? Und das heißt, 35 werden abgezählt und dann in Karton?
1: Nein, 35 Stück wird abgezählt und dann haben wir lichtdurchlässige und luftdurchlässige kleine Plastikbehälter. Je nach Anzahl der Tiere Die haben unterschiedliche Größe. Es gibt welche große, die nennen wir 1500 Milliliter. Dann gibt es welche mit 1000 Milliliter, 800 Liter, Milliliter Kapazitäten. Und je nach Anzahl der Tiere und nach deren Größe nehmen wir die dementsprechende Plastikbox.
0: Okay.
1: Das heißt, die Tiere kommen in den Plastikbox und dieser Plastikbox kommt in den Karton.
0: Okay. Nun, was ist die weiteste Entfernung, die Tiere von Ihnen schon zurückgelegt haben?
1: Also wir haben mehrmals von Antalya aus nach Van wäre die längste Strecke innerhalb der Türkei, verkaufen wir zwischendurch. Wir haben sehr viele Abnehmer in Ankara, Istanbul, Izmir, Denizli, Bursa, das sind, oder Samsun, das sind Städte, die in der Türkei als Großstädte gelten. Und von Antalya nach Istanbul, das sind 750 Kilometer zum Beispiel, ohne Probleme können wir diese auch abschicken. Wir haben vor Jahren auch nach Deutschland, nach Holland, Österreich was gesendet. Aber seit knapp 10 Jahren, wir senden nichts. Mhm. Ja. Grund dafür ist einmal, dass in der Zwischenzeit die Zollbestimmungen sich ein bisschen geändert hat, dass die Transportkosten ein bisschen teurer geworden sind. Aber was viel wichtiger ist, die Erfahrung war, dass ein holländische Firma nicht mal einen Cent mehr geben wollte und macht den größten Gewinn. Wir haben die ganze Verantwortung. Und wo man nicht bereit ist, einen Cent mehr zu geben, dann habe ich gesagt, das mache ich auch nicht mit. Ich muss nämlich hier zusätzlich Personal einstellen. Ich habe die ganze Verantwortung, die Risiko. Und wenn was unterwegs passiert, dass es entschädigt werden sollte, wenn ich so viel Verantwortung übernehmen soll, dann möchten wir natürlich auch 1 Cent eventuell mehr verdienen.

0: Nun haben wir einiges von den Zuchtbedingungen gehört. Wir haben auch einiges gehört, wie Ihr Betrieb entstanden ist. Aber ich glaube, Sie beschäftigen sich aufgrund Ihrer Intensität, mit der Sie das betreiben, auch mit der Zukunft. Und ich habe gehört und auch gelesen, dass Sie regelrecht ein Netzwerk auch betreiben, mit Universitäten zusammenarbeiten, um sicherlich auch das, was vielleicht mal interessant werden wird, die Versorgung der Menschen, um das auch vielleicht in der Zukunft zu sichern. Können Sie unseren Hörern mal schildern, wie diese Netzwerkarbeit oder diese Zusammenarbeit mit den Universitäten aussieht?
1: Also, wie am Anfang gesagt, wir sind die einzige offizielle Firma in der Türkei. Und von Grund ab, das, was wir züchten, das sind die Tiere, die legal auch in Europa gezüchtet werden. Vor allen Dingen unter den Tieren, was wir haben, zu 70% sind es die Tiere, die von WHO, von der Weltgesundheitsorganisation, dann auch genehmigte Tiere sind, was als Alternativ-Zukunftsnahrung für den Menschen dienen soll. Mhm. Und somit auch in der Türkei arbeiten wir somit über 30 Universitäten zusammen. Und die Personen, die jetzt welche Forschungen in diesem Bereich machen wollen, sprechen uns an, besser gesagt, die rufen uns an, holen sich welche Informationen oder geben direkt ihre Bestellung auf, lassen sich von meiner Seite sich beraten. Und somit mittlerweile sind sehr viele wissenschaftliche Berichte herausgegeben. Soweit ich weiß, über 150 wissenschaftliche Berichte sind, also Dokumente herausgegeben. Und auch die Türkei versucht in dem Sinne, dank uns, für die als Zukunft Nahrungsergänzungsmittel das auch zu verwenden. Wir haben zwei Firmen gehabt, die auch das auch probiert haben. Die haben Nudeln hergestellt, während wo man eine gewisse Menge Mehlwürmer oder beziehungsweise eine gewisse Menge von Heuschrecken Pulver, sage ich dazu, in das Hauptmaterial als Zutat verwendet haben und dann industriell hergestellt. Das waren die ersten Versuche, darauf sind wir stolz natürlich. Eine weitere Firma hat Brot hergestellt, das ist alles veröffentlicht. Vor allen Dingen, welche Universitäten, wo Gastronomiestudium Möglichkeiten gibt, die legen einen großen Wert. Es gibt auch welche Bücher, wo unser Name auch als Firmenname vorkommt. Das ist auch was Schönes, muss ich dann sagen.

0: Nun berichteten Sie gerade, dass Sie mit einer Firma kooperieren, die Nudeln herstellen. Und da wird ja sicherlich etwas beigemengt. Können Sie unseren Hörern beschreiben, wie das dann funktioniert?
1: Also die lebendige Heuschrecken kann man nicht direkt verwenden. Das geht nicht. Und dass man die einfach in einfachen Backofen reinlegt und dann die röstet, das geht auch nicht. Also die müssen schon auch eine gewisse Qualität haben, damit man also die dann weiterverarbeiten kann. Somit haben wir vor 2 Jahren laut europäischen Standarden ein Dry-and-Dry-Freezer-Maschine uns angeschafft. Es ist die teure Methode, um welche Insekten zu trocknen. Das heißt, bis zu minus 35 Grad werden die Tiere zuerst abgekühlt, schockiert, und ab minus 35 gibt man dank dieser Maschine zwischendurch leicht Wärme und dann fangen die an zu verdunsten. Also nebenbei hat diese Maschine 2 große Kompressoren, wo es diese Luftfeuchtigkeit saugt. Und das ist die teure Methode, um jetzt welche Tiere zu trocknen. Aber das Gute ist dabei, dass die Vitamine, Mineralien, was in dem Tier drin steckt, dass die nicht getötet werden. Mhm. Ja? Und somit ist es eine 1A-Qualität. Und gerade diese Art von Trocknen spielt für die Industrie, für die Zukunft eine große Rolle.
0: Herr Selemi Göckel, ich möchte mich ganz herzlich im Namen unserer Hörerinnen und Hörer bedanken bei Ihnen, dass Sie so informativ und auch wortgewandt als Türke in deutscher Sprache uns Auskunft geben konnten. Und ich wünsche Ihnen, jetzt etwas flapsig ausgedrückt, dass Sie aufgrund Ihrer Zusammenarbeit mit den Universitäten dann doch irgendwann mal mit einem Ehrendoktortitel geehrt werden. Vielleicht heißt es dann Dr. Heuschrecke.
1: Hoffen wir es.
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Aus der Reihe Entdeckertour von Radio Ginseng hörten Sie einen Beitrag mit Selami Göckel, seines Zeichens Inhaber einer Lebendfutterzuchtanlage. Dietmar Micklich bedankt sich ausdrücklich bei Herrn Göckel für die interessanten Informationen und wünscht Ihnen, liebe Hörerinnen und Hörer, wieder interessante Alltagserlebnisse und bleiben oder werden Sie gesund.

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1: In der Jukebox der Themenwoche im April 2026 ging es um Großmütter, Mütter und Töchter. Heute ist das Pendant an der Reihe. Großväter, Väter, Söhne. Aus dem Studio F grüßt Sie ganz herzlich Ralf Engel. Ich werde Ihnen wieder einige Zitate über Großväter, Väter und Söhne bringen und das Ganze mit Musik umrahmen. Los geht's mit Phil Collins, Father to Son.

Ich glaube, am häufigsten besungen wird der Papa oder der Vater. Papa, du hast uns so viel beigebracht. Geduld, wenn du die Fernbedienung suchst, Ausdauer beim Rasenmähen und Gelassenheit beim Grillen. Es folgt Bill Anderson, Papa.

Der erste Opa-Song und der erste Opa-Spruch. Mit Opa zusammen zu sein ist wie eine Zeitreise, nur mit mehr Witzen und Keksen. Grandpa Jones besingt Grandfather's Clock.

Ein Vater ist ein Mensch, zu dem man aufschaut, egal wie groß man ist. Cat Stevens, Father and Son. Zum Lied selbst gibt es noch ein bisschen was zu sagen. Das Stück ist ein Dialog zwischen Vater und Sohn und besteht aus 5 Strophen. Die ersten beiden und die 4. Strophe stammen vom Vater, die 3. und die 4. Strophe sind die Entgegnungen des Sohnes, wobei Cat Stevens in der Originalversion die Strophen des Sohnes eine Oktave höher singt. Im Liedtext kommt weder das Wort Father noch das Wort Son vor.

wenn ein Sänger ein Lied für seinen Vater schreibt, Song for Dad, dann passt dazu nur dieses Zitat. Papa, du bist der Held meiner Kindheit, das Vorbild meiner Jugend, ein Freund fürs Leben. Keith Urban, Song for Dad.

Das nächste Lied kommt von der Sternkombo Meißen. Söhnchen. Und dazu passt ein chinesisches Sprichwort. Seinem Sohn eine Fähigkeit zu geben, ist besser, als ihm 1000 Goldstücke zu geben.

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5: Jetzt folgt noch ein Reinhard. Reinhard Lacomi, Sohn und Vater.

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1: Jetzt folgt wieder ein Operlied, eigentlich zwei sogar. Monika Hauff und Klaus-Dieter Henkler, Mein Opa wohnt im Wald, und danach Nina Lizell, Das ist das Schöne an Opa-Paar. Man nennt mich Opa, weil Komplize sich so anhört, als wäre ich schlechter Umgang.

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vor dem letzten Lied dieser Sendung, das von Radical Face kommt und heißt Welcome Home, Son, möchte ich Ihnen noch eine Sohn-Definition mitteilen. Ein Sohn, eine unbezahlbare Bereicherung für die Familie. Und das nicht nur, weil er am Tag mehr essen kann, als er selber wiegt, kommuniziert am liebsten mit einer Reihe unverständlicher Laute, beschert aber gleichzeitig so viel Liebe, Stolz und gute Laune, dass man ihm es niemals übel nehmen könnte. Ich verabschiede mich schon mal von Ihnen, wünsche Ihnen wie immer alles Gute, passen Sie auf sich auf, werden und bleiben Sie gesund, Ihr und Euer Ralf.

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2: Ich begrüße Sie ganz herzlich zu meinem ersten Abendmagazin und auch Jörg Schubert, den Aufnahmeleiter hinter den Reglern. Wir schreiben die 31. Kalenderwoche. Wir gleiten in dieser Woche sanft hinüber in den August und gestalten für Sie die Themenwoche Großväter, Väter, Männer mit interessanten Sendungen und musikalischen Stunden zu diesem Thema. Auch in diesem Abendmagazin gibt es eine spannende Vater-Sohn-Geschichte. Die erzählen wir nach der ersten Musik.

0: Im Rahmen unserer Themenwoche Großväter, Väter, Männer wird es nun spannend. Mein Vater, der Spion. Das klingt wie der Titel eines James-Bond-Romans, der noch geschrieben werden müsste, aber tatsächlich existiert dieses Buch. Es ist die wahre Geschichte von Jürgen Tatzko. Ich treffe mich heute mit ihm auf eine Tasse Kaffee und werde mit ihm über dieses Buch sprechen. Hallo Jürgen, danke, dass du kurzfristig noch diesen Termin für uns einschieben konntest. Du hast viel zu tun, aber ich finde, dein Buch ist so toll geschrieben. Ich habe es nicht nur gelesen, ich habe es verschlungen.
1: Ja, ich danke für dieses Interview, beziehungsweise, dass du mich auserwählt hast für dieses Interview und freue mich auf das, was jetzt kommt.
0: Du bist geboren am 18. April 1953, eine Viertelstunde nach Mitternacht. Du schreibst in deinem Buch eine Hausgeburt unter den Augen von Stalin und Lenin, deren Porträts an der Wohnzimmerwand hingen. Da konnte nichts schiefgehen, die Geburt verlief ohne Komplikationen. Dann bist du aufgewachsen in einer ganz normalen DDR-Familie. Vater, Mutter, zwei Söhne. Du hast die ersten Jahre vermutlich ganz behütet verbracht und dann kam ein Einschnitt.
1: Ja, also man muss sagen, ganz normale DDR-Familie kann man vielleicht gar nicht sagen. Mein Vater war immerhin Funktionär der SED. Er war also einer, der im Ministerium bzw. in der Zentralen Kommission staatliche Kontrolle arbeitete und insoweit also ein Funktionär war und gut verdient hat, also besser verdient hat als mancher Facharbeiter. Und soweit gut behütet, kann man schon sagen, was die materiellen Verhältnisse einigermaßen damals angingen. Ja. Und dann kam allerdings ein Ereignis, das also die ganze Sache umwarf. Am 17. August 1968 wurde meine Mutter verhaftet. Ich war mit ihr allein zu Hause, habe gerade Mittag mit ihr bereitet und dann klingelte es und dann kamen 5 Leute, 4 Männer, eine Frau in die Wohnung herein, hatten auch ihre Ausweise gezeigt. Ich konnte natürlich nicht sehen, worum es da ging, aber die machten erstmal einen ziemlich offiziellen Eindruck. Aber zu diesem Zeitpunkt dachte ich noch, oh weia, das wird bestimmt ein Studentenscherz, ein Studentenulk sein, denn ich konnte mir nicht mal ahnen, was dann wirklich im Nachhinein passierte. Nämlich, dass einer von den Männern sagte, bitte ziehen Sie sich an, Sie müssen jetzt mitkommen. Wir sind also verhaftet, haben sie glaube ich nicht gesagt, zur Klärung eines Sachverhalts. Oder wie sie das formuliert haben, kann ich gar nicht mehr sagen. Auf jeden Fall war die Frau, die da bei den Leuten dabei war, dann mit meiner Mutter, die hat sich dann angezogen und musste dann eben mit dieser Frau mitgehen und verabschiedete sich von mir, indem sie sagte, also ich solle aufpassen, wenn ich koche und danach das Gas abstellen. Und da dachte ich, also, was soll denn das nun wieder sein? Ja, wo bleibt oder wo ist die denn? Oder ist die jetzt länger weg? Oder was soll hier sein? Ja, ja, und dann fingen die an, die Wohnung zu durchsuchen. Das waren also 3 Leute, die Wohnung durchsuchten. Und ein Mann, das war der Staatsanwalt, der das Ganze, die Wohnungsdurchsuchung dann sozusagen beobachtete bzw. leitete. Ich weiß ja die Zusammenhänge nicht so genau. Und dann haben die sich da also ordentlich verhalten, die 3. Die haben also die Stube bzw. vor allen Dingen aber das Schlafzimmer und die Küche untersucht und haben eine Menge gefunden. Und dann war mir klar, auweia, hier ist irgendwas im Gange, was ich überhaupt nicht mehr irgendwie deuten kann. Und da war die Welt innerhalb kürzester Zeit, innerhalb von Minuten für mich zumindest zusammengebrochen, ja.
0: Und wie ging es dann weiter? Was warf man denn der Mutter vor? Und war der Vater auch mit einbezogen?
1: Naja, mein Vater war angeblich in Dresden, um dort seine Diplomarbeit abzugeben. Der hat ja nochmal ein Studium gemacht im hohen Alter und hatte die Diplomarbeit fertig als Ingenieur bzw. Diplom-Ingenieur-Ökonom und war wohl auf dem Wege nach Dresden, um die dort eben abzugeben an der Universität. Aber das stimmte dann gar nicht. Am letzten Ende wurde er auch verhaftet, nämlich schon am Vormittag in Berlin-Adlershof auf dem S-Bahnhof. Beide saßen dann im Gefängnis, erstmal in der Untersuchungshaft. Und wir Jungs, mein Bruder, 17, 3/4 Jahre alt, meiner selbst, also 15 Jahre alt, voll in der Pubertät, mit allen Problemen und Sorgen, die man in diesem Alter so hat. Ja, da waren wir erstmal allein zu Hause.

0: Ich habe Ihnen Jürgen Tatzko vorgestellt, dessen Eltern wegen Spionage verhaftet wurden.
1: Und ihr durftet zu Hause bleiben? Normalerweise, so hat man es ja immer wieder gehört, wurden Kinder von Republikflüchtigen oder Staatsverbrechern ja ins Heim gesteckt oder zwangsadoptiert. Kam das bei euch auch in Frage? Wurde darüber nachgedacht?
2: Also wir wollten natürlich nicht in ein Heim. Wir haben darüber nachgedacht, dass das passieren könnte. Aber wir hatten insoweit Glück, oder war es vielleicht sogar normal, der Vernehmer meiner Mutter, das habe ich natürlich alles erst viel später erfahren, das habe ich also in Interviews erfahren, die ich dann mit meinem Vater und mit meiner Mutter 1994, 95 machte. Meine Mutter erzählte mir in diesem Interview, dass sie mit ihrem Vernehmer, mit einem Hauptmann Winkler hieß der, von Anfang an relativ gut verstanden hat. Das klingt zwar ein bisschen komisch, war aber so. Die mochten sich irgendwie. Und das hatte auch damit zu tun, dass der Hauptmann Winkler auch gleich zu Beginn dieser Verhaftung und der, wie sagt man, der Vernehmungen fragte, wie sie, meine Mutter, sich denn vorstellt, was mit den Kindern werden soll. Und da hat meine Mutter natürlich sofort gesagt, naja, der soll auf mein Junge, mein Kleiner, also ich war der Kleine mit 15 Jahren, der soll auf keinen Fall ins Heim kommen. Er könne doch bei der Oma in Sonneberg eventuell sein. Und mein Bruder Erich, der ist ja schon 17, dreiviertel, der wird ja bald 18, also ist er erwachsen nach DDR-Recht damals. Und dann hatte der Hauptmann Winkler uns 2 Tage später nach der Verhaftung, also am Montag, dem 19. August, 1968 bei uns geklingelt, zu Hause besucht und guckte sich um, dachte, naja, so schlecht sieht's ja gar nicht aus nach 2 Tagen, der Abwasch war gemacht. Außerdem sprach er dann mit uns, wie wir uns das nun vorstellen in der Zukunft.
1: Er hat also erkannt, dass ihr soweit selbstständig seid und auf eigenen Beinen stehen könntet. Es war ja Sommer. Du hattest gerade die 9. Klasse beendet. Dein Bruder war noch Lehrling im Werk für Fernsehelektronik. Ihr hattet euch auf den Urlaub gefreut. Und nun gab es keinen Urlaub, sondern ihr saßt im Prinzip vor den Trümmern eurer Familie. Vater ein Spion, Mutter Agentin? Oder welche Rolle spielte sie überhaupt in diesem Ganzen? War sie Mitwisserin oder war sie auch Beteiligte?
2: Sie war beteiligt, aber nicht als Spion. Also sie hat nicht selber irgendwas recherchiert oder irgendwelche Akten kopiert. Oder sie hat also praktisch die Büroarbeit gemacht. Ich sag mal so ein bisschen salopp. Also wenn mein Vater eben über tote Briefkästen oder über, sagen wir mal, Rundfunksendung, kann man ja nicht sagen. Es gab also immer regelmäßig am Freitagabend bzw. am Sonntagvormittag über eine bestimmte Frequenz von den Amerikanern Nachrichten an meine Eltern zum Beispiel. Also das war so, die haben bestimmte Zahlengruppen oder Zahlen benannt und diese Zahlengruppen oder Zahlen bedeuteten Buchstaben oder Worte. Und dann musste dann, nachdem die erste Sendung kam, diese Zahlen in Worte umgesetzt werden. Das hat zum Beispiel meine Mutter auch gemacht. Oder sie hat Briefe geschrieben mit Geheimtinte, also sprich mit Tinte, die man nicht sehen konnte. Also hat sich sozusagen als Mitarbeiterin und Mitwisserin selbstverständlich auch beteiligt.
1: Ja. Und ihr, dein Bruder und du, ihr habt wirklich nichts gemerkt?
2: Wir haben überhaupt nichts gemerkt, das war ja das Komische. Wir wurden auch immer befragt, na, ihr müsst doch mal da was gemerkt haben, das kann man doch nicht, also in so einer kleinen Zwei-Zimmer-Wohnung, in der wir gelebt haben, zu viert, da muss doch mal irgendwas auffallen. Uns fiel wirklich nichts auf. Es gab keinerlei Hinweise für uns damals, dass wir da ernsthaft über solche Sachen hätten nachdenken müssen. Das war unser Glück, dass unsere Eltern dann uns damit wirklich nicht einbezogen hatten. Denn dann wäre es wahrscheinlich schwierig geworden. Ne? Also wenn wir was gewusst hätten und das praktisch als Mitwisser dagestanden hätten, dann wäre das natürlich noch ein bisschen eine andere Nummer gewesen.

0: Ein Genosse als Spion im Auftrag des CIA. Sein Sohn erzählt uns die Geschichte.
1: Wie viele Jahre dauerte denn diese Spionagetätigkeit und hatte dein Vater wirklich so viel gutes, brisantes Material zu bieten? Oder war es einfach nur eine gewöhnliche, regelmäßige, aber nicht sehr aufregende Tätigkeit?
2: Na, aufregend ist das auf jeden Fall, weil man ja immer damit rechnen muss, dass man verhaftet wird, wenn man also irgendwas Unrechtes tut. Es ging los 1958. Er wurde praktisch von einem guten Freund, wahrscheinlich sogar, weil ich dann später auch erfahren habe, dass mein Vater homosexuell, also ein Freund, den er wahrscheinlich, vermutlich geliebt hat, und das war wohl auch die Hauptmotivation meines Vaters, auf diese Dinge einzugehen. Und dieser Mensch, der ihn da geworben hat für die CIA, hat das auch sehr geschickt gemacht über einen längeren Zeitraum. Das ging also 1958 los und endete 1968. Also 10 Jahre zu spionieren, ohne verhaftet zu werden, ist schon mal eine Leistung. Ja? Das lag aber auch daran, dass mein Vater völlig unauffällig war. Er war also faktisch nicht zu sehen. Er war sehr zurückhaltend und vor allen Dingen, wir haben immer in sehr bescheidenen Rahmen gelebt. Das heißt also, kein großes Auto oder überhaupt, wir hatten überhaupt kein Auto oder besondere Dinge, da haben die immer sehr großen Wert drauf gelegt, dass wir also nicht auffallen. Ja, das ist also auch klar. Ja. Und mein Vater hatte durchaus Zugang zu Akten, die für die Amerikaner sehr interessant waren. Also er hat ja in der Zentralen Kommission staatliche Kontrolle gearbeitet, hat dort im Bereich Kultur und Volksbildung gearbeitet und hatte also die ganzen Informationen auch über Künstler, über Kulturstätten, also Theater, Konzerthäuser, Orchester. Diese Informationen hatte er. Er hatte also auch Informationen über zum Beispiel die Bildungsreform der Schulen. 1959 gab es eine große Bildungsreform und all diese Akten hat er dann entweder fotografiert mit seinem privaten Fotoapparat. Und meine Mutter, das war wieder eine Rolle ihrerseits, hat die dann, bis 61 ging das natürlich nur, also bis zur Grenzziehung, hat die dann rübergebracht. Und da haben die dann sich gefreut, dass sie also die aktuellen Akten hatten, die dann in den Ministerien entsprechend eine Rolle spielten. Ja, und das war natürlich interessant. Und später, die haben ihn dann rausgeschmissen aus der Zentralkommission, staatliche Kontrolle, aber nicht, weil er spioniert hatte, sondern weil er da zum Beispiel den Tresor nicht ordentlich zugemacht hat.
1: Also Sie waren ihm wirklich nicht auf die Schliche gekommen über all diese Jahre.
2: 10 Jahre nicht.
1: Nach dem Mauerbau musste man natürlich neue Möglichkeiten finden, um Nachrichten zu übermitteln. Und da war er besonders pfiffig. Das haben die Amerikaner

0: Anna vorbereitet, er hat es genutzt und hat aber dann auch später bei den Vernehmungen berichtet, wie es so ablief.
1: Ja, auf jeden Fall. Also er hat, die Amerikaner haben natürlich vorgesorgt, die wussten wahrscheinlich auch mehr als alle anderen, dass da eine Mauer kommen könnte. Und hatten ihn vorbereitet. Mein Vater wollte also nie funken. Funken ist also sehr leicht zu orten. Das ist also keine sehr sichere Sache für einen Agenten. Der hat dann also einen Empfänger bekommen. Und dieser Empfänger, der wurde auch bei dieser Hausdurchsuchung gefunden. Und da war mir dann, mit dem Fund war mir klar, dass das also alles zusammenbricht. Das war ein Empfänger, der war innerhalb einer Batterie angeordnet. Also eine normale Taschenlampenbatterie der DDR. Produktion, da drin war dann ein Empfänger und der hatte nur eine Frequenz, die er empfangen konnte. Da war auch noch sogar noch ein Ohrhörer drin, also Hightech der besonderen Art damals, Anfang der 60er oder Ende der 50er Jahre wurde das ja gebaut. Und da hat er dann immer eine bestimmte Frequenz hören können, wo dann eben diese Zahlen, die ich schon erwähnt habe, durchgegeben wurden. Immer Freitag um 10 Uhr, also 22 Uhr und Sonntag nochmal um 11 Uhr. Und da mussten wir Kinder, als wir als Kinder, obwohl auch schon Jugendliche ins Bett gehen, damit der, mein Vater, diese Sachen da hören konnte. In der Küche hat er das meistens gemacht. Und dann hat er sozusagen aus diesen Zahlen dann Texte gemacht und da kriegte er seine Informationen, also seine Aufträge im Grunde, was er zu tun hat, was die interessiert hat, die Amerikaner. Und dann hat er das entsprechend dann ermittelt, beziehungsweise dann über sogenannte Geheimschriftbriefe dann den Amerikanern mitgeteilt. Das waren dann also Briefe, da waren dann irgendwelche Texte drin, anfangs noch irgendwelche lapidaren Onkel Otto und Tante Minna, wir sind gesund und wie geht es euch? Also ganz normale, einfache Briefe, die hat meine Mutter auch oft geschrieben. Und zwischen den Zeilen wurde dann mit Geheimtinte, die nicht zu sehen war, dann die eigentliche Information geschickt. Und zwar an verschiedene Deckadressen hieß das immer. Das war, konnte West-Berlin sein, das konnte Westdeutschland sein, das konnte Schweden sein, überall. Also die wurden dann da hingeschickt und da kriegten die dann die Amerikaner die Information, die sie gerne hatten.

0: Hören Sie, wie es weiterging mit dem Sohn der CIA-Spione. Beide Eltern sind also als Spione enttarnt. Sie werden verurteilt zu langen Haftstrafen.
1: Ja, mein Vater wurde zu lebenslänglich verurteilt, lebenslängliche Haft. Meine Mutter immerhin auch zu 8 Jahren. Das war also eine lange Zeit. Und wir haben überhaupt nicht damit gerechnet, dass die uns noch wieder nach Hause kommen, auf Deutsch gesagt. Also wir haben dann gesagt, wir wussten das auch gar nicht genau. Wir haben also diese konkreten Zahlen nicht gewusst.
2: Die Urteile.
1: Ja, die Urteile waren uns nicht bekannt. Sickerte so langsam durch, weil dann immer so ein paar Leute, der Hauptmann Winkler zum Beispiel, dann also andeutete. Ja, also die haben aber nicht die konkrete Zahl benannt. Ja, und da haben wir uns dann eingestellt, naja, jetzt ist unser Leben mit den Eltern beendet und nun müssen wir uns selber kümmern, und das haben wir dann auch gemacht. Ne? Und haben unsere Berufsausbildung, Ethel wurde Elektromonteur, ich hatte dann den Beruf auch im Werk für Fernsehelektronik, die uns übrigens auch sehr geholfen haben, die Lehrmeister dort. Ja, die haben ja auch untereinander Kontakt gehabt, deswegen konnte ich da meinen Werkzeugmacherberuf ohne Probleme da anfangen zu lernen, und da war dann sozusagen unser Lebensalltag sehr normal. Also wir sind morgens eben zur Arbeit gefahren, immerhin von Pankow nach Oberschöneweide. Wir hatten ja noch unseren kleinen Dackel Trixi, und als ich dann in die Lehre kam, das war eigentlich das Schlimmste von der ganzen Sache in der ganzen Zeit, da mussten wir den kleinen Dackel dann unseren Freunden übergeben, weil der Hund eben nicht die ganze Zeit alleine zu Hause bleiben konnte. Solange ich noch Schüler war, war das kein Problem, aber dann war das eben schwierig und dann mussten wir ihn leider abgeben. Das hat mich damals sehr getroffen und mein Bruder natürlich auch. Und seitdem haben wir dann immer, wenn wir älter wurden und das konnten, uns möglichst einen Hund angeschafft. Ja, und das haben wir dann geschafft und dann später eben auch. Also dann hatte ich ja dann noch studiert, mein Bruder hat auch studiert, ist dann also Elektroingenieur geworden. Also die Möglichkeiten, die uns gegeben wurden, auch, das würde man heute auch nicht glauben, dass man nur als Agentensohn dann also doch auch studieren kann oder Abitur machen kann, natürlich auf der Abendschule. Ich wurde dann Lehrer und mein Bruder hat dann als Ingenieur im Werk für Fernsehelektronik die ganze Elektromontage da geleitet.
0: Und irgendwann Anfang der 70er Jahre war die Mutter plötzlich wieder da?
1: Ja, dann war sie also wirklich aus heiterem Himmel. Sie war also krank geworden. Die hatte also immer schon Probleme mit ihrer Gesundheit, hatte also einen Magendurchbruch. Dann hatte man sie ins Polizeikrankenhaus gebracht und ist dann dort auch operiert worden. Und glücklicherweise von sehr guten Ärzten. Da hat meine Mutter auch immer bestätigt, dass das also eine sehr gute Behandlung war. Obwohl sie dann noch als Gefängnisinsassen eingeliefert wurde. Und während dieser Zeit hat man sie sozusagen entlassen, beziehungsweise hat man sie dann sozusagen, wie nennt man, amnestiert oder wie man das auch immer nennen möchte. Und dann kam sie nach Hause, irgendwann noch sehr angeschlagen durch diese Krankheit, aber dann doch einigermaßen gesund und wollte dann das alte Regime wieder einführen.
0: Also das Familienleben wieder aufleben lassen, einfach an der Stelle weitermachen, wo man an jenem Augusttag aufgehört hat.
1: Genau so wollte das, und das ging natürlich nicht, wie du dir vorstellen kannst.
2: Das Vertrauen nicht, war dahin.
1: Nicht nur das Vertrauen, sondern wir hatten unseren
2: Weg gegangen,
1: genau, wir sind erwachsen geworden. Und hatten nur auch wirklich viel erlebt und hatten nicht mehr uns von unserer Mutter da irgendwas erzählen lassen wollen. Und das hat sie natürlich tief getroffen. Aber so war es nun mal. Sie hat es dann letztendlich auch eingesehen. Sie hat dann also meinem Vater ins Gefängnis Briefe geschrieben, dass der Kleine, also ich, sich nicht sagen lasse und dass er also hier denkt, er sei erwachsen und so weiter. Naja, ich war erwachsen, das kann man schon so sagen. Ne? Und zwar sehr früh gealtert, hätte ich was gesagt, durch ihre eigene Schuld oder durch ihre Tätigkeit für die Amerikaner. Und insoweit war das dann erstmal ein schwieriges Verhältnis. Wir haben uns dann irgendwie sortiert und so. Das ging schon, aber so richtig, sag mal, herzlich, familiär wurde es eigentlich nicht mehr. Ja, und das war auch normal. Das konnte man nicht erwarten. Everybody get up.

0: Auch der Vater kam bald aus dem Gefängnis und wollte das Familienleben fortsetzen. Das war zu viel verlangt. Jürgen suchte sich eine Bleibe außerhalb der elterlichen Wohnung und wurde dann zum Wehrdienst einberufen. Er ging seinen Weg, studierte, wurde Lehrer und meisterte sein Leben als Ehemann und Vater. Die ausführliche Geschichte mit dem vollständigen Interview erzählen wir in einer separaten Sendung zu einem späteren Zeitpunkt. Im Rückblick betrachtet ergibt sich die Frage:
1: Da bleibt Schmerz, da bleibt Enttäuschung, da bleibt gar nichts?
2: Na, da bleibt Aufarbeitung. Also im Grunde, dass ich das nun mein Leben lang mache, hat ja damit zu tun, dass ich das irgendwie verarbeiten muss. Also das war schon immer ein Thema für mich. Aber zu meinen Eltern konnte ich nie wieder wirklich und zu meinem Vater schon gar nicht so einen Kontakt herstellen, der also dieses verdient, Vater und Sohn, das Prädikat Vater und Sohn gab es bei uns ab 1968 nicht mehr. Und ich meine, es gab Phasen in der DDR-Zeit, als die Kinder geboren wurden, also meine Kinder, zu Oma und Opa, dann war also so das Normalverhältnis. Oma und Opa waren dann eben dann in Ferien mal für sie da oder die Oma hat immer gut gekocht und hat sich mit den Kindern befasst und war das, die Kinder sind auch gerne dahin gegangen, ja. Das war also so ein normales Feld, Weihnachten, Geburtstage,
1: die Höhepunkte
2: im Jahr gemeinsam, teilweise auch langweilig waren und sagen, wann ist es endlich vorbei?
1: Lichtveranstaltung,
2: die Mutter hat uns vollgestopft und hinterher war mir schlecht oder so, ja. Aber es war nie so, wie man sich einen Vater eigentlich wünscht. So, schon als Kind, dass er mit dir spielt und dass er mit dir Fußball macht oder irgendwie. Der war immer weg. Mein Vater war immer irgendwie Dienstreise in irgendwelchen Sitzungen oder dann im Gefängnis, ja. Und insoweit hat sich da nie wirklich was Positives so im Sinne von Vater-Sohn entwickeln können. Und das ist eben mein Leben. Das passiert. So was passiert. Und vielen. Das ist doch sicherlich nicht was Besonderes. Aber bei mir ist es nur besonders, dass er nur ohne für den CIA gearbeitet hat in der DDR. Das ist besonders. Aber sonst diese Konflikte und Probleme mit Vätern, glaube ich, haben viele junge Leute.
1: Das ist ein wirklich schönes Schlusswort. Wir sind ja in der Themenwoche Großväter, Väter, Männer. Und ich bin wirklich dankbar, Jürgen, dass du dir die Zeit genommen hast und erzählt hast, einfach so, über dich, über dein Leben, über deinen Vater. Dankeschön.
2: Ja, vielen Dank.

0: Ines Rosiak schlägt nun ihren Kulturkalender auf.
1: Liebe Hörerinnen und Hörer, ich begrüße Sie recht herzlich zum Kulturkalender der Woche 31 mit dem Wochenende vom 31.07. bis 2.08. Und der Sommer ist in vollem Gange und dazu passt natürlich am besten La Dolce Vita. Am 31.07. um 18 Uhr auf dem Weingut Partke in 15236 Jakobsdorf können Sie La Dolce Vita mit Adriano Mottola erleben. Legendär sind die Auftritte von Adriano Mottola auf dem Pfingstberg in Potsdam, auf Sizilien und in der Osteria Maria in Berlin. Jetzt präsentiert er einen stimmungsvollen Abend im Weinberg von Pelgram. Genießen Sie die mitreißenden Klänge italienischer Musik, seine einzigartige Stimme und seine leidenschaftliche Darbietung. Dazu passt ein Glas Wein und typische italienische Speisen, die den Sommerabend perfekt abrunden. Der Eintrittspreis beträgt 27,50 Euro. Am 31.07. um 20 Uhr heißt es in der St. Marienkirche in Frankfurt-Oder Dilian Caché Classic meets Pop. In diesem Jahr kommt Dilian Caché ganz bewusst mit einem neuen musikalischen Programm nach Frankfurt-Oder, um seine Freunde, Fans und das Publikum in der deutsch-polnischen Grenzregion mit etwas Besonderem zu berühren. Mit Musik, die direkt aus seinem Herzen kommt. Im Mittelpunkt des Abends steht die Premiere seines neuen Albums »Die Liebe ebnet die Welt«. Ein emotionales Programm zwischen Pop, Rock, Crossover und klassischem Ausdruck. Der Eintrittspreis im Vorverkauf beträgt 17 und an der Abendkasse 20 Euro. Eine wohl besondere Veranstaltung findet auch an einem besonderen Ort statt. Am 1. August um 16 Uhr können Sie im Zisterzienserinnenkloster Altfriedland in 15320 Neuhardenberg mit dem Ensemble False Relations Like a Virgin Mariengesänge aus 4 Jahrhunderten erleben. False Relations ist ein altes Musikensemble aus Berlin, das sich auf die Aufführung von Musik des frühen Barock spezialisiert hat. Sie sind Preisträger des zweiten Wettbewerbs für Ensemble der alten Musik an der Universität der Künste Berlin. Der Eintrittspreis beträgt 17 Euro, ermäßigt 13. Bei dieser Veranstaltung wünsche ich Ihnen viel Vergnügen. Einem ganz anderen Genre widmet sich die folgende Veranstaltung. Am 1. August um 21 Uhr in der alten Schulscheune Dienstdorf Radloh können Sie die Veranstaltung You Want To, The U2 Tribute Show erleben. Die 4 Vollblutmusiker von U12 haben sich 2012 in Frankfurt am Main gegründet und nehmen das Publikum mit auf eine musikalische Zeitreise durch alle Schaffensphasen der über 40-jährigen Bandgeschichte von U2. Ein wichtiger Bestandteil davon sind natürlich die 80er Jahre. Die Energie aus dieser Zeit gilt bis heute als Blaupause für große Erfolge. Denn auch in den späteren Jahren finden sich viele bekannte Songperlen, die es wert sind, sie zu feiern und zu genießen. Eine humorvolle Bindung zum Publikum und U2-typische Show-Einlagen runden das Konzert ab. U12 gehört derzeit zu Deutschlands aktivsten Tribute-Bands und spielen inzwischen fast ausschließlich in gut gefüllten Clubs, Stadtteilen und Open-Air-Veranstaltungen. Der Eintrittspreis beträgt 28,70 Euro. Am 1.8. um 20 Uhr heißt es auf der Burg Bisko, hättest du mal gleich gelebt. Ein Konzert mit Friedrich und Wiesenhütter. Sie präsentieren vom Leben geschriebene Texte, gepaart mit virtuoser Gitarrenmusik und einer guten Portion Comedy. Ein Stück Berlin für die Ohren. Das Duo nimmt das Publikum mit auf eine Reise zwischen Melancholie und Sarkasmus, um die Widrigkeiten des Lebens mit Seitenblick und Augenzwinkern zu betrachten. Ein Programm jenseits und fernab von allen Trends und Mainstream. Handgemacht und authentisch. Für einen Eintrittspreis von 15 ermäßigt 12 Euro. Am 2.8. um 16 Uhr lade ich Sie ein in den Schlosspark Buckow nach Buckow, Märkische Schweiz. Aus der Konzertreihe Klassik im Grünen können Sie dieses Mal das Duo Continu erleben. Die traditionelle Konzertreihe Klassik im Grünen geht in die 2026er Ausgabe. Die beiden jungen Schwestern Maria und Darina Vixnina aus Kiew werden mit Torban, einer großen slawischen Basslaute, Flöte, Drehleier und Gesang Einblicke in das höfische Musikleben der Ukraine vermitteln. Lieder, Tänze und Klänge, die hierzulande kaum jemand kennt. Maria Vixnina ist derzeit die einzige professionelle Torbanspielerin der Welt. Bei schlechtem Wetter findet das Konzert in der Bukower Kirche statt. Für einen Eintritt von 12 ermäßigt 8 Euro. Liebe Hörerinnen und Hörer, das soll es für dieses Wochenende von meiner Seite aus für Sie gewesen sein. Ich wünsche Ihnen eine schöne Zeit, natürlich mit viel Kultur. Es verbleibt mit den besten Grüßen Ines Rosiak.
0: Hand aufs Herz, liebe Berliner Hörer, haben Sie vor 14 Tagen Ihre kostenlose Zeitung Berliner Woche durchgeblättert oder mit kühnem Schwung direkt in die Papiertonne geworfen? Dann ist Ihnen die Schlagzeile des Jahres entgangen. Schade, dass diese nicht mir eingefallen ist. Ich hätte bestimmt viel Lob dafür geerntet. Ich habe diese Schlagzeile für Sie vertonen lassen.
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0: Hochsommerliche Temperaturen laden zu Picknicks in Parks und an Seen oder zu geselligen Grillpartys im eigenen Garten ein. Doch Vorsicht! Bakterien und Keime vermehren sich bei Hitze und hoher Luftfeuchtigkeit rasant. Beim Einkauf für die Grillparty kann der Transport von frischem Fleisch, Käse und Butter bei sommerlichen Temperaturen schnell zur Herausforderung werden. Um die Kühlkette nicht zu unterbrechen, ist es sinnvoll, frische und gekühlte Waren in eine Kühltasche zu packen und besonders empfindliche Lebensmittel wie Fisch und Fleisch sowie Tiefgefrorenes erst zum Schluss in den Einkaufswagen zu legen. Vor allem das Parken in der Sonne kann das Auto stark aufheizen. Daher ist es ratsam, ohne Umwege nach Hause zu fahren. Befinden sich Lebensmittel wie Eier, Joghurt oder Fleisch nicht in einer Kühlbox, entstehen bei hohen Temperaturen Keime, die sich schnell vermehren. Zu Hause angekommen, müssen die Lebensmittel umgehend in den Kühlschrank bzw. Tiefkühlprodukte in den Gefrierschrank. Damit Obst und Gemüse bei hohen Temperaturen länger halten, sollten sie im Gemüsefach im Kühlschrank gelagert werden. Auch exotische Früchte wie Kiwis sind dort im Sommer besser aufgehoben. Gurken, Tomaten oder Auberginen wiederum verlieren durch Kälte ihr Aroma und gehören besser an einen kühlen, dunklen Ort. Brot gehört ebenfalls nicht in den Kühlschrank. Durch Kälte verändert sich die enthaltene Stärke und es schmeckt alt. Damit es länger hält, lieber die Scheiben portionsweise einfrieren und bei Bedarf auftauen. Frische Kräuter bleiben in einem Bund, in einem Wasserglas im Kühlschrank frisch. Tiefgekühltes Fleisch sollten Hobbyköche im Sommer im Kühlschrank auftauen, denn einige Keime, wie Salmonellen, überleben auch im Gefrierfach und können sich beim Auftauen rasch vermehren. Damit die Grillparty nicht mit Bauchschmerzen endet, ist die richtige Hygiene in der Küche wichtig. Das heißt, regelmäßig und gründlich die Hände waschen und gerade rohe Produkte sowie empfindliche Lebensmittel am besten erst kurz vor der Zubereitung aus dem Kühlschrank nehmen. Ebenso gilt es, Küchenutensilien, die mit rohen Produkten in Berührung waren, nicht für andere Lebensmittel zu verwenden. Und anschließend ist es wichtig, alle Arbeitsflächen und Gegenstände gründlich zu reinigen. Übrigens sollten Sie rohes Geflügel auf keinen Fall abwaschen, denn das Fleisch ist oft mit Bakterien oder Salmonellen belastet, die sich dadurch auf die Hände übertragen können. Generell sterben Keime auf Lebensmittel, wenn sie für mindestens 2 Minuten bei 70 Grad erhitzt werden. Bleibt bei der Grillparty etwas übrig, sollten die Reste schnell in den Kühlschrank wandern. Dort halten sie noch 2 bis 3 Tage. Ach Jörg, spendier uns nochmal unseren Jingle.
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Nancy Sinatra singt nun mit ihrem Vater Something Stupid. Das ist die einzige Platte mit einem Tochter-Vater-Duett, die es bis auf Platz 1 der US-Hitparaden schaffte.

Viele Männer in Deutschland erleiden regelmäßig häusliche Gewalt durch ihre Partnerin. Die Gründe, warum sie sich das trotz meist körperlicher Überlegenheit gefallen lassen, sind vielschichtig. Das Deutsche Ärzteblatt hat sich in der Vergangenheit sehr intensiv mit diesem Thema beschäftigt. Ein Mann, der sich von einer Frau schlagen lässt, dies scheint fast undenkbar. Denn gemeinhin gelten Frauen als weniger aggressiv und gewaltbereit als Männer. Außerdem sind die meisten Männer Frauen körperlich überlegen und könnten sich entsprechend zur Wehr setzen. Die Zahlen zur häuslichen Gewalt sprechen jedoch eine andere Sprache. Laut britischen Erhebungen ist eines von drei Opfern häuslicher Gewalt männlich. Dass Frauen friedfertiger als Männer seien, ist ein Mythos, der sich hartnäckig hält. Berater und Experten, die Gewaltopfer betreuen und differenzierte Einblicke in Paarbeziehungen haben, gehen davon aus, dass Frauen mindestens ebenso aggressiv wie Männer sind. Es ist nach außen nur nicht so offensichtlich. Denn die Waffen vieler Frauen sind nicht Fäuste, sondern Worte. Frauen leben ihre Aggressivität aus, indem sie zum Beispiel sticheln, hetzen, demütigen oder Gerüchte verbreiten. Doch auch die Anzahl der Frauen, die sich körperlich auseinandersetzen, nimmt zu. Dies mag mit der zunehmenden Selbstständigkeit und Unabhängigkeit zusammenhängen, aber auch mit gewandelten Vorstellungen von Weiblichkeit. Sie drücken sich unter anderem in einem neuen Typus Frau aus, der über Kinofilme, Krimis, Comics und Computerspiele vermittelt wird und von wehrhaften, kampferprobten Kriegerinnen geprägt ist, die keinem Konflikt aus dem Weg gehen, die ebenso mit Waffen umgehen können wie Männer, die Männern im Kampf ebenbürtig oder sogar überlegen sind und die kaltblütig angreifen und töten. Aber auch bestimmte Persönlichkeitsdefizite spielen eine Rolle. Frauen, die prügeln, haben Probleme mit der Impulsregulation. Sie neigen zu Unbeherrschtheit und Wutausbrüchen. Es mangelt ihnen zudem an Einfühlungsvermögen und Kompetenzen, um negative Emotionen gewaltfrei abzubauen und Konflikte friedfertig zu lösen. Häusliche Gewalt von Frauen gegen Männer kommt in drei Varianten vor, sagen portugiesische Psychologinnen. Die häufigste Variante ist psychologische Gewalt. Dazu zählen beispielsweise Beleidigungen, Erniedrigungen, Hänseleien, Kontrollen, Verbote, Drohungen und Erpressungen. Viele Männer wehren sich nicht dagegen, sondern ertragen sie stillschweigend, zumal das Weibliche dem männlichen Geschlecht verbal oft überlegen ist. Wenn Männer sich wehren, dann eher auf der körperlichen Ebene, indem sie zuschlagen und die Partnerin im Extremfall sogar töten. Die zweithäufigste Variante ist körperliche Gewalt. Frauen schlagen mit der Hand oder den Fäusten zu, sie beißen, kratzen, reißen an den Haaren oder treten mit den Füßen. Das kommt aber relativ selten vor. Wesentlich häufiger bedienen sie sich verschiedener Objekte, die sie als Waffen einsetzen, wie zum Beispiel Nadeln, Scheren, Kleinmöbel, Küchengeräte, Schuhe, Messer, Hämmer und anderes Werkzeug. Auf diese Weise gleichen sie ihre körperliche Unterlegenheit aus. Die dritte Variante ist sexuelle Gewalt. Auch Männer werden sexuell belästigt, vergewaltigt oder zu Handlungen gezwungen, die sie ablehnen.

0: Männer könnten sich gegen Frauen körperlich leicht zur Wehr setzen. Stattdessen lassen sie es sich gefallen, dass sie gedemütigt und verletzt werden. Hierfür gibt es verschiedene Gründe. Ein Grund ist eine angeborene oder anerzogene Hemmung. Jungen und Männern wird beigebracht, körperlich unterlegenen und vermeintlich hilflosen und schwachen, wie etwa Frauen und Kindern, nichts zu tun. Denn dies gilt als unehrenhaft. Daher ist es für sie undenkbar, eine Frau anzugreifen oder sich gegen sie zu wehren. Einige Männer schlagen auch deshalb nicht zurück, weil sie Gewalt ablehnen und weil sie ihre Partnerin lieben und ihr nichts zuleide tun wollen. Es gibt auch Männer, die die unvermeidlichen Konsequenzen scheuen. Etwa eine Trennung, eine Anzeige, eine polizeiliche Untersuchung, einen Gerichtsprozess, eine Paartherapie oder die Zerschlagung der Familie. Um die Partnerschaft oder Familie zu retten, lassen sie sich misshandeln und betrachten dies als den Preis, den sie dafür zahlen müssten. Manche Männer glauben auch, dass sie eine Mitschuld trifft, weil sie die Gewaltausbrüche provozierten, sich nicht gemäß den Wünschen der Frau verhielten oder ihr nicht helfen könnten. In einigen Fällen sind auch Drohungen der Frau, sich, die Kinder oder den Mann umzubringen, wenn er sie verlässt, ein massiver Grund. Betroffene Männer vertrauen sich, wenn überhaupt, höchstens einem Freund oder Verwandten an. An Beratungsstellen und Hilfsorganisationen wenden sie sich hingegen nur selten. Für Männer hat das Erleiden häuslicher Gewalt viele negative Auswirkungen. Stress, Furcht, Scham, Wut und körperliche sowie seelische Verletzungen führen bei vielen Männern zu Depressionen und Angsterkrankungen, einem verminderten Selbstwertgefühl, sozialer Isolation und Suizidabsichten. In vielen Ländern gibt es für Männer, die von häuslicher Gewalt betroffen sind, weder Verständnis noch Hilfsangebote. In westlichen Ländern ist die Lage etwas besser. Beispielsweise existieren in Deutschland einige Opferhilfsorganisationen, Gewaltschutzambulanzen, Selbsthilfegruppen und Therapieangebote, die sich auf die Beratung von Männern spezialisiert haben. Wenn Jungen, Männer und Väter Beratungs- und Unterstützungsangebote für sich suchen, wissen sie häufig nicht, wo und wie sie diese finden können. Viele der vorhandenen Beratungsangebote sind geschlechtlich allgemein gehalten und sprechen jungen Männer und Väter nicht direkt an. Das Männerberatungsnetz.de vereinfacht die Suche nach Hilfe und Beratungsangeboten und unterstützt Männer, schnell und direkt Beratung und Hilfsmöglichkeiten zu finden. Über die Eingabe der Postleitzahl und des gesuchten Beratungsthemas können Sie sich in wenigen Schritten über die Angebote in Ihrer Nähe informieren. Das Hilfetelefon Gewalt an Männern 0800 12 39 900 bietet bundesweite Beratung für Männer, die Gewalt erlebt haben und erleben. In der Kindheit, auf der Straße oder auch in der Partnerschaft. Die telefonischen Sprechzeiten sind Montag bis Donnerstag 8 bis 20 Uhr und Freitag 8 bis 15 Uhr. Auch eine Online-Beratung mittels E-Mail oder Chat ist möglich. www.männerhilfetelefon.de.
1: Wundertüte, Rock- und Pop-Anekdoten, zusammengestellt und vorgetragen von Dietmar Witt. Wundertüte! Im November 1969 kam mit Monster die vierte LP der kanadischen-amerikanischen Band Steppenwolf heraus. Das Album setzte sich kritisch mit dem US-amerikanischen Establishment und dem Vietnamkrieg auseinander und war das erste Album von Steppenwolf, das keinen Top-Ten-Hit hervorbrachte. Dafür schafften es zwei Songs, nämlich Move Over und Monster, unter die Top 40. Allerdings waren einige Kritiker der Meinung, dass schwerfälliger Hardrock kein wirksames Mittel wäre, um wichtige politische Themen musikalisch anzusprechen. Wir hören aus dem Album den Song Move Over.

Männer und Väter, aufgepasst, da lauert eine große Gefahr. Mindestens 99 Menschen sind im Juni in Deutschland ertrunken. Das ist die höchste Zahl für diesen Monat seit über 20 Jahren. Die extreme Hitzewelle trieb viele Menschen ins Wasser, wie die Deutsche Lebensrettungsgesellschaft mitteilte. Zuletzt wurden im Hitzesommer 2003 mit 107 verunglückten Menschen mehr Badetote im Juni gezählt. Der tragische Start in die Badesaison gibt Anlass zur Sorge, dass bei weiteren Hitzewellen im Hochsommer erneut viele Menschen ihr Leben im Wasser verlieren könnten, warnte die DLRG-Präsidentin Ute Vogt zum Beginn der Sommerferien in mehreren Bundesländern. Die DLRG ist nach eigenen Angaben mit knapp 630.000 Mitgliedern die größte Wasserrettungsorganisation der Welt. Die Statistik zeigt ein drastisches Ungleichgewicht. Über 90% der Todesopfer im Juni waren männlich. Unter den jungen Leuten sogar alle. Wir appellieren deshalb besonders an Jungen und Männer, die eigenen Fähigkeiten realistisch einzuschätzen und auf riskante Aktionen zu verzichten. Es gibt im Badesee keinen Preis zu gewinnen, aber das Leben zu verlieren. Die meisten Opfer waren jung. 40 von ihnen waren nicht älter als 30 Jahre. 35 Verunglückte waren über 50 Jahre alt. Die meisten tödlichen Zwischenfälle ereigneten sich in Seen und Flüssen. In Schwimmbädern, Kanälen und im Meer starben weniger Menschen. Die Auswertung zeigt bekannte Muster. Man unterschätzt Gefahren, vor allem die Strömung und den Temperaturunterschied beim Sprung ins Wasser. Dazu kommt, dass viele Menschen schlicht schlechte Schwimmer sind. Auch Selbstüberschätzung, Sprünge in zu flache und trübe Gewässer sowie medizinische Notfälle sorgen für Gefahr. Um das Risiko zu verringern, mahnte die DLRG zu Vorsicht und Aufmerksamkeit. Wer Abkühlung sucht, soll nur an bewachten Badestellen schwimmen und nie überhitzt ins Wasser springen. Die Organisation rät, Strömungen und unbekannte Gewässer zu meiden, nie unter Alkohol- oder Drogeneinfluss zu schwimmen und Kinder immer zu beaufsichtigen. Beim Paddeln oder Surfen sollten Menschen eine Schwimmweste tragen. Nordrhein-Westfalen zählte im Juni mit 22 Badetoten die meisten Todesopfer. Im Vorjahresmonat waren es dort noch 12. An zweiter Stelle lag Bayern mit 21 Opfern, gefolgt von Baden-Württemberg mit 13 Badetoten.

0: 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Von Kriminalrat AD Lothar Schirmer.
1: Korschewinski ist ein recht seltener Name, dachte sich Frau Korschewinski und war deshalb doppelt erfreut, als sie von einem Verlag angeschrieben wurde, der ihr eine detaillierte Familienchronik mit dazugehörigem Familienwappen versprach.

billigen Internetprogramm abrufen kann und dann noch eine Auflistung von Personen gleichen Namens. Also mit anderen Worten, einen Haufen wertlosen Datenmüll für viel Geld. Naja, mit seriöser Ahnenforschung und fundierter Information zum eigenen Stammbaum hat das nichts zu tun. Das nebenbei bemerkt, lässt sich auch nicht für 49,95 € bewerkstelligen.

Es wird Nacht, Senorita. Zeit, sich um ein Quartier zu kümmern. Es folgen ärztliche Empfehlungen zur Schlafdauer nach einem Manuskript von Medizinalrat Dr. Rolf Förster. Ausreichender Schlaf ist bekanntlich sehr wichtig für die Gesundheit. Den Zusammenhang zwischen Lernleistung und ausreichendem Schlaf bezweifelt wohl niemand. Und mehr Nachtruhe ist für unsere Kinder sicher besser als so manche Bastelei an neuen Unterrichtsformen. Deshalb, ausreichender Schlaf ist für die allumfassende Entwicklung unserer Kinder unentbehrlich. Denn die Nachtruhe beeinflusst unser Gedächtnis und unsere Kompetenz, Probleme zu lösen. Zu wenig Schlaf kann auch unser Herz schädigen und das Immunsystem schwächen. Internationale Schlafexperten haben Empfehlungen für die Schlafdauer jeder Altersgruppe zusammengestellt. Sie geben eine gewisse Zeitspanne vor, in der sich die Schlafdauer idealerweise bewegen sollte, sowie eine Stundenanzahl, die nicht unter- bzw. überschritten werden sollte. Im Vergleich mit den bisher gültigen Richtlinien wurde die empfohlene Zeitspanne für die meisten Altersgruppen ausgeweitet. Für Schulkinder von 6 bis 13 Jahren werden 9 bis 11 Stunden empfohlen. Für Teenager beträgt die ideale Schlafdauer 8 bis 10 Stunden. Für Erwachsene im Alter von 18 bis 64 Jahren sollten es 7 bis 9 Stunden sein. Über 65-Jährigen wird zu 7 bis 8 Stunden Schlaf täglich geraten. Diese Schlafdauerempfehlungen sollen jedem helfen, Schlafgewohnheiten zu entwickeln, die sich um einen gesunden Bereich bewegen. Die Richtlinien können auch als guter Ansatzpunkt dienen, um mit einem Arzt über eventuelle Schlafstörungen zu sprechen. Die wissenschaftlichen Beweise für die immense Bedeutung des Schlafes sind erdrückend. Schlaf ist weder ein Luxus noch ein Laster. Er fördert Kreativität und Produktivität, hebt unsere Stimmung und macht uns sozial kompetenter. Ausreichender Schlaf ist nicht nur der beste Fettverbrenner, er kommt auch unseren Genen zugute. Denn

Wir besitzen noch 99% von denen der Steinzeitmenschen. Und dieser Paläorhythmus besagt, dass unser Schlaf idealerweise ab Sonnenuntergang bis zur Morgendämmerung andauern sollte.

Das war das Abendmagazin in der Themenwoche Großväter, Väter, Männer. Ich danke Ines Rosiak, Dietmar Witt und Lothar Schirmer für ihre Beiträge und Jörg Schubert für die technische Unterstützung bei der Produktion dieser Sendung. Es folgt noch die Gute-Nacht-Geschichte von Klaus Brandenburg. Auch ich wünsche Ihnen später eine gute Nacht. Ihr Andreas Effer.

0: Es folgen nun die Gute-Nacht-Geschichten für unsere kleinen Zuhörer.
1: Seltene Erden. Hinten im Wald, auf der Lichtung, stand der große Frank und bohrte. Nein, nicht in der Nase, in der Erde bohrte er, mit einem speziellen Auto. »Was machst du?« wollte Katrin wissen. Frank schaute auf und lächelte.
2: »Ich suche einen Schatz, aber ich finde nur Sand, immerzu Sand«,
1: stellte Frank, der Bohrer, enttäuscht fest. Auch Katrin war enttäuscht, aber dann fiel ihr ein, dass Großvater immer sagte,
2: »Unsere Erde ist ein Schatz«,
1: und deshalb sagte sie, »Bei uns ist der Schatz«.
2: Frank, »Na gut, dann muss ich es dort noch einmal versuchen.«
1: Katrin lief zu Großvater. »Sie kommen, sie wollen den Schatz finden.« Frank schlug einen Pflock neben Großvaters Garten und zeigte, »Hier.«
2: Großvater kam angeschlurft. »Geht nicht«, murrte er. »An der Stelle steht immer mein Gartenstuhl.«
1: Und er stellte seinen Gartenstuhl über den Pflock und setzte sich umständlich drauf. Frank, der Bohrmeister, lachte. Er nahm Gartenstuhl samt Großvater und setzte ihn unter den Kirschbaum.
2: Großvater krakeelte.
1: Das Bohrauto bohrte Tag und Nacht.
2: Großvater klagte, »Ist zu laut, kann ich schlafen?«
1: Frank steckte ihm zwei Ohrstöpsel in die Ohren und bohrte weiter. Alle drehten sich um, weil das Bohrauto plötzlich ganz andere Töne machte. Jetzt riss Frank die Arme hoch. »Da ist er! Hurra!« Frank sagte, »Da ist unser Schatz!« »Metalle der seltenen Erden. Davon gibt es nicht so viel auf der Welt und es wird immer mehr davon gebraucht. Wir werden die seltenen Erden hier aus dem Boden holen.« Das war die Erklärung von Frank, dem Bohrmeister. Großvater aber spuckte nur aus und schlurfte in sein altes Häuschen. Nach den Ferien war Katrin ganz allein im Dorf. Alle Kinder waren inzwischen mit ihren Eltern in ein neues Dorf gezogen. Nur Großvater wollte nicht umziehen. »Aber Großvater, in dem neuen Dorf ist alles neu und alles viel schöner. Sogar unseren Bach haben sie dorthin geleitet«, erklärte Katrin.
2: »Ich zieh nicht um«, sagte Großvater nur.
1: Das sagte er auch dem Bürgermeister. Der Bürgermeister war schon zum dritten Mal zu Großvater gekommen.
2: »Fritz, ich verstehe dich ja, aber sie wollen an den Schatz.«
1: Großvater schüttelte seinen Kopf. »Hast eine automatische Heizung in deinem neuen Haus?«, versuchte es der Bürgermeister noch einmal. »Brauchst auch nicht mehr in deinem Holzhäuschen zu hocken. Denk mal an den Winter.«
2: »Brauch den Donnerbalken, brauch ihn für den Kompost«, beharrte Großvater.
1: Die Erwachsenen guckten sich sorgenvoll an. Dann weinte Katrin.
3: »Aber dann kann ich nicht mehr jeden Tag bei dir sein.«
1: Großvater schniefte auch. Die Bauarbeiter, die schon die alte Schule und das Gemeindehaus abgerissen hatten, schüttelten ihre Köpfe. Eines Tages kamen sie mit einem großen Kran und einem großen Lastauto. Sie schoben Eisenträger unter Großvaters Häuschen. Großvater wackelte mit dem Kopf, spuckte aus und grollte,
2: »Ich zieh nicht aus, ich bleib in meinem Haus.«
1: Die Bauarbeiter schmunzelten. Der Kran hob Großvaters Häuschen hoch und Großvater wurde blass. Der Kran setzte das Häuschen auf den Plattenwagen.
2: Großvater schüttelte die Fäuste. »Wollt ihr es auf den Müll schmeißen?«
1: Die Bauarbeiter schüttelten ihre Köpfe. »Kannst in deinem Haus wohnen bleiben?« Der große LKW mit Großvaters Häuschen tuckerte langsam in das neue Dorf und Großvater lief den ganzen Weg hinter seinem Haus her. Endlich kam Großvaters Haus in das neue Dorf, direkt neben das Haus seiner Enkeltochter. Und Katrin stand auch schon da. »Großvater!«
2: »Warte mal«, erwiderte Großvater, »muss erst nachsehen.«
1: Er schloss seine Tür auf. Alles stand an seinem Platz. Da stand sogar noch sein Frühstück. Nicht einmal der Eierbecher mit dem Ei war umgekippt.
2: »Donnerlittchen, Donnerlittchen«, staunte Großvater.
0: Das waren die Gute-Nacht-Geschichten. Und nun wünschen wir euch eine gute Nacht, liebe Kinder.
4: 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Es ist 18:30 Uhr.

Liebe Hörerinnen und Hörer, willkommen zu unserer zweiten Sendung Kurzweil. Gedichte und Geschichten mitten aus dem Leben. Dazu begrüßen Sie immer noch Birgit Wohlsberger, Klaus Brandenburg und Alfons Hansch. In unserer Sendereihe möchten wir Ihnen heitere, nachdenkliche, kritische und berührende Texte zu Gehör bringen. Kurz gesagt, wir wollen Ihnen eine kleine Kurzweil schenken –

0: Unser heutiger Schwerpunkt heißt Jahreszeiten, Natur und Umwelt.
1: Umwelt ist natürlich ein riesiges Thema. Jetzt frage ich mal Birgit, passt etwas aus deinem Oeuvre in diese große Rubrik?
2: Ja, da würde ich mal anfangen mit einem Gedicht, was ich vor 40 Jahren geschrieben habe. Da kam ich schon so langsam darauf, dass nicht alles Gold ist, was glänzt, oder dass wir mit Sachen umgeben sind, Essen zu uns nehmen, das eigentlich nicht mehr naturbelassen ist. Und dazu habe ich ein Gedicht gemacht. Nein, ist kein Gedicht. Ihr kennt doch sicherlich das Gebet Vater unser, der du bist im Himmel, geheiligt werde dein Name.
1: Natürlich kennen das alle.
2: Und weil das so im Kopf drin ist und auch man genau weiß, da verehrt man etwas, habe ich das hier auf die Chemie gebracht.
1: Wir hören.
2: Chemie unsere, die du bist auf Erden. Geheiliget werden deine Schandtaten, deine Folgen kommen, deine Übel geschehen, wie im Himmel, so auf Erden und im Meer, überall. Unser täglich Kadmium gib uns heute und vergib uns unsere Unbesonnenheit, wie wir vergeben der Industrie. Und führe uns nicht nur in Demonstrationen, solange wir nicht erlöst sind von deinem Übel. Denn dein ist die Unlust und die Krankheit und das Siechtum und der Tod. Nein.
0: Ja, ich merke gerade, dass ich mit meinem Gedicht da sehr artverwandt und denkverwandt bin. Heißt also, dass wir hier auch schonungslos Malessen der Erde aufzeigen und sagen, wie verhält sich eigentlich der Mensch und was müssen wir eigentlich dagegen tun?
1: Es stimmt aber so gar nicht überein mit der Leuchtreklame-Werbung, die ich noch im Kopf habe, in der Friedrichstraße an einer Hauswand. Chemie bringt Wohlstand, Schönheit und Brot.
0: Sehr schöner Satz. Ja, aber wir wissen natürlich, dass so ein Satz euphemistisch, heißt also bemäntelnd, gemeint ist, dass man etwas Negatives auch immer darstellen kann.
1: Ich glaube, wir müssen unseren Hörern mal erklären, wie das hier gerade aussieht. Auf dem Schoß, zu Füßen liegen Stöße von Papieren und nach einer kurzen Verständigung greift der eine die andere in diesen Stoß und zieht ein Gedicht. Also will sagen, hier sitzen drei Autoren, die natürlich am liebsten nur ihre Werke produzieren würden. Aber das Reglement ist eisern, jetzt ist Alfons Hansch dran.
0: Okay. Unser verletzlicher Planet Erde. 7 Kontinente, 8 Milliarden Menschen. Plastik erstickt unsere Weltmeere und tötet alles Leben im Meer. Ungeklärte Abwässer werden in Flüsse gekippt, die Krankheiten und Tod verursachen. Grüne Felder werden durch Chemikalien zerstört und das Abholzen der Wälder macht die Böden unfruchtbar. Wir erleben steigende Temperaturen und keine Jahreszeiten mehr. Eisberge schmelzen, die Tierwelt stirbt aus. Wir müssen die Gier, den Hass und die Kriege stoppen. Wir müssen unsere Denkweise ändern, damit folgende Generationen weiterhin gut leben können. Wir müssen jetzt damit beginnen.
1: Wieder ein großes weltanschauliches Gedicht. Wir lassen mal das ein bisschen sacken, spielen eine Musik ein und danach werden wir wieder über den großen Teich fliegen, um von Christa eine kleine Erzählung einzuspielen. Musik.

Denkanstoß. Da baut sich heute jemand einen goldenen Ballsaal, da will jemand einen ehrwürdigen Kulturtempel komplett umgestalten und da will sich jemand den offensichtlich größten Triumphbogen dieser Erde zum Denkmal setzen. Alles mit dem Geld der anderen. Und wir regen uns auf. Bewundern wir nicht Schlösser und Tempel in der ganzen Welt, die aus ähnlichem Bestreben heraus entstanden und den Großteil der Menschen arm hinter sich ließen? Stehen wir nicht fassungslos vor dem Wunderwerk eines Spiegelsaales, den sich ein Sonnenkönig geleistet hat? Und sprechen wir nicht vom nationalen Erbe all der Juwelen in einem grünen Gewölbe? Wo ist der Unterschied?

0: So, unter der Hörerpost auf unserer Sendung Kurzweil 1 kamen so Meinungen, dass gerade meine Beiträge doch nur heiter, oberflächlich seien, während die von Alfons so gewichtig seien und die von Birgit auch. Ich nehme jetzt mal diese Kritik auf und nehme auch diesen Gedanken des Chemie. Cadmium, glaube ich, Birgit, Cadmium spielte bei dir eine Rolle. Ich gehe mal auch auf ein, zwei chemische Elemente ein. Der pupsende Jagdhund.
1: Da muss ich ja jetzt schon lachen. Entschuldigung.
2: Klaus, du darfst doch mal von vorne beginnen.
1: Nein.
0: Na hört hier, der große Künstler will vortragen und dann wird dazwischen gelacht. Der pupsende Jagdhund. Der Mond scheint voll. Das rechte Büchsenlicht. Wenn sie nur kommen täten. Kein Schwein in Sicht. Im Hundemagen grummelt es. Hund, sei jetzt still. Der Hund kneift zu die Backen, kein Ton aus hinterem Ventil. Lautlos entweicht der Duft. Den riechen jetzt die Bachen. Wie riecht das lecker nach Schwefel und Ammonium? So traben fünf der Schmecker dem Jäger vor die Büchse. Bumm! Der Jäger ist des Lobes voll und streichelt seinen Hund, natürlich nicht ganz hinten. Mit diesen neuen Finden lockst du das Wild mir vor die Flinten und hilfst beim jägerlichen Soll. Der Hund kann sich entspannen, sein Pups kracht durch die Tannen.
2: Ich möchte mal mit dem englischen Wort sagen, hilarious, also sehr begeisternd. Ja, wie gesagt, ich bin immer wieder froh, dass ihr hier dieses heitere Element immer wieder reinbringt.
1: Also ich fand es auch gut. Ich musste schon bei der Überschrift laut lachen und es war einfach perfekt gemacht.
0: Okay, aber jetzt wieder ernsthaft. Ich nehme an, ihr habt noch was auf der Pfanne?
1: Mhm.
0: Wer will?
2: Ja, Ladies first.
1: Gut, es ist auch ganz kurz. Ganz kurz, aber ich finde, es ist entscheidend. Unsere Welt, in der wir leben. Atemberaubend schöne, weite und weise Welt, hast dich von ganz allein auf die Beine gestellt. In Milliarden von Jahren hast du es vollbracht, alle Arten vervollkommnet in ihrer Pracht. Ehrfürchtig und erschauernd hält inne jede Kreatur vor all diesen Einmaligkeiten in der Natur. Doch ab und an fragt sich mancher im Stillen, Evolution oder doch Gottes Willen? Haltet ein und streitet euch nicht. Hat dies zurzeit überhaupt noch Gewicht? Besinnt euch, kehrt um und rettet die Welt, die sich so formvollendet hat auf die Beine gestellt. Es gibt da, ich weiß nicht, wer das gesagt hat, aber es ist so eine allgemeine Floskel geworden. Die Erde braucht nicht den Menschen. Wird immer weitergehen. Aber der Mensch braucht die Erde.
2: Sehr richtig, sehe ich genauso. Ich denke, wir sollten wirklich jeden Tag uns bewusst sein, wie zerbrechlich die Welt und wir natürlich auch sind. Und selbst wenn es schwerfällt, man kann mit kleinen Dingen tatsächlich viel bewegen. Ist ein belebter Planet, sollten wir damit einfach sorgsam umgehen. Nicht nur für uns, sondern auch eben natürlich für die späteren Generationen.
1: Ja.
0: Liebe Hörerinnen und Hörer, Sie hörten das Wort zum Sonntag. Nein, der Scherz. Aber es war ein sehr ernst gemeinter Text. Wir sind aber in einer Sendung, die, wie war doch der Titel?
2: Kurzweil.
0: Kurzweil. Also, lieber Alfons, ich bitte dich jetzt etwas Kurzweiliges beizutragen.
2: Ich habe zum Glück jetzt ein etwas optimistisches Gedicht. Das ist eine Hommage auf meine Lieblingsinsel, Sylt. Wer sie kennt, weiß, wie wunderschön sie ist mit der Natur, die aber auch zerbrechlich ist. Jedes Jahr muss der Sand wieder angespült werden, damit die Insel nicht in zwei Teile zerbricht. Und wir lieben es einfach, dort mit dem Rad zu fahren. Und natürlich war es dann nach dem 10. Mal circa fällig, mir Gedanken darüber zu machen. Das Gedicht heißt Eiland hoch im Norden. Zerbrechliches Eiland in Wellen und Wogen. Wind und Wetter nagen ständig an dir. Unablässig wird dir Land entzogen, wenn der blanke Hans wütet wie ein wildes Tier. Gewaltig braust der tobende Sturm, du aber trotzt ihm wie ein monolithischer Turm. Deine Schönheit erquickt tausend Gemüter, dafür aber braucht's einen starken Behüter. Dünen, Deiche, Flora und Fauna, die weite Natur fordern sorgsamen Schutz rund um die Uhr. Mein Herz schlägt höher, wenn ich dich seh, denn du bist aller Menschen Augenweide. Du glänzende Perle in rauer See, du Eiland wie Samt und Seide. In deinem silberblauen, rot-gelb-grünen Kleide, mein Sylt, wie sehr ich dich leide. War das jetzt etwas optimistischer?
0: Sehr schön. Wir hören jetzt zarte Musik, leises Wellengeplätscher.

0: Ich bin versucht, jetzt einen Umweltfrevel zu bekennen. Ich habe auf der Insel ein kleines Tier entdeckt, eine Haselmaus, und habe es mitgenommen. Ich wollte zu Hause nicht allein leben. Und da ist etwas passiert, was mich zu einem kleinen Gedicht inspiriert hat. Ich, Wohnstadt. Einmal war mein eine Maus, hielt Wohnung in meinem Haus. Schwarz die Augen, nußbraun das Fell, trippelte, nippelte, solange es hell, ließ sich nicht fangen, schwer zu erlangen, huschte, war hurtig zwischen den Büchern, blieb versteckt unter Tüchern, bis ich entdeckte, war Hand eine Höhle, dunkel und warm, sie von allein zu mir wiederkam.
1: Ach, ist es schön. Hast du die Haselmaus noch?
0: Die Haselmaus ist natürlich längst verstorben und hat ein würdiges Begräbnis auf einer Insel bekommen, einer ganz kleinen Insel.
1: Eine ganz kleine.
2: Wisst ihr was, ihr beiden? Ich beneide euch so, dass ihr Themen immer so auf diese charmante, positive Art bringen könnt. Ich weiß es nicht. Ich bin eigentlich auch ein lustiger Typ, wer mich kennt. Aber ich merke, dass ich bei Gedichten denke ich immer, das muss irgendwie gehobener sein. Muss es aber gar nicht. Aber nun habe ich meine Gedichte und ich gelobe Besserung. Mit Sicherheit lerne ich sehr viel von euch beiden, wie man Thematiken auch etwas beschwingter angehen kann.
0: Lieber Alfons, wenn das jetzt ein Plädoyer für einen wieder weltanschaulichen Brummer sein sollte, dann sei es so. Wenn du aber auch was anderes hast, sei es erst recht so.
2: Ja, ich fürchte, liebe Zuhörerinnen und Zuhörer, ich habe noch mal etwas Ernsteres. Götterdämmerung. Wenn die Capri-Sonne untergeht, ist für die Erde schon zu spät. Die mediterrane Suppe kocht dann leis und die blauen Fluten werden heiß. Im Norden gehen die Lichter aus und machen Sommerfreuden den Garaus. Der Winter reibt sich die blauen Hände, dann ist Stille nur und weiße Wände. Zu heiß, zu kalt, die Erde krankt. Gier und Umweltsünden sei's gedankt. Frau Luna sieht den Erdenball und denkt, die Welt hat einen Knall. Der Klimawandel ist prekär und bald ist hier kein Leben mehr. Dem Universum ist das Schnuppe und kocht sich vergnügt eine Sternsuppe, wenn die Capri-Sonne untergeht.
0: Das lassen wir ganz leise ausklingen, wieder mit einer kleinen Musik.

0: Neulich wollte mich jemand einladen zu einer Kreuzfahrt auf dem Mittelmeer. Da habe ich gesagt, tut mir leid, da fahre ich nicht hin. Da sind so viele Leichen drin. Ich habe da natürlich an die Boat People gedacht, ne, die man hier aufgenommen hat, die dann gekentert sind und ertrunken. Ich kann das von nicht voneinander loseisen. Ich kann mich nicht an dem tollen Meer freuen, an der Sonne, an der Wärme, wenn ich diese Gedanken im Kopf habe.
1: Das ist jetzt aber heftig und da muss ich jetzt mal ein Kontra geben. Dann bitte ich dich, Deutschland umgehend zu verlassen, denn hier ist der Boden auch gesättigt von Leichen und deine Urgroßeltern, kann ich mich erinnern, haben während des 30-jährigen Kriegs auch mitgemischt. Und bei der Reformation, deine Urgroßeltern haben die Altäre zertrümmert, die jetzt mühsam restauriert werden, zum Beispiel in Naumburg. Ihr kennt die Geschichte von den ergänzten Bildern. Ich fürchte, wir finden auf dieser Welt keinen Platz, der nicht mit Leichen, mit Blut gesättigt ist.
0: Da gebe ich dir natürlich recht, klar. Dann dürfte man nirgendwo mehr hin und nirgendwo leben. Aber mir ist das noch gerade aus letzter Zeit so bewusst und das sitzt eben dann mehr als die Geschichte.
1: Das muss jeder persönlich entscheiden. Wir hatten nach 1945 eine heftige Debatte, ob man nach Auschwitz überhaupt noch Gedichte schreiben dürfe. Gott sei Dank sind wir zu der Entscheidung gekommen, man kann in jeder Situation Gedichte schreiben. Und wir haben auch einige berührende Gedichte, die in Auschwitz verfasst worden sind. Das ist wohl ein Kennzeichen von uns Menschen, dass wir in jeder Situation ambivalent sind. Haben wir, frage ich jetzt in die Runde, haben wir noch etwas zum Vortrag?
2: Also zu dem Thema sind wir, glaube ich, durch. Der erste Teil Umwelt sollte es damit erstmal sein. Ja, liebe Hörerinnen und Hörer, dann kommen wir jetzt zum zweiten Teil. Das sind die Jahreszeiten. Ein dankbares Thema. Und ich verspreche Ihnen jetzt schon, dass wir jetzt grundlegend eher heiter sein werden. Los geht's!
1: Liebe Hörer, was Sie gerade nicht sehen können, ist auf den Gesichtern der hier Anwesenden ein leises Schmunzeln, eine Erleichterung Platz gegriffen hat. Wir hören.
2: Ja, vielleicht fange ich diesmal tatsächlich an und lasse die Birgit dann folgen, weil ich mich jetzt so freue, dass ich endlich mal was Heiteres, Nettes habe. Frühlingserwachen. Ich wandere über Wiesen, ein Hase hoppelt schnell voran. Ich höre ihn ganz heftig niesen, wusste nicht, dass er das kann. Er zeigt sein weißes Schwänzchen und macht ein lustiges Tänzchen. Ein Frosch quakt kräftig nah am Teich und macht sich mächtig dicke. Er tönt, das hier ist mein Bereich, und fängt sich eine Mücke. Ein Storch stolziert vorbei und guckt, flugs hat er den Macho-Frosch verschluckt. Ein Eichhorn duckt sich still im Gras und wie ein Blitz zuckt seine Rute. Es macht ihm einen Heidenspaß, Lebensfreude pur, wie ich vermute. Das Hörnchen schaut noch einmal keck und dann ist es plötzlich ruckzuck weg. Ein Rehkitz steht am Waldessaum. Es dreht die Ohren hin und her, steht ganz still, bewegt sich kaum. Fragt sich wahrscheinlich, kommt da wer? Und bald verschwindet es im Wald. Vielleicht war es ihm zu kalt, zu kalt. Im Frühling über Felder gehen. Die Natur ist aufgewacht. Da kann ich pures Leben sehen, dass mir das Herz lacht. Mensch und Tier sind schon bereit. Ostern ist jetzt nicht mehr weit.

0: Wir haben wie jedes Jahr geplant, zu Ostern wie zu Weihnachten ein Gegrummel in den Äther zu strahlen. Und zu dem diesjährigen Ostern, ich weiß nicht, wann diese Sendung gesendet werden wird, zu Ostern taucht immer die Frage auf, wieso gibt es bei uns einen Osterhasen? Die Sache mit den Lämmern, die zu Ostern geschlachtet werden können, das verstehe ich mit der, in Israel lässt sich das nachvollziehen. Wieso haben wir Osterhasen in Deutschland, die hier mit Eiern zugange sind?
1: Was ich mal gehört habe, der Hase wird mit Fruchtbarkeit assoziiert. Ich denke, dass das die Geschichte ist, die ich so im Kopf habe, dass der Hase einfach als Fruchtbarkeit steht und eben neues Leben. Birgit, hast du da sowas Ähnliches auch schon mal?
2: Na ja, Osterhase. Ich weiß nur, als ich Kind war, da sind wir immer in den Park gegangen und mein Vater hat dann irgendwo einen Osterhasen, also keinen lebendigen, sondern einen aus Schokolade, fallen lassen und den sollte ich dann finden und das war einfach schön. Und zu Hause gab es dann einen Kuschelhasen aus Fell, also keinen echten, ein Stofftier eben. Ich weiß nur, bei uns im Oderbruch, da gibt es inzwischen wieder Feldhasen. Die waren ja fast ausgerottet.
0: Und liefern Ostern Eier aus?
2: Na, ich kann sie ja mal fragen, ob sie das für uns tun würden.
0: Genau.

0: Wie geht es jetzt weiter?
1: Wir sind ja immer noch bei den Jahreszeiten. Und da habe ich jetzt ein Sommergedicht und das kann nur beschwingt sein. Das heißt, in the summertime. Der Sommer zaubert bunte Lichter in strahlend helle Lachgesichter. Die Natur steht nun in vollem Saft mit Menschen voller Lebenskraft. Unsere Sinne fahren Achterbahn. In den Wiesen blüht der Löwenzahn. Die warme Luft der Sommernacht und tausend Träume sind erwacht. Sommerzeit ist Urlaubszeit. Von Alltagslast sind wir befreit. Das blaue Meer lädt ein zum Baden. Berge locken uns mit weiten Faden. Sommerpartys mit beschwingtem Lachen und 100 Purzelbäume machen. Himbeereis zum Frühstück, Rock'n'Roll im Fahrstuhl. Das klingt verrückt, ist aber cool. Im Kornfeld steht ein Bett bereit, die Liebe trägt ein Sommerkleid. In the summertime, when the weather is high, you can stretch right up and touch the sky.
2: Ja, hat gepasst. Also, ich bin richtig mitgegangen bei deinem Gedicht. Ich habe den Sommer schon mal vorerlebt.
1: Schön, freut mich.

0: Liebe Zuhörerinnen und Zuhörer, das war unsere zweite Folge von Kurzweil. Danke fürs Zuhören, sagen wieder
1: Birgit Wulzberger,
2: Klaus Brandenburg
0: und Alfons Hansch. Auf Wiederhören.

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3: Hallo und herzlich willkommen zur 162. Ausgabe von 6040, der Sendung mit der gepflegten Beatmusik bei Radio Ginzing. Mein Name ist Günter Schicht und ich freue mich wie immer sehr, dass Sie eingeschaltet haben. Wir haben ja eine Themenwoche bei Radio Ginzing. Männer, Väter, Großväter ist das Motto. Dem schließe ich mich heute mal ein bisschen an und wir beginnen mit dem Titel Väter und Söhne.

Bei 60-40 bürsten wir hier mal ganz gerne auch gegen den Strich, während in anderen Sendungen in der Themenwoche Titel wie Father and Son von Cat Stevens oder Männer von Herbert Grönemeyer laufen, suche ich eher das Ungewöhnlichere und bin natürlich auch meinem Sendungsmotto verpflichtet. Das war also Die Firma, eine DDR-Untergrundband, die sich 1983 gegründet hat. Gelernte DDR-Bürger wissen, dass Die Firma ein Synonym für die Stasi war. Als sogenannte Untergrundband hatten sie zwar einerseits eine Spielerlaubnis, andererseits traten sie aber auch gerne bei informellen Konzerten auf. Eine Zeit lang spielten bei Die Firma die späteren Rammstein-Musiker Paul Landers und Richard Kruspe. Nach 1990 stellte sich dann heraus, dass Bandgründer Trötsch und auch die Bassistin Tatjana Besson lange Jahre inoffizielle Mitarbeiter der Staatssicherheit waren. Die Band existierte dann noch bis 1993. Der Titel war Väter und Söhne. Zum Motto der Themenwoche gehören auch ganz allgemein die Männer. Und Männer können auch solche sein, die andere wachtrommeln. Und die könnte man dann Banging Men nennen. One, two, three.

Das waren die Glamrocker von The Slate. Den Titel veröffentlichten sie 1974 als Single. Er war nicht auf einem Album enthalten, sondern landete erst später dann auf Best-of-Zusammenstellung. Der Text von The Bangin' Man bezog sich auf den Tourmanager Graham Swinnerton, der jeden Morgen mühsam die Bandmitglieder aus den Betten treiben musste, damit man zur nächsten Station aufbrechen konnte. Bangin' Man bedeutet allerdings auch Aufreißer oder geiler Typ. Urgroßväter sind für gewöhnlich keine Aufreißer mehr. Um einen Urgroßvater geht es aber im nächsten Lied.

Das war die ungarische Band Scorpio mit einem auf Deutsch aufgenommenen Titel. Die Band gibt es seit 1973. Bereits ihr Debütalbum verkaufte sich über 300.000 Mal und zählt damit zu den vier erfolgreichsten ungarischen Rockalben aller Zeiten. Der eben besungene Urgroßvater lebte ja vor der Stadt. Wir kommen zu einem Mann, der in der Stadt lebt, genauer gesagt im Souterrain. Der Mann im Souterrain, ein Titel von Barbara Thalheim.

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auch für musikalisch etwas sperrige Titel soll mal Platz sein hier bei 6040. Das war Barbara Thalheim. Vom Mann im Souterrain geht's wieder zum Vater, genauer gesagt zu den Augen des Vaters. My Father's Eyes, ein Titel von Eric Clapton.

Vater von Eric Clapton war ein kanadischer Soldat, der zu Claptons Geburt 1945 England schon wieder verlassen hatte. My Father's Eyes stammt von Claptons 13. Studioalbum Pilgrim aus dem Jahr 1998. In dem Titel beschreibt er, wie gern er seinen Vater kennengelernt hätte. Und es geht auch um Claptons Sohn, der tragischerweise im Alter von 4 Jahren aus einem New Yorker Hochhaus gestürzt war und ums Leben kam. Claptons Vater war für Claptons Sohn ja dessen Großvater. Ja, ich gebe es zu, eine etwas bemühte Überleitung zum nächsten

Das war die ungarische Band M7, die wir das erste Mal bei 6040 hatten. Sie wurde 1972 von Musikern gegründet, die zuvor in anderen bekannten ungarischen Bands gespielt hatten, unter anderem bei Hungaria und bei Gemini. Sie hatten dann einige Hits in ihrem Heimatland und existierten bis 1982. Vom Großvater mit der Taschenuhr zum leidenschaftlich liebenden Mann, dem Hard Lovin' Man.

Das war Hardlerum Man, der Schlusstitel des Albums Deep Purple in Rock aus dem Jahre 1970. Für mich bis heute das beste Deep Purple Album, vor allem wegen des unsterblichen Child in Time. Deep Purple haben gerade eine neue Platte herausgebracht mit dem Titel Splat. Immerhin drei Musiker, die Deep Purple in Rock aufnahmen, sind auch in der aktuellen Besetzung der Band. Der Sänger Ian Gillan, Gitarrist Roger Glover und Ian Paice an den Drums. Gegenwärtig sind die Purple auf Tour und spielen weltweit viele Konzerte, so auch am 31. Oktober in Leipzig und am 4. November in Berlin in der Uber Arena. Tickets sind ab knapp 100 Euro noch erhältlich. Das Thema Väter, Großväter, Männer ist ja ein unerschöpfliches Thema und auch ein Titel, der keine Männer heißt, gehört für mich dazu.

0: Vielleicht haben Sie gedacht, liebe Hörerinnen und Hörer, wir haben gerade einen kleinen Sendeausfall gehabt. Doch so wollte es Keimzeit. Da kommt eben ein kleines Nachspiel. Das waren also Keimzeit von ihrem Debütalbum Irrenhaus. Wir kommen zu einem Lied, das den Vater nicht im Titel hat, bei dem es sich jedoch um den Vater dreht. Für mich ist es eine der schönsten Liebeserklärungen an den eigenen Vater, die es in der deutschsprachigen Musik gibt.
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1: Das war ein An Mai Kantereit mit Oft gefragt. Sänger Henning Mai, der eigentlich Henning Gemke heißt, wuchs bei seinem Vater auf. Wegen seiner engen Bindung an diesen wählte er als Künstlernamen dessen Nachnamen Mai. Einen Mai Kantereit spielen am 13., 14. und 15. August in der Wuhlheide in Berlin. Alle drei Konzerte sind allerdings ausverkauft. Das gilt für fast alle anderen Konzerte ihrer aktuellen Tournee durch Deutschland, Österreich und die Schweiz. Nach einem Titel über den Vater gibt's jetzt wieder einen, der direkt Vater heißt, auf Slowakisch Otjec, und das ist ein Titel der Band Para.

Para sind eine der bekanntesten Pop-Rock-Bands der Slowakei. Sie fanden 1995 zusammen und sind auch heute noch aktiv. Von den Vätern geht's wieder zu den Männern. Die können auch mal Schlammmänner sein. Dann würde das auf Englisch Mudmen heißen und das ist ein Titel von Pink Floyd.

0: Mudman stammt von dem Soundtrack-Album Obscured by Clouds aus dem Jahre 1972. Das Album wurde von Pink Floyd in nur 2 Wochen in Frankreich aufgenommen. Dafür unterbrachen sie ihre Arbeit an der Dark Side of the Moon. Nach den Schlammmännern haben wir jetzt noch einen charmanten Mann, This Charming Man, in der Fassung von Novel Vague.
1: Punk.

Das war Nouvelle Vague aus Frankreich. Sie wurden 2003 weniger als Band, sondern mehr als Projekt gegründet. Anliegen der Initiatoren Marc Collin und Olivier Libaud war es, populäre Titel vor allem aus den 1980er Jahren in neuen Fassungen aufzunehmen, die an Bossa Nova und andere Formen des Easy Listening angelehnt waren. Das Konzept ging auf. Das Publikum nahm diese Musik gut an. Das Debütalbum schaffte es in die französischen Top 100 und verkaufte sich über 200.000 Mal. Mit dem Folgealbum ging es noch weiter nach oben. Auf ihm war auch eine Fassung des deutschen Titels Eisbär der NDW-Band Grauzone. Mit unterschiedlichen Sängerinnen und Musikern wurden mittlerweile 10 Studioalben herausgebracht. This Charming Man stammt von ihrem derzeit letzten Album Should I Stay or Should I Go. Natürlich findet sich auf dieser Platte auch eine Fassung des Clash-Klassikers. This Charming Man ist im Original von The Smiths. Wir haben noch Zeit für ein Lied. Die Sendung begann ja mit dem Titel Väter und Söhne. Am Ende haben wir jetzt noch Sohn und Vater und das ist ein Titel von Reinhard Lacomi. Bevor ich den spiele, darf ich mich aber von Ihnen verabschieden. In der nächsten Woche gibt es dann wieder eine multithematische Sendung von 6040. Schalten Sie da gerne wieder ein. Mein Name ist Günter Schicht. Machen Sie es gut.

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7: Liebe Hörerinnen, liebe Hörer von Radio Ginseng, mein Name ist Gabi Loke und meine Partnerin heute ist Ines Rosiak. Hallo Ines.
8: Hallo Gabi.
7: Ines, du bist ja Mitglied bei Radio Ginseng und du kamst auf die Idee Opa Egon, mein Vati. Ines, es ist dein Vati. Mhm. Warum möchtest du gerne über deinen Vati sprechen?
8: Ja, also mein Vati oder Opa Egon ist schon ein bisschen was Besonderes, finde ich. Erstmal, weil ich ihn jetzt in dieser Zeit, in letzter Zeit, näher kennengelernt habe, ganz merkwürdigerweise. Ich war immer ein Mamakind, solange wie meine Mutter lebte. Und was sie mir beigebracht hat, was sie mir sagte, war alles richtig. Und dann verstarb sie vor 13 Jahren und mein Vater war alleine und wollte eigentlich in Brieselang bleiben. Und dann sagte ich ihm auch, komm doch zu mir nach Fürstenwalde, hier hast du auch Felix und mehr Betreuung. Und zu deinen Fußballmädchen kannst du auch mit der Bahn fahren, wenn das der Grund sein sollte.
7: Felix ist der andere Sohn, also
8: Felix
7: dein
8: ist mein jüngerer Sohn, genau.
7: Und seine Mädels sind wer?
8: Ach, das sind die Potsdamer Frauenfußballer. Er kein Ultra-Fan, oder? Also für sein Alter schon ganz schön. War er schon ganz schön hinterher. Ja. Da ist er gerne hingefahren. Ja, und dann hat er seinen Stiefel gemacht, wie er brauchte, wie er wollte, wie er konnte. Bis ich das denn vor circa 4-5 Jahren etwas veränderte. Er hatte mit den Augen zu tun, mit dieser AMD, altersbedingte Makuladegeneration heißt es. Das bekommen viele Ältere, was man manchmal aufhalten kann, aber nicht richtig heilen kann. Und er hatte dann vierteljährlich seine Spritzen bekommen und aber es verschlechterte sich. Also bis er dann vor circa 2 Jahren oder anderthalb den Grad der Blindheit erreicht hat, sozusagen. Also er konnte nicht mal mehr die Hand sehen vor Augen, immer nur im Augenwinkel irgendwelche Schatten. Und er brauchte dann wirklich, ja, richtig Hilfe, obwohl ich sagen muss, wie er das sich so gemeistert hat, das war schon außergewöhnlich, finde ich. Also er wohnte für sich alleine im 3. Stock und musste 67 Treppen hochgehen, die er bis 90 noch gegangen ist.
7: Das heißt, er ist jetzt über 90.
8: Ja, er ist vorige Woche 92 geworden. Und wo ich gestaunt habe von der Puste her, von seiner Fitness. Er war ja auch bis Mitte 80-jährig beim Fitnessstudio sogar. Er hatte eine kleine Freundin bis dahin, eine Frankfurterin, die sich öfter gefunden hatten für gemeinsame Unternehmungen nach Berlin. Die hatten ihre Bahncard und konnten bis Honolulu fahren sozusagen, relativ preiswert. Ja, und dann wurde es ja schlimmer mit seinen Augen. Und
7: du hast ja gesagt, du hast ihn eigentlich in der letzten Zeit erst so richtig kennengelernt.
8: Ja.
7: Was war denn das, wo du sagst, Mensch, das wusste ich gar nicht von meinem Papa, das wusste ich gar nicht von meinem Vater?
8: Ja, Naja, durch seinen Zustand war ich ja dann öfter oben, auch als Betreuung in seiner Wohnung und habe auch längere Zeit mit ihm verbracht dann dort. Bei ihm sauber gemacht, Essen gekocht, Essen mitgebracht, fertiges Essen mitgebracht und ihm sein Obst geschnippelt und zurechtgelegt und geduscht dann. Und es ergaben sich Gespräche, wo ich dachte, jetzt sind es aber schöne Sachen, die er dir erzählt. Auch sein Humor. Also ich dachte immer, er wäre an der Ehe mehr schuld als meine Mutter so ein bisschen.
7: Und also du meinst an den Konflikten vielleicht,
8: Die es da gab? Ja, ja. Aber im Nachhinein weiß man immer, dass beide Schuld haben. Ja, weil ich nur sehr auf meine Mutter geeicht war, habe ich das auch so gedacht. Mein Vater zog sich viel zurück. War so eine Zweckgemeinschaft.
7: Eine Zweckgemeinschaft.
8: Zweckgemeinschaft, jetzt habe ich es auch.
7: Was waren jetzt so die neuen Dinge? Kannst du da vielleicht ein Beispiel erzählen?
8: Na, er ging auf uns Kinder jetzt, wo er älter ist, anders ein, auf seine Kinder, auch auf mich jetzt. Und dass wir einen guten Humor miteinander haben, wie ich finde, das hat mich schon geflasht, dass er sehr auf sich achtet. Dass er gut gekleidet ist, dass er mit Hut immer besser aussieht. Und das habe ich dann auch im Nachhinein so beibehalten. Er ging nie mit dem Pft, mit dem Püster an den Hals aus dem Haus.
7: Was ist das?
8: Na, so seinen Duft habe ich ihm immer angepüstet. Ach, dann kam, habe ich immer gesagt, Vati, jetzt kommt Pft. Und dann, ja, wer soll an mir denn riechen? So ungefähr, ne? Ich sag, lass mal, es ist ein besseres Gefühl. Und mit Hut ist man besser angezogen, sag ich. Das hat ihm gefallen. Und ja, er hat eigentlich viel auf mich gehört, auch wenn ich ihm was vorgeschlagen hatte oder so.
7: Du hast ja mit deinem Vater immer mal Gespräche aufgenommen. Wir werden dann im Laufe der Sendung auch noch so ein paar kleine Ausschnitte hören davon. Ich würde jetzt gerne mal auf den Humor zurückkommen. Du hast ja davon gesprochen, dass dein Vati so einen ganz eigenen Humor hat. Und du hast ja auch ab und zu mal das Handy hingehalten, wenn ihm so seine Sprüche eingefallen sind. Und hören dann mal, was er so immer so von sich gibt.
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3: Und, wie schmeckt das?
2: 3 bis 11.
3: Und, was ist 3 bis 11?
2: Ich finde mich gut.
3: Ja.
2: Wenn es mir geht, gehe ich immer 3 bis 11, also geht es mir gut bei 3 bis 11.
4: Du weißt, der Mensch ist ein Gewohnheitstier.
3: Ja, ja, das stimmt.
4: Gefüllt mit roter Tinte.
3: Ach, echt?
4: Mein Arzt ist wie ein Teller groß und vorne hängt die Flinte. Dahinter der Patronen, sagt er, sind 2 Patronen. Und hinten ist der Kriegsschauplatz, da donnern die Kanonen.
8: Ja, das ist der Humor meines Vaters. Er hat immer auch so plötzlich so Sprüche drauf, die ich früher gar nicht kannte. Und zu seinem 90. hatte ich meinen Neffen beauftragt, den Sohn meines Bruders. Er möchte mal ein paar schöne Sprüche von Opa Egon zusammensuchen. Ja, was doch die Mücke für ein Fett hat und sowas alles. Und
7: 3 bis 11 fand ich ja auch klasse. Also das habe ich noch nie gehört. 3 bis 11 ist sozusagen super.
8: Sonst hat er am Telefon immer gesagt, wenn er abgenommen hat noch. Und ich höre mit 5. Also das war dann aus seiner Armeezeit damals wahrscheinlich.
7: Ja, Ines, du hast auch erzählt, dein Vater singt gern und ihr singt auch öfter mal gemeinsam. Und du hast,
8: wenn es sich ergibt, ja.
7: Ja, das, ich glaube, wir hören dann noch was. Du hast doch was aufgenommen, wo er alleine singt. Ein Titel von Hans Albers, glaube ich. Das Lied vom Freund.
8: Das ist Heinz Rühmann.
7: Ach, das ist Heinz
8: das
7: Rühmann.
8: Das ist Heinz Rühmann, ja.
7: Gut,
8: mit
7: dann
8: noch jemanden aus dem Film. Muss ein Filmtitel gewesen sein.
7: Dann hören wir jetzt Heinz Rühmann, interpretiert von Opa Egon.
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7: Ja, Ines, dein Vater ist ein Mann, der sehr auf sich geachtet hat, ne? Der immer geguckt hat, dass er schick angezogen ist. Du hast ja auch ein bisschen drauf geachtet. Und auch dazu hast, also gibt es so ein kleines Gespräch.
5: Heute soll ich mich morgen gehen, erst zu allen Maßnahmen.
9: Morgen bin ich um 8 Uhr hier,
5: ne? Morgen muss ich mit Fitz und Kragen gehen.
9: Ja, ja.
5: Mit Fitz und Kragen und nichts im Magen.
9: Noch ein bisschen hast du.
5: Ja. Ja.
9: Bisschen hast du.
5: Aber dann hängt ja schon, hast du mir erliegen, Jan, Hemd und Schliff dazu, nicht?
9: Genau.
5: Alles klar. Ja, ich habe schon meine Weste damit zugehangen jetzt.
9: Ja.
5: Was für die Schuhe jetzt dazu an?
9: Ach, hast du denn die eingelaufen? Hast du die schwarzen mal angezogen?
5: Nee, hab ich nicht.
9: Dann zieh sie doch jetzt mal an, ob sie dir passen. Und wenn nicht, nimmst du die roten. Hier die wolltest du.
5: Und wo sind die roten?
9: Ja, die roten wären dann hier. Also, oder die eine von den beiden.
5: Ja, ist gut. Jetzt mit Senke hier jetzt, wa?
9: Was?
5: Die sind beide mit Senkel, wa?
9: Die sind mit Senkel.
5: Oh, Scheiße, Mensch.
9: Dann zieh an, gleich an, Randfall.
5: Der?
9: Ja, ist ein Slipper.
5: Ja, aber die passen die denn auch dazu?
9: Ja, kannst du anziehen, Fatih.
5: Zum grauen Anzug kann ich anziehen, ja?
9: Ja, ja, das haben wir ja schon geklärt, Fatih.
5: Na, alles klar, gut. Den renne ich mal drum, die klunen Dolly.
9: Nein, nein.
8: Ah, da hat er wirklich drauf geachtet. Er sagt auch immer, ohne Hut ist man nicht angezogen. Also man musste auch einen Hut und es musste auch der richtige sein. Und für den Winter hat er auch so einen nordischen Mütze, so aus Fließstoff, die ich gerne an ihm gesehen habe. Ja, und dann hat er einen Herbsthut und einen Sommerhut gehabt. Also einen Hut, ohne Hut ging er nicht auf die Straße.
7: Was war denn die Maßnahme, zu der es dort ging?
8: Also morgen sind die Maßnahmen, ja, also das wart ja wieder. Das war zur Hochzeit meines Sohnes voriges Jahr und da war er dann aber umgeknickt. Da konnte er plötzlich am nächsten Tag nicht mehr auftreten. Das hat dann gar nicht stattgefunden.
7: Oh, das war ja schade. Es hätte mich jetzt noch interessiert, welche Schuhe er denn nun getragen hat.
8: Ja. Ja, er kann nicht zubinden richtig und deswegen war es auch von mir. Also es waren eigentlich immer nur Slipper zum Reinschlüpfen mit Klettverschluss dann.
7: Ines, du hast gesagt, dein Vater hat auch gerne Musik gehört, auch spezielle Musik. Wollen wir eine spielen?
8: Ja, Hans Albers.
7: Hans Albers.
8: Auf der Reeperbahn, nachts um 12:30. Als Seebär hat er das Lied geliebt.
7: Gut, dann hören wir jetzt die Musik und dann reden wir weiter über Opa Egon.
8: Alles klar.
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0: Hans Albers haben wir gehört. Es war ein Lied für Opa Egon, den Vati von Ines Rosiak, die bei uns bei Radio Ginseng dabei ist. Ines, du hast schon erzählt, du hast noch mal eine sehr enge Bindung zu deinem Papa entwickelt. Mhm. Und das eigentlich mit der Situation, wo er Hilfe brauchte. Was war die Hilfe, die er benötigte?
1: Naja, es steigerte sich ja etwas. Und es begann eigentlich mit seiner Augenerkrankung. Nach Corona irgendwie ging es langsam los. Und dass ich ihn dann auch begleiten musste zum Augenarzt, dass es dann nicht mehr alleine ging. Er hörte auch mit Autofahren auf von sich aus. Da war er auch Mitte, Ende 80. Er ist ja so ein bisschen vordergründig gewesen. Man muss ihn bemerken eigentlich. Und er hat zu allem seine Sprüche.
0: Vordergründig? Was verstehst du darunter? Kannst du das noch ein bisschen beschreiben?
1: Na, manchmal fand ich es müh zu laut, wie er den Leuten begegnet. Und ich sage, Vati, sage ich manchmal, bist du so ein bisschen zu laut. Du meinst es nicht so, aber es war eben seine Art. Und die Betreuung nahm zu, weil er allein schon durch das nicht mehr Auto fahren können zu seinen Veranstaltungen, Seniorenveranstaltungen und, konnte er keine weiten Wege mehr machen.
0: Aber ihr hattet noch keinen Pflegedienst zu dem Zeitpunkt.
1: Nein.
0: Also das hast du und dein Bruder, ihr beide habt euch da reingeteilt oder wie lief das?
1: Nein, mein Bruder wohnt ja auch auf der Insel Rügen, ist ja, also ich bin
0: also
1: alleine.
0: Ein bisschen weiter weg von Heide.
1: Ja, also eigentlich bin ich die nächste Verwandte, also das nächste Kind von meinem Vater in der Nähe.
0: Also du hast dich tatsächlich alleine um deinen Vater gekümmert.
1: Ja, kann man so sagen.
0: Das kann ja auch eine Belastung sein. Dass man sagt, och, jetzt muss ich schon wieder und das ist alles meine Zeit. Wie war das für dich?
1: Also zu Anfang habe ich es auch so ein bisschen so empfunden. Ich musste ja meinen Tagesablauf dann auch ein bisschen ändern und meine Zeit anders einteilen. Aber irgendwie, wenn ich denn da war, war alles anders und er hat sich gefreut wie Bolle, dass ich denn da war. Manchmal hat er sich auch gefreut, wenn ich wieder ging. Dann wurde die Betreuung intensiver, so dass ich dachte, na nicht, dass ich mich jetzt um einen Heimplatz kümmern muss. Nein, Inti, also hier aus dieser Wohnung gehe ich nicht raus.

0: Viele Sagende haben dann gesagt, das ist ja wie bei der Stasi, die Beobachtung und. Ich sage, ja, das kann jeder denken, wie er will. Als der Pflegedienst das erste Mal dann zur Betreuungsfrage kam und habe ich das dann gesagt, ach, sagt sie, das ist so eine super Idee, das könnte man ruhig woanders auch machen. Also sie fand es sehr gut.
1: Ihr habt das ja besprochen, hast du gesagt. Genau. Also ihr habt das mit deinem Vater besprochen, dein Sohn und du, ihr wart das. Und ihr konntet mit Opa Egon kommunizieren, wenn es dann nötig war.
0: Den Zugriff hatte ich nur. Mhm. Ja, also das war auf meinem Handy dann alles, die Kamera zu sehen. Aber mein Sohn hat sich nebenbei auch öfter gekümmert. Also dann ist er mit ihm essen gegangen, hat ihn abgeholt, Mittagessen, wenn er mal einen freien Tag hatte, durch seine Schichtdienste.
1: Und dein Vater ist damit auch klargekommen?
0: Er ist damit auch klargekommen. Manchmal denn, wieso, Inge, siehst du mich hier? Naja, sag ich, Vati, da oben hängt die Kamera. Ach da, ich sag, winke mal. Du siehst nur nicht, wie ich zurückwinke. Und ich musste auch schon mal los, als er aus dem Bett ins Bett einen Fehltritt gemacht hat. Und dann lag er neben seinem Bett und kam nicht wieder hoch. Und dann konnte ich durch die Kamera sagen, Vati, ich komme, bleib so liegen, wie du bist. Und ich komme hoch und dann helfe ich dir ins Bett. Dann brauchte er die Nacht da unten nicht liegen. Also das war aber auch das einzige Mal.
1: Aber es war immerhin eine Möglichkeit, ihm zu helfen über diese
0: Kamera. Auf jeden Fall, ja, ja. Er geht auch sehr vorsichtig mit allem um. Also, dass ich staune manchmal, dass nicht mehr passiert ist. Muss ich wirklich sagen. Also, er hat es manchmal vergessen und hat öfter zwischendurch gefragt, ach, siehst du mich denn hier wieder? Oder, und ja, aber naja, das ist dann die beginnende Demenz gewesen auch, ne?
1: Wie bist du jetzt damit klargekommen?
0: Man musste ja so ein bisschen rauskriegen, ist es jetzt dement oder, aber das beginnt ja oft mit Vergesslichkeit und dann ging es weiter mit Verlegen. Er hat was verlegt.
1: Also Dinge.
0: Dinge verlegt, zum Beispiel seine Kette, seine Goldkette, die musste mit der, ohne die war er auch nicht angezogen. Und die musste er sich selber ummachen und die hat er eigentlich immer ins Schubfach gelegt, vorm Zu-Bett-Gehen. Und eines Tages wurde sie ihm geklaut. Ich sag, Vati, naja, hier muss doch einer drin gewesen sein und der hat mir meine Kette aus dem Schub genommen. Ich sag, Vati, vielleicht hast du einfach irgendwo anders hingelegt. Ich gucke in Ruhe und dann gucken wir mal. Ja, ich kann ja gar nicht gucken. Ja, dann, ich guck für dich, Vati, ich guck für dich. Und natürlich gefunden hat er sie auf dem Nachtschrank eben mal gelegt, ne?
1: War das für dich schon so ein Zeichen, dass es...
0: Ja, das war dann schon so ein Zeichen, weil er sonst immer akkurat war und alles wusste. Und ich finde, er weiß auch sehr viel, was so sehr vielseitig bewandert mit seinem Wissen, vor allem Politik. Ich durfte ihn bei Nachrichten auch nicht unterbrechen. Dann war ich ja manchmal, lass mich doch mal jetzt bitte die Nachrichten hören. So dann. Ja, das wollte er dann lange, lange, lange noch hören, ja. Mhm.
1: Und hast du in dieser Situation, also in dieser Anfangssituation schon mal irgendwie darüber nachgedacht, dass du das jetzt vielleicht doch nicht mehr hinbekommst mit der Betreuung, dass er andere Hilfe braucht?
0: Ja, habe ich auch dran gedacht. Und weil mich das auch ein bisschen auch körperlich belastet hat. Er wohnt im dritten Stock, also ich könnte nicht jeden Tag dreimal in den Stock hoch und runter, hat er ja auch nicht gemacht, aber ich jetzt jünger, wie ich bin. Dann habe ich einen Pflegedienst, dann hat er der Pflegegrad sich erhöht, dann kam er in den Pflegegrad 2, glaube ich, wo dann schon Gelder waren zum Duschen, wo dann seine Duschfeen kamen.
1: Seine Duschfeen?
0: Ja, haben wir immer Duschfeen dazu gesagt. Und die sind auch wirklich gut mit ihm umgegangen. Also auf die hat er sich dann auch schon so ein bisschen gefreut immer. Und ich war dann nur noch sonntags dran, so ungefähr. Und eine Reinigungskraft hatte ich.
1: Also du hast dir das versucht so einzurichten, ja, dass du das für dich auch alles leisten kannst.
0: Ja,
1: und nicht
0: ja,
1: dein ganzes Leben
0: ja, genau,
1: nun auf
0: genau,
1: deinen Vater ausgerichtet war.
0: Genau, das war auch möglich.
1: Gut, dann würde ich

0: sagen, wir machen vielleicht noch mal eine Musik für oder von Opa Egon und dann reden wir noch mal ein bisschen weiter.
1: Ja, ich habe da, Egon. Das könnten wir mal hören. Das hat er auch sehr gern gehört, weil es ihn betrifft.
0: Ja, alles klar.
1: War ein schöner Schlager in den 50ern.
0: Klar, machen wir doch gerne für ihn.
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0: Ines, ihr habt dann irgendwann entschieden, dass Opa Egon einmal in der Woche zur Tagespflege geht. Also wurde dann abgeholt und hatte dann einen Tag in einer sogenannten Einrichtung und wurde dort betreut. Aber das, was du aufgenommen hast, das da hört man, dass er offensichtlich da nicht so richtig damit zufrieden war. Wollen wir erst mal reinhören und du sagst dann was dazu?
1: Okay.
2: Ja, dann bleib sitzen und warte einen Moment, Vati. Steh nicht gleich. Na, warte, bis es besser wird im Kopf.
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2: Aber der Donnerstag hat dir eigentlich gefallen, die Tagespflege da immer. Wenn du da warst, war es eigentlich immer schön. Warst du K.O. abends, aber war angenehm K.O. hast du mal gesagt.
3: Ja.
2: Und einen Tag die Woche wollten wir versuchen, dahin zu kommen.
3: Und heute ist der Tag.
2: Und heute ist der Tag.
3: Und heute ist mir wieder nicht da.
2: Ja, ich merke schon. So wie vorigen Donnerstag. Und den davor.
3: War ich auch immer nicht.
2: Naja, die beiden Male nicht. Irgendwann zwischendurch auch nicht, aber du warst auch schon öfter.
3: Darum geht's auch gar nicht.
2: Oh, du hast keine Lust. Man baut so schnell ab plötzlich, Fadi. Du willst dann gar nicht mehr aus dem Bett.
3: Ich bin ein Abbauer schon.
2: Ja, bist ein Abbauer.
3: Natürlich. Bin schon über 90.
2: Ja, gibt solche und solche 90-Jährige.
3: Ja, ja, das stimmt. Ja.
2: Und alle sagen, du siehst noch nicht so aus.
3: Ja, nach dem Aussehen darf ich.
2: Nein, und auch nach dem Verhalten nicht.
3: Quäl mich doch nicht so, Mann.
2: Oh Gott. Naja, Fati, okay. Dann rufe ich an und dann sage ich das endgültig ab.
3: Für heute.
2: Na, für immer, oder? Ist ja immer donnerstags der Schwindel.
3: Ja, nein, für immer ist gut.
2: Na, mache ich nicht gerne.
3: Ey. Mich geht's heute hier nicht raus.
2: Okay. So. Und was machen wir nun?
3: Jetzt sitze ich erstmal rum, jetzt frage ich erstmal, dass ich wieder klar denken kann.
2: Aber ich weiß nicht, was jetzt wirklich der Grund ist.
3: Der Grund ist mein Zustand. Mein innerlicher, körperlicher Zustand. Wenn ich aufstehe, muss ich mir immer festhalten, dass ich nicht umkippe. Das verschwindet mich wieder.
2: Na, weiß ich denn nicht, ob du hier noch alleine wohnen kannst?
3: Vor diesem Aufstehen.
4: Na los. Du musst versuchen, alleine, Fati. Sonst müssen wir wirklich einen Platz suchen für dich im Heim.
3: Nee.
4: Wo du Hilfe hast, wo du...
3: Ich brauch da keine Hilfe hier.
4: Na, du siehst doch, dass du nicht alleine hochkommst, jetzt gerade.
3: Ja, jetzt gerade nicht. Schande, du.
2: Willst jetzt versuchen, auch aufzustehen, Fati?
3: Aber geh nicht aus dem Haus.
2: Du gehst nicht aus dem Haus, nein. Sowas machst du nicht.
3: Ich komme gar nicht richtig hoch hier. Oh.
2: Ja, dann müssen wir uns was einfallen lassen, Fati. Das nutzt alles nicht. Es muss jemand da sein, wenn du mal aus dem Bett steigen möchtest. Da musst du jemanden rufen kommen, der dichter ist. Und das bin ich nicht.
3: Das stimmt.
2: Also, ich werde mal anrufen, Fati.
3: Wen?
2: Na, absagen heute.
0: Ja, Ines, was war los mit Opa Egon?
1: Ja, vielleicht. Es gibt ja wirklich Tage, wo es einem nicht so gut geht. Und manchmal habe ich ihn mit Engelszungen auch schon zur Tagespflege gekriegt. Aber es waren auch die ersten Male, wo er dahin ging. Und da war dann auch irgendwie Pfingsten dazwischen und der Herrentag dazwischen. Aber danach ging es wirklich besser. Und dann hatte ich auch eine Pflegerin, die ihn früh fertig gemacht hatte. Ansonsten habe ich ihn ja früh immer angerufen. Durch die Kamera gerufen, dass er jetzt aufstehen möchte, dass ich mich auf den Weg mache und er schon langsam ins Bad gehen kann. Und ab da plötzlich lief es besser.
0: Na wunderbar, dann haben wir jetzt sozusagen die Anfangszeit miterlebt,
1: ja,
0: wo er sich erst noch umgewöhnen musste.
1: Mhm, genau.
0: Mit den älteren Menschen gibt es so eine und solche Tage. Mal sind sie besser, mal sind sie nicht so gut. Es gibt ein Gespräch, das fand ich wirklich also sehr, sehr berührend, sehr schön. Das war, als du aus deinem Urlaub zurückgekommen bist und ihm Fisch von der Ostsee mitgebracht hast. Ist er denn so ein Fischkopf, so ein Fischesser?
1: Ja, also er isst sehr gerne Fisch. nachher nur noch Filet. Ich sage, Vati, du kriegst nur Filet und wenn nicht, dann pule ich dir alles raus, sage ich. Hauptsache, du kriegst deinen Fisch, ja. Er isst sehr gerne Fisch.
0: Gut, dann hören wir jetzt mal rein.
2: Ich habe dir Fisch mitgebracht.
3: Levenien
2: frische Sprotten, Vati.
3: Ah, oh, das kann ich mal lieber.
2: Ja, frische Sprotten von der Ostsee. Ja, frisch geräuchert und Flunder, geräucherte Flunder.
3: Ja, die Flunder ist mir zu weit, aber...
2: Ja, aber das kann ich dir auch schön abholen.
3: Musst du nicht, kann ich mir nicht.
2: Na, ohne Gräten, du kriegst den ohne Gräten, das ist ja wohl klar.
3: Ja, schenken
2: Sie mir eines für mich.
3: Wo sind die Sprotte?
2: Hier sind sie,
3: Vati. Schenke die mir rein, Marek. Wenn ich sie bezahlen kann.
2: Nur isst du erst mal. So, Vati, kosten.
3: Mhm.
2: Ja?
3: Mhm.
2: Das ist die Flunder.
3: Ja. Oh, Wunder, eine Flunder.
2: Oh, welch ein Wunder, du olle Flunder. Bei einem Karpfen frisch und Franz, wo bald drei, vier.
3: Upsa,
2: tiralala,
3: auf dem Meeresboden stand.
2: Ach so, ja. Upsa, tiralala,
3: verliebte sich, oh Wunder.
2: Meine Flunder, meine Flunder,
3: verliebte sich, oh Wunder. In eine Flunder. Der Erich sprach, du bist verrückt.
2: 2, 3, 4.
3: Da, da, tiralala. Du bist verdreht und platt gedrückt.
2: 2, 3, 4. Da, da, tiralala.
3: Rutsch mir den Puckel runter.
2: Du alte Flunder,
3: du alte Flunder. Rutsch mir den Puckel runter. Du alte Flunder.
2: So, bitteschön, Fanny, Brötchen mit.
3: Alte Flunder, ja.
2: Alte Flunder.
1: Ja, das war der erste Urlaub, wo ich mich getraut habe, ihn mal eine Woche alleine zu lassen. Und da hatten die Berliner, das ist mein Sohn, mein älterer Sohn, mit seinem Finny und seinem Milan bei Opa mitgeholfen. Mir war komisch und das war wirklich ein berührendes Wiedersehen auch. Also nach dieser Woche, der Urlaub tat mir gut, war auch schön, aber jetzt so ihn nicht alleine, aber ohne, das war schon ein bisschen komisch. Aber er war ja gut aufgehoben.
0: Dann bist du mal zu ihm gekommen und da hat er dir gesagt, also hat er dir erzählt, so, dass er dachte, du wärst seine Frau, ne? Hm. Wo man dann vielleicht auch so denkt, was ist denn jetzt passiert?
1: Ja, ja.
0: Oder wie war dir da so? Wie ging es dir da, als du das gehört hast?
1: Ja, naja, ich habe es mir... war schon ein bisschen komisch, aber ich bin auch die meiner Mutter am ähnlichsten sieht. Also viele sagen Schablone. Gestik, Humor, Mimik, also vom Aussehen, vom Gang. Also meine Schwestern haben öfter mal gedacht, wenn sie mich von Weitem gesehen haben, da kommt unsere Mutter. Aber ist nichts Schlechtes.
3: Er lebt jetzt nicht mehr, wa?
4: Nee, seit 14 Jahren nicht, Fadi.
3: 14 Jahre bin ich schon Witwe. Mhm. 14 Jahre lang Witwe.
4: Ja,
3: ja. Und ich hätte dich fast gefragt, als meine Frau, warum du nicht bei mir zu Hause wohnst.
4: Ja. Siehst du? Ja, das habe ich jetzt mitgekriegt, dass du mich verwechselt hast.
3: Ja.
4: Aber ich sehe Oma Anita am ähnlichsten,
3: ja, ne?
4: von deinen Töchtern.
3: Mhm. Habe ich noch mehr Töchter?
4: Ja.
3: Mhm. Wie viele Töchter habe ich denn?
4: Du hast insgesamt 3 Töchter und einen Sohn.
3: 4 Kinder habe ich,
4: ja.
3: Hab ich selbst gezeugt?
4: Ja.
3: Guck an.
4: Fangen wir mit der Jüngsten an.
3: Ines befehligst, nicht? Nee.
4: Nee. Anke ist die Jüngste.
3: Anke ist in Dresden.
4: Ja.
3: Die Ballettmaus.
4: Ja.
3: Das ist meine jüngste Tochter, ja.
4: Genau.
3: Dann kommt Uta.
4: Ja.
3: Die ist jetzt mit einer anderen Frau zusammen.
4: So ist es, Vati. Jetzt siehst du
3: durch. Da kommt mein Sohn.
4: Ja.
3: Der ist ja schon mit meinen Füßen, mit meinen Enkel.
4: Toni.
3: Toni, genau.
4: Ja.
3: Und dann kommt meine andere Tochter.
4: Ich.
3: Die neben mir sitzt, ja.
4: Ja, die neben dir sitzt.
3: Ja. Die Älteste, nicht?
4: Ja, genau, Vati. Ja, heute hast du. Naja, wir beide hier wohnen, das würde nicht gut gehen.
3: Nee, wa?
4: Nee, das würde nicht gut gehen.
3: Warum
4: nicht? Du bist gern alleine?
3: Ja.
4: Und ich bin gern alleine?
3: Und beide alleine zusammen müssen ja gerne alleine.
4: Aber wir freuen uns, wenn wir uns sehen und freuen uns auch, wenn wir...
3: Einer alleine ist nicht schön.
4: Ja.
3: Einer ist alleine so nicht schön. Aber einer und einer, die sind bitte schön.
4: Ja, war das so?
3: Ja, einer und einer ist schön, ja. Also habe ich gar keine Frau mehr.
4: Nee, Fadi.
3: Ich hätte dich fast gefragt, ob du meine Frau bist und warum du nicht bei mir wohnst.
4: Ja, siehst du.
3: Ja.
4: Aber wenn du mit jemandem wohnen möchtest, Fadi, dann können wir das auch so einrichten.
3: Ich möchte nicht. Mit meiner Ehefrau hätte gewohnt.
4: Ja, aber vielleicht reicht ja auch ein anderer Mitmensch, wenn man irgendwo in der Gemeinschaft ist, wo jeder sein Zimmer hat.
3: Mhm.
4: Sowas hätte ich jetzt gefragt.
3: Ach so, nee, lass mal lieber.
4: Ne? Also ich wollte nur noch mal nachfragen, ob du sowas gerne hättest.
3: Nein, hätte ich nicht gerne.

0: liebe Hörerinnen, liebe Hörer von Radio Ginseng. Die Reihe Hey Alter hat heute das Thema Opa Egon, mein Vati. Opa Egon ist der Vati von Ines Rosiak. Ines, die also auch bei Radio Ginseng mitmacht. Liebe Ines, du hast am Anfang der Sendung gesagt, das Verhältnis zu deinem Vater ist nochmal ein anderes geworden. Kannst du nochmal erzählen, was für dich so wichtig war, dass du nochmal andere Seiten vielleicht von deinem Vati kennengelernt hast?
1: Eigentlich war ich stolz auf ihn, wie er seine Situation meistert. Wie er praktisch immer zwar abhängiger wurde, aber wie er es trotzdem gemeistert hat.
0: Hattest du das Gefühl, etwas nachzuholen?
1: Nee, das war es eigentlich nicht, weil ich ja immer mehr meiner Mutter zugewandt war. Aber jetzt sich das Bild auch etwas geändert hatte. Aber ich glaube, auch er hat sich verändert. Also ich glaube, auch er hat sich verändert durch sein Alleineleben. Auch ohne meine Mutter, als sie schon verstorben war, hat er eigentlich ein gutes Leben geführt, hat aber immer gesagt, dass er das seiner Frau zu verdanken hat. Und das hat mich ein bisschen etwas überrascht. Aber vielleicht ist das so, wenn was nicht mehr da ist, jemand nicht mehr da ist, dass man das schon mit anderen Augen wieder sieht. Und ich war stolz, dass er im Vitalcenter war, dass er sich gut ernährt hat, dass er fit bleiben wollte, dass er zu seinen Urenkeln ein gutes Verhältnis wollte. Und er hat immer 3 Kleeblätter. 4 Kinder, 4 Enkel, 4 Urenkel. Das waren seine 3 Kleeblätter.
0: 3-mal Glück.
1: Ja, so kann man es auch sagen.
0: Ines, was mich sehr beeindruckt hat, du kamst eines Tages und hast gesagt, mein Vati hat sich entschlossen, er geht ins Heim. Also das fand ich schon bemerkenswert. Wie war es für dich?
1: Also es kam sehr plötzlich für mich, muss ich wirklich sagen. Und es ist jetzt vielleicht ein Vierteljahr ungefähr her. Und wir saßen am Frühstückstisch und haben Kaffee getrunken und was gegessen. Und dann saßen wir und dann sagte er, ach Inschi, ich habe mir so überlegt, ich könnte ja auch mal unter Gleichgesinnten meinesgleichen gehen wollen. Wie, Vati, was? Du möchtest doch lieber alleine sein, du willst doch lieber deine Ruhe haben. Was ist denn hier passiert? Naja, er hat sich so gedacht hier.
2: Man kommt ja in ein Alter, wo man noch mal Gedanken macht.
3: Alter. Ja, das stimmt. Das
2: nicht,
3: stimmt.
2: Nicht mehr. Ich habe jetzt nichts dagegen zwischengekommen.
3: Okay.
2: Ich habe keine Probleme gehabt.
3: Okay.
2: Und habe ich heute noch keine.
3: Okay, Vati.
2: Aber ich möchte bloß, dass in Zukunft, dass sowas schon angedacht ist, eventuell.
3: Ja.
2: Dass ich dann das Alter komme, wo ich tatsächlich mal eine andere Hilfe brauche.
3: Und nicht
2: nur Hilfe, sondern. Obwohl ganz zusammen andeutet, meine Gleichaltung zusammen
3: so, nicht? Bis jetzt war das noch nicht, wolltest du das noch nicht machen da?
2: Nein.
3: Wolltest du gerade so in die Tagespflege?
2: Komm ich auch nicht, Alter.
3: ja, kommen Sie ja jetzt
2: auch noch
3: darüber.
2: Dann macht sie auch mal so seine Gedanken, das darf ich ja wohl machen,
3: aber
2: nicht?
3: Klar, Vati, aber klar. Ja, und wenn es von dir auskommt, ist es mir immer noch lieber, als wenn ich sagen muss, Vati, wir müssen drüber nachdenken. Und du dann vielleicht sagst, willst du mich loswerden? Und deswegen.
2: Also die Gedanken bis jetzt erstmal los.
3: Ja. Ja.
2: Das machst du mir dafür. Das machst du dir dafür meine Gedanken.
3: Ja. Naja, überschläfst du das Ganze nochmal. Und dann mach mit Donnerstag die Tagespflege,
2: siehst,
3: wie immer.
2: Du siehst, ich lebe dich so lustig den Tag hinein, ich mache mir auch meine Gedanken. Vielleicht wäre mir das auch genehm, dass ich das,
3: ja.
2: Dass ich mir Gleichaltrige da mit denen.
3: Das meine ich ja, das ist neu. Die Ansicht ist neu bei dir, Vati. Muss ich nur ein gutes Heim aussuchen? Ist nicht jedes Heim gleich?
2: Nein.
3: No?
2: Und ich stelle fest, ich bringe dich mit meinen Gedanken ganz schön durcheinander, nicht?
3: Nö. Findest du?
2: Ja, ich finde.
3: Ja, das war jetzt ein bisschen plötzlich, weil das neu ist von dir.
2: Nein, nicht.
3: Ich überschlafe das Ganze auch, Fadi.
2: Ich bitte darum.
0: Du hast es also wirklich auch gleich ernst genommen. Du hast jetzt nicht gedacht, na, wer weiß, worüber er redet oder was er so für Eingebungen hat, die mit der Erkrankung Demenz zu tun haben, sondern für dich war von Anfang an klar, er könnte es ernst meinen?
1: Na, nicht gleich, also erst als ich die Pflegerin gefragt hatte. Und dann hatte ich ihm ja gesagt, wir reden morgen dann nochmal und das haben wir dann auch gemacht am nächsten Tag, nochmal drüber gesprochen und er blieb dabei. Als er davon anfing, habe ich bewusst nochmal raufgedrückt auf Aufnahme und nochmal angefangen zu fragen, ob ich das jetzt richtig verstanden hätte und so. Ich wollte es auch eigentlich einfach für die Familie haben. Wer glaubt mir schon, dass jemand von sich aus wirklich auch dabei bleibt, ins Heim zu wollen, zu gehen? Aber er hat das auch wirklich so rübergebracht. Ich habe es ja aufgenommen.
3: Ach so, ich habe gefragt, warum. Warum du einen Platz im Heim möchtest. Hatte ich gefragt, ist du jetzt?
2: Ja, warum? Weiß ich nicht. Ging um, wieder wegen der Umgebung und so was.
3: Mhm. Also ist es dir hier zu einsam? Bist du hier zu alleine, zu Hause her?
2: Zu alleine, jawohl.
3: Okay. Und ich kann dir auch jemanden bestellen hier, der hier täglich mal noch außer mir vorbeikommt.
2: Und dann?
3: Ja, dass du nicht so alleine bist, aber du möchtest andere Leute um dich rum haben, ne? Mehrere.
2: Ein Ständiger, der ständig herkommt zu mir?
3: Ja.
2: So, als guter Freund oder so?
3: Ja.
2: Nee, das möchte ich jetzt nicht.
3: Auch nicht. Ja, aber du möchtest ins Heim, weil du mehrere Leute um dich haben möchtest eigentlich.
2: Ja, ständig, ja.
3: Na, wenn du möchtest, spreche ich nicht im Traum vor, sondern in Wirklichkeit.
2: Wo jetzt?
3: Na, bei der Pflege. Muss ja einen Platz beantragen vorher. Muss ja was frei werden. Würden wir Bescheid kriegen.
2: Ach so. Aber was für das Altersheim, ne?
3: Naja, ich würde versuchen für die Demenz-WG. Das ist eine kleinere Gruppe.
2: Mhm.
3: Eine kleinere Gemeinschaft. Und da hat das Personal mehr Zeit.
2: Mhm.
3: Es könnte etwas teurer sein. So bist du ja noch gesund. Es ist ja nur, weil du schon ein bisschen durcheinander bist, vergesslich und sowas, ne?
2: Mhm.
3: Du möchtest ja vom Gefühl her immer jemand um dich rum haben, ne?
2: Jemand Vernünftigen.
3: Da hast du ein extra Zimmer. Es wird gemeinsam gegessen. Wenn du entspannen möchtest, gehst du in dein Zimmer für dich.
2: Ich muss mir überlegen, weil der neue Mal ist das immer.
3: Naja, hast du gestern schon gesagt, denn, ne? Also es scheint dich zu beschäftigen, Fadi.
2: Und dann kommst du nicht mehr, weil du ja nicht weißt, wo das ist.
3: Also weißt, wenn ich nicht weiß, wo du bist, Fadi, also wirklich.
2: Ja.
3: Ich komme jeden Tag, Fadi, so wie jetzt komme ich da auch hin.
2: Ja.
3: Ja.
1: Dann komme ich dich besuchen und dann ruhe ich mich bei dir aus. Oh Gott, jetzt fällt mir für die Leute auf, dass wir viel essen neben dem Erzählen, aber wir unterhalten uns meistens am Mittagstisch, weil wir uns da ja am meisten treffen und man hört ja auch, dass es uns gut schmeckt.
0: Das war also die Entscheidung von Opa Egon, ins Heim zu gehen. So, liebe Ines, wie ging es jetzt weiter?
1: Ja, dann hatte ich mich mit dem Pflegedienst am nächsten Tag gleich in Verbindung gesetzt und es ergab sich, dass ein Zimmer frei war.
0: Welch ein Glück.
1: Also es war wie ein Fünfer im Lotto, muss ich wirklich sagen. Ich dachte, was ist das alles hier, wieso? Ich frage und dann ist ein Zimmer frei und er könnte da einziehen und ja, dann habe ich mit Opa Egon drüber gesprochen und er war immer noch der Meinung und es war gut so. Es war wirklich gut so. Die sind selten. Zimmer in Demenz-WGen sind sehr beliebt und sind sehr selten. Da muss man wirklich großes Glück haben. Und es war einfach auch der Zeitpunkt. Er ist Tag und Nacht unter Betreuung. Ja, und er kann sich zurückziehen, wann er möchte. Er kann auf die Terrasse gehen, wenn er möchte. Und das hat er dann auch am liebsten gemacht. Er saß dann oft auf der Terrasse und ich mit ihm dann auch zum Kaffee trinken. Dann haben wir uns einen Baum ausgeguckt. Er hat die stattliche, prächtige Fichte sich ausgesucht am Rande. Und ich in der Mitte hatte so eine, die Rotbuche. Die Rotbuche mit einer prächtigen Krone. Und so hatten wir jeder unseren Baum und so haben wir dann erstmal unser Gespräch immer begonnen. Und wir konnten noch gut miteinander schweigen, also einfach nur so sitzen.
0: Was sagt Opa Egon selbst?
1: Ihm gefällt es, sagt er, ja. Naja, eben nur, dass keiner mit ihm spricht, weil er nicht sieht, wer jetzt noch reden kann. Und aber die anderen Bewohner erkundigen sich nach ihm, wenn er mal nicht aus seinem Zimmer kommt, im Zimmer bleiben möchte, was jetzt in letzter Zeit häufiger ist. Kommt der Chef heute nicht? Ist noch ein jüngerer Mann. Will der Chef heute nicht aufstehen? Ich sage, ich gehe mal gleich gucken, sage ich, ob er aufstehen will.
0: Mit seiner Gesundheit ging es dann doch ein bisschen bergab.
1: Er hatte dann noch einen Eingriff. Er hat ja Prostatakrebs und das man gut behandeln konnte mit 2x im Jahr einer Spritze. Er hat auch nach wie vor keine Schmerzen. Dann gab es aber einen Zufallsbefund noch beim Urologen in der Blase und das Gewebe wurde entfernt und war auch bösartig. Und auch den Eingriff hat er sehr gut verkraftet, kreislaufmäßig alles wie ein junger Mann. Also jeder staunt darüber, wie er das so wegsteckt. Aber 5 Tage, 6 Tage danach, knappe Woche, ging es relativ schnell los, dass es nachließ. Von seinem Befinden her, von er wollte nicht mehr so richtig essen und naja, war ein bisschen.
0: Dann hören wir einfach die Situation, die du mal aufgenommen hast.
1: Okay. So, Vati, ich habe dir jetzt ein paar Tropfen mitgebracht. Für die Kopfschmerzen. Na? Ja. Erstmal ein Schluck. Geht noch inner? Ist noch mehr drin hier?
2: Nee,
1: lass mal. Nee, sonst ist ja die Medikation nicht. Und dann gebe ich dir Saft hinterher. So, dann muss das mal helfen für deine Kopfschmerzen. Kopfschmerzen hast du ja noch gar nicht gehabt, richtig?
2: Nee.
1: So, ich habe noch ein paar Blaubeeren mit. Warte mal. Da erinnerte ich mich, dass dir die gut geschmeckt haben.
2: Wen denn da gut schmeckt, ja.
1: Guck mal hier, greif mal rein, Fadi.
2: Ja, ja.
1: Kann man, ne? Willst du dich nicht doch vielleicht ein bisschen aufrichten? Und ein bisschen rausgehen?
2: Nee.
1: Nee.
2: Das waren ja nur 3 Bären hier aus.
1: Ja. Wie schläfst du denn die Nacht?
2: Die Nacht war doch nicht.
1: Und wie hast du die vergangene Nacht geschlafen?
2: Ich glaube, da habe ich geschlafen.
1: Ja, ja.
2: Ich sterbe doch nicht mehr. So schnell stirbt man
1: nicht. Nee, so schnell stirbt man nicht. Nein, Fati, aber ein bisschen Sorgen macht man sich trotzdem, ne?
2: Ja, ja.
1: Ja.
2: Mach dir immer Sorgen um mich.
1: Ja.
2: Ich mach nur mich keine Sorgen.
1: Na ja, Fadi. Du willst nicht mehr aufstehen, das ist das Doofe. Du willst nicht mehr hoch.
2: Nee.
1: Du willst nur noch im Bett liegen. Aber schön, dass du Radio anhaben willst. Ne?
2: Ja, das ja. Muss ein bisschen Unterhaltung muss sein.
1: Ja, ja, genau, genau. Das ist aber gut.
2: Wenn du hier sitzt, habe ich meine Ruhe.
1: Ja. Aber wenn ich hier sitze, hast du nicht deine Ruhe.
2: Nee.
1: Ich gehe los, ne, Fadi? Dass du deine Ruhe hast?
2: Ja, ja.
1: Ja.
2: Das ist negatives.
1: Nein, weiß ich ja. Weiß ich ja. Dass du gern für dich bist, ne? Mhm. Aber deswegen komme ich morgen wieder. Trotzdem.
2: Ja, aber komme morgen wieder.
0: Man muss es ja einfach auch so sehen. Mhm. Irgendwann wird das Ende da sein. Hm. Redet ihr darüber? Hm. Spricht dein Vater auch über sein Ende?
1: Also, Ich rede mit meinem Vater darüber manchmal. Und dann gab es ein kleines Gespräch, da hatte ich auch gefragt, ob er lebensmüde ist. Nein, Inchi, nein. Und du brauchst keine Angst zu haben. Ich habe auch keine Angst. So dann, ja. Also, gesprochen haben wir drüber und ja. Also, ich glaube, dass er sich entschieden hat, so ein bisschen schon jetzt.
0: Mhm. Ines, dann danke ich dir sehr herzlich für dieses Gespräch, auch für alles, was du über dich und deinen Papa erzählt hast, über Opa Egon, deinen Vati. Und ich denke, wir spielen noch ein schönes Lied für ihn.
1: Ja.
0: Von dem, was, worüber er sich gefreut hat, was ihm Spaß gemacht hat. Also insofern, was wollen wir für ihn spielen?
1: Ich denke, wir nehmen einen Titel von Katharina Valente. Die hat er auch gern gehört.
0: Ich bedanke mich nochmal ganz herzlich bei Ines Rosiak für dieses Gespräch. Mein Name ist Gabi Loke. Bleiben Sie Radio Ginseng gewogen.

Ich bin Holger Dornbusch und heiße Sie recht herzlich willkommen zur speziell für Ihr Radio Ginzing deutsch moderierten Ausgabe von Holger's World of Music. Im Original wird die Sendung für das englischsprachige Publikum von Angel Radio produziert und in Großbritannien und Irland ausgestrahlt.

Was könnten wir heute machen? Wie wäre es mit nichts? Eine Stunde einfach mal faul sein, die Beine hochlegen, ein Tässchen, irgendwas trinken und viel Musik zum Thema hören. Lassen wir uns von einem jungen Mädchen einstimmen, bei der die kreative Faulheit quasi zum Programm geworden ist.

Sie werden sie vermutlich erkannt haben. Pippi Langstrumpf. Nun singt K-Star über Faulpelze, Lazy Bones. Wörtlich übersetzt wären es faule Knochen.

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1: K-Star besang die Faulpelze, Lazy Bones, 1958 erschienen. Nun gibt es drei Titel mit dem gleichen Namen, Lazy Day, fauler Tag, aber alles unterschiedliche Kompositionen. Wir beginnen mit Spanky and Our Gang.

Bing Crosby besang einen faulen Tag, noch für Grammophone gepresst aus den frühen Jahren des erfolgreichen Entertainers. Faul war Bing Crosby aber sicherlich nicht. In den gut 50 Jahren seiner Karriere nahm er insgesamt über 1600 Songs auf. Und nun der letzte dieser drei unterschiedlichen Titel, die alle den gleichen Namen Lazy Day tragen. 1969 besungen von The Moody Blues.

Das war der Beitrag von The Moody Blues zum Thema Lazy Day. Es folgt der Schauspieler, Multiinstrumentalist und Sänger Smiley Burnett mit seiner eigenen Komposition It's My Lazy Day. Na, dann hören wir mal, wie er seinen faulen Tag verbringt.

It's My Lazy Day von und mit dem vielseitigen Smiley Burnett. Er spielte auch in etwa 150 Filmen mit, größtenteils Western und meist als lustiger Begleiter des Hauptdarstellers nach dem Schema von Sancho Panza und Don Quixote. Und da fällt mir doch tatsächlich noch ein vierter Titel mit dem Namen Lazy Day in die Hände, diesmal mit der wohlbekanntesten Jazzsängerin Ella Fitzgerald.

Ella Fitzgerald sang ein Lied des Erfolgskomponisten Irving Berlin. Er schrieb unzählige Musicals und Songs. Einen kennen Sie mit Sicherheit, White Christmas. Das nächste Lied ist das einzige englischsprachige in dieser Sendung, das nicht das Wort lazy im Titel führt. Im Text wird auf lustige Weise erzählt, dass man doch eigentlich alles auch auf morgen verschieben kann. Dabei wird auf die etwas gemütlichere Lebensweise im südlichen Nachbarstaat der USA Mexiko angespielt. Das zeigt sich in der Verwendung des spanischen Wortes mañana, morgen. Mañana is soon enough for me. Morgen ist es immer noch früh genug für mich. Warum nicht? Peggy Lee ist nicht nur die Sängerin, sie schrieb auch diesen Text.

Steht heute auf Ihrer zu erledigen Liste irgendetwas, was Sie nicht mögen? Machen Sie es wie Peggy Lee und singen Sie einfach Manana is soon enough for me. Reicht mir morgen auch noch. Nun ist der Bluesmann T-Bone Walker zu faul. Too lazy.

Too lazy. Der Bluesmann T-Bone Walker war zu faul zum Arbeiten und zu nervös zum Stehlen. 1925 gründeten in Ohio vier Brüder eine Gesangsgruppe, The Mills Brothers. Mit leicht wechselnder Besetzung waren sie unglaubliche 57 Jahre aktiv. Ich habe eine Platte von 1968 ausgewählt, auf der sie von dem großartigen Count Basie Orchestra begleitet werden.

Lazy River mit den Miss Brothers, begleitet von der Count Basie Band. Es folgt der schwergewichtige Fats Domino mit Lazy Lady.

Das war Fats Domino mit Lazy Lady. Ja, die Arbeit von Frauen wird häufig unterschätzt, vor allem von uns Männern, die sich um viele dieser Arbeiten herummogeln. Johanna von Kotschians Erfolgsschlager von 1977 spielt darauf an. Das bisschen Haushalt, sagt mein Mann.

Liebe Zuhörerinnen, ich hoffe, Ihre fleißige Arbeit wird mehr wertgeschätzt, auch zu Hause. Nun haben wir mal einen selbstreflektierenden Mann, was es nicht alles gibt. Mighty Dugla. Er gewann auf Trinidad 1961 den Titel Calypso King. Im folgenden Lied aus dem gleichen Jahr schätzt er sich selbst als den faulsten Mann ein, The Laziest Man.

Das war der Calypso King Mighty Dougler, The Laziest Man. Nun zu einem Bluesmusiker, der unter dem Namen Lazy Lester auftrat. Er spielt Mundharmonika, Gitarre und beschreibt uns jetzt, warum man ihn faul nennt. They call me lazy.

Ein Bluesmusiker, der das Adjektiv faul in seinem Künstlernamen trug, Lazy Lester. Er sang They Call Me Lazy. Der folgende Titel, Le Blues en the Long, der träge Blues, ist ein französisches Chanson von Jeanne Marot.

Love's got me in a lazy mood. Liebe macht mich träge. Das bekannte der Pianist, Komponist und Sänger Bobby Troup. Er schrieb übrigens auch den Evergreen Route 66. Vor circa 15 Minuten hörten wir einen Titel über den faulsten Mann. Nun kommt das faulste Mädchen der Stadt. In diesem Fall Georgia Gibbs.

0: Das war Georgia Gibbs mit The Laziest Gale in Town. 1940, als diese Aufnahme gemacht wurde, trat sie noch unter dem Künstlernamen Freda Gibson auf. Damit sind wir fast am Ende dieser Ausgabe von Holgers World of Music, die sich heute um die Faulheit drehte. Im letzten Titel geht es um die Faule Mary, besungen von dem Italo-Amerikaner Lou Monte. Es muss ja nicht in Faulheit ausarten, aber eine Pause zwischendurch sollte man sich schon gönnen. Bis bald.
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Hallo und herzlich willkommen zur fünften Folge Psychedelic Music aus unserer Reihe Die 60er Jahre. Am Mikrofon im Radio Ginseng Studio begrüßt euch dazu Dietmar Witt. Nachdem wir uns in den letzten beiden Folgen intensiv mit dem Jahr 1967 beschäftigt haben, sind wir heute im Jahr angekommen, das viele als die absolute Hochphase des Psychedelic Rock ansehen, 1968. Wenn ihr, wie ich damals, Teenies wart, konnte man nicht nur den Eindruck bekommen, dass sich die Welt plötzlich ein wenig schneller dreht. Ich glaube, das war auch so. Studenten protestierten, Vietnam bestimmte die Nachrichten. Der Traum vom grenzenlosen Fortschritt bekommt erste Risse. Und gleichzeitig entstehen plötzlich Musik, Kunst und Ideen, die so klingen und aussehen, als hätte jemand beschlossen, sämtliche Regeln einmal probeweise abzuschaffen. Schauen wir zunächst nach Amerika, dorthin, wo Psychedelic Rock immer stärker nach Gegenkultur, langen Nächten, Verstärkertürmen, LSD und sehr langen Gitarrensoli klang. Mit den Nas beginnen wir gleich mit einer Band, die heute manchmal übersehen wird. Dabei zeigt sich hier schon, dass Psychedelic Rock nicht nur aus Kalifornien kommen musste. Philadelphia war auch ein gutes Pflaster. Todd Rundgren und seine Kollegen verbanden psychedelische Farben bereits mit Powerpop und härteren Gitarren. Also mit Dingen, die später noch ziemlich wichtig werden sollten. Hier ist Nas mit Open My Eyes.

Wenn man über 1968 spricht, kommt man an Iron Butterfly kaum vorbei. Ihre Musik war schwerer, lauter und vor allem lang. Sehr viel länger. Spätestens mit Inner Gutter da wieder wurde klar, Psychedelic Rock konnte plötzlich auch monumental werden. Und das Headbanging kam in Mode. Und der Song war sicherlich auch eine Herausforderung für Radiomoderatoren. Deshalb hier ein kurzes Stück aus dem besagten Album. Most Anything You Want.

Spirit gehörten zu den Bands, die nie ganz so groß wurden, wie sie vielleicht hätten werden müssen. Jazz, Folk, Psychedelia, Rock, hier durfte alles gleichzeitig passieren. 1968 war genau die Zeit, in der solche musikalischen Grenzüberschreitungen plötzlich kein Problem mehr waren. Hier sind Spirit mit Uncle Jack.

Und jetzt landen wir endgültig in San Francisco. Jefferson Airplane war vielleicht die Band, die den Sound der amerikanischen Gegenkultur am stärksten verkörperte. Mit dem Album Crown of Creation kommentierten sie die veränderten gesellschaftlichen Realitäten im Schatten des Kalten Krieges. 1968 glaubte man vielerorts tatsächlich noch daran, eine völlig neue Welt erschaffen zu können. Die zentrale Botschaft des Titelsongs lautet dann auch: Wer Dogmen und starren Strukturen folgt, hört auf, sich weiterzuentwickeln. Crown of Creation.

Nicht alle psychedelischen Bands trugen Blumen im Haar. The Velvet Underground kam aus New York und klang eher nach Großstadt, Neonlicht und schlaflosen Nächten. Ein Produkt aus Andy Warhols Pop Art und Lou Reeds Avantgarde. Kunst und Musik, die die raue, drogendurchflutete Realität New Yorks thematisierte. Ja, Psychedelia konnte eben auch düster sein. Here She Comes Now.

1968 ließ sich Politik kaum noch aus der Popmusik heraushalten. The Doors machten mit The Unknown Soldier den Vietnamkrieg selbst zum Thema. Psychedelic Rock war längst mehr als Klangexperimente. Er wurde zunehmend Kommentar zur Gegenwart.

The Left Bank, eine kurzlebige New Yorker Band ohne durchschlagenden Erfolg, zeigten eine andere Seite der Psychedelia. Statt endloser Gitarren hört man hier barocke Elemente, Streicher und fast schon kammermusikalische Arrangements. Auch das gehörte 1968 dazu. Grenzen ignorieren. Hier sind sie mit Dark is a Bark.

Und bevor wir den Atlantik überqueren, jetzt ein kleiner musikalischer Schnellflug durch die bunte Welt der psychedelischen Supermärkte, Lichtshows, Wah-Wah-Pedals und sehr kreativen Frisuren. Bands, die den psychedelischen Sound mitprägten. Vielleicht erkennt ihr ja die eine oder andere Nummer.

Ihr hört gerade den 7. Teil unserer Reihe Die 60er Jahre. Und zwar Teil 5 über Psychedelic Music. Heute das Jahr 1968. Und jetzt geht's gleich weiter mit eurem Moderator Dietmar Witt am Radio Ginseng Mikrofon. Bis hierher klang Psychedelic Rock vor allem nach Amerika. Freier, gesellschaftskritischer, improvisierter. In Großbritannien entwickelte sich die Sache allerdings etwas anders. Hier kamen viele Musiker aus Kunstschulen. Man experimentierte nicht nur mit Musik, sondern mit Studios, Aufnahmegeräten, Sounds und Ideen. Und manchmal hatte man den Eindruck, die Bands wollten gleichzeitig Popmusik machen, Theater spielen und die Zukunft erfinden. July gehören zu den großen Geheimtipps der britischen Szene. Ihre Musik wirkt heute fast wie eine Blaupause dessen, was viele Jahre später Neo-Psychedelic genannt werden würde. Hier sind sie mit My Clown.

Heir Apparent aus Nordirland zeigen sehr schön, wie eng damals alles miteinander verbunden war. Produziert wurde ihre einzige LP Sunrise von Jimi Hendrix, der natürlich auch mitwirkt. Und plötzlich verschwimmen die Grenzen zwischen amerikanischer und britischer Psychedelia. Und Jimi Hendrix bearbeitet Gitarre und Wah-Wah-Pedals mit ungewohnter Akribie und Virtuosität. Hier sind Heir Apparent mit The Clown.

eigentlich nur wenige Minuten lang und trotzdem ein kleines historisches Dokument. Becks Bolero, geschrieben von Jimmy Page. Hier treffen Musiker aufeinander, die später Rockgeschichte schreiben sollten. Jeff Beck, Ron Wood und Rod Stewart. Gleichzeitig hört man bereits deutlich, der Sound wird härter.

Während andere Bands komplette Psychedelic-Alben produzierten, lieferten die Rolling Stones eher einzelne Ausflüge in diese Welt. Hier ist ein Beispiel: Child of the Moon.

Ohne die Beatles wäre Psychedelic wahrscheinlich anders verlaufen. Sie hatten schon gehörigen Einfluss. The Inner Light von George Harrison zeigt die starke Faszination für indische Musik, Meditation und östliche Philosophie, die Ende der 60er überall auftauchte. Der Song erschien als Rückseite der Single Lady Madonna.

Viele der spannendsten Psychedelic-Aufnahmen stammen von Bands, die kaum jemand kennt, auch weil sie kurzlebig waren. Genau deshalb macht diese Musik bis heute so viel Spaß. Man entdeckt ständig neue kleine Universen. Hier sind Vamp mit Floatin'.

Der Titel der Band verrät bereits alles. Tomorrow gehörten zu den kreativsten britischen Psychedelic-Bands und trotzdem blieb der große Durchbruch aus. Das passierte 1968 erstaunlich häufig. Hier sind Tomorrow mit Hallucinations.

Selbstgestandene Popbands wie Manfred Mann versuchten sich an psychedelischen Sounds und veralberten dabei noch ihren Hit Haha, Set the Clown. Manfred Mann mit Funniest Gig.

Ihr werdet festgestellt haben, viele Bands, die mit dem psychedelischen Sound des Jahres 1968 verbunden sind, wie Pink Floyd, The Moody Blues, The Electric Prunes, The Smoke, Procol Harum, Love, The Alan Bourne, Eric Burdon, Grapefruit, Viele dieser unzähliger Bands konnten heute gar nicht berücksichtigt werden. Dennoch hoffe ich, dass euch meine Zusammenstellung des Psychedelic Sounds des Jahres 1968 gefallen hat. Und zum Schluss kommen noch The Pretty Things. Mit SF Sorrow machten sie eines der ersten echten Konzeptalben überhaupt. Die Psychedelic-Ära begann gerade sich zu verwandeln. Aus bunten Singles wurden plötzlich große musikalische Ideen. Und genau dort setzten wir beim nächsten Mal an. Denn 1969 wird vieles größer, härter, ernster. Das ist bereits das Ende dieser außergewöhnlichen Ära. Aus Psychedelic entstanden neuere Genres wie Progrock und Hardrock. Bis dahin grüßt euch Dietmar Witt mit einem freundlichen Muddy Dude. Und hier sind The Pretty Things mit Private Sorrow.

Das war die Gruppe Santiano mit einem Song zum Thema Großväter, Väter, Männer. Ich hatte bei der letzten Hitparade dazu aufgerufen, Titel zu diesem Thema vorzuschlagen. Ich wollte eine der beiden Wunschsendungen in der Themenwoche Großväter, Väter, Männer mit Titeln eben zu diesem Thema füllen. Einige Hörerinnen und Hörer haben gleich eine ganze Liste hierzu geschickt. Nun sind so viele Titel zusammengekommen, dass ich gleich beide Wunschsendungen füllen konnte. Wir beginnen mit Herbert Grönemeyers Männer. Gewünscht von Eveline Böttcher aus Berlin-Buko und Hartmut Strache aus Blankenhagen bei Rostock.

Und gleich noch der Beitrag Männer sind Schweine, der Ärzte zum Thema Männer. Ausgewählt von Hartmut Strache und meiner Tochter Annette. Und alte Männer von der Gruppe Fersengold, gewünscht von meiner Frau Monika.

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Nun, da schieben wir doch gleich die alten Männer mit Tamara Danz und Silly aus dem Jahr 1985 hinterher. Ein Wunsch von Franz Osram aus Thüringen.

Es folgen die Dire Straits mit Brothers in Arms, ein Song, der gegen Krieg und Brüdermord protestiert. Gewünscht hat

Cats in the Cradle mit Ugly Kid Joe erzählt die Geschichte eines Vaters, der zu beschäftigt ist, um Zeit mit seinem Sohn zu verbringen und wie sich diese Vernachlässigung später umkehrt. Das ist ein Wunsch von Annette Engelmann aus Pankow-Heinersdorf.

Es gibt auch eine Version von Cats in the Cradle mit der Sense Family. Auf der gleichen Amiga-LP von 1981 gibt es ebenfalls den Titel Follower, Nachfolger. Den wünsche ich mir selbst. Im Lied erinnert sich ein Mann an seine Kindheit und an die Bewunderung, die er für seinen Vater empfand, wenn dieser auf dem Acker den Pferdepflug lenkte, während er nur hinter ihm her stolperte. Aber heute ist es mein Vater, der sich stolpernd hinter mir hält, heißt es im Lied.

Father of Day, Father of Night von Manfred Mann's Earth Band ist ein Klassiker, der aufgrund seiner Länge von fast 10 Minuten kaum noch im Radio gespielt wird. Für die Hitparade selbst ungeeignet, passt er doch gut in diese Wunschsendung. Ausgewählt von Joachim Schulz aus Bremen und Bernhard Schulz aus Dienstdorf-Radlow.

Der Brandenburger singende Baggerfahrer Gerhard Gundermann hatte ein schwieriges Verhältnis zu seinem Vater. Als 12-Jähriger fand Gundermann eine aus dem Krieg stammende Pistole seines Vaters, die er Spielkameraden zeigte. Sein Vater wurde wegen illegalen Waffenbesitzes zu einer Bewährungsstrafe verurteilt und brach daraufhin jeden Kontakt zu seinem Sohn ab. Wir hören Vater von 1997 und Anvater von 1994. Beide Titel hat sich Erik Eckenstaler gewünscht.

Papa Was a Rolling Stone ist ein Titel der Gruppe The Temptations, den Sie am Ende unserer zweiten Juli-Wunsch-Sendung hören können. Aber kennen Sie auch die deutsche Version Papa will da nicht mehr wohnen mit Stefan Gwildis? Guter Soul mit tollem Text, gewünscht von unserer Radiotante Eveline Böttcher. Noch viel Spaß beim Hören unseres Senders.

0: 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Es ist 0 Uhr, Mitternacht.
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3: Hallo und herzlich willkommen zur 162. Ausgabe von 6040, der Sendung mit der gepflegten Beatmusik bei Radio Ginseng. Mein Name ist Günter Schicht und ich freue mich wie immer sehr, dass Sie eingeschaltet haben. Wir haben ja eine Themenwoche bei Radio Ginseng. Männer, Väter, Großväter ist das Motto. Dem schließe ich mich heute mal ein bisschen an und wir beginnen mit dem Titel Väter und Söhne.

Bei 60, 40 bürsten wir hier mal ganz gerne auch gegen den Strich, während in anderen Sendungen in der Themenwoche Titel wie Father and Son von Cat Stevens oder Männer von Herbert Grönemeyer laufen, suche ich eher das Ungewöhnlichere und bin natürlich auch meinem Sendungsmotto verpflichtet. Das war also Die Firma, eine DDR-Untergrundband, die sich 1983 gegründet hat. Gelernte DDR-Bürger wissen, dass Die Firma ein Synonym für die Stasi war. Als sogenannte Untergrundband hatten sie zwar einerseits eine Spielerlaubnis, andererseits traten sie aber auch gerne bei informellen Konzerten auf. Eine Zeit lang spielten bei Die Firma die späteren Rammstein-Musiker Paul Landers und Richard Kruspe. Nach 1990 stellte sich dann heraus, dass Bandgründer Trötsch und auch die Bassistin Tatjana Besson lange Jahre inoffizielle Mitarbeiter der Staatssicherheit waren. Die Band existierte dann noch bis 1993. Der Titel war Väter und Söhne. Zum Motto der Themenwoche gehören auch ganz allgemein die Männer. Und Männer können auch solche sein, die andere wachtrommeln. Und die könnte man dann Banging Men nennen. 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

Das waren die Glamrocker von The Slade. Den Titel veröffentlichten sie 1974 als Single. Er war nicht auf einem Album enthalten, sondern landete erst später dann auf Best-of-Zusammenstellung. Der Text von The Bangin' Man bezog sich auf den Tourmanager Graham Swinnerton, der jeden Morgen mühsam die Bandmitglieder aus den Betten treiben musste, damit man zur nächsten Station aufbrechen konnte. Bangin' Man bedeutet allerdings auch Aufreißer oder geiler Typ. Urgroßväter sind für gewöhnlich keine Aufreißer mehr. Um einen Urgroßvater geht es aber im nächsten Lied.

Das war die ungarische Band Scorpio mit einem auf Deutsch aufgenommenen Titel. Die Band gibt es seit 1973. Bereits ihr Debütalbum verkaufte sich über 300.000 Mal und zählt damit zu den vier erfolgreichsten ungarischen Rockalben aller Zeiten. Der eben besungene Urgroßvater lebte ja vor der Stadt. Wir kommen zu einem Mann, der in der Stadt lebt, genauer gesagt im Souterrain. Der Mann im Souterrain, ein Titel von Barbara Thalheim.

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Ich sehe, er trinkt und schweigt. 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Dieser Mann im Souterrain spielt der Welt etwas vor. Die Lautlosigkeit dringt wie Gift in mein Ohr.

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Was spielt er sein Elend aus? Was macht er die Welt betroffen? Jetzt ängstigt mich mein Zuhause. Was muss ich denn immer sehen, was in seinem Raum geschieht? Vielleicht hat er eine Hoffnung.

Auch für musikalisch etwas sperrige Titel soll mal Platz sein hier bei 6040. Das war Barbara Thalheim. Vom Mann im Souterrain geht's wieder zum Vater, genauer gesagt zu den Augen des Vaters. My Father's Eyes, ein Titel von Eric Clapton.

Vater von Eric Clapton war ein kanadischer Soldat, der zu Claptons Geburt 1945 England schon wieder verlassen hatte. My Father's Eyes stammt von Claptons 13. Studioalbum Pilgrim aus dem Jahr 1998. In dem Titel beschreibt er, wie gern er seinen Vater kennengelernt hätte. Und es geht auch um Claptons Sohn, der tragischerweise im Alter von 4 Jahren aus einem New Yorker Hochhaus gestürzt war und ums Leben kam. Claptons Vater war für Claptons Sohn ja dessen Großvater. Ja, ich gebe es zu, eine etwas bemühte Überleitung zum nächsten Titel, der die Taschenuhr des Großvaters heißt.

Das war die ungarische Band M7, die wir das erste Mal bei 6040 hatten. Sie wurde 1972 von Musikern gegründet, die zuvor in anderen bekannten ungarischen Bands gespielt hatten, unter anderem bei Hungaria und bei Gemini. Sie hatten dann einige Hits in ihrem Heimatland und existierten bis 1982. Vom Großvater mit der Taschenuhr zum leidenschaftlich liebenden Mann, dem Hard Lovin' Man.

Das war Hardler Roman, Man, der Schlusstitel des Albums Deep Purple in Rock aus dem Jahre 1970. Für mich bis heute das beste Deep Purple Album, vor allem wegen des unsterblichen Child in Time. Deep Purple haben gerade eine neue Platte herausgebracht mit dem Titel Splat. Immerhin drei Musiker, die Deep Purple in Rock aufnahmen, sind auch in der aktuellen Besetzung der Band. Der Sänger Ian Gillan, Gitarrist Roger Glover und Ian Paice an den Drums. Gegenwärtig sind Deep Purple auf Tour und spielen weltweit viele Konzerte, so auch am 31. Oktober in Leipzig und am 4. November in Berlin in der Uber Arena. Tickets sind ab knapp 100 Euro noch erhältlich. Das Thema Väter, Großväter, Männer ist ja ein unerschöpfliches Thema und auch ein Titel, der keine Männer heißt, gehört für mich dazu.

0: Vielleicht haben Sie gedacht, liebe Hörerinnen und Hörer, wir haben gerade einen kleinen Sendeausfall gehabt. Doch so wollte es Keimzeit. Da kommt eben ein kleines Nachspiel. Das waren also Keimzeit von ihrem Debütalbum Irrenhaus. Wir kommen zu einem Lied, das den Vater nicht im Titel hat, bei dem es sich jedoch um den Vater dreht. Für mich ist es eine der schönsten Liebeserklärungen an den eigenen Vater, die es in der deutschsprachigen Musik gibt.
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1: Das war An Mai Kantereit mit Oft gefragt. Sänger Henning Mai, der eigentlich Henning Gemke heißt, wuchs bei seinem Vater auf. Wegen seiner engen Bindung an diesen wählte er als Künstlernamen dessen Nachnamen Mai. An Mai Kantereit spielen am 13., 14. und 15. August in der Wuhlheit in Berlin. Alle drei Konzerte sind allerdings ausverkauft. Das gilt für fast alle anderen Konzerte ihrer aktuellen Tournee durch Deutschland, Österreich und die Schweiz. Nach einem Titel über den Vater gibt's jetzt wieder einen, der direkt Vater heißt, auf Slowakisch Otec, und das ist ein Titel der Band Para.

Para sind eine der bekanntesten Pop-Rock-Bands der Slowakei. Sie fanden 1995 zusammen und sind auch heute noch aktiv. Von den Vätern geht's wieder zu den Männern. Die können auch mal Schlammmänner sein. Dann würde das auf Englisch Mudman heißen und das ist ein Titel von Pink Floyd.

Mudman stammt von dem Soundtrack-Album Obscured by Clouds aus dem Jahre 1972. Das Album wurde von Pink Floyd in nur 2 Wochen in Frankreich aufgenommen. Dafür unterbrachen sie ihre Arbeit an der Dark Side of the Moon. Nach den Schlammmännern haben wir jetzt noch einen charmanten Mann, This Charming Man, in der Fassung von Novel Vague.

Das war Nouvelle Vague aus Frankreich. Sie wurden 2003 weniger als Band, sondern mehr als Projekt gegründet. Anliegen der Initiatoren Marc Collin und Olivier Libaud war es, populäre Titel vor allem aus den 1980er Jahren in neuen Fassungen aufzunehmen, die an Bossa Nova und andere Formen des Easy Listening angelehnt waren. Das Konzept ging auf. Das Publikum nahm diese Musik gut an. Das Debütalbum schaffte es in die französischen Top 100 und verkaufte sich über 200.000 Mal. Mit dem Folgealbum ging es noch weiter nach oben. Auf ihm war auch eine Fassung des deutschen Titels Eisbär der NDW-Band Grauzone. Mit unterschiedlichen Sängerinnen und Musikern wurden mittlerweile 10 Studioalben herausgebracht. This Charming Man stammt von ihrem derzeit letzten Album Should I Stay or Should I Go. Natürlich findet sich auf dieser Platte auch eine Fassung des Clash-Klassikers. This Charming Man ist im Original von The Smiths. Wir haben noch Zeit für ein Lied. Die Sendung begann ja mit dem Titel Väter und Söhne. Am Ende haben wir jetzt noch Sohn und Vater. Und das ist ein Titel von Reinhard Lacomi. Bevor ich den spiele, darf ich mich aber von Ihnen verabschieden. In der nächsten Woche gibt es dann wieder eine multithematische Sendung von 6040. Schalten Sie da gerne wieder ein. Mein Name ist Günter Schicht. Machen Sie es gut.

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1: 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Es ist 1 Uhr.
2: Heute haben wir bei Radio Ginseng eine besondere Buchvorstellung aus Beeskow für Sie. 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Begonnen hat sie damit bereits mit 13. Entstanden ist das Ganze im Umfeld des Hüffnerhauses, unterstützt von Bumerang e.V. und begleitet von Florian Jankowski, der das Jugendformat des Podcasts Beeskow erzählt, Jugend betreut. Für die heutige Radiofassung haben Pamela und Ida, die das Interview geführt hat, eine gekürzte Version ihres Podcasts vorbereitet. Beide sind seit langer Zeit im Jugendformat aktiv. Ida seit etwa einem Jahr, Pamela seit 2 bis 3 Jahren und gestalten dort regelmäßig Folgen zu ganz unterschiedlichen Themen. Ihr Engagement, ihre Neugier und die Freude am gemeinsamen Produzieren hört man den beiden in jeder Minute an. In den nächsten knapp 30 Minuten erwartet sie also ein Gespräch zweier junger Podcasterinnen über ein Buch, das Mut macht, Kreativität zeigt und einen beeindruckenden Einblick in die Gedankenwelt einer jungen Autorin gibt. Lehnen Sie sich zurück und genießen Sie diese besondere Begegnung aus der Beeskower Jugendmedienwelt.
3: Ihre Haut kribbelte, als würden 1000 kleine Käfer ein Wettrennen auf ihr veranstalten. Ganz langsam, ganz vorsichtig, hob Emmy den Kopf. Sie blickte in den Spiegel, aber außer ihrem geschocktem Gesicht war da noch eines. Hinter ihr stand jemand. Das war jetzt erstmal ein Teil des Klappentexts von meinem Buch »Die Person hinter mir«, um kurz in die Folge reinzustarten. Und ja, wir machen heute so ein bisschen ein Interview. Ida macht ein Interview mit mir und ich bin schon ganz gespannt, was du so für Fragen mitgebracht hast.
4: Ja, also ich habe mir gedacht, um unsere Zuhörer mal ein bisschen so nochmal mehr reinzubringen in die Folge von unserem heutigen Thema, dass du ja vielleicht mal so ein bisschen erzählen könntest, so grob, um was die Geschichte handelt. Wir haben ja gerade schon so ein bisschen einen kleinen Ausschnitt gesehen, wie du gerade gesagt hast, also gehört. Und ja, kannst du mir mal kurz erzählen?
3: Also in meinem Buch geht es um Emmy. Emmy ist halt die Hauptperson und sie hat ihre beste Freundin bei einem Autounfall verloren. Und seitdem taucht hinter ihr im Spiegel immer wieder eine düstere Gestalt auf. Sie nennt die Gestalt den Schattenmann. Und Emmy versucht jetzt, den loszuwerden. Und als der sie angreift, da bekommt sie unerwartete Hilfe. Und das ist so ungefähr das erste Viertel bis Drittel des Buches. Und dann nimmt die Handlung noch mal ganz andere Wendung an. Dann, wie gesagt, bekommt sie nämlich unerwartete Hilfe. Und genau, da würde ich jetzt erstmal, das steht auch so ungefähr auf dem Klappentext, weil, genau, da ich kann immer nur so, das ist immer ganz schwierig, ich kann immer nur so das erste Viertel bis Drittel zusammenfassen, weil danach würde ich einfach nur spoilern. Das ist immer ganz schwierig, wenn mich das jemand fragt.
4: Genau, ja. Und das wollen wir heute noch nicht so viel machen, weil wir wollen ja noch nicht die Spannung nehmen.
3: Genau, wir spoilern heute nicht oder wir versuchen es zumindest.
4: Genau. Ja, und in deinem Buch geht es ja, wie du gerade eben gesagt hast, sehr viel um Geister, die Geisterwelt und die Geister, die eben auch die Menschen besuchen und einige Menschen die Geister ja auch sehen können. Und da wäre wirklich mal erst mal so meine Frage, wie bist du auf diese ganze Geisterwelt gekommen? Also gab es da irgendein Erlebnis oder irgendeine Situation, die so der Auslöser oder sowas war?
3: Oh, das ist tatsächlich eigentlich eine ganz lustige Situation. Also das erzähle ich auch tatsächlich immer bei meinen Lesungen, weil wir hatten Ende 7. Klasse sollten wir im Englischunterricht einen Audio-Vlog machen. Und zwei Freundinnen und ich, wir hatten irgendwie total den Drang dazu, einen Film zu machen, aber statt einem Audio-Vlog. Ich weiß auch nicht genau, warum wir das jetzt so ganz so wollten. Aber auf jeden Fall hatten wir schon so eine Idee Und das war eben die Idee. Also das erste Viertel meines Buches war so ungefähr die Idee dieses kleinen Englisch-Mini-Films, sag ich mal. Und wir haben damals aus Spaß gesagt, ja, du kannst ja mal ein Buch darüber schreiben. Und da irgendwann habe ich halt wirklich angefangen, ein Buch darüber zu schreiben. Eigentlich war das mehr so aus Joke. Ja, aber irgendwann war es dann fertig, dieser erste Teil. Also das hatte so, ich glaube, so 96 Seiten vielleicht war das dann. Und irgendwie, oh, ich war dann so, ich dachte mir, da kann man noch so viele Fässer aufmachen. Da ist noch so viel Raum. Ich könnte noch so viel erzählen, da könnte noch so viel passieren. Und dann dachte ich mir, gut, schreibe ich noch weiter. Und so ist eigentlich dieses Buch entstanden. Also die Grundidee kam tatsächlich aus dem Englischunterricht und von meinen beiden Freundinnen und mir. Also wir haben das da so ein bisschen uns zusammengesponnen, den ersten Teil der Geschichte. Genau, und der Rest hat sich so ein bisschen entwickelt einfach in meinem Kopf, sage ich mal. Genau, also ja.
4: Aber hattest du vorher schon oft so, also habt ihr euch so irgendwie mit dieser Geisterwelt oder so beschäftigt, weil, also, wie seid ihr so auf so eine Geisterwelt gekommen? Also, warum jetzt ausgerechnet Geister?
3: Oh, das kann ich jetzt tatsächlich gar nicht sagen. Ich überlege gerade, ob das die Zeit war, wo wir angefangen haben, Horrorfilme zu schauen. Könnte ich dir jetzt gar nicht sagen, tatsächlich, wie wir da auf konkret Geister gekommen sind. Aber so. Ich glaube, das war so, meine Freundin hatte so die Grundidee von diesem Film, also sie hat da uns auch irgendwie so ein bisschen gepusht, dass wir so diesen Film machen, und weil sie hatte irgendwie die Grundidee, und wir haben das dann so ein bisschen zusammen ausgearbeitet und so, und ja, also ich weiß gar nicht direkt, wie wir auf dieses Thema gekommen sind, also ja.
4: Cool. Ja, und ihr habt ja auch, also nee, warte mal, also die ganzen Personen, die in deinem Buch vorkommen, waren die dann auch gleich schon so mit in der Idee involviert, oder waren die vielleicht so auch von Menschen in deinem Umfeld irgendwie so inspiriert oder so?
3: Also die Person am Anfang, also Emmy und ihre verstorbene Freundin, die Freundin von Emmy, die sie in der neuen Schule findet, und auch ein Junge aus der neuen Schule, die Personen hatten wir alle schon im Kopf. Also die waren schon in dem Film drin. Aber ich habe mir dann auch noch einige Personen dazu gedacht. Zum Beispiel die Leute, die jetzt angefangen haben, das Buch zu lesen, werden Tarjan kennen. Und Tarjan war zum Beispiel gar kein Thema. Also den habe ich mir komplett dazu gedichtet, dazu gedacht. Mhm. Und auch die Personen, die folgen, habe ich mir selber ausgedacht. Und es ist tatsächlich, das ist sehr witzig, weil in dem Film habe ich zum Beispiel den Schattenmann gespielt. Meine Freundin hat Emmy gespielt. Meine andere Freundin hat Tara gespielt. Und ich sehe jetzt immer, wenn ich über Emmy schreibe, sehe ich in meinem Kopf, wenn ich mir die Szene vorstelle, meine Freundin, wie sie das macht. Ach, und krass. So. Und das ist tatsächlich ziemlich witzig irgendwie. Also, naja, teilweise auch nicht, wenn man da guckt, was Emmy passiert. Aber das ist ziemlich krass. Und irgendwie hat man so auch so ein sehr vertrautes Verhältnis, sage ich mal, zu den Charakteren, weil man wirklich Menschen in seinem Umfeld, also überlege gerade, ob ich irgendwen noch, ich glaube, ich sehe nur wirklich meine Freundin, die Emmy gespielt hat, in diesem Charakter noch. Und das ist, also dadurch hab ich irgendwie so ein sehr vertrautes Verhältnis zu Emmy, und aber auch generell zu den Charakteren, wenn man die viel schreibt, kriegt man das ja.
4: Ja, und was ich sehr spannend so an Emmy finde, also du beschreibst wirklich immer so toll, finde ich, ihre Gefühlslage in den Büchern und immer so ihre Zerrissenheit und dass sie so zu kämpfen damit hat, wirklich, man fühlt wirklich mit ihr.
3: Oh, dankeschön.
4: Aber was ich total spannend finde, dass du sie ja so äußerlich eigentlich gar nicht so viel im Buch beschreibst, also dass so kann man sich als Leser das völlig frei eigentlich so ein bisschen sich so denken, wie sie aussieht. Und ich habe irgendwie mir gar nicht so viele Gedanken darüber gemacht, bis ich dann dein altes Video auf Insta gesehen habe.
3: Ja.
4: Wo ich dann so dachte, stimmt, du hast sie gar nicht so viel äußerlich beschrieben. Ja, ja, fand ich irgendwie cool.
3: Dankeschön, ja. Also es war auch tatsächlich so ein bisschen Absicht. Also ich habe mir das vorher schon gedacht. Ich hatte Emmy an ein paar Stellen genauer beschrieben, aber ich habe mir so gedacht, eigentlich wäre es cool, wenn ich Emmy eigentlich gar nicht beschreibe, dass sich jeder quasi Emmy selber vorstellen kann. Und ich dachte mir, vielleicht sehen sich dann ja auch einige Leute einfach selber in Emmy und können viel besser mit ihr mitfühlen. Und deswegen habe ich mir gedacht, ist eigentlich gut, dann beschreibe ich sie gar nicht. Weil ich finde, manchmal macht das auch die Vorstellung, manchmal habe ich so eine Vorstellung von einem Charakter, wenn ich ein Buch lese und wenn der Autor das dann genauer beschreibt und die Person sieht zum Beispiel ganz anders aus, als wenn ich mir die vorgestellt habe, dann stört mich das so ein bisschen. Und dann stelle ich mir die meistens trotzdem noch so ein bisschen vor, wie ich mir sie vorgestellt hätte, ungeachtet der Beschreibung. Und deswegen dachte ich mir, wäre es cool, wenn die Leute sich das eigentlich komplett selber da sich Emmy vorstellen können.
4: Ja.
3: Und jetzt mal ganz kurz, wie hast du dir so Emmy vorgestellt im Buch?
4: Also, als ich dann, wie gesagt, so dein Video auf Insta gesehen habe, dachte ich so, boah, ja. Also ich habe mir Emmy immer wie so eine Person mit, also eher eine kleinere Person. Und für mich hatte sie immer so einen blonden Bob. Ich weiß nicht warum, aber irgendwie, Emmy war immer so, hatte so kurze blonde Haare. Und eigentlich hatte ich sie so total fröhlich halt mir immer so vorgestellt, also gerade so am Anfang. Und man hatte so wirklich das Gefühl, so eigentlich vielleicht diese Lebensfreude, die sie so vorher hatte, wurde so krass in ihrem Leben genommen durch diesen Unfall von Tara. Und dass sie da so wirklich, also sich auch, glaube ich, krass verändert hat, hatte ich so immer das Gefühl.
3: Oha, ja. Oh, das finde ich voll spannend, weil irgendwie hatte ich genau sowas im Kopf, als ich Emmy geschrieben habe, immer, also generell, wollte ich an Emmy halt ja auch so eine Art Entwicklung darstellen im Buch. Und ich freue mich gerade total, dass du das auch so wahrgenommen hast.
4: Ja.
3: Also dann hat es ja quasi geklappt, sag ich mal, wie ich mir das gedacht habe. Aber spannend, wie du dir auch Emmy vorgestellt hast, weil ich habe das Gefühl immer, wir stellen uns Personen, wenn wir also Namen hören oder lesen, stellen wir uns die Person so vor wie eine Person mit dem gleichen Namen, die wir schon vielleicht kennen.
4: Ja.
3: Und das find ich immer ganz, ganz witzig, ja, eigentlich.
4: Ja, aber so, warum ich jetzt Emmy immer so als eigentlich so total fröhlichen Mensch empfunden habe, war, weil auch ganz oft, finde ich, beschreibst du ja im Buch so wie toll eigentlich so die Vergangenheit mit Tara als beste Freundin war und wie Emmy da auch immer noch dran festhält an diesen wunderschönen Erinnerungen. Und es klang halt nach einer so total tollen Freundschaft so und so voll glücklich eben. Ja.
3: Ja.
4: Ja. Ja. Genau, und jetzt mal so ein bisschen weg von den Figuren, hat mich so interessiert, wie denn so das Schreiben für dich war. Also wie lange hast du jetzt so insgesamt dafür gebraucht und so?
3: Also an dem Buch habe ich insgesamt so 1,5 Jahre geschrieben. Also erst war das ja quasi in 3 Teile geteilt, aber die waren eben zu kurz. Also sie hatten so 90 bis 120 Seiten und ich habe die dann zusammengefasst. Ja, also so 1,5 Jahre und... Genau. Also ich habe so jeden Tag versucht, eine halbe Stunde zu schreiben und das war bei mir immer so eine halbe bis eine ganze Seite. Kommt immer darauf an, wie sehr ich im Flow war. Genau.
4: Ah ja, cool. Ja, also das habe ich mir auch so gedacht. Es ist ja schon krass, einfach so mit 15, 16 dann so ein Buch zu schreiben, rauszubringen und so. Und ich habe ja auch schon von dir vorher gehört, dass es so auf jeden Fall ein bisschen Struggles gab mit dem Verlag suchen und sowas. Also wurdest du da so direkt ernst genommen als 16-Jährige oder gab es da irgendwelche Probleme oder wie war so der Verlauf?
3: Also damals war ich ja sogar noch 15, das war ja letzten Sommer und ich wurde eigentlich direkt ernst genommen. Also ich habe mich ziemlich ernst genommen gefühlt. Ich habe mich ja erstmal bei einem Verlag eben direkt für Neuautoren beworben. Und genau, also ich habe mich da wirklich eigentlich direkt ernst genommen gefühlt und ich muss sagen, ich habe auch relativ schnell eigentlich einen Verlag gefunden. Das war gar nicht so der Struggle, aber eben dann mit der Abgabe vom Manuskript und so und da hatte ich ja dann einen Struggle, können wir ja später auch nochmal genauer drauf eingehen, aber also ich habe mich eigentlich schon, ich habe das Gefühl, dass das den Verlag gar nicht so richtig gestört hat, wie alt ich jetzt genau war.
4: Oh, das ist aber cool, ja.
3: Das fand ich auch ziemlich cool, also, ja.
4: Ja, cool. Ja, also, ich weiß nicht, ich finde, wir können auch einfach gleich auf dein Manuskript eingehen, dass wir das vielleicht jetzt gleich erklären. Also, was war da so?
3: Das war die schwierigste Stelle oder die stressigste, die ich je die ich bei meinem Buch bei der Veröffentlichung hatte. Und zwar hatte ich eben einen Verlag gefunden und der mein Buch eben verlegen wollte. Und die haben mir gesagt, ja, also wir brauchen ihr Manuskript eben. Sie haben 30 Tage Zeit, um nochmal so letzte Änderungen vorzunehmen. Dann, dass ich das dann am besten hinschicke, also in spätestens 30 Tagen. Und ein Cover gestalte, also diese Cover-Illustration vorne, da konnte ich halt nicht alles bestimmen, aber da hat, also diese Illustration mit dem Spiegel und dem Mädchen, das vorne drauf ist, das habe ich halt selber gestaltet. Und einen Klappentext zu formulieren und einen Werbetext. Und, ach, das war so schlimm, weil ich war schon ganz ready, mein Manuskript dahin zu schicken, habe die Datei aufgemacht. Ich habe mich dann nochmal so in die ersten zwei Seiten gelesen und mir ist wirklich klar geworden, ich war 13, als ich den Anfang geschrieben habe. Und das hat man auch wirklich gelesen. Also da war ich war ja dann 15 und von 15 zu 13, das ist ja auch im Schreibprozess so ein krasser Unterschied, also von der Reife her und wie man schreibt. Und also da dachte ich mir wirklich, das kann ich so nicht stehen lassen. Das heißt, ich hatte dann am Ende diese 30 Tage Zeit, um mein ganzes, ich glaube 350 Seiten Manuskript nochmal komplett durchzugucken. Und vor allem in der ersten Hälfte habe ich fast jeden Satz geändert.
4: Oh, krass.
3: Und nebenbei musste ich ja noch eine Cover-Illustration gestalten und einen Werbetext formulieren und einen Klappentext. Und hatte ja noch Schule, also es war ja, es war im Juni, da hatten wir halt noch Schule. Oh, das war wirklich, also da bin ich halt natürlich selber dran schuld, da hätte ich vorher dran denken müssen. Bevor ich das eben auch zu einem Verlag schicke, aber das war wirklich der stressigste Monat meines Lebens. Ich war wirklich am Ende. Also ich wirklich, es war wunderbares Wetter, 30 Grad, alle anderen waren am See. Ich saß nach der Schule noch 6 Stunden am Laptop und habe meine Geschichte überarbeitet. Das war wirklich, aber am Ende, ich habe es geschafft und konnte es rechtzeitig alles einreichen. Und da war ich auch dann sehr, sehr erleichtert. Also, ja. Genau. Deswegen gebe ich jedem als Tipp, das mache ich auch bei jeder Lesung, muss ich jedem als Tipp mit auf den Weg geben. Wenn ihr ein Buch veröffentlichen möchtet, dann bitte guckt euer Manuskript nochmal vorher komplett einmal durch. Es ist zeitaufwendig, aber es ist besser, man guckt es für 2-3 Monate nochmal durch, als wenn man dann nur noch 30 Tage hat. Genau, weil es ist wirklich, man schreibt ja länger daran, also 1,5 Jahre, 2 Jahre und da passiert einfach in der Entwicklung vom Schreiben her und vor allem in unserem Alter eben noch so unglaublich viel, also mit dem, was ich da als 13-Jährige geschrieben habe, konnte ich mich auch gar nicht mehr identifizieren und das ist wirklich wichtig, dass man da nochmal drüber guckt, bevor man halt nicht mehr viel Zeit hat. Genau, das möchte ich nur da auf den Weg mitgeben.
4: Ja, und mir ist gerade auch nochmal so aufgefallen, also du meintest ja am Anfang, war es jetzt nur so aus Joke, hast du mal so ein bisschen so angefangen zu schreiben, aber wann kam so diese echte Motivation, so boah, ich möchte jetzt dieses Buch fertig schreiben, ich möchte jetzt eine komplette Geschichte daraus machen?
3: Also ich muss sagen, diese Motivation hatte ich schon immer, sage ich mal, also ich schreibe ja schon immer. Ich hatte ja schon als, keine Ahnung, also als Kind schon immer den Traum, Autorin zu werden, habe ich auch immer noch, zumindest nebenberuflich. Und ich war ja immer, ich habe ja immer geschrieben, also immer irgendwas habe ich geschrieben. Ich habe auch mit 10 Mal eine Geschichte schon fertig geschrieben, ein Manuskript, die ist aber auch nur 96 Seiten lang, glaube ich.
4: Oh, aber cool.
3: Dankeschön. Aber ja, also die würde ich so nicht veröffentlichen, die Geschichte, wie sie jetzt ist. Es geht um Zeitreisen. Aber wie gesagt, also diese Motivation hatte ich immer. Und das Buch war quasi einfach, da war ich dann, nachdem ich den ersten Teil fertig hatte, so sehr drin, dass ich mir dachte, ich muss das weiterschreiben. Und so lange eben, bis ich das Gefühl habe, jetzt ist es fertig. Jetzt ist es geschafft, jetzt ist es fertig. Und ich glaube, mir hat schon immer so ein bisschen vorgeschwebt, dass ich mir die fertige Geschichte dann zu einem Verlag schicke, weil ich denke mir so, was mache ich denn sonst damit? Also ich denke mir, auch wenn ich Autorin werden will, kann ich ja schon jetzt damit anfangen eigentlich. Also schon früh reinstarten und mich so ein bisschen zurechtfinden in dem Business, sage ich mal.
4: Genau. Ja. Also auf jeden Fall richtig cool. Ich finde es sehr beeindruckend, wie du das so durchgezogen hast, alles so. Ich finde es wirklich krass. Also mit 16 macht nicht jeder, ne?
5: Dankeschön.
4: Und ja, genau. Jetzt haben wir ja so ein bisschen über deinen Verlauf geredet mit dem Schreiben und mit dem Verlagssuche und so weiter und so fort. Und ich habe mich so gefragt, ob du vielleicht am Ende oder so darüber nachgedacht oder auch schon am Anfang, ob du vielleicht so eine spezielle Nachricht vielleicht irgendwie den Menschen so irgendwie durch das Buch so ein bisschen näher bringen wolltest oder so?
5: Also das wurde ich tatsächlich in einem Interview mit der Mods, wurde ich das auch gefragt. Und ich habe da erstmal gesagt, nein, weil ich habe das Buch tatsächlich nicht angefangen mit irgendeiner Intention oder so zu schreiben. Also ich wollte keine Nachricht vermitteln, keine Botschaft oder so. Aber ich habe jetzt noch mal genauer drüber nachgedacht und ich finde, dass mein Buch, auch wenn es vielleicht nicht geplant war, trotzdem eine Botschaft hat. Und zwar einmal, na gut, das war geplant, wollte ich am Hauptcharakter Emmy so eine Entwicklung verdeutlichen. Und du hast das ja auch schon, also ich habe das Gefühl, du hast das auch rausgelesen.
4: Ja.
5: Ich wollte halt zeigen, was es mit einem Menschen macht, wenn der die ganze Zeit Angst haben muss, immer gestresst ist und wie das eigentlich wirklich die Lebensfreude nimmt und was das auch mit der Psyche macht, das wollte ich so ein bisschen am Hauptcharakter verdeutlichen. Und außerdem finde ich, vermittelt mein Buch auch die Botschaft, wie wichtig es eigentlich ist, mit seinen Problemen die mit anderen zu teilen, also die darüber zu reden, sich Leute zu suchen, denen man vertrauen kann und die einem vielleicht auch helfen, die einen unterstützen.

0: also wie zur Hölle soll sie damit klarkommen? Und man dachte sich wirklich nur so die ganze Zeit, oh Gott, also wenn jetzt nicht irgendwer kommt, der Emmy irgendwie rettet, also da, das hat man auch sehr auf jeden Fall gemerkt, fand ich.
1: Also der ihr
0: Genau.
1: auf jeden Fall irgendwie zuhört,
0: Ja.
1: oder weil am Anfang wollte sie sich ja auch noch niemandem anvertrauen. Und
0: Genau.
1: ich finde, also Emmy ist auch wirklich ein Charakter im Buch, der mir einfach, also sie tut mir schon sehr leid.
0: Ja.
1: Wirklich, ich bin selber schuld, aber ja,
0: Ja.
1: also ich finde, dass man, also ich hoffe, dass man die Entwicklung an Emmy gut wahrnimmt. Und genau.
0: Ja, ich finde auf jeden Fall, dass man mit Emmy ein sehr großes Mitgefühl entwickelt, weil sie wirklich einfach überhaupt ja nichts kann für ihre Lage. Und es ist so, sie wird da einfach reingeschmissen, muss irgendwie damit klarkommen. Und ja, ich finde es wirklich spannend zu sehen, wie Emmys Gedanken sich so entwickeln und wie sie immer mehr kreisen so. Ja, genau.
1: Spannend auf jeden Fall. Auch, ich finde es immer so spannend, auch die Sicht von einem Leser, weil so, ich glaube, ich weiß gar nicht, ob ich so tief mal die Einsicht von einem Leser auch von mir, von meinem Buch habe. Aber das ist so spannend, jetzt darüber zu reden. Das finde ich total cool.
0: Ja, genau. Also natürlich spoilern wir das Ende nicht, aber was mich mal interessieren würde, war, wann war dir das Ende klar? Also wann wusstest du, wie soll das Buch enden?
1: Das war mir tatsächlich sehr lange nicht klar. Also, das ist aber ziemlich, ziemlich selten. Also, ich habe ganz, ganz viele Ideen für Geschichten, die ich noch schreiben will. Und ich schreibe ja jetzt auch gerade schon an einem neuen Buch. Und da ist mir immer das Ende eigentlich klar. Immer. Aber bei dem Buch war es mir wirklich lange nicht klar. Also, bis zum letzten Drittel, würde ich sagen, wusste ich es nicht. Da habe ich mich auch immer wieder gefragt, wie soll denn das zu Ende gehen? Weil ich habe immer einen Plan für Szenen, was nacheinander passiert, also quasi einen Ablauf, wo ich dann quasi von Szene zu Szene schreibe und so. Aber das Ende hatte ich noch keine Idee, wirklich eine lange Zeit. Aber ich dachte mir, irgendwann hatte ich dann so ein bisschen so eine Idee, wo ich dachte, okay, wir lassen es spannend. Und genau, dann. Also das Ende war mir wirklich erst sehr, sehr spät klar. Und es war auch schwierig. Ich habe auch lange mit mir überlegt, ob ich das jetzt so mache oder nicht. Aber ich bin am Ende jetzt eigentlich ziemlich zufrieden.
0: Ja, also ich finde, man sollte auf jeden Fall bis zum Ende lesen. Ich finde es wirklich so spannend, weil man rechnet wirklich gar nicht mit dem Ende. Und es ist sehr cool. Es ist sehr cool. Ich fand's
1: Dankeschön.
0: richtig spannend. Ja. Genau. Zum Abschluss, wollen wir jetzt langsam zum Abschluss kommen?
1: Ja.
0: Okay, dann hätte ich noch so eine Frage zum Abschluss. Wem du vielleicht so dein Buch empfehlen würdest, für welche Person das was wäre? Genau.
1: Also, ich finde, da es aus der Sicht von einer Jugendlichen geschrieben ist, würde ich es auch als Jugendbuch empfehlen. Vielleicht so auch, ich würde sagen, also mit vielleicht unter 12 würde ich es vielleicht nicht lesen, aber auf jeden Fall würde ich das empfehlen, auch vielleicht Leuten, die so das gerne mögen, also so ein bisschen Thriller, horrormäßig, auch mit so übernatürlichen Fantasy-Elementen und genau, also ich würde auch sagen, es ist ja, also nicht kein so geschlechterspezifisches Buch, wo du jetzt sagen könntest, okay, ja, habe ich jetzt eher vielleicht weibliche oder männliche Leser. Also ich finde, es ist eher neutral. Und ja, also ich würde es als Jugendbuch auf jeden Fall empfehlen, aber ich finde, man kann es mit jedem Alter lesen.
0: Wer hat denn vielleicht so dein Buch als erstes gelesen oder so Probe gelesen oder jetzt auch wenn es fertig ist? Wer hat es schon alles so gelesen?
1: Also meine Testleser waren tatsächlich meine Eltern, also meine Mama und mein Papa und auch meine Oma. Die haben das Buch so Test gelesen und mir P Feedback gegeben. Und meine Mutter, das war richtig süß, hat auch immer so Stellen markiert und so Rechtschreibfehler oder Stellen, die halt nicht so krass Sinn machen oder also wo man sich halt fragt, hä, was, wie? Also aus der Lesersicht und das hat mir halt auch echt geholfen beim Überarbeiten nochmal so ein bisschen. Und natürlich haben, also

0: Meine Großeltern haben es alle gelesen und auch mein Großonkel, meine Großtante, also fast meine ganze Familie eigentlich hat es gelesen. Auch meine Schwester. Meine Schwester hat angefangen. Meine Schwester ist noch nicht fertig, aber sie hat auf jeden Fall angefangen. Und auch viele meiner Freunde haben es gelesen und auch deren Eltern teilweise. Finde ich total cool. Und einige meiner Lehrer lesen es auch gerade oder haben es gelesen. Und das finde ich auch ziemlich cool eigentlich. Ja.
1: Cool. Ja, zum Abschluss wolltest du jetzt noch eine kleine Textstelle lesen? Genau, um noch mal so ein bisschen die Spannung auf das Buch zu heben.
0: Und zwar sind wir gerade da, dass Emmy ist nämlich umgezogen mit ihrer Familie und sie ist jetzt in der neuen Schule und da gerade ziemlich weirde Location eigentlich, aber sie ist auf der Schultoilette und da möchte ich euch jetzt ganz kurz von vorlesen, von einem Vorfall. Auf einmal spürte Emmy einen Ruck durch ihren Körper jagen. Ein merkwürdiges Gefühl baute sich mit rasanter Geschwindigkeit und sehr viel Kraft in ihr auf. Sie fühlte einen Schatten hinter sich. Emmy blickte hoch und direkt in einen großen Spiegel am Waschbecken. Ein Schock durchfuhr sie. Da war er wieder. Der dunkle Mann mit dem schwarzen Mantel, Mütze und den dunkelsten Augenringen, die sie jemals in ihrem ganzen Leben gesehen hatte. Er stand ganz nah hinter ihr und schaute sie grimmig an. Ihr entfuhr ein Geräusch, das eine Mischung aus einem Furchtschrei und einem verzweifelten Wimmern war, bevor sie sich blitzschnell umdrehte. Und schon wieder blickte sie in einen leeren Raum. Niemand stand hinter ihr. Trotzdem begann sie vor Angst fast drauf loszuheulen. Er hatte sie verfolgt, er war immer noch hinter ihr her. Der Mann im Spiegel suchte sie immer noch heim. Und es war anscheinend egal, wo sie sich befand. Jedes Mal, wenn sie in einen Spiegel schaute, erschien er nur wenige Meter hinter ihr. Verstört verließ sie die Toilettenräume. Was wollte dieser Mann nur von ihr? Konnte er mit ihr sprechen? Was, wenn sie ihn das nächste Mal im Spiegel sah und einfach fragte, was das sollte? Fest stand auf jeden Fall, dass Emmy Spiegel meiden musste, wenn sie ihn nicht mehr zu Be Gesicht bekommen wollte. Sie durfte nicht hineinsehen. Aber das hatte sie gerade eben im Bad eigentlich auch nicht. Sie hatte ja nur die Hände gewaschen und erst gar nicht realisiert, dass vor ihr ein Spiegel hing. Vielleicht durfte sie auch gar nicht im Spiegel zu sehen sein? Ja, so muss das sein. Aber Emmy konnte doch nicht ihr ganzes Leben lang nie wieder in einen Spiegel schauen. Das war nicht möglich. Vielleicht war ihr einziger Weg, wieder ein halbwegs normales Leben zu führen, diesen Plagegeist loszuwerden. Bei dem Wort Geist lief es ihr kalt den Rücken hinunter. Und da fiel ihr plötzlich wieder ein, wie sie mal aufgeschnappt hatte, was jemand in der Schule über Terras Tod gesagt hatte. Ich wette.
2: 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Es ist 1:30 Uhr. 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
1: Ja, liebe Hörerinnen, liebe Hörer von Radio Ginseng, wir wollen uns heute in aller Unvollkommenheit dem Thema Männer in Frauenberufen nähern. Ich bin in der Kita Regenbogenhaus in Grünheide und mir gegenüber sitzt
3: Andreas Hörner.
1: Andreas Hörner ist einer von vier Männern in dieser Kita, richtig?
3: Unsere Reinigungskraft ist auch ein Mann und unser Hausmeister ist natürlich auch ein Mann. Und früher war unsere Küchenhilfe auch ein Mann, aber der ist nicht mehr da. Also vier Erzieher.
1: Gut, wir einigen uns auf vier Erzieher. Ich habe gelesen, in Deutschland ist die Zahl der Kita-Erzieher unter 10%. Wie sind Sie denn auf die Idee gekommen, so einen exotischen Beruf zu wählen?
3: Damals gab es noch Zivildienst und ich habe im Zivildienst mit Kindern gearbeitet. Ich hatte vorher die Frage, Grafikdesigner oder Kinderarbeit, weil das hat mir immer schon gefallen. Und dann hat mich auf diesen Gedanken gebracht, wenn nur Frauen im Kindergarten sind und in der Grundschule auch nur Frauen sind und dann wächst ein Kind nur bei der Mama auf, dann sind die einzigen männlichen Vorbilder, die das Kind hat, eigentlich aus dem Fernsehen oder so aus der Ferne. Und ich dachte, wenn ich sage, dass Männer wichtig sind, dann sind männliche Vorbilder wichtig und dann sind die für solche Kinder halt wichtig. Deswegen habe ich mir dann gesagt, okay, ich gehe in einen Beruf, da kann ich echt einen Unterschied machen als Mann.
1: Wie war es schon in der Ausbildung? Ich nehme an, die Mehrzahl dort waren auch Frauen. Wie ist man da so miteinander ausgekommen?
3: Da ist man der Hahn im Korb. Im Korb. Nee, ich glaube, wir hatten 3 weitere Männer. Aber das ist ja auch einfach, es ist quasi wie Weiterführung der Schule. Die Mädels kommen ja auch alle aus Schulen, wo sie mit Jungs gemischt waren. Ich hatte ja nur schulisch mit denen zu tun und dann haben wir uns alle getrennt in unseren Ausbildungsstätten. In den Ausbildungsstätten war es schon speziell. Ich weiß noch eine Kita, da fand ich es richtig unangenehm. Die haben so gesagt, oh ja, ein Mann, das wollen wir haben. Und dann habe ich mich, ich weiß noch, damals habe ich das der Tiger im Käfig, habe ich beschrieben. Weil die Kinder durften einmal die Woche in den Sportraum und wenn ich gesagt habe, darf ich mit ein paar Kindern rausgehen? Nee, wir bleiben jetzt hier drin und so. Und ich habe so richtig gesagt, boah, ey, das ist so eng hier, dieses Konstrukt. Und da dachte ich so, okay, das ist wahrscheinlich sowas, was ein Mann mehr pushen würde. So, lass uns mal, also jetzt, ich finde jetzt nicht nur Bewegung ist beim Mann, aber so ein bisschen, lass mal was machen und nicht nur hier sitzen und das tun. War da ganz schlimm. Um es zusammenzufassen, in der Schule war es überhaupt kein Ding, da war ich auch nicht allein. Aber die Kitas gingen verschieden um mit der Möglichkeit, einen Mann zur Verfügung zu haben.
1: Hängt das damit zusammen, dass Frauen sehr lange in diesem Beruf, ich sag mal, die Vorherrschaft hatten?
3: Ja, gewisse Sachen sind so, weil Frauen sie gemacht haben. Aber da fängt ja schon wieder diese Frage an, so gibt es jetzt typisch Mann, gibt es typisch Frau, machen Männer. Also ich finde schon, wir machen Dinge anders. Wir gehen auch öfter Risiken ein oder fordern heraus, komm, wir gehen noch ein bisschen weiter oder komm, wir machen jetzt mal was. Oder wir will es nicht ganz so festlegen, aber es ist schon, hat sich schon gewandelt, was ein Erzieher ist oder eine Erzieherin. Aber auch gesellschaftlich, also gar nicht so jetzt nur im Beruf selber. Was ich merke, ist, dass die Finanzierung oft noch ist, man denkt, ja, das ist halt der Zweitberuf der Frau. Der muss nicht so gut bezahlt werden. Das ist ja nur so ein bisschen der Ehegatten-Splitting-Beruf. Also so, dass die Finanz, dass ich bin ja der, ich habe schon so das Gefühl, dass ich gerne der Versorger meiner Familie wäre, aber meine Frau muss halt auch arbeiten, damit wir uns das leisten können. Das wäre schon cool, wenn ich so einen Beruf hätte, wo ich dementsprechend bezahlt werden würde, dass es reicht. Das hängt noch fest, so dieses Frauenthema darin.
1: Also Sie werden bezahlt wie eine Frau?
3: Ja, ich werde bezahlt wie eine Frau, ja. Also ich habe einen Freund, der verdient einfach mal direkt doppelt so viel wie ich.
1: Und, in einem anderen Beruf?
3: In einem anderen Beruf, natürlich in der Wirtschaft. Also finanziell ist uncool. Ist der Beruf echt uninteressant, wenn man der Alleinversorger einer Familie sein möchte.
1: Wie ist es bei Freunden, Bekannten, ansonsten, wenn Sie irgendwelche Leute treffen und sagen, wo Sie arbeiten, welche Reaktionen haben Sie da schon so mitbekommen?
3: Eigentlich war die durchweg positiv. Also wenn wir in Seniorenheime gehen mit unseren Kindern und dann sind wir 2 Männer, dann ist schon so, wow, Sie sind ja nur Männer. Also ist ja, da ist Mann schon so ein bisschen so ein liberaler Gedanke und dann Männer. Ist schon, wir hatten auch schon Eltern, die hierher kamen, meinten, boah, also wenn sie sagen, 10% aller Erzieher sind männlich, dann sind hier ja schon ein Großteil davon in dieser Kita. Besonders ausländische Väter oder so, die kommen da schwerer mit klar, dass Männer so einen Beruf machen. Aber so jetzt im direkten, privaten war es eher so, ich war irgendwann genervt davon. Es ist, oh ja, ist ja voll toll, ist ja voll der wichtige Beruf und so. Ja, aber also, ihr sagt alles wäre toll, aber er wird halt auch nicht, also für den wird bei Corona geklatscht. Aber an der Wertigkeit hat er nicht, gewinnt er nicht, leider. Dabei ist er anscheinend systemirrelevant und ich meine, nach 6 kannst du bei Menschen nicht mehr so viel ändern. Also wir haben eigentlich einen mega krass großen Einfluss, aber das wird nicht so richtig wahrgenommen finanziell und so gesellschaftlich wird halt dafür geklatscht.
1: Nach 6 bezieht sich jetzt worauf?
3: Nach 6 Jahren. Also nach 6 Jahren hat sich das Gehirn und so die Konstrukte haben sich zum Großteil gebildet. Dann fängt ja die Lernphase an, aber wie das Kind lernt, haben wir schon entschieden eigentlich. Bis 6 kann man noch sehr viel sozial, emotional, lerntechnisch, man kann noch viel beeinflussen. Wenn man als Erzieher die Zeit hat, wenn die Regierung möchte, dass man sich auf weniger Kinder konzentrieren kann und nicht 30 Kinder zusammenhalten muss. Wir haben ja gelernt, Pädagogen zu sein. Wir können ja richtig ausbilden und fit machen und entwickeln und stärken, fördern und alles Mögliche. Aber das ist auch nicht so wirklich in Deutschland gewollt. Eher so, naja, haltet mal die 500 Kinder alle in einem Ort fest. Das ist schade, weil wir können echt viel. Also wir kriegen hier viel hin. aber wir könnten theoretisch noch mehr machen.
1: Erzählen Sie doch mal bitte, was bekommen Sie hier hin?
3: Ich bekomme alles hin, wofür ich bereit bin, meine Opfer zu machen. Und meine Gruppe mich auch lässt. Also ich habe 11 Kinder und wir hatten ein Sommerfest jetzt gerade. Das kommt auch auf Radio Ginseng. Da habe ich mit Kindern, die nicht in meiner Gruppe waren, habe ich Schauspielen geübt und wir haben Lieder eingeübt und Tänze eingeübt und alles Mögliche. Und da musste meine Gruppe oft zurückstecken, weil ich nicht bei ihnen sein konnte. Ich hatte dann keine Gruppenzeit, keine Morgenkreise oder so. Und das merkst du dann auch, weil die sind dann unruhig irgendwie. Du musst die dann ganz oft zusammenstauchen, so, ey, jetzt reiß dich mal zusammen, komm mal jetzt, hallo, ta-ta-ta. Und das musst du weniger, wenn du mehr da bist.
1: Aber trotzdem war das Sommerfest eine tolle Sache.
3: Ich hoffe doch. Nein, das macht, also das ist ja immer dieses, es macht halt sehr viel Spaß und man ist sehr, sehr stolz. Und irgendwie denke ich mir immer, das ist so die Abschlussarbeit aller Vorschüler.
1: Wie reagieren die Kinder? Gibt es da Unterschiede, wie sie auf die weiblichen oder auf die männlichen Erzieher reagieren?
3: Ich habe vorhin einen gefragt, der hat gesagt, dass er besser mit Mädels klarkommt als manche Frauen. Also, dass er schon Mädels hatte, die besser auf ihn reagiert haben als auf Frauen. Das kann ich gar nicht so bestätigen bei mir. Ich finde, ich habe oft erstmal eine einschüchternde Komponente. Also nicht auf alle, aber ich erinnere mich so an so 2, 3 Mädels, die wirklich Angst dann vor mir hatten. Aber ich brauche da nicht lang. Ich komme jeden Tag vorbei und sage nur Hi. Und dann gebe ich immer mal eine Faust. Ein Kind hatte ich, die hatte sehr lange Angst vor mir. Aber die war immer hier hinten, da gibt es so einen Turm. Da stand die immer oben drauf, ruft Andreas und dann versteckt sie sich. Und dann kommt sie wieder hoch und versteckt sich und spielt selbst mit ihrer Angst. Und jetzt verstehen wir uns echt gut und die ist echt mutig und lässt sich von niemandem was sagen. Also es ist manchmal so ein bisschen die Möglichkeit, auch mit der Angst zu spielen, die ich dann biete als komische Person. Ja, aber ich würde jetzt nicht sagen, dass es da so eine... Es gibt auch Jungs, die Angst haben. Es gibt auch Mädels, die Bock haben, mit mir zu bauen, während die Jungs drum rumlaufen. Ich habe auch schon hier so Bauprojekte gemacht, da waren nur 3 Mädels da, die Bock hatten, mit mir zu bauen. Also, das kann man nicht so querschlagen.
1: Ja, nehmen wir das als Schlusswort. Liebe Hörerinnen, liebe Hörer, wenn Sie hier ein paar Nebengeräusche gehört haben, wir sind in einer Kita. Also hier spielen Kinder. Und da wir in Grünheide sind, fliegen hier auch manchmal Flugzeuge.

0: wem spreche ich denn jetzt?
1: Sie sprechen mit dem Herrn Oswald. Nein, Herr Tommy bin ich. Ich bin 23 Jahre alt, habe jetzt insgesamt 5 Jahre lang Ausbildung gemacht zum Erzieher und bin jetzt seit 2 Jahren aktiv als Erzieher, richtig hier auch in der Kita am Start und führe die Wölkchengruppe.
0: Die Wölkchengruppe, das hört sich ja süß an.
1: Genau, das sind jetzt die 3,5-Jährigen, mit denen die begleite ich jetzt auch schon, seitdem sie 1 Jahr sind, bin ich aktiv an deren Seite und darf die jetzt auch noch weiterhin begleiten und freue mich natürlich total darüber. Wenn man mitbekommt, wie die aufwachsen, wie die ihre ersten Entwicklungsschritte machen und man einfach dabei sein darf und immer deren Hand halten darf, egal ob das jetzt weinen, lachen, spielen, tanzen, verrückt sein ist und die dabei immer größer werden und immer verrückter, dann ist das echt ein großer Segen, den man hat und ist ganz toll und dadurch ist es schon so ein bisschen auch eine tolle Altersgruppe. Ja.
0: Wie sind Sie denn auf die Idee gekommen, in diesen Beruf zu gehen?
1: Das ist eine gute Frage. Also die Idee hatte ich nie selber, sondern ich glaube, das war viel, viel Weg, der mir schon vorher gegeben wurde. Man muss einfach sagen, als Erzieher muss man ein Talent dafür haben, zu hören, wie es den Kindern geht, ohne dass sie es selber einem sagen. Und ich glaube, dass ich das von Anfang an hatte. Ich konnte schon immer mit Kindern. Ich war vorher Fußballtrainer in meinem lokalen Fußballverein in Kagel. Und bin dann durch meine Mutter auf die Idee gekommen, in der Kita zu arbeiten. Ich arbeite jetzt hier in dieser Kita, seitdem ich 15 Jahre alt bin. Immer mal wieder durch Praktikum, durch Ausbildung und so weiter und so fort. Und bin dann dadurch zum Erzieherberuf gekommen und bin jetzt ganz, ganz glücklicher Erzieher.
0: Wie hat denn die Umgebung so reagiert, als Sie gesagt haben, Sie wären Erzieher?
1: Teilweise, also gemischt. Viele haben sich, meine Familie war total happy, weil die wussten, dass ich das kann und dass das mir liegt. Aber so Freunde waren natürlich schon so, viele sind ins Handwerk gegangen, viele sind aber auch, haben so einen bürokratischen Job gewählt, was denn, keine Ahnung, ich habe Kumpels, die sitzen im Büro, die machen Ingenieurstechniken und so weiter und so fort, habe aber auch Jungs, die arbeiten auf dem Bau und ich habe mich dann für die Richtung entschieden, aber im Endeffekt war das dann trotzdem cool. Ja. Ich habe ja nicht nur den Erzieher gemacht, sondern auch den Sozialassistenten, sprich ich habe vorher auch in einem Altenheim gearbeitet, ich habe mit Jugendlichen schon gearbeitet, ich war schon in ganz, ganz vielen Bereichen und überall waren immer sehr, sehr viele Frauen, ich war immer unterlegen, sage ich mal, aber ich muss ganz ehrlich sagen, dass mir das, also ist mir nie aufgefallen, es war immer eine faire Nummer, wo man gesagt hat, hey, man hat schon gemerkt, dass wir Männer, wir waren einfacher, wir haben jetzt nicht so viel darauf geachtet, wie könnte die Gefühlslage sein oder was sind jetzt so eine Sachen, ja. Wir waren immer die Praktischen. Ich hatte in meiner Erzieherausbildungsklasse waren wir zu zweit als Männer. Also von 25, das war schon heftig. Aber im Endeffekt konnte man trotzdem gut zusammenarbeiten und wir haben echt eine tolle Mitte immer gehabt eigentlich, ja.
0: Wie ist das hier so in dieser Kita?
1: In dieser Kita ist das ganz, ganz toll. Also wir haben ein super, super tolles Team. Wir arbeiten ganz toll miteinander. Wir sind, also hier ist es schon fast ausgeglichen. Ich will mal eine Kita sehen, die so viele Männer am Start hat wie wir hier in der Kita. Das ist schon wirklich hier tolles Arbeiten. Man hört sich gegenseitig viel zu, hat viel Verständnis füreinander und findet immer einen Kompromiss aus beiden. Ja,
0: ja, na dann, alle Wünsche jetzt schon erfüllt. Was soll noch kommen?
1: Nee, noch nicht so ganz. Ich muss ganz ehrlich sagen, ich bin eher auch ein Ambitionierter und ich arbeite sehr, sehr gerne, sehr, sehr viel auch. Habe mich nebenbei auch noch ein bisschen selbstständig gemacht, habe noch so Kindersportkurse, wo wir das Ziel haben, Kindern gezielt auch Sport beizubringen oder zu zeigen, wie viel Spaß Bewegung machen kann. Und ich glaube, da habe ich schon auch eine große Vision noch drin. Versuche mich auch immer noch so ein bisschen weiterzubilden in Sachen, was so halt so Sporttechniken angeht. Und ich muss ganz ehrlich sagen, ein Traum, der immer noch so ein bisschen schläft. Ich weiß, dass alle lachen immer drüber, aber es ist Hebamme. Und ich weiß nicht, ob es irgendwann mal passiert. Wenn nicht, dann nicht. Aber ich hoffe drauf.

0: Radio Ginseng redet heute über Männer in Frauenberufen. Und jetzt haben wir eine Frau am Mikrofon. Sie sind wer?
1: Doreen Hörner.
0: Für die Gesellschaft ist es eher normal, dass Frauen in Erziehungsberufen tätig sind. Bei Männern wird manchmal immer noch so ein bisschen komisch geguckt. Sehen Sie das auch so?
1: Also hier bei uns in Grünheide, oder habe ich jetzt noch nicht so den Eindruck gehabt, eigentlich eher so cool. Cool, wie viele Männer ihr hier habt eigentlich. Also ich habe das irgendwie nie in Frage gestellt eigentlich. Also ich fand es immer toll, mit Männern zusammen auch zu arbeiten.
0: Hatten Sie schon mal eine Kita, in der nur Frauen waren? Haben Sie in so einer Kita schon mal gearbeitet?
1: Als Praktikantin früher mal, ja.
0: Was ist denn der Unterschied?
1: Es können richtig coole Frauen dabei sein, die auch locker und lustig sind. Aber so, man kennt ja, dass Frauen so mehr verkopft sind und mehr mit Emotionen auch handeln und arbeiten und auch nicht so viel gleich reden über Probleme. Und bei Männern habe ich immer so den Eindruck gehabt, die sagen dann halt einfach mal, die hauen es mal raus und dann ist es gleich geklärt. Und hier bei uns zum Beispiel auch, ist halt einfach so eine Lockerheit dabei.
0: Haben Sie es erlebt, dass es so auch Vorbehalte gab gegenüber Männern, gegenüber männlichen Kollegen, die dazugekommen sind?
1: Nee, also ich komme auch aus der Behindertenrichtung so ein bisschen. Das habe ich eigentlich gelernt. Und wenn ich da Praktika gemacht habe oder in diesen Bereichen gearbeitet habe, da gab es auch immer Männer. Und irgendwie war das immer auch gut und wichtig für die Arbeit, dass da auch Männer dabei sind. Also auch aus dem Körperlichen schon auch allein heraus, gerade im pflegerischen Bereich.
0: Spielt das für die Kinder eine Rolle, ob sie mit männlichen oder mit weiblichen Erziehern zu tun haben?
1: Es kommt immer auf die Situation drauf an, finde ich. Es gibt Situationen, da brauchen die eher so mal eine kuschelige Umarmung oder so. Und da sind natürlich dann die Erzieher auch so wie eine Mutter, sage ich jetzt mal, die dann eher so das Kind mal in den Arm nimmt und tröstet und pustet oder so auf dem Auer. Und der Mann ist dann eher so mal ein bisschen, ach komm, das geht schon wieder. Oder mal zum Raufen, Kräfte messen und so. Und das ist auch total wichtig, dann so ein bisschen die Vaterrolle oder Figur auch.
0: Was fehlt denn noch so im Drumherum, in der Gesellschaft an Anerkennung vielleicht auch für diesen Beruf, wenn den Männer ausüben?
1: Einfach zeigen, ein bisschen öffentlich werden und auch sagen, hey, das ist gut und wichtig, auch Männer in diesen Berufen zu haben. Dass auch so ein bisschen die Angst da genommen wird, gerade bei diesen heiklen Themen. Ne? Also Vorurteile sind ja trotzdem irgendwie da in der Gesellschaft, bin ich auch der Meinung. Also es sind halt schon so diese Themen, die dann immer wieder aufkommen mit Pädophilie oder sowas. Ja? Also so dieses, dass halt gerade Männer immer im Fokus standen. Also und was Frauenthemen anging, dass da halt auch Dinge passieren können, das wird halt so nicht groß publik gemacht. Und ich glaube, dadurch, dass es das in diesen Köpfen hängt, ist das natürlich dann auch das Bild sozusagen dann oder die Sorge oder Angst dann bei einem Erzieher.
0: Was läuft denn hier in Grünheide in der Kita Regenbogenhaus besonders gut?
1: Die Kommunikation, also der Spaßfaktor ist auch da. Absprachen laufen gut und klar, es gibt auch Herausforderungen, hat man ja in jedem Beruf, aber irgendwie durch die Lockerheit ist es sehr angenehm, miteinander zu arbeiten und einfach auch die Kreativität, die Ideen, die Unterschiedlichkeit, die natürlich auch jeder mit sich bringt, aber irgendwie harmoniert das alles sehr gut miteinander. Also ich glaube auch, dass so ein bisschen auch der christliche Glaube da vielleicht auch ein bisschen uns hilft zumindest, auch wenn Charaktere aufeinander knallen manchmal, aber einfach da zu sagen, hey, wir wollen, dass es läuft und wir reden einfach offen und ehrlich darüber. Also unsere Leitung zum Beispiel, die auch einfach teamorientiert arbeiten und gucken, dass es uns gut geht. Und wenn das den Erziehern gut geht, dann geht es eigentlich auch den Kindern gut.

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1: Warum?
0: Einfach so.

0: Warum?
1: Einfach so. Hä?
2: Hey, du Hampelmann! Da steht der Hampelmann!
3: Zu spät, ich schicke einen Notruf raus. So, der Doktor ist gleich hier. Ich wünsche dir eine schöne Fahrt ins Krankenhaus.
0: Danke.

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1: Ich bin jetzt ganz entspannt im Gipsverband und gucken Liebesfilm. 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

0: In Zukunft 8.
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1: Du weinst ja.
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4: Liebe Hörerinnen, liebe Hörer von Radio Ginseng, unser Thema ist heute Männer in Frauenberufen. Wir sind in der Kita Regenbogenhaus in Grünheide. Und jetzt sitzt vor mir
5: Katharina Fey. Ich bin Erzieherin und ein Teil der Doppelspitze der Leitung.
4: Wie ist das, wenn Männer im Team arbeiten, das ja, ich sag mal, historisch geprägt eher ein Frauenteam ist?
5: Es ist eine absolute Bereicherung. Und ich bin sehr glücklich über die Männer und auch, dass wir so viele Männer bei uns haben, weil sie einfach Aspekte ausfüllen von sich aus, die Frauen gar nicht so ausfüllen können oder von sich aus ausfüllen werden. Ob das jetzt ist, dass man mit den Kindern halt mal ein bisschen kabbelt im pädagogischen Rahmen oder einfach andere Aspekte mit reingibt. Es gibt ja nicht umsonst auch in der Familie immer die Mutter- oder Vaterrolle und jeder hat seine Berechtigung und so ist es in der Kita auch. Wir haben die Kinder meistens länger, als sie zu Hause sind und dann wird von den Männern dieser Part mit übernommen.
4: Wie ist es denn dazu gekommen, dass Sie so viele Männer in Ihrer Kita haben?
5: Gute Frage. Es ist einfach, weil sie sich bei uns beworben haben, mit reingewachsen sind und wir das Glück haben, dass viele Männer bei uns das Interesse haben.
4: Können Sie was erzählen über die Unterschiede zwischen reinen Frauenteams und wenn dann so Männer dazukommen?
5: Man sagt immer, Frauen ist so Zickenkrieg und bei Männern gibt es dann halt einmal kurz Angebrülle, ein Bier und dann ist die Sache erledigt. Bier gibt es jetzt hier nicht, Angebrülle ist jetzt auch nicht wirklich, aber es ist ausgewogener. Also sie reagieren nicht so schnell über, es ist einfach ausgeglichen, mit Männern zu arbeiten. Also ich arbeite sehr gerne mit Männern zusammen, mit Frauen auch, ja, also mit meinem Team sowieso, aber es ist ruhiger, es ist nicht so ein Zickenkrieg.
4: Aus der Historie heraus haben ja Erzieherinnen so ihren Stiefel, den sie so machen und durchziehen und Männer haben ja so ein bisschen andere Ideen manchmal. Sind die Frauen da zugänglich oder sagen sie, oh nee, also nicht schon wieder was Neues?
5: Das ist eigentlich nicht von Frauen und Männern abhängig, würde ich sagen, sondern von der Persönlichkeit. Das kann sowohl bei Frauen als auch bei Männern sein, dass man Themen gegenüber offen ist oder halt nicht offen ist. Also das würde ich gar nicht am Geschlecht festmachen.
4: Wenn Männer zu Ihnen ins Team kommen, reagieren die Kinder?
5: Das ist ein Erzieher wie jeder andere. Es gibt keinen Unterschied, was ich jetzt mitgekriegt habe, ob das jetzt ein Mann ist, der da vor Ihnen steht als Erzieher oder eine Frau. Es gibt Kinder, die sprechen auf die Männer besser an, es gibt welche, die sprechen auf die Frauen besser an, aber jetzt ein generelles, das ist auf einmal ein Mann da vor mir, gar nicht.
4: Gibt es solche Reaktionen bei Eltern oder bei Freunden, Bekannten, Verwandten, Leuten, die hier vorbeigucken?
5: Gibt es. Es sind immer noch Vorurteile im Kopf teilweise. Es gibt auch manchmal solche Sachen im Vorhinein wie, ich möchte nicht, dass ein Mann mein Kind wickelt. Wo ich dann aber auch ganz klar sage, es sind Erzieher, die haben eine Ausbildung. Sie sind genauso Erzieher, Frauen und Männer. Und da sind leider noch oft Vorurteile. Dabei machen die ihren Job genauso und auch genauso gut.
4: Haben Sie eine Ahnung, woher diese Vorurteile kommen?
5: Na, geschichtlich. Das ist ein Frauenberuf im Normalfall. Die Frauen waren zu Hause ganz früher, die Männer auf der Jagd. Die Frauen haben sich um die Kinder gekümmert und das ist halt drin, wenn man es mal runterbricht.
4: Welche Ideen haben Sie denn so noch für diese Kita und für dieses Team, das ja relativ ausgewogen aus Männern und Frauen besteht?
5: Ich möchte eigentlich, dass es so bleibt, dass wir nicht mehr Frauen oder mehr Männer haben, sondern dass es so ausgewogen bleibt, weil es sich halt gut ergänzt. Vor allem möchte ich die Personen so gerne weiter behalten, weil jede Person kann was oder kann was nicht und man darf auch was nicht können und dann einfach miteinander, füreinander, durcheinander hier da zu sein, eigentlich ein großes Team zu sein. Egal ob Eltern oder Erzieher oder Kinder, das würde ich gerne weiter in der Zukunft so haben.
4: Dann nehmen wir das als Schlusswort. Ich bedanke mich sehr herzlich für das Gespräch. Mein Name ist Gabi Loke. Ich verabschiede mich von Ihnen, liebe Hörerinnen, liebe Hörer. Bleiben Sie Radio Ginseng gewogen.